Enzyklika Laudato Si von Papst Franziskus. Gelesen von Olaf Pessler. Über die Sorge für das gemeinsame Haus. Laudato Si, mi Signore. Gelobt seist du, mein Herr, sang der heilige Franziskus von Assisi. In diesem schönen Lobgesang erinnerte er uns daran, dass unser gemeinsames Haus wie eine Schwester ist, mit der wir das Leben teilen, und wie eine schöne Mutter, die uns in ihre Arme schließt. Gelobt seist du, mein Herr, durch unsere Schwester, Mutter Erde, die uns erhält und lenkt und vielfältige Früchte hervorbringt und bunte Blumen und Kräuter. Drittens. Krise und Auswirkungen des modernen Anthropozentrismus. Punkt 115. Der moderne Anthropozentrismus hat schließlich paradoxerweise die technische Vernunft über die Wirklichkeit gestellt. Denn dieser Mensch empfindet die Natur weder als gültige Norm noch als lebendige Bergung. Er sieht sie voraussetzungslos, sachlich, als Raum und Stoff für ein Werk, in das alles hineingeworfen wird, gleichgültig, was damit geschieht. Auf diese Weise wird der Wert, den die Welt in sich selbst hat, gemindert. Wenn aber der Mensch seinen wahren Platz nicht wiederentdeckt, missversteht er sich selbst und widerspricht am Ende seiner eigenen Wirklichkeit. Nicht allein die Erde ist von Gott dem Menschen gegeben worden, dass er von ihr unter Beachtung der ursprünglichen Zielsetzung des Guten, das ihm geschenkt wurde, Gebrauch machen soll, sondern der Mensch ist sich selbst von Gott geschenkt worden. Darum muss er die natürliche und moralische Struktur, mit der er ausgestattet wurde, respektieren. Punkt 116. In der Moderne gab es eine große anthropozentrische Maßlosigkeit, die unter anderer Gestalt heute weiterhin jeden gemeinsamen Bezug und jeden Versuch, die sozialen Bande zu stärken, schädigt. Deswegen ist der Moment gekommen, der Wirklichkeit mit den Grenzen, die sie auferlegt und die ihrerseits die Möglichkeit zu einer gesünderen und fruchtbareren menschlichen und sozialen Entwicklung bilden, wieder Aufmerksamkeit zu schenken. Eine unangemessene Darstellung der christlichen Anthropologie konnte dazu führen, eine falsche Auffassung der Beziehung des Menschen zur Welt zu unterstützen. Häufig wurde ein prometheischer Traum der Herrschaft über die Welt vermittelt, der den Eindruck erweckte, dass die Sorge für die Natur eine Sache der Schwachen sei. Die rechte Weise, das Konzept des Menschen als Herr des Universums zu deuten, besteht hingegen darin, ihn als verantwortlichen Verwalter zu verstehen. Punkt 117. Die mangelnde Sorge, den Schaden an der Natur und die ökologische Auswirkung der Entscheidung abzuwägen, spiegelt nur sehr deutlich ein Desinteresse wider, die Botschaft zu erkennen, die der Natur in ihre eigenen Strukturen eingeschrieben ist. Wenn man schon in der eigenen Wirklichkeit den Wert eines Armen, eines menschlichen Embryos, einer Person mit Behinderung, um nur einige Beispiele anzuführen, nicht erkennt, wird man schwerlich die Schreie der Natur selbst hören. Alles ist miteinander verbunden. Wenn sich der Mensch für unabhängig von der Wirklichkeit erklärt und als absoluter Herrscher auftritt, bricht seine Existenzgrundlage selbst zusammen. Denn statt seine Aufgabe als Mitarbeiter Gottes am Schöpfungswerk zu verwirklichen, setzt sich der Mensch an die Stelle Gottes und ruft dadurch schließlich die Auflehnung der Natur hervor. Punkt 118. Diese Situation führt uns in eine beständige Schizophrenie, die von der Verherrlichung der Technokratie, die den anderen Lebewesen keinen Eigenwert zuerkennt, bis zur Reaktion geht, dem Menschen jeglichen besonderen Wert abzusprechen. Man kann aber nicht von der Menschheit absehen. Es wird keine neue Beziehung zur Natur geben, ohne einen neuen Menschen. Es gibt keine Ökologie ohne eine angemessene Anthropologie. Wenn der Mensch bloß für ein Wesen unter anderen gehalten wird, das aus einem Spiel des Zufalls
oder einem Determinismus der Natur hervorgeht, dann droht in den Gewissen der Menschen das Verantwortungsbewusstsein abzunehmen. Ein fehlgeleiteter Anthropozentrismus darf nicht notwendigerweise einem Biozentrismus den Vortritt lassen, denn dies würde bedeuten, ein neues Missverhältnis einzubringen, das nicht nur die Probleme nicht lösen, sondern auch andere hinzufügen würde. Man kann vom Menschen nicht einen respektvollen Einsatz gegenüber der Welt verlangen, wenn man nicht zugleich seine besonderen Fähigkeiten der Erkenntnis, des Willens, der Freiheit und der Verantwortlichkeit anerkennt und zur Geltung bringt. Punkt 119. Die Kritik am fehlgeleiteten Anthropozentrismus sollte ebenso wenig die Bedeutung der zwischenmenschlichen Beziehungen in den Hintergrund rücken. Wenn die ökologische Krise ein Aufbrechen oder ein Sichtbarwerden der ethischen, kulturellen und spirituellen Krise der Moderne bedeutet, können wir nicht beanspruchen, unsere Beziehung zur Natur und zur Umwelt zu heilen, ohne alle grundlegenden Beziehungen des Menschen zu heilen. Wenn das christliche Denken einen besonderen Wert für den Menschen gegenüber den anderen Geschöpfen einfordert, gibt es Anlass zur Wertschätzung jeder menschlichen Person und fördert so die Anerkennung des anderen. Die Offenheit auf ein Du hin mit der Fähigkeit zu erkennen, zu lieben und miteinander zu sprechen, ist weiterhin der große Adel des Menschen. Deshalb ist es nicht nötig, für eine angemessene Beziehung zur Schöpfung die soziale Dimension des Menschen abzuschwächen und ebenso wenig seine transzendente Dimension, seine Offenheit auf das göttliche Du hin. Denn man kann nicht eine Beziehung zur Umwelt geltend machen, die von den Beziehungen zu den anderen Menschen und zu Gott isoliert ist. Es wäre ein als ökologische Schönheit getarnter romantischer Individualismus und ein stickiges Eingeschlossensein in der Immanenz. Punkt 120. Da alles in Beziehung steht, ist die Verteidigung der Natur auch nicht mit der Rechtfertigung der Abtreibung vereinbar. Ein erzieherischer Weg, die Schwachen anzunehmen, die uns umgeben und die uns manchmal lästig oder ungelegen sind, scheint nicht machbar. Wenn man nicht einen menschlichen Embryo schützt, selbst wenn seine Geburt Grund für Unannehmlichkeiten und Schwierigkeiten sein sollte, wenn der persönliche und gesellschaftliche Sinn für die Annahme eines neuen Lebens verloren geht, verdorren auch andere für das gesellschaftliche Leben hilfreiche Formen der Annahme. Punkt 121. Es steht die Entwicklung einer neuen Synthese an, welche die falschen Dialektiken der letzten Jahrhunderte überwindet. Das Christentum selbst denkt in Treue zu seiner Identität und zum Schatz der Wahrheit, den es von Jesus Christus empfangen hat, stets neu über sich nach und bringt sich immer wieder im Dialog mit den neuen geschichtlichen Gegebenheiten zum Ausdruck. So lässt es seine ewige Neuheit erblühen. Der praktische Relativismus. Punkt 122. Ein fehlgeleiteter Anthropozentrismus gibt Anlass zu einem fehlgeleiteten Lebensstil. Im apostolischen Schreiben Evangelii Gaudium habe ich auf den praktischen Relativismus Bezug genommen, der unsere Zeit kennzeichnet und der noch gefährlicher ist als der, welcher die Lehre betrifft. Wenn der Mensch sich selbst ins Zentrum stellt, gibt er am Ende seinen durch die Umstände bedingten Vorteilen absoluten Vorrang und alles Übrige wird relativ. Daher dürfte es nicht verwundern, dass sich mit der Allgegenwart des technokratischen Paradigmas und der Verherrlichung der grenzenlosen menschlichen Macht in den Menschen dieser Relativismus entwickelt, bei dem alles irrelevant wird, wenn es nicht den unmittelbaren eigenen Interessen dient. Darin liegt eine Logik, die uns verstehen lässt, wie sich verschiedene Haltungen gegenseitig bekräftigen, die zugleich die Schädigung der Umwelt und die der Gesellschaft verursachen. Punkt 123.
Die Kultur des Relativismus ist die gleiche Krankheit, die einen Menschen dazu treibt, einen anderen auszunutzen und ihn als ein bloßes Objekt zu behandeln, indem er ihn zur Zwangsarbeit nötigt oder wegen Schulden zu einem Sklaven macht. Es ist die gleiche Denkweise, die dazu führt, Kinder sexuell auszubeuten oder alte Menschen, die den eigenen Interessen nicht dienen, sich selbst zu überlassen. Es ist auch die innere Logik dessen, der sagt, lassen wir die unsichtbare Hand des Marktes die Wirtschaft regulieren, da ihre Auswirkungen auf die Gesellschaft und auf die Natur ein unvermeidbarer Schaden sind. Wenn es weder objektive Wahrheiten noch feste Grundsätze gibt, außer der Befriedigung der eigenen Pläne und der eigenen unmittelbaren Bedürfnisse, welche Grenzen können dann der Menschenhandel, die organisierte Kriminalität, der Rauschgifthandel, der Handel mit Blut, Diamanten und Fellen von Tieren, die vom Aussterben bedroht sind, haben? Ist es nicht dieselbe relativistische Denkweise, die den Erwerb von Organen von Armen rechtfertigt, um sie zu verkaufen oder für Versuche zu verwenden oder das Wegwerfen von Kindern, weil sie nicht den Wünschen ihrer Eltern entsprechen? Es handelt sich um die gleiche Logik des Einweggebrauchs, der so viele Abfälle produziert, nur wegen des ungezügelten Wunsches, mehr zu konsumieren, als man tatsächlich braucht. Da können wir nicht meinen, dass die politischen Pläne oder die Kraft des Gesetzes ausreichen werden, um Verhaltensweisen zu vermeiden, die die Umwelt in Mitleidenschaft ziehen. Denn wenn die Kultur verfällt und man keine objektive Wahrheit oder keine allgemeingültigen Prinzipien mehr anerkennt, werden die Gesetze nur als willkürlicher Zwang und als Hindernisse angesehen, die es zu umgehen gilt. Die Notwendigkeit, die Arbeit zu schützen. Punkt 124. Bei jedem Ansatz zu einer ganzheitlichen Ökologie, die den Menschen nicht ausschließen darf, ist es unerlässlich, den Wert der Arbeit einzubeziehen, der vom heiligen Johannes Paul II. In seiner Enzyklika Laborem Exercens sehr klug dargelegt wurde. Erinnern wir uns, dass nach dem biblischen Schöpfungsbericht Gott den Menschen in den gerade erschaffenen Garten setzte. Vergleiche Genesis 2, Vers 15. Nicht nur um das Vorhandene zu bewahren, also hüten, sondern um es so zu bearbeiten, dass es Frucht bringe, also bebauen. Auf diese Weise unterstützen die Arbeiter und Handwerker die ewige Schöpfung. Vergleiche Jesus Sirach 38, Vers 34. In der Tat ist das Eingreifen des Menschen, das für die vernünftige Entwicklung der Schöpfung sorgt, die angemessene Form, sie zu hüten. Dies schließt nämlich mit ein, als Werkzeug Gottes seinen Platz einzunehmen, um zu helfen, dass sich die Möglichkeiten, die Gott selbst in die Dinge hineingelegt hat, entfalten. Gott bringt aus der Erde Heilmittel hervor, der Einsichtige verschmähe sie nicht. Jesus Sirach 38, Vers 4. Punkt 125. Wenn wir darüber nachdenken wollen, welches die angemessenen Beziehungen des Menschen zu der ihn umgebenden Welt sind, dann ergibt sich die Notwendigkeit, eine richtige Auffassung von der Arbeit zu haben. Denn wenn wir von der Beziehung des Menschen zu den Dingen sprechen, taucht die Frage nach dem Sinn und Zweck des menschlichen Handelns an der Wirklichkeit auf. Wir sprechen nicht nur von der manuellen Arbeit oder der Arbeit mit der Erde, sondern über jede Tätigkeit, die irgendeine Veränderung des Vorhandenen mit sich bringt, von der Erstellung eines sozialen Gutachtens bis zur Planung einer technologischen Entwicklung. Jede Form von Arbeit setzt eine Vorstellung über die Beziehung voraus, die der Mensch mit dem anderen aufnehmen kann und muss. Die christliche Spiritualität hat zusammen mit dem betrachtenden Staunen über die Geschöpfe, wie wir es beim heiligen Franziskus von Assisi finden, auch ein tiefes, gesundes Verständnis der Arbeit entwickelt, wie wir es zum Beispiel im Leben des seligen Charles de Foucault und seiner Jünger antreffen können. Punkt 126.
Auch aus der langen monastischen Tradition können wir etwas aufnehmen. Anfangs begünstigte sie in gewisser Weise die Weltflucht mit der Absicht, der städtischen Dekadenz zu entfliehen. Daher suchten die Mönche die Wüste, weil sie überzeugt waren, dass dies der angemessene Ort sei, Gottes Gegenwart zu erkennen. Später empfahl der heilige Benedikt von Nursia, dass seine Mönche in Gemeinschaften wohnen und dabei das Gebet und das Studium mit der manuellen Arbeit verbinden sollten. Ora et labora. Diese Einführung der manuellen Arbeit, die von geistlichem Sinn erfüllt ist, erwies sich als revolutionär. Man lernte die Reife und Heiligung in der wechselseitigen Durchdringung von Sammlung und Arbeit zu suchen. Diese Art und Weise, die Arbeit zu leben, macht uns behutsamer und respektvoller gegenüber der Umwelt und erfüllt unsere Beziehung zur Welt mit einer gesunden Nüchternheit. Punkt 127. Wir sagen, dass der Mensch Urheber, Mittelpunkt und Ziel allen wirtschaftlichen und sozialen Lebens ist. Wenn jedoch im Menschen die Fähigkeit zu betrachten und zu achten beeinträchtigt wird, entstehen die Voraussetzungen dafür, dass der Sinn der Arbeit entstellt wird. Es ist nützlich, immer daran zu erinnern, dass der Mensch fähig ist, in eigener Verantwortung sein materielles Wohl, seinen sittlichen Fortschritt, seine geistige Entfaltung in die Hand zu nehmen. Die Arbeit sollte der Bereich dieser vielseitigen persönlichen Entfaltung sein, wo viele Dimensionen des Lebens ins Spiel kommen. Die Kreativität, die Planung der Zukunft, die Entwicklung der Fähigkeiten, die Ausübung der Werte, die Kommunikation mit den anderen, eine Haltung der Anbetung. In der weltweiten sozialen Wirklichkeit von heute ist es daher über die begrenzten Interessen der Unternehmen und einer fragwürdigen wirtschaftlichen Rationalität hinaus notwendig, dass als Priorität weiterhin das Ziel verfolgt wird, allen Zugang zur Arbeit zu verschaffen. Punkt 128. Seit unserer Erschaffung sind wir zur Arbeit berufen. Man darf nicht danach trachten, dass der technologische Fortschritt immer mehr die menschliche Arbeit verdränge, womit die Menschheit sich selbst schädigen würde. Die Arbeit ist eine Notwendigkeit. Sie ist Teil des Sinn des Lebens auf dieser Erde, Weg der Reifung, der menschlichen Entwicklung und der persönlichen Verwirklichung. Den Armen mit Geld zu helfen, muss in diesem Sinn immer eine provisorische Lösung sein, um den Dringlichkeiten abzuhelfen. Das große Ziel muss immer sein, ihnen mittels Arbeit ein würdiges Leben zu ermöglichen. Die Ausrichtung der Wirtschaft hat jedoch eine Art technologischen Fortschritts begünstigt, die darauf abzielt, die Produktionskosten infolge der Verringerung der Arbeitsplätze, die durch Maschinen ersetzt werden, zu senken. Es ist eine weitere Weise, wie das Handeln des Menschen sich gegen ihn selbst wenden kann. Die Reduzierung der Arbeitsplätze wirkt sich auch auf wirtschaftlicher Ebene negativ aus. Durch fortschreitende Abtragung des Gesellschaftskapitals beziehungsweise durch Untergrabung jener Gesamtheit von Beziehungen, die auf Vertrauen, Zuverlässigkeit und Einhaltung der Regeln gründen und die unverzichtbar sind für jedes bürgerliche Zusammenleben. Schließlich, der menschliche Preis ist immer auch ein wirtschaftlicher Preis und die wirtschaftlichen Missstände fordern immer auch einen menschlichen Preis. Aufzuhören, in die Menschen zu investieren, um einen größeren Sofortertrag zu erzielen, ist ein schlechtes Geschäft für die Gesellschaft. Punkt 129. Damit es weiterhin möglich ist, Arbeitsplätze anzubieten, ist es dringend, eine Wirtschaft zu fördern, welche die Produktionsvielfalt und die Unternehmerkreativität begünstigt. Es gibt zum Beispiel eine große Mannigfaltigkeit an kleinbäuerlichen Systemen für die Erzeugung von Lebensmitteln, die weiterhin den Großteil der Weltbevölkerung ernährt, während sie einen verhältnismäßig niedrigen Anteil des Bodens und des Wassers braucht und weniger Abfälle produziert, sei es auf kleinen landwirtschaftlichen Flächen oder in Gärten, sei es durch Jagd,
Sammeln von Waldprodukten oder kleingewerbliche Fischerei. Die Größenvorteile, besonders im Agrarsektor, führen schließlich dazu, dass die kleinen Landwirte gezwungen sind, ihr Land zu verkaufen oder ihre herkömmlichen Produktionsweisen aufzugeben. Die Versuche einiger von ihnen, auf andere, diversifiziertere Produktionsformen überzugehen, stellen sich am Ende als nutzlos heraus aufgrund der Schwierigkeit, mit den regionalen oder globalen Märkten in Verbindung zu kommen oder weil die Infrastruktur für Verkauf und Transport den großen Unternehmen zur Verfügung steht. Die Verantwortungsträger haben das Recht und die Pflicht, Maßnahmen zu ergreifen, um die Kleinproduzenten und die Produktionsvielfalt klar und nachdrücklich zu unterstützen. Damit es eine wirtschaftliche Freiheit gibt, von der alle effektiv profitieren, kann es manchmal notwendig sein, denen Grenzen zu setzen, die größere Ressourcen und finanzielle Macht besitzen. Eine rein theoretische wirtschaftliche Freiheit, bei der aber die realen Bedingungen verhindern, dass viele sie wirklich erlangen können, und bei der sich der Zugang zur Arbeit verschlechtert, wird für die Politik zu einem widersprüchlichen Thema, das ihr nicht zur Ehre gereicht. Die Unternehmertätigkeit, die eine edle Berufung darstellt und darauf ausgerichtet ist, Wohlstand zu erzeugen und die Welt für alle zu verbessern, kann eine sehr fruchtbringende Art und Weise sein, die Region zu fördern, in der sie ihre Betriebe errichtet. Vor allem, wenn sie versteht, dass die Schaffung von Arbeitsplätzen ein unausweichlicher Teil ihres Dienstes am Gemeinwohl ist. Die von der Forschung ausgehende biologische Innovation. Punkt 130. In der philosophischen und theologischen Sicht der Schöpfung, die ich darzulegen versucht habe, wird klar, dass die menschliche Person mit der Besonderheit ihrer Vernunft und ihrer Wissenschaft nicht ein äußerer Faktor ist, der völlig ausgeschlossen werden darf. Obschon der Mensch in die Pflanzen- und Tierwelt eingreifen und sich ihrer bedienen kann, wenn es für sein Leben notwendig ist, lehrt der Katechismus, dass Tierversuche nur dann legitim sind, wenn sie in vernünftigen Grenzen bleiben und dazu beitragen, menschliches Leben zu heilen und zu retten. Er erinnert mit Nachdruck daran, dass die menschliche Macht Grenzen hat. Es widerspricht der Würde des Menschen, Tiere nutzlos leiden zu lassen und zu töten. Jede Nutzung und jedes Experiment verlangt Ehrfurcht vor der Unversehrtheit der Schöpfung. Punkt 131. Hier möchte ich die ausgeglichene Position des heiligen Johannes Paulus II. Ergreifen. Er hob die Vorteile der wissenschaftlichen und technologischen Fortschritte hervor, die zeigen, wie edel die Berufung des Menschen ist, verantwortlich am schöpferischen Wirken Gottes teilzunehmen, erinnerte jedoch zugleich daran, wie kein Eingriff in einen Bereich des Ökosystems davon absehen kann, seine Folgen in anderen Bereichen mitzubedenken. Er erklärte, dass die Kirche den Beitrag schätze, der sich aus dem Studium und der Anwendung der Molekularbiologie ergibt, die durch andere Disziplinen wie die Genetik und ihre technologische Anwendung in der Landwirtschaft und Industrie ergänzt wird, sagte aber auch, dass dies nicht einer undifferenzierten genetischen Manipulation Raum geben darf, welche die negativen Auswirkungen dieser Eingriffe leugnet. Es ist nicht möglich, die menschliche Kreativität zurückzuhalten. Wenn man einem Künstler nicht verbieten kann, seine kreative Fähigkeit zu entfalten, so kann man ebenso wenig diejenigen hindern, die besondere Gaben für die wissenschaftliche und technologische Entwicklung besitzen und deren Fähigkeiten von Gott zum Dienst an den anderen geschenkt worden sind. Gleichzeitig kommt man nicht umhin, die Zielsetzungen, die Auswirkungen, den Kontext und die ethischen Grenzen dieser menschlichen Tätigkeit, die eine Form von Macht mit hohen Risiken darstellt, noch einmal zu überdenken. Punkt 132. In diesem Rahmen sollte jede Überlegung in Bezug auf das menschliche Eingreifen in die Pflanzen- und Tierwelt
der heute von der Biotechnologie erzeugte genetische Veränderungen mit einschließt, stattfinden, um die Möglichkeiten zu nutzen, die in der materiellen Wirklichkeit vorhanden sind. Der Respekt des Glaubens gegenüber der Vernunft impliziert, all dem Aufmerksamkeit zu schenken, was die unabhängig gegenüber wirtschaftlichen Interessen entwickelte biologische Wissenschaft selbst im Hinblick auf die biologischen Strukturen und deren Möglichkeiten und Veränderungen lehren kann. Auf jeden Fall ist jenes Eingreifen legitim, das auf die Natur einwirkt, um ihr bei der Entfaltung ihrer selbst behilflich zu sein, ihrer selbst als einem von Gott gewollten Geschöpf. Punkt 133. Es ist schwierig, ein allgemeines Urteil über die Entwicklungen von gentechnisch veränderten Pflanzen oder Tieren, GMO, im Bereich der Medizin oder der Weide- und Landwirtschaft zu fällen, da sie untereinander sehr verschieden sein können und unterschiedliche Betrachtungen erfordern. Andererseits beziehen sich die Risiken nicht immer auf die Technik selbst, sondern auf ihre unangemessene oder exzessive Anwendung. In der Tat wurden und werden die genetischen Veränderungen oft von der Natur selbst hervorgebracht. Nicht einmal die durch menschliches Eingreifen verursachten sind ein modernes Phänomen. Die Domestizierung von Tieren, die Kreuzung von Arten und andere alte und allgemein anerkannte Praktiken können in diese Betrachtungen eingeschlossen werden. Man mag daran erinnern, dass am Beginn der wissenschaftlichen Entwicklung von gentechnisch verändertem Getreide die Beobachtung eines Bakteriums stand, das auf natürliche Weise und von selbst eine Veränderung im Genom einer Pflanze hervorbrachte. In der Natur aber verlaufen diese Prozesse in einem langsamen Rhythmus, der nicht vergleichbar ist mit der Geschwindigkeit, die von den aktuellen technologischen Fortschritten auferlegt wird. Auch wenn diese auf einer jahrhundertelangen wissenschaftlichen Entwicklung basieren. Punkt 134. Obgleich wir nicht über handfeste Beweise verfügen hinsichtlich des Schadens, den gentechnisch veränderte Getreidesorten an den Menschen verursachen können, und in einigen Regionen hat ihre Verwendung ein wirtschaftliches Wachstum hervorgerufen, das die Probleme zu lösen half, gibt es bedeutende Schwierigkeiten, die nicht relativiert werden dürfen. An vielen Orten ist nach der Einführung dieses Anbaus festzustellen, dass der fruchtbare Boden in den Händen einiger weniger konzentriert ist, bedingt durch das allmähliche Verschwinden der kleinen Produzenten, die sich infolge des Verlustes des bewirtschafteten Bodens gezwungen sahen, sich aus der direkten Produktion zurückzuziehen. Die Schwächsten werden zu Arbeitern im Prekariat und viele Landarbeiter ziehen schließlich in elende Siedlungen in den Städten. Die Ausdehnung der Reichweite dieses Anbaus zerstört das komplexe Netz der Ökosysteme, vermindert die Produktionsvielfalt und beeinträchtigt die Gegenwart und die Zukunft der jeweiligen regionalen Wirtschaft. In verschiedenen Ländern ist eine Tendenz zur Bildung von Oligopolen in der Produktion von Getreide und anderen für seinen Anbau notwendigen Produkten festzustellen. Die Abhängigkeit verschärft sich, wenn man an die Produktion von sterilem Getreide denkt, was am Ende die Bauern dazu zwingt, Getreide bei den Produktionsunternehmen zu kaufen. Punkt 135. Ohne Zweifel ist eine ständige Aufmerksamkeit nötig, die alle implizierten

Verantwortungsträger, Wissenschaftler, Saatgutproduzenten, Menschen in unmittelbarer Nachbarschaft von pestizidbehandelten Feldern und andere, ihre Schwierigkeiten zum Ausdruck bringen oder Zugang zu breiten und zuverlässigen Informationen haben können, um Entscheidungen im Hinblick auf das gegenwärtige und zukünftige Gemeinwohl zu treffen. Es handelt sich um eine Umweltfrage komplexer Natur, für deren Behandlung ein Blick erforderlich ist, der all ihre Aspekte umfasst. Und dies würde zumindest eine größere Anstrengung verlangen, um verschiedene Wege unabhängiger und interdisziplinärer Untersuchung zu finanzieren, die neues Licht darauf werfen können. Punkt 136. Andererseits ist es besorgniserregend, dass einige ökologische Bewegungen, wenn sie die Unversehrtheit der Umwelt verteidigen und zu Recht gewisse Grenzen für die wissenschaftliche Forschung fordern, bisweilen dieselben Prinzipien nicht für das menschliche Leben anwenden. Für gewöhnlich wird das Überschreiten aller Grenzen gerechtfertigt, wenn mit lebenden menschlichen Embryonen Experimente durchgeführt werden. Man vergisst, dass der unveräußerliche Wert eines Menschen jenseits seiner Entwicklungsstufe liegt. Auf die gleiche Weise wird die Technik, wenn sie die großen ethischen Prinzipien verleugnet, schließlich jegliche Praxis für legitim halten. Wie wir in diesem Kapitel gesehen haben, wird eine von der Ethik abgekoppelte Technik schwerlich in der Lage sein, ihre Macht selbst zu beschränken. Enzyklika Laudato Si von Papst Franziskus, gelesen von Olaf Pessler, über die Sorge für das gemeinsame Haus.

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1: Wir beten den Barmherzigkeitsrosenkranz. Im Namen des Vaters und des Sohnes und des Heiligen Geistes. Amen. Vater unser im Himmel, geheiligt werde dein Name, dein Reich komme, dein Wille geschehe, wie im Himmel, so auf Erden. Unser tägliches Brot gib uns heute und vergib uns unsere Schuld, wie auch wir vergeben unseren Schuldigern. Und führe uns nicht in Versuchung, sondern erlöse uns von dem Bösen. Amen. Gegrüßet seist du, Maria, voll der Gnade. Der Herr ist mit dir. Du bist gebenedeit unter den Frauen und gebenedeit ist die Frucht deines Leibes, Jesus. Heilige Maria, Mutter Gottes, bitte für uns Sünder, jetzt und in der Stunde unseres Todes. Amen. Ich glaube an Gott, den Vater, den Allmächtigen, den Schöpfer des Himmels und der Erde, und an Jesus Christus, seinen eingeborenen Sohn, unseren Herrn, empfangen durch den Heiligen Geist, geboren von der Jungfrau Maria, gelitten unter Pontius Pilatus, gekreuzigt, gestorben und begraben, hinabgestiegen in das Reich des Todes, am dritten Tage auferstanden von den Toten, aufgefahren in den Himmel, er sitzt zur Rechten Gottes, des allmächtigen Vaters. Von dort wird er kommen, zu richten die Lebenden und die Toten. Ich glaube an den Heiligen Geist, die heilige katholische Kirche, Gemeinschaft der Heiligen, Vergebung der Sünden, die Auferstehung der Toten und das ewige Leben. Amen. Ewiger Vater, ich opfere dir auf, den Leib und das Blut, die Seele und die Gottheit deines über alles geliebten Sohnes, unseres Herrn Jesus Christus, zur Sühne für unsere Sünden und für die Sünden der ganzen Welt. Durch sein schmerzhaftes Leiden
2: hab Erbarmen mit uns und mit der ganzen Welt.
1: Durch sein schmerzhaftes Leiden
2: hab Erbarmen mit uns und mit der ganzen Welt.
1: Durch sein schmerzhaftes Leiden
2: hab Erbarmen mit uns und mit der ganzen Welt.
1: Durch sein schmerzhaftes Leiden
2: hab Erbarmen mit uns und mit der ganzen Welt.
1: Durch sein schmerzhaftes Leiden
2: hab Erbarmen mit uns und mit der ganzen Welt.
1: Durch sein schmerzhaftes Leiden
2: hab Erbarmen mit uns und mit der ganzen Welt.
1: Durch sein schmerzhaftes Leiden
2: hab Erbarmen mit uns und mit der ganzen Welt.
1: Durch sein schmerzhaftes Leiden
2: hab Erbarmen mit uns und mit der ganzen Welt.
1: Durch sein schmerzhaftes Leiden
2: hab Erbarmen mit uns und mit der ganzen Welt.
1: Durch sein schmerzhaftes Leiden
2: hab Erbarmen mit uns und mit der ganzen Welt.
1: Ewiger Vater, ich opfere dir auf den Leib und das Blut, die Seele und die Gottheit deines über alles geliebten Sohnes, unseres Herrn Jesus Christus, zur Sühne für unsere Sünden und für die Sünden der ganzen Welt. Durch sein schmerzhaftes Leiden
2: hab Erbarmen mit uns und mit der ganzen Welt.
1: Durch sein schmerzhaftes Leiden
2: hab Erbarmen mit uns und mit der ganzen Welt.
1: Durch sein schmerzhaftes Leiden
2: hab Erbarmen mit uns und mit der ganzen Welt.
1: Durch sein schmerzhaftes Leiden
2: hab Erbarmen mit uns und mit der ganzen Welt.
1: durch sein schmerzhaftes Leiden.
2: Hab Erbarmen mit uns und mit der ganzen Welt.
1: Durch sein schmerzhaftes Leiden.
2: Hab Erbarmen mit uns und mit der ganzen Welt.
1: Durch sein schmerzhaftes Leiden.
2: Hab Erbarmen mit uns und mit der ganzen Welt.
1: Durch sein schmerzhaftes Leiden.
2: Hab Erbarmen mit uns und mit der ganzen Welt.
1: Durch sein schmerzhaftes Leiden.
2: Hab Erbarmen mit uns und mit der ganzen Welt.
1: Durch sein schmerzhaftes Leiden.
2: Hab Erbarmen mit uns und mit der ganzen Welt.
1: Ewiger Vater, ich opfere dir auf den Leib und das Blut, die Seele und die Gottheit deines über alles geliebten Sohnes, unseres Herrn Jesus Christus, zur Sühne für unsere Sünden und für die Sünden der ganzen Welt, durch sein schmerzhaftes Leiden.
2: Hab Erbarmen mit uns und mit der ganzen Welt.
1: Durch sein schmerzhaftes Leiden.
2: Hab Erbarmen mit uns und mit der ganzen Welt.
1: Durch sein schmerzhaftes Leiden.
2: Hab Erbarmen mit uns und mit der ganzen Welt.
1: Durch sein schmerzhaftes Leiden.
2: Hab Erbarmen mit uns und mit der ganzen Welt.
1: Durch sein schmerzhaftes Leiden.
2: Hab Erbarmen mit uns und mit der ganzen Welt.
1: Durch sein schmerzhaftes Leiden.
2: Hab Erbarmen mit uns und mit der ganzen Welt.
1: Durch sein schmerzhaftes Leiden.
2: Hab Erbarmen mit uns und mit der ganzen Welt.
1: Durch sein schmerzhaftes Leiden.
2: Hab Erbarmen mit uns und mit der ganzen Welt.
1: Durch sein schmerzhaftes Leiden.
2: Hab Erbarmen mit uns und mit der ganzen Welt.
1: Durch sein schmerzhaftes Leiden.
2: Hab Erbarmen mit uns und mit der ganzen Welt.
1: Ewiger Vater, ich opfere dir auf den Leib und das Blut, die Seele und die Gottheit deines über alles geliebten Sohnes, unseres Herrn Jesus Christus, zur Sühne für unsere Sünden und für die Sünden der ganzen Welt, durch sein schmerzhaftes Leiden.
2: Hab Erbarmen mit uns und mit der ganzen Welt.
1: Durch sein schmerzhaftes Leiden.
2: Hab Erbarmen mit uns und mit der ganzen Welt.
1: Durch sein schmerzhaftes Leiden.
2: Hab Erbarmen mit uns und mit der ganzen Welt.
1: Durch sein schmerzhaftes Leiden.
2: Hab Erbarmen mit uns und mit der ganzen Welt.
1: Durch sein schmerzhaftes Leiden.
2: Hab Erbarmen mit uns und mit der ganzen Welt.
1: Durch sein schmerzhaftes Leiden.
2: Hab Erbarmen mit uns und mit der ganzen Welt.
1: Durch sein schmerzhaftes Leiden.
2: Hab Erbarmen mit uns und mit der ganzen Welt.
1: Durch sein schmerzhaftes Leiden.
2: Hab Erbarmen mit uns und mit der ganzen Welt.
1: Durch sein schmerzhaftes Leiden.
2: Hab Erbarmen mit uns und mit der ganzen Welt.
1: Durch sein schmerzhaftes Leiden.
2: Hab Erbarmen mit uns und mit der ganzen Welt.
1: Ewiger Vater, ich opfere dir auf den Leib und das Blut, die Seele und die Gottheit deines über alles geliebten Sohnes, unseres Herrn Jesus Christus, zur Sühne für unsere Sünden und für die Sünden der ganzen Welt. Durch sein schmerzhaftes Leiden.
2: Hab Erbarmen mit uns und mit der ganzen Welt.
1: Durch sein schmerzhaftes Leiden.
2: Hab Erbarmen mit uns und mit der ganzen Welt.
1: Durch sein schmerzhaftes Leiden.
2: Hab Erbarmen mit uns und mit der ganzen Welt.
1: Durch sein schmerzhaftes Leiden.
2: Hab Erbarmen mit uns und mit der ganzen Welt.
1: Durch sein schmerzhaftes Leiden.
2: Hab Erbarmen mit uns und mit der ganzen Welt.
1: Durch sein schmerzhaftes Leiden.
2: Hab Erbarmen mit uns und mit der ganzen Welt.
1: Durch sein schmerzhaftes Leiden.
2: Hab Erbarmen mit uns und mit der ganzen Welt.
1: durch sein schmerzhaftes Leiden.
2: Hab Erbarmen mit uns und mit der ganzen Welt.
1: Durch sein schmerzhaftes Leiden.
2: Hab Erbarmen mit uns und mit der ganzen Welt.
1: Durch sein schmerzhaftes Leiden.
2: Hab Erbarmen mit uns und mit der ganzen Welt.
1: Durch sein schmerzhaftes Leiden.
2: Hab Erbarmen mit uns und mit der ganzen Welt.
1: Heiliger Gott, heiliger starker Gott, heiliger unsterblicher Gott, hab Erbarmen mit uns und mit der ganzen Welt. Heiliger Gott, heiliger starker Gott, heiliger unsterblicher Gott, hab Erbarmen mit uns und mit der ganzen Welt. Heiliger Gott, heiliger starker Gott, heiliger unsterblicher Gott, hab Erbarmen mit uns und mit der ganzen Welt. Amen. O Blut und Wasser aus dem Herzen Jesu als Quelle der Barmherzigkeit für uns entströmt, Jesus, ich vertraue auf dich. O Blut und Wasser aus dem Herzen Jesu als Quelle der Barmherzigkeit für uns entströmt, Jesus, ich vertraue auf dich. O Blut und Wasser aus dem Herzen Jesu als Quelle der Barmherzigkeit für uns entströmt, Jesus, ich vertraue auf dich.

0: Wir beten die sieben Vater unser. Es ist ein Gebet, das der göttliche Heiland, der heiligen Birgitta von Schweden offenbart hat. Papst Pius IX. Kannte diese Gebete und approbierte sie am 31. Mai 1862, indem er sie als der Wahrheit entsprechend und zum großen Nutzen für das Heil der Seelen erachtete. Nach dem Gebet hören Sie die Verheißungen von Jesus, die mit diesem Gebet verbunden sind. Wir beginnen unser Gebet im Zeichen des Kreuzes. Im Namen des Vaters und des Sohnes und des Heiligen Geistes. Amen. O Jesus, ich will jetzt siebenmal das Vaterunser beten, in Vereinigung mit jener Liebe, in welcher du dieses Gebet in deinem Herzen geheiligt und versüßt hast. Nimm es von meinen Lippen in dein göttliches Herz auf, verbessere und vervollkommene es so sehr, dass es der allerheiligsten Dreifaltigkeit so viel Ehre und Freude bereite, wie du ihr auf Erden mit diesem Gebet erwiesen hast. Und diese mögen überströmen auf deine heiligste Menschwerdung, zur Verherrlichung deiner heiligen Wunden und des kostbaren Blutes, das du daraus vergossen hast. Erstens, Beschneidung. Vater unser im Himmel, geheiligt werde dein Name, dein Reich komme, dein Wille geschehe, wie im Himmel, so auf Erden. Unser tägliches Brot gib uns heute und vergib uns unsere Schuld, wie auch wir vergeben unseren Schuldigern. Und führe uns nicht in Versuchung, sondern erlöse uns von dem Bösen. Gegrüßt seist du, Maria, voll der Gnade, der Herr ist mit dir, du bist gebenedeit unter den Frauen, und gebenedeit ist die Frucht deines Leibes, Jesus. Heilige Maria, Mutter Gottes, bitte für uns Sünder, jetzt und in der Stunde unseres Todes. Amen. Ewiger Vater, durch die unbefleckten Hände Mariens und das göttliche Herz Jesu opfere ich dir die ersten Wunden, die ersten Schmerzen und die erste Blutvergießung Jesu auf, zur Sühne für meine und aller Menschen Jugendsünden und zur Verhütung erster Todsünden, besonders in meiner Verwandtschaft.
1: Zweitens, Blutschweiß. Vater unser im Himmel, geheiligt werde dein Name, dein Reich komme, dein Wille geschehe, wie im Himmel so auf Erden. Unser tägliches Brot gib uns heute und vergib uns unsere Schuld, wie auch wir vergeben unseren Schuldigern, und führe uns nicht in Versuchung, sondern erlöse uns von dem Bösen. Gegrüßt seist du, Maria, voll der Gnade, der Herr ist mit dir, du bist gebenedeit unter den Frauen, und gebenedeit ist die Frucht deines Leibes, Jesus. Heilige Maria, Mutter Gottes, bitte für uns Sünder, jetzt und in der Stunde unseres Todes. Amen. Ewiger Vater, durch die unbefleckten Hände Mariens und das göttliche Herz Jesu opfere ich dir die furchtbaren Leiden des Herzens Jesu am Ölberg auf und jeden Tropfen seines Blutschweißes zur Sühne für meine und aller Menschen Sünden des Herzens, zur Verhütung solcher Sünden und für die Vermehrung der Gottes- und Nächstenliebe.
0: Drittens, Geißelung. Vater unser im Himmel, geheiligt werde dein Name, dein Reich komme, dein Wille geschehe, wie im Himmel, so auf Erden. Unser tägliches Brot gib uns heute und vergib uns unsere Schuld, wie auch wir vergeben unseren Schuldigern. Und führe uns nicht in Versuchung, sondern erlöse uns von dem Bösen. Gegrüßt seist du, Maria, voll der Gnade, der Herr ist mit dir, du bist gebenedeit unter den Frauen, und gebenedeit ist die Frucht deines Leibes, Jesus. Heilige Maria, Mutter Gottes, bitte für uns Sünder, jetzt und in der Stunde unseres Todes. Amen. Ewiger Vater, durch die unbefleckten Hände Mariens und das göttliche Herz Jesu opfere ich dir die vielen tausend Wunden, die grausamen Schmerzen und das kostbare Blut Jesu von der Geißelung auf, zur Sühne für meine und alle Menschen Sünden des Fleisches, zur Verhütung solcher Sünden und für die Bewahrung der Unschuld, besonders in meiner Verwandtschaft.
1: Viertens, Dornenkrönung. Vater unser im Himmel, geheiligt werde dein Name, dein Reich komme, dein Wille geschehe, wie im Himmel, so auf Erden. Unser tägliches Brot gib uns heute und vergib uns unsere Schuld, wie auch wir vergeben unseren Schuldigern, und führe uns nicht in Versuchung, sondern erlöse uns von dem Bösen. Gegrüßt seist du, Maria, voll der Gnade, der Herr ist mit dir. Du bist gebenedeit unter den Frauen, und gebenedeit ist die Frucht deines Leibes, Jesus. Heilige Maria, Mutter Gottes, bitte für uns Sünder, jetzt und in der Stunde unseres Todes. Amen. Ewiger Vater, durch die unbefleckten Hände Mariens und das göttliche Herz Jesu opfere ich dir die Wunden, die Schmerzen und das kostbare Blut des heiligen Hauptes Jesu von der Dornenkrönung auf, zur Sühne für meine und aller Menschen Sünden des Geistes, zur Verhütung solcher Sünden und für die Ausbreitung des Königtums Christi auf Erden.
0: Fünftens, Kreuztragung. Vater unser im Himmel, geheiligt werde dein Name, dein Reich komme, dein Wille geschehe wie im Himmel, so auf Erden. Unser tägliches Brot gib uns heute und vergib uns unsere Schuld, wie auch wir vergeben unseren Schuldigern. Und führe uns nicht in Versuchung, sondern erlöse uns von dem Bösen. Gegrüßt seist du, Maria, voll der Gnade, der Herr ist mit dir, du bist gebenedeit unter den Frauen, und gebenedeit ist die Frucht deines Leibes, Jesus. Heilige Maria, Mutter Gottes, bitte für uns Sünder, jetzt und in der Stunde unseres Todes. Amen. Ewiger Vater, durch die unbefleckten Hände Mariens und das göttliche Herz Jesu opfere ich dir die Leiden Jesu auf seinem Kreuzweg auf, besonders seine heilige Schulterwunde und deren kostbares Blut, zur Sühne für meine und aller Menschen Auflehnung gegen das Kreuz und Murren gegen deine heiligen Anordnungen und alle anderen Zungensünden, zur Verhütung solcher Sünden und für wahre Kreuzesliebe.
1: Sechstens, Kreuzigung Jesu. Vater unser im Himmel, geheiligt werde dein Name, dein Reich komme, dein Wille geschehe, wie im Himmel, so auf Erden. Unser tägliches Brot gib uns heute und vergib uns unsere Schuld, wie auch wir vergeben unseren Schuldigern, und führe uns nicht in Versuchung, sondern erlöse uns von dem Bösen. Gegrüßt seist du, Maria, voll der Gnade, der Herr ist mit dir, du bist gebenedeit unter den Frauen, und gebenedeit ist die Frucht deines Leibes, Jesus. Heilige Maria, Mutter Gottes, bitte für uns Sünder, jetzt und in der Stunde unseres Todes. Amen. Ewiger Vater, durch die unbefleckten Hände Mariens und das göttliche Herz Jesu opfere ich dir deinen göttlichen Sohn am Kreuze auf, seine Annagelung und seine Erhöhung, seine Wunden an Händen und Füßen und die drei Ströme seines heiligen Blutes, die sich daraus für uns ergossen, seine äußerste Armut, seinen vollkommenen Gehorsam, alle seine Körper- und Seelenqualen, seinen kostbaren Tod und dessen unblutige Erneuerung in allen heiligen Messen der Erde, zur Sühne aller Verletzungen der heiligen Ordensgelübde und Ordensregeln, zur Genugtuung für meine und der Welt Sünden, für die Kranken und Sterbenden, für heiligmäßige Priester und Laien, für die Anliegen des Heiligen Vaters zur Wiederherstellung der christlichen Familie, für Starkmut im Glauben, für unser Vaterland und die Einheit der Völker in Christus und seiner Kirche, sowie für die Diaspora.
0: Siebtens, Öffnung der heiligen Seite. Vater unser im Himmel, geheiligt werde dein Name, dein Reich komme, dein Wille geschehe wie im Himmel so auf Erden. Unser tägliches Brot gib uns heute und vergib uns unsere Schuld, wie auch wir vergeben unseren Schuldigern. Und führe uns nicht in Versuchung, sondern erlöse uns von dem Bösen. Gegrüßt seist du, Maria, voll der Gnade, der Herr ist mit dir, du bist gebenedeit unter den Frauen, und gebenedeit ist die Frucht deines Leibes, Jesus. Heilige Maria, Mutter Gottes, bitte für uns Sünder, jetzt und in der Stunde unseres Todes. Amen. Ewiger Vater, würdige dich, für die Bedürfnisse der heiligen Kirche und zur Sühne der Sünden aller Menschen, das kostbare Blut und Wasser anzunehmen, welches aus der Wunde des göttlichen Herzens Jesu geflossen ist, und sei uns allen gnädig und barmherzig. Blut Christi, letzter, kostbarer Inhalt deines heiligen Herzens, wasche mich rein von allen eigenen und fremden Sündenschulden. Wasser der Seite Christi, wasche mich rein von allen Sündenstrafen und lösche mir und allen armen Seelen die Flammen des Fegfeuers aus. Amen. Im Namen des Vaters und des Sohnes und des Heiligen Geistes. Amen. Der göttliche Heiland offenbarte der heiligen Birgitta noch zusätzliche folgende Verheißung. Wisset, dass ich denjenigen, welche 12 Jahre lang täglich 7 Vater Unser und Ave Maria zu Ehren meines kostbaren Blutes beten, große Gnaden erweisen werde. Erstens, sie kommen nicht ins Fegefeuer. Zweitens, ich werde sie in die Zahl der Märtyrer aufnehmen, wie wenn sie ihr Blut für den Glauben vergossen hätten. Drittens, ich werde 3 Seelen ihrer Anverwandten in der heiligmachenden Gnade erhalten, je nach ihrer Wahl. Viertens, die Seelen ihrer Verwandten bis ins 4. Glied werden der Hölle entgehen. Fünftens, sie werden 1 Monat vor ihrem Tod davon in Kenntnis gesetzt. Sollten sie vor dieser Zeit sterben, so betrachte ich es als geschehen, das heißt, wie wenn sie diese Bedingungen erfüllt hätten. Papst Innozenz, der 10., bestätigte diese Offenbarung und fügte bei, dass die Seelen, die sie erfüllen, jeden Karfreitag eine Seele aus dem Fegefeuer befreien. 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
1: Im weiteren Programm von Radio Gloria, liebe Zuhörerinnen und Zuhörer, senden wir eine Archivaufnahme vom mittlerweile verstorbenen Domherr Pfarrer Willi Studer. 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

Liebe Hörerinnen und Hörer, katholische Kirche oder Katholizismus? Ein junger reformierter Christ sprach einmal bei mir vor, er wollte, weil seine Frau katholisch ist, auch zum Katholizismus übertreten, wie er sich ausdrückte. Ich sah ihn fragend an und meinte, sie möchten der katholischen Kirche beitreten. Er sagt, ist das ein Unterschied? Im darauffolgenden Gespräch versuchte ich, dem jungen Konvertiten zu erklären, wieso ich das Wort katholische Kirche dem Wort Katholizismus vorziehe. Katholische Kirche, so erklärte ich ihm, verstehe ich als eine Gabe. Katholizismus ist eine historisch bedingte Gegebenheit. Aus den sich damals zufällig ergebenen Gesprächen im Konvertitenunterricht möchte ich ein paar Überlegungen Ihnen, liebe Hörerinnen und Hörer, vorlegen. Diese Überlegungen wollen nicht als doktrinäre Gedanken verstanden sein, aber ich möchte eine Sicht frei machen, denn die Kirche ist ein Geschenk. Im wunderbaren apostolischen Rundschreiben über die Würde der Frau kommt Papst Paul II. Auf das Geheimnis der Kirche zu sprechen. Er verwendet das biblische Bild der bräutlich geschenkten Liebe zu Christus. Er ist der Bräutigam der Kirche. Die Kirche ist die Braut. Der Papst erklärt dieses große Geheimnis der geschenkten Liebe. Christus hat die Kirche geliebt und sich für sie hingegeben. Der Papst zitierte den Epheserbrief, 5. Kapitel, Vers 25. Der Geschenkcharakter der bräutlichen Liebe, in dem eben in der Kirche das Brautsein, man könnte auch sagen, wirklich das Frauliche, das Symbol ist. Oder wie im Galaterbrief es dann heißt, da gilt es nicht zu unterscheiden, Mann oder Frau. Die Kirche ist die Braut Christi. Von diesem Geschenk oder dieser Gabe gilt das Wort aus dem Jakobusbrief. Jede gute Gabe, jedes vollkommene Geschenk kommt von oben, vom Vater der Lichter, bei dem kein Wechsel ist und kein Schatten der Veränderung. Aus freiem Willen hat er uns hervorgebracht durch das Wort der Wahrheit, damit wir gewissermaßen Erstlingsgabe seien unter seinen Schöpfungswerken. So Jakobus im 1. Kapitel, Vers 17. Die Kirche, die sich nicht selber gehört, sondern Leib Christi ist und von Christi Geist

und zu beschämen die sogenannten Weisen. Das Schwache in der Welt hat Gott erwählt, um zu beschämen das sogenannte Starke. Aus ihm seid ihr in Christus zur Weisheit, zur Gerechtigkeit, zur Heiligung und zur Erlösung gekommen. Die Quintessenz. Alles ist Gnade. Wer sich rühme, rühme sich des Herrn. Die Katholizismen, das sind historisch bedingte Gegebenheiten. In einem Vortrag zu seinen Priestern hat damals der Erzbischof der Diözese Birmingham, Bischof Gouffe de Murville, die Katholizismen verglichen mit den Kleidern, welche die Kirche im Verlauf der wechselvollen Zeit angezogen hat. Es gab einen feudalen Katholizismus und unter den Bischöfen und Äbtern und Äbtissen waren eben Leute aus dem Adel. Natürlich gab es dabei auch gottbegnadete Heilige, aber das Gewand der Katholizismus war eben so geprägt. Aber Kleider können aus der Mode kommen, auch prächtige Kleider können von Motten verzehrt werden. Im Hebräerbrief heißt es, sie werden vergehen, du aber bleibst. Ja, alle werden wie ein altes Kleid eben einmal vermotten. Wie einen Mantel wirst du sie zusammenrollen und dein Kleid werden sie gewechselt werden, du aber bist derselbe und deine Jahre werden nicht aufhören. So im Hebräerbrief, Kapitel 1, Vers 11. Es mag sein, dass auch heute prominente Vertreter des Katholizismus glauben, der Kirche oder der Landeskirche in besonderer Weise gedient zu haben, weil sie, um ein Beispiel zu nennen, durch ihren Einsatz für die öffentlich-rechtliche Anerkennung der katholischen Kirche den Dienstträgern und Beamten der Kirche finanzielle Sorgen erleichtert haben und den Katholizismus gesellschaftswürdig gemacht haben. Am guten Willen und am Einsatz ist kaum zu zweifeln. Das ist ja immer eine gute Sache. Ob wir doch in diesem staatskirchlichen Kleid die Kirche als göttliche Gabe für viele nicht eher verborgen geworden ist, ist auch eine Frage, die man sich überlegen kann. Wie immer, eines stimmt mich tröstlich. Auch die modernsten Kleider sind in ein paar Jahrzehnten dann veraltet und die Schnittmuster ihrer Zuschneider werden wohl ebenso schnell aus der Mode kommen, wie sie für eine kurze Zeit modebestimmend waren. Die Kirche aber bleibt immer jung. Denn Christus ist das Alpha und das Omega und alle, die sich im Heiligen Geist eben diesem gütigen Gott übereignen, werden durch ihn, durch Christus zum Ziel, eben zum Vater hingeführt. Deshalb schenkt Christus den Seinen dieses Trostgefühl in aller Bedrängnis. Ich zitiere den 2. Korintherbrief. Gepriesen sei Gott, der Vater unseres Herrn Jesus Christus, der Vater des Erbarmens, der Gott allen Trostes, der uns in unserer Drangsale tröstet, damit wir andere, die auch in Bedrängnis sind, selber mit dem göttlichen Trost trösten können. Ja, die Kirche als Braut Christi weiß sich immer geliebt durch ihren Bräutigam. Sie weiß sich immer geführt durch den Heiligen Geist. Sie hat immer das gleiche Ziel vor Augen. Das ist Gott, der Vater. Deshalb bleibt die Braut Christi in allen Drangsalen gelassen, Paulus meint. Nicht, weil wir in der Kirche von uns aus fähig werden und mit unseren Leistungen auftrumpfen könnten, nein. Alle Fähigkeit ist ein Geschenk Gottes. Alle Krisen im Katholizismus waren immer zeitbedingt. Wäre die Kirche selber nicht ein übernatürliches Geschenk Gottes an die Welt, ein Licht für alle Völker, so wäre sie wohl schon lange untergegangen. Auch jene, die den Katholizismus vielleicht manchmal zu Recht kritisieren und sich an ihm stoßen, können in den zwei

Reinigen des gewachsenen Baumes, mit dem Jesus das Gottesreich vergleicht, geborgen sein, Halt und Schutz finden, denn die Kirche ist dieses Geschenk der Gnade Gottes. Und seine Vorsehung hat dafür gesorgt, dass sie nicht untergeht.

Das war ein Vortrag aus unserem Archiv von Radio Gloria mit dem mittlerweile verstorbenen Domherrpfarrer Willi Studer. Er hat vor einigen Jahren bei uns im Studio von Radio Gloria Vorträge aufgenommen. Der heutige Vortrag, den wir uns angehört haben, hat den Titel gedreht «Katholische Kirche oder Katholizismus» mit dem Domherrpfarrer Willi Studer.

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Liebe Zuhörerinnen und Zuhörer in dieser heutigen Nacht, ich grüße Sie herzlich an den Lautsprechern oder Kopfhörern. Am Mikrofon ist Simon Dach. Sie, liebe Hörer, werden nicht zu Bett gehen oder sind zwar wegen Alter oder Krankheit schlaflos im Bett, wollen aber einige Zeit zum Nachdenken und Nachklingen haben, ohne die Verpflichtungen oder Ablenkungen eines normalen Tagesablaufs. Da mag es hilfreich sein, sich über manche Dinge des Reiches Gottes Gedanken zu machen und während der musikalischen Vertiefung des Inhalts in der für diese Sendungen charakteristischen Verbindung von klassischer geistlicher Musik und Wortbeiträgen wollen Sie ja durchaus wach bleiben. Nachtgedanken und Tagesklänge. Dieses Motto der Sendereihe kann Sie vielleicht inspirieren, aus den folgenden 55 Minuten lohnende Impulse ins Bewusstsein aufzunehmen und zu behalten. Die folgende Sendung ist deshalb aktuell zur jahreszeitlichen Situation gewählt.

Der Begriff der Quatemberfeier, verehrte Zuhörer, der wir uns in dieser Sendung widmen wollen, ist wahrscheinlich nur noch wenigen und vor allem Älteren unter Ihnen bekannt. Dieses Wort, ausgehend von lateinisch quatuor, vier, weist auf die vier Wochen im liturgischen Jahr hin, in denen in früherer Zeit am Mittwoch, Freitag und Samstag ein Fasten gehalten wurde und sich die Gemeinde zu besonders geprägten Gottesdiensten zusammenfand. Die betreffenden vier Wochen hängen jeweils mit dem Jahreszeitenwechsel im Frühjahr, Sommer, Herbst und Winter zusammen. Die Entstehung der Quatemberfeier in diesen vier Wochen findet ihren Bezug wohl in alttestamentlichen Fastenvorschriften bei den Propheten Zacharia und Joel. Papst Calixtus I. im dritten Jahrhundert hat aus dem sich immer wieder erneuernden Kreislauf des Jahres die Notwendigkeit einer ständigen Läuterung abgeleitet und solches Fasten empfohlen bzw. für die Gläubigen Roms angeordnet. Der Sinngehalt der liturgischen Quatemberfeiern, für die das alte Messbuch ausführliche Formulare enthielt, kann als besondere aszetische Bemühung mit Gebet, Fasten und Almosen zu Beginn der vier Jahreszeiten charakterisiert werden, aber auch als Dank für die empfangenen Ernten in diesen Zeiten. Seit dem 5. Jahrhundert dienten die Quatembertage auch zur Vorbereitung und Spendung der heiligen Weihen zum Kleriker-, Ordens- und Priesterstand. Die Liturgiereform im Auftrag des Zweiten Vatikanischen Konzils hat die Quatemberfeiern nicht aufgegeben, sondern ihre Ausgestaltung den Bischofskonferenzen in den einzelnen Sprachgebieten übertragen. Zur Sinngebung betont der Text dieser Neuordnung, dass die weltweiten Gegenwartsprobleme des Friedens, der Gerechtigkeit und des Hungers in den periodisch wiederkehrenden Übungen der Buße und christlichen Liebestätigkeit eine besondere Berücksichtigung erfahren sollen.

In den Einführungstexten unseres Gesangbuchs, in der aktuellen ebenso wie der Vorgängerausgabe, werden die 9 Tage zwischen dem Fest Christi Himmelfahrt und dem Pfingstfest als eine besondere Zeit des Gebets charakterisiert. Dieser Zeitraum der Pfingstnovene sei eine besondere Bittzeit um die Gaben des göttlichen Geistes. Nach dem Beispiel der Apostel und der Frauen und der Mutter Jesu betet die Kirche um den Heiligen Geist, der Kraft und Mut zum Zeugnis für Christus, den Auferstandenen, schenkt. Er allein bringt der Kirche Einheit und brüderliche Gemeinschaft. So lesen wir da, und es wird in diesem Text auch darauf hingewiesen, dass viele der schönen Gebete und Gesänge, die vor der Liturgiereform in der Woche nach Pfingsten standen, in die Quatemberwoche und Pfingstwoche vor dem Hochfest der Geistsendung verlagert wurden. Die sogenannte Quatemberwoche beginnt also jetzt nach dem Sonntag vor Pfingsten, an dem als Evangelium das hohe priesterliche Gebet Jesu verkündet wird. Ich will, dass alle eins seien. Gemäß diesem Gebet des Herrn steht die Bitte um Einheit deshalb besonders im Mittelpunkt. Der Bittgedanke, der uns im Vaterunser immer auch als Inhalt des Sprechens mit Gott vertraut ist, soll also in dieser Zeit eine Vertiefung erfahren. Erhöre unser Rufen, heißt es in der Bitte des Kirchengebets dieses letzten Sonntags in der Osterzeit an Gott. Und so sagt es auch der Introitustext, der Eröffnungsgesang. Exaudi Domine, vernimm, o Herr, mein lautes Rufen. Hör mein Bitten.

Die Sinngebung für das Gebet der Bittage, liebe Zuhörer, hat auch die Bischöfe angeregt, sich für die Pflege und Wiederbelebung der alten Tradition der Bittgänge und Prozessionen einzusetzen. Sie wünschen sich, dass eine noch vorhandene Tradition der Bittage im religiösen Leben oder Brauchtum der Gemeinde beibehalten und neu belebt werden möge. Wünschenswert sei eine Einbeziehung aller wesentlichen Bereiche und Gefährdungen des gegenwärtigen Lebens in die Bittgottesdienste. Entstanden war die liturgische Tradition aus mit Fasten verbundenen Bußprozessionen infolge von Erdbeben und Missernten schon im 5. Jahrhundert. Auf den Namen Rogationes, also Bittgänge, kann man wohl auch den Namen Rogate für den 6. Sonntag in der Osterzeit, also vor dem Fest Christi Himmelfahrt, zurückführen, der in die im 8. Jahrhundert entstandene Bittwoche hineingehört. Zur liturgischen Formgebung gehörte einerseits die Abhaltung von Bittgängen oder Prozessionen, die es einer möglichst großen Anzahl von teilnehmenden Gläubigen ermöglichen sollte, sich am gemeinsamen Gebet zu beteiligen. Und zum anderen erforderte dies natürlich auch eine Form der Beteiligung des Volkes an dem von den Klerikern geleiteten Gebet, die möglichst leicht zugänglich war. Hierfür bot sich die Praxis der Litaneien an, die man schon in der frühen Kirche kannte und die sich auch über die Kirchenspaltung hinweg sowohl in den Ostkirchen wie denen des Westens erhalten hat. Deshalb nannte man diese Bittliturgie auch einfach nur Litanie. Was dabei bei uns bis heute das Kyrie Eleison bedeutet, kennen die Gläubigen der Orthodoxie als Gospodi Pomiloi. Daneben gehörte natürlich das Vaterunser, das Otze Nasch, zum Grundbestand des Gebets.

In der heute gültigen Grundordnung des Kirchenjahres wird ein entsprechender Akzent gesetzt. An den Bitt- und Quartembertagen betet die Kirche für mannigfache menschliche Anliegen, besonders für die Früchte der Erde und für das menschliche Schaffen. Auch eignen sich die Tage für den öffentlichen Dank. Deshalb bestimmt die genannte Grundordnung, dass die aus einer reichen historischen Tradition übernommene Feier der Quartember beibehalten wird und der geistlichen Erneuerung der Gemeinden dienen soll. Die ursprünglich viermal im Jahr als dreitägige Fastenübung angesetzten Vorbereitungstage sind überführt worden in eine viermal im Jahr festgesetzte sogenannte Quartemberwoche mit einem bestimmten Thema der religiösen Erneuerung. Als Quartembertage gelten jetzt die erste Woche im Advent, die erste Woche der österlichen Bußzeit, die Woche vor Pfingsten und die erste Woche im Oktober. Somit besteht auch ein gewisser zeitlicher Zusammenhang zwischen den Bittagen vor Christi Himmelfahrt und der darauffolgenden Quartemberwoche vor dem Pfingstfest, in der die Kirche das Kommen des Heiligen Geistes erfleht.

Versetzen wir uns in den sogenannten Abendmahlsaal, das Obergemach, in das die Apostel, die Frauen sowie die Mutter Jesu nach der Himmelfahrt des Herrn zurückgekehrt waren, um gemeinsam dort die Ausgießung des verheißenen Geistes im Gebet zu erwarten. Nach Überzeugung heutiger Bibelarchäologen lag der Ort des letzten Mahles Jesu mit seinen Jüngern vor seinem Leiden im damaligen Essener Viertel Jerusalems, bewohnt also von Mitgliedern einer nach klösterlichen Regeln lebenden Gemeinschaft. Sie hielten in ihrem Wohnviertel für die Festzeiten in Jerusalem ein Gästehaus für ihre Anhänger und Freunde bereit, aus denen es gewiss Verbindungen zu Jesus gab. Im Obergemach also dieses Gästehauses könnte Jesus das Mahl mit den Zwölfen gefeiert haben und aufgrund der freundschaftlichen Verbindungen mag es den Aposteln auch noch nach der Auferstehung und dem Weggang Jesu für ihre Zusammenkünfte zur Verfügung gestanden haben. Bibelforscher bestätigen, dass die Tradition, wonach auf dem Gipfel des Zionsbergs, knapp 200 Meter vom Essener Tor entfernt, das Pfingstereignis stattgefunden habe, zu einer der bestbezeugten Ortsüberlieferungen gehört. Heute steht da das Cenaculum genannte Gebäude der Kreuzfahrerzeit, das die Franziskaner stets als den Ort des letzten Abendmahls und des Pfingstwunders als dem Gründungsereignis der Kirche verehrt haben. Seit 500 Jahren darf der Raum aber nicht mehr für Abendmahlsfeiern der Christen genutzt werden. Eine Ausnahme machte man lediglich beim Besuch des Papstes. Als im Jahr 70 die damalige Stadt Jerusalem von den Römern zerstört wurde, war auch das Essener Viertel nur noch ein Trümmerhaufen. Die erste jüdisch-christliche Gemeinde war über den Jordan nach Pella geflohen, kehrte aber bald in die Stadt zurück, um exakt an dem Ort, wo das Mahl des Neuen Bundes stattgefunden hatte, eine erste kleine Synagogenkirche zu bauen, die sie Kirche der Apostel nannten. Dort könnte dann auch das erste und einzige Apostelkonzil stattgefunden haben, von dem die Apostelgeschichte berichtet. Die Apsis dieser ersten Kirche der Welt ist heute als rauchgeschwärzte Nische hinter dem von den Juden dort verehrten Davidsgrab zu erkennen. Mit Steinen aus dem zerstörten Tempel ist sie wohl erbaut worden, ausgerichtet nicht mehr auf die Himmelsrichtung des Tempels, sondern auf den Golgotha-Felsen, dem Allerheiligsten des Neuen Bundes. Direkt neben diesem Bau siedelt die Jerusalemer Tradition auch das Haus Mariens auf dem Zionsberg an, in dem sie zum Ende ihres irdischen Daseins lebte und starb. Dort verehrt man heute in der Krypta der Benediktinerabtei auf dem Zion den Ort der Entschlafung Mariens.

In einem um das Jahr 1300 entstandenen Antiphonale mit berühmten Buchmalereien findet sich eine eindrucksvolle Miniatur zum Pfingstgeschehen. Da ist Petrus zu erkennen, wie er mit der einen Hand den Schlüssel seiner Amtsgewalt umfasst, mit der anderen aber unübersehbar auf die Mariengestalt inmitten der Apostel.

Christus, du Erlöser der Welt, allein aus dem Vater in unaussprechlicher Weise hervorgegangen vor aller Zeit. Du Heilsbringer, einst hast du Fleisch angenommen in einem menschlichen Körper, geboren von einer unberührten Jungfrau. Jesus, geboren aus der Jungfrau Maria, dir sei Ruhm und Ehre, zusammen mit dem Vater und dem segenspendenden Heiligen Geist.

Eine falsch verstandene Sicht von Maria befürchtet zuweilen, die Gottesmutter würde als Schöpferin der Heilsgnade angesehen, weil unsere Frömmigkeit uns in Demut das Heil aus ihren Händen annehmen lässt. Die Mutter Maria ist tatsächlich ein lebendiges Werkzeug des Heilswillens, der vom dreifaltigen Gott ausgeht. Sie ist dabei liebende Dienerin ihres göttlichen Sohnes und bleibt doch die kleine Magd, an der Gott Großes getan hat. Im Salve Regina beten oder singen wir: Vita dulcedo et spes nostra, du unser Leben, unsere Wonne und unsere Hoffnung. Ist das nicht eigentlich zu weit vorgewagt? Auf ihn, Jesus, setzen wir doch unsere Hoffnung, der von sich auch gesagt hat: Ich bin das Leben. Gehorsam, glaubend, hoffend und liebend hat Maria in einzigartiger Weise bei der Verwirklichung des von Gott gewollten Heils für den Menschen mitgewirkt. Sie ist deshalb nicht nur das Vorbild des Glaubens und der Liebe schlechthin, sondern ist in der Gnade für alle Menschen zur Mutter geworden. Maria ist von Gott erhoben wie kein anderer Mensch außer ihrem Sohn Jesus. Trotz ihrer Aufnahme in den Himmel ist sie aber doch Schwester der Menschen geblieben. Sie weiß um die Nöte der Menschen und bittet Christus den Herrn um alles, was uns Not tut. In diesem Sinne ist sie Fürsprecherin, Helferin und Mittlerin der göttlichen Gnade, an die der Mensch sich vertrauensvoll wenden kann. Ihre Wirkmacht der Fürsprache vor Gottes Thron gilt unsere Hoffnung in unseren Nöten. Und weil sie schon im Vollbesitz dessen ist, was uns allen verheißen wurde, mit Leib und Seele auf ewig bei Gott zu sein, leuchtet uns die Gottesmutter als unübersehbares Hoffnungszeichen.

In der Ikonographie griechischer oder russischer Tradition bildete sich im ersten Jahrtausend der Typus der Theotokos Eluasa, der Erbarmenden, aus und war im 11. Jahrhundert in der mittelalterlichen Kunst aller europäischen Länder weit verbreitet. Die Maria Umiljenie war als Gottesmutter von der Zärtlichkeit ausgeprägt. Gestalterisch durch die große Zärtlichkeit versinnbildet, mit der das Christuskind sich an die Wange der Gottesmutter schmiegt, sowie die umhüllende Geste der Hände der Gottesmutter. Häufig umarmt das Kind auch die Mutter. Der Mensch ist auf Gottes Erbarmen angewiesen. Er ist Kind Evas, in seinem Leben konfrontiert mit Leid, Not und Tod, im Großen und im Kleinen. An Maria, die Mutter, wenden sich die Beter des Salve, rufend und flehend, sie ist die neue Eva, die gegen alles Leid und gegen den Tod das Leben geboren hat. Maria ist die Mutter des erlösten Menschen, der auf dem Weg ist aus der Verbannung, aus dem Tal der Tränen zurück und nach Hause in Gottes Erbarmen. Maria kennt den Weg aus dem Exil nach Hause. Er geht durch Zweifel, Frage, Unverständnis, Angst, Schmerz und Leid bis hin unter das Kreuz. Maria ist diesen Weg gegangen. Athe clamamus exules filii eve, athe suspiramus gementes et flentes in hac lacrimarum valle. Zu dir rufen wir verbannte Kinder Evas, zu dir seufzen wir trauend und weinend in diesem Tal der Tränen.

Wir haben es schon angesprochen. Maria ist unsere Fürsprecherin. Wir erinnern uns an die Begebenheit bei der Hochzeit zu Kana. Beim Festmahl war der Wein ausgegangen, der Bräutigam in großer Verlegenheit. Maria bat ihren Sohn, er möge helfen. Auf ihre Fürbitte verwandelte Jesus das Wasser in Wein. An diesem Beispiel lässt sich verstehen, was gemeint ist mit dem Titel Advocata Nostra. Man kann ihn so missverstehen, als ob Gottes Gericht dem Menschen gegenüber so streng und unbarmherzig wäre, dass der Mensch ihm gegenüber auf einen Rechtsbeistand angewiesen ist. Ein Fest, welches die Kirche am 24. Mai stets feiert, trägt den Namen, welches auch die lauretanische Litanei der Gottesmutter zuruft: Maria, Hilfe der Christen. Mit ihrer starken Fürbitte möge sie, die Jungfrau, mächtig zu helfen, wie in der Geschichte, so auch in unseren Tagen, dem Plan des Herrn mit seiner Kirche zum Durchbruch verhelfen, weil es, wie auch in unserem persönlichen Leben, ein Plan der Liebe ist, den nur die starrsinnige Eigenmächtigkeit der Menschen immer wieder zunichte zu machen sucht. Wenn wir ihr, unserer Verbündeten im Kampf, aber zurufen, wohlan denn, und unser Vertrauen auf ihre Wege setzen, dann kann sie durch ihre Fürbitte alles erlangen, weil ein solcher Sohn wie Christus das Gebet einer solchen Mutter stets erhört. Musik

Was aber ist es eigentlich, dass die Virgo Potens der Lauretanischen Litanei die mächtige Jungfrau bewirken soll? Ist es die Erfüllung unserer Wünsche, das Wegräumen all der Widrigkeit, die unsere Wege so beschwerlich machen? Alle spüren wir auf Schritt und Tritt unsere Unzulänglichkeiten und auch die Macht des Bösen. So rufen wir zu ihr und bitten, et Jesum nobis ostende, zeige uns Jesus, der Mensch geworden ist, um uns aus der Not der Sünde zu befreien. Zeige uns Jesus, der Mensch geworden ist, um uns den Weg voranzugehen durch dieses Tal der Tränen zum Vater, wo er uns einen Platz bereitet. Zeige uns Jesum benedictum fructum ventris tui. Diese Worte kommen uns aus dem Ave Maria bekannt vor, in dem die Jungfrau selig gepriesen wird wegen der gesegneten Frucht ihres Leibes. In den letzten Zeilen des Salve Regina bricht sich nun das Vertrauen auf die Zuwendung und Weggemeinschaft der Gottesmutter Bahn in jubelndem Lobpreis. Zeige uns Jesus, o gütige, o milde, o süße Jungfrau Maria. Es ist die Freude, die hier singt, die Freude darüber, dass dem suchenden Menschen von Gott her Hilfe geschenkt ist. Gerade den suchenden Menschen wird es immer wieder von selbst zur Bitte besonders an Maria, die uns ihn als ihr Kind geschenkt hat. Zeige uns Jesus. Der Theologe Karl Rahner hat in seinem Werk Maria, Mutter des Herrn, ein Gebet formuliert, aus dem die folgenden Sätze stammen. Zeige uns Jesus, den Herrn und Erlöser, das Licht der Wahrheit und den Advent Gottes in dieser Zeit. Zeige uns Jesus, gestern, heute und in Ewigkeit. Et Jesum nobis post hoc exilium ostende.

Zeige uns Jesus. Diese Bitte der Menschen aller Zeiten trifft sich auch mit dem Auftrag der Kirche, den sie vom Heiligen Geist als Sendung empfangen hat. Deshalb ist dieser nicht nur zeitlos gültig, er ist gleichzeitig auch immer wieder höchst aktuell, bezogen auf die tagesaktuellen Ereignisse, bezogen aber auch auf den immer wiederkehrenden Kreislauf des Lebens, der uns Jahr für Jahr begegnet. Umgekehrt sollen wir als Kirche der Quartemberfeier, aktuell vor dem hochheiligen Pfingstfest, einen aktuellen Sinn aufprägen, wie es zum Beispiel der Titel einer an diesen Tagen vorgesehenen Motivmessen tut: Erneuerung der Gemeinde im Heiligen Geist.

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Grüß Gott und herzlich willkommen, sagt Ihnen Ihre Andrea Marti. Vor über 100 Jahren wurde Schwester Maria Faustina Kowalska geboren, die sich durch mystische Erfahrungen als Verkünderin der göttlichen Barmherzigkeit gesandt wusste. Manche tun es als kitschig ab, anderen hat es einen Zugang zu Christus eröffnet. Ja, das bekannte Bild, das Jesus mit segnender Geste zeigt, die linke Hand auf dem Herzen, von dem weiße und rote Strahlen ausgehen. Jesus, ich vertraue auf dich, steht unter diesem Bild. Gemalt wurde es nach den unmittelbaren Anweisungen der polnischen Ordensfrau Faustina Kowalska. Die mystisch begabte Nonne hatte Christus in einer Vision so geschaut. Schwester Faustina wusste sich von Gott als Apostelin der Barmherzigkeit in Dienst genommen. So geht auch der Sonntag der göttlichen Barmherzigkeit auf sie zurück, der seit dem Jahr 2000 am ersten Sonntag nach Ostern weltweit gefeiert wird. Im Jahre der Barmherzigkeit fand in Paderborn ein Kongress der Barmherzigkeit statt. Dazu war auch Schwester Coletta von der Kongregation der Mutter Gottes der Barmherzigkeit aus Krakau zu Gast. Sie sprach zum Thema das reine Herz Jesu im Tagebuch von Schwester Faustina Kowalska. Wir wünschen Ihnen viel Erbauung und geistlichen Gewinn.

Für heute bin ich gebeten worden, einen Vortrag zum Thema Das reine Herz Jesu und das menschliche Herz im Tagebuch der heiligen Schwester Faustina zu halten. Ja, das ist ein schönes und schwieriges Thema gleichzeitig. Als ich diesen Vortrag so vorbereitete, dann war ich so selbst daran interessiert, was Schwester Faustina im Tagebuch über das reine Herz Jesu geschrieben hat. Und das war eine große Überraschung für mich, denn Schwester Faustina im ganzen Tagebuch, also gibt es leider kein einziges Wort über das reine Herz Jesu. Ja, Schwester Faustina nannte niemals das Herz Jesu rein. Denn nicht dieses Geheimnis begeisterte sie. Schwester Faustina schrieb stattdessen sehr viel über das Herz Jesu, das voll Erbarmen ist, das voll Liebe, Mitleid und Güte ist. Das verblüffte mich sehr, denn dann habe ich so gedacht, dann habe ich nichts zu sagen beim Kongress. Schwester Faustina bewundert nicht so die Größe der Barmherzigkeit. Aus dieser Perspektive schreibt sie über Jesu Herz. Und über das reine Herz Jesu kein Wort. Aber als ich darüber nachdachte, da konnte ich so durch eine Vorstellung etwas mehr verstehen, warum sie so gemacht hat. Aber vielleicht vom Anfang an. Einmal gab Jesus Schwester Faustina zu erkennen: Mein Herz ist überfüllt von großer Barmherzigkeit für die Seelen, besonders für die armen Sünder. Könnten Sie doch nur verstehen, dass ich für Sie der beste Vater bin. Für Sie sind aus meinem Herzen Blut und Wasser geflossen, wie aus einer Quelle, die mit Barmherzigkeit überfüllt ist. Mein Herz ist von Mitleid und Barmherzigkeit für alle überfüllt. Ich habe mein Herz als lebendige Quelle der Barmherzigkeit geöffnet. Mögen alle Seelen aus ihm Leben schöpfen. Mögen alle Seelen dem Meer der Barmherzigkeit mit großem Vertrauen nahen. Ja, diese sind so Zitate aus dem Tagebuch. Und solche Worte hörte Schwester Faustina von Jesus während ihrer besonderen Begegnungen mit ihm. Jesus sprach zu ihr über sein Herz und er verbarg kein Geheimnis. Er teilte alles mit ihr, was er durch sie jedem Menschen sagen wollte. Dies gilt auch uns, die wir in den heutigen Zeiten leben. Und vielleicht noch so kurz über Schwester Faustina. Das hat schon gestern Professor Markus Hoffmann gemacht, aber vielleicht nur kurz. Schwester Faustina, Helena Kowalska, wurde am 25. August 1905 im Dorf Gurgowiec bei Łódź in Polen geboren. Sie trat am 1. August 1925 in die Kongregation der Gottesmutter der Barmherzigkeit ein und starb am 5. Oktober 1938 in Krakau. Und genau ihr vertraute Gott die großen Geheimnisse seiner Liebe an. Durch sie übermittelte Gott der ganzen Kirche und der ganzen Welt die Botschaft seiner Barmherzigkeit. Vielleicht erinnern wir uns noch an die Worte, die Jesus an Schwester Faustina sagte. Im Alten Testament habe ich zu meinem Volk Propheten mit Blitz und Donner gesandt. Und heute sende ich dich zu der ganzen Menschheit mit meiner Barmherzigkeit. Ich will die wunde Menschheit nicht strafen, sondern sie gesund machen und sie an mein barmherziges Herz drücken. Sage der leidenden Menschheit, sie möge sich an mein barmherziges Herz schmiegen und ich will sie mit Frieden erfüllen. Sage, dass ich ganz Liebe und Barmherzigkeit bin. Jesus wählte also Schwester Faustina zur Sekretärin seiner Barmherzigkeit und lief sie auch tief die Wahrheit über sein Herz und darüber, was es in sich birgt, erkennen. Und er sprach oft zu Schwester Faustina: Neige dein Ohr zu meinem Herzen und vergiss alles und erwäge meine unfassbare Barmherzigkeit. Ich werde dich unablässig an meinem Herzen festhalten, damit du meine Barmherzigkeit besser erkennst, die ich zu den Menschen hege. Aus allen meinen Wunden fließen wie in Strömen Barmherzigkeit für die Seelen. Aber die Wunde meines Herzens ist die Quelle der unergründlichen Barmherzigkeit.
Aus dieser Quelle strömen alle Gnaden für die Seelen. Die Strahlen des Erbarmens brennen mich. Ich wünsche, sie auf die Seelen der Menschen auszugießen. Künde der ganzen Welt von meiner Barmherzigkeit. Versenke dich in meine Geheimnisse, und du wirst den Abgrund meiner Barmherzigkeit zu den Geschöpfen und meine unergründliche Güte begreifen. Diese Güte wirst du der Welt zu erkennen geben. Ja, die Aufgabe von Schwester Faustina bestand also nicht nur darin, die Tiefen Gottes zu ergründen, sondern auch darin, alles niederzuschreiben, was Jesus sie über seine Barmherzigkeit zu erkennen ließ. Und das geschah zum Nutzen der Seelen, die diese Worte lesen, in ihren Seelen Trost und Mut erfahren und sich Gott nähern. Ja, das Schreiben als solches war für Schwester Faustina nicht einfach, denn sie besuchte nur für etwa 3 Jahre die Grundschule. Aber gleichwohl schwieriger war es für sie, das alles zu beschreiben, was sie in ihrer Seele erkannte, was Gott ihr offenbarte. Niederschreiben soll ich die Begegnungen meiner Seele mit dir, o Gott, in Augenblicken deiner besonderen Heimsuchung. Über dich soll ich schreiben, im Erbarmen mit meiner armen Seele. Ich habe die Anweisung von dem, der dich, o Gott, für mich hier auf Erden vertritt, der mir deinen heiligen Willen auslegt. Jesus, du siehst, wie schwer es mir fällt, zu schreiben, wie ich das nicht klar ausdrücken vermag, was ich in meiner Seele erfahre. O Gott, kann eine Feder beschreiben, was manchmal keine Worte enthält? Aber du befiehlst zu schreiben, o Gott, und das genügt mir. Ja, nach dieser Einführung vermuten sicher viele von Ihnen, dass ich mich in meinem Vortrag mit der Barmherzigkeit Gottes beschäftigen werde und hier den Schwerpunkt setze. Ja, irgendwie schon, aber mein Thema heute lautet, wie bereits gesagt, das reine Herz Jesu und das menschliche Herz im Tagebuch der heiligen Faustina. Und ich werde weder umfangreich über Schwester Faustina noch über die Botschaft der Barmherzigkeit und ihre Bestandteile sprechen. Heute werde ich mich mit einem Teil der Schriften der Schwester Faustina so befassen und besonders mit dem, der sich auf das Herz Jesu und das menschliche Herz bezieht. Ich versuche aufzuzeigen, wie diese zwei Herzen, so das eine göttlich und makellos, und das andere schwach und sündig vielleicht, sich begegnen und annähern können. Und hier wird uns Schwester Faustina eine große Hilfe sein. Ja, erstens das reine Herz Jesu. Wie war das göttlich-menschliche Herz Jesu, als er noch auf Erden lebte? Und wie ist das Herz Jesu auch heute, wenn wir ihn in unseren Herzen empfangen? Zum Beispiel während der Eucharistie in der Heiligen Kommunion. Auf dem Berg der Seligpreisungen sagte Jesus, selig, die ein reines Herz haben, denn sie werden Gott schauen. Und diese Seligsprechung ist ein bekannter Text des Matthäusevangeliums, in dem Jesus die moralischen und geistigen Merkmale von denen nennt, die zu den Bürgern des Himmelreiches gezählt werden möchten. Jesus richtete diesen Aufruf an seine Jünger und an die vielen Menschen, die um ihn herum versammelt waren, sowie an alle, die im Laufe der Jahrhunderte ihm zuhören möchten. Aber zuerst bezieht sich sein Aufruf an Jesus selbst, denn an einem anderen Ort hat er gesagt, lernt von mir. Was bedeutet eigentlich die Reinheit und um welches reine Herz geht es? Ja, ganz einfach verstanden, rein ist das Herz, wenn keine Sünde und nur die Wahrheit in ihm wohnen. Und wir sündigen ja bekanntlich nicht nur mit unserem Tun, auch nicht nur mit unseren Worten, sondern auch mit unseren Gedanken. Die Taten und Worte sind dann nur die Umsetzung der Sünde, welche schon im Herzen ihren Anfang nahm. Wenn wir diese Erklärungen auf den Menschen so beziehen, dann stimmt alles, können wir sagen. Aber in Bezug auf Jesus
ist eine solche Erklärung des reinen Herzens so nicht ausreichend und nicht begründet. Denn Jesus ist doch der Sohn Gottes. Und die Tatsache, dass sein Herz rein und ohne irgendeine Sünde war, ist für uns alle wohl selbstverständlich. Ja, Jesus brauchte sich nicht, um ein reines Herz zu bemühen. Er brauchte auch nicht, an sich zu arbeiten oder die Sünden zu meiden. Denn er hatte ein reines Herz seit jeher. Die Reinheit seines Herzens bezog sich sicherlich nicht auf die rituelle Reinheit. Die rituelle Reinheit oder Unreinheit erlaubte es, die heiligen Stätten zu betreten und am Kult oder am Dialog mit Gott teilzunehmen und schloss davon aus, abhängig davon, ob zwischen Gott und den Menschen sich ein Hindernis befand oder auch nicht. Und ein Hindernis konnte ja ein Tier, ein Gegenstand oder eine Person sein. Im Streit mit den Schriftgelehrten und den Pharisäern versuchte Jesus, die Diskussion über die Reinheit oder Unreinheit in die richtige Richtung zu lenken und sagte, dass man die endgültige Quelle für sie, also für Reinheit oder Unreinheit im Herzen suchen soll und nicht in einem Gegenstand oder in der äußeren Wirklichkeit. In Matthäus Evangelium sagt Jesus, nicht das, was durch den Mund in den Menschen hineinkommt, macht ihn unrein, sondern was aus dem Mund des Menschen herauskommt, das macht ihn unrein. Was aber aus dem Mund herauskommt, das kommt aus dem Herzen. Und das macht den Menschen unrein. Denn aus dem Herzen kommen böse Gedanken, Mord, Ehebruch, Unzucht, Diebstahl, falsche Zeugenaussagen und Verleumdungen. Das ist es, was den Menschen unrein macht. Jesus zeigte den Wert eines reinen Herzens. Er bezieht sich auf das Herz, damit der Mensch hier entscheidet, also im Herzen entscheidet, was rein ist und was nicht so ist. Sein Herz war immer rein. Und obwohl es schwierig ist, dies zu begründen, auf irgendeine Art und Weise spüren wir alle das und sind davon überzeugt, dass es genauso ist. Die Reinheit des Herzens Jesu war aber kein Ziel an sich selbst. Jesus hatte ein reines Herz, und zwar ein so reines, dass durch dieses die Barmherzigkeit des Vaters ohne Hindernisse zu den Menschen gelangen konnte. Die Worte aus dem Tagebuch der heiligen Faustina helfen uns, diese Wahrheit noch besser zu verstehen. Schwester Faustina schrieb in Nummer 528, am Freitag, während der Heiligen Messe, als meine Seele mit Gottes Glückseligkeit erfüllt war, hörte ich in meiner Seele folgende Worte. Meine Barmherzigkeit kam zu den Seelen durch das göttlich-menschliche Herz Jesu, wie ein Sonnenstrahl durch einen reinen Kristall. Und Kristalle, wie bekannt, haben eine makellose Reinheit und einen starken Glanz. Und für sie sind großer Glanz, das Durchdringen des Lichtes und dessen Widerspiegelung charakteristisch. Je reiner der Kristall, umso mehr Licht reflektiert er und umso schöneren Glanz strahlt er aus. Wir können uns so vorstellen, wenn also das Herz Jesu mit einem reinen Kristall verglichen wird, dann ist die Barmherzigkeit, die es ausfüllt, das gänzliche Abbild der Barmherzigkeit des Vaters. Im Herzen Jesu gab es nichts, also kein bisschen oder kein kleinstes Staubkorn, das ein Sichgeben der Barmherzigkeit für die Menschen hemmen konnte. Ja, vielleicht deswegen schrieb Schwester Faustina gar nichts über das reine Herz Jesu, denn sie sah und bewunderte das, was dieses Herz durchdrang, also die ungeheure Größe, der Abgrund oder das Meer der Barmherzigkeit. Indirekt zeigt sie uns, wie rein das Herz Jesu war. Und diese Wirklichkeit kann man auch so mit einer Vorstellung vielleicht vergleichen,
Wenn jemand in seiner Wohnung so aufhält und die Fensterscheibe sauber ist, da kann man gut sehen, was sich draußen befindet. Und niemand bewundert jedoch die Scheibe selbst, ja? Sondern die Aussicht, die dahinter zu sehen ist. Schwester Faustina entdeckte es auch und ohne weiteres zu sagen, sagte sie auch sehr viel über das reine Herz Jesu. Barmherzigstes Herz Jesu, sei gegrüßt, lebendige Quelle aller Gnaden. Sei gegrüßt, Wunde im Herzen Jesu. Du strahlst Erbarmen, stehst für uns offen. Sei mir gegrüßt, Herzensgüte des Herrn, niemals begriffen, niemals ergründet, volle Liebe und Barmherzigkeit. Durch dieses Geheimnis der Barmherzigkeit zeigt uns Schwester Faustina auch die schönen Eigenschaften des reinen Herzens Jesu. Und das sind erstens vollkommenes Sich-Anvertrauen dem Gottvater und das ständige Leben in Gott und das Zulassen, dass nur diese göttlich-väterliche Liebe ihn erfüllt und zu anderen gelangt. Und zweitens die Tatsache, dass die Reinheit sein Herz nicht kalt gemacht hat und es nicht für die erhebendsten und intensiven Gefühlsausdrücke schloss. Das Herz Jesu, das immer rein war, konnte alle Menschen lieben. Kinder, Arme, Sünder, Kranke, Verlassene, Missachtete. Und vielleicht, was noch wichtiger ist, konnte auch seine Gefühle und tiefen Erlebnisse ausdrücken. Das Herz Jesu blieb rein, damit keine andere Beziehung als nur die zum Vater ihn bewegt, damit er vollkommen und ausschließlich das Reich Gottes verkünden, in der Welt die Botschaft über die barmherzige, freie und großzügige Liebe Gottes verbreiten kann. Damit er jeden mit der schönen Nachricht beschenkt, dass Gott ein barmherziger Vater ist. Jesus entschied sich, in seinem Herzen frei zu bleiben, um für uns alle mit seiner Liebe völlig offen und verfügbar zu sein, indem er alle und jeden liebt mit einer direkten, absolut uneigennützigen und personenbezogenen Liebe. Die Reinheit seines Herzens verursacht, dass von Gott zu den Menschen unaufhörlich, wie aus einer unerschöpflichen Quelle, eine vollkommene und direkte, göttliche und menschliche Liebe fließt. In Jesus kann die Barmherzigkeit Gottes fast mit bloßem Auge erkannt werden. Jetzt Zitate aus dem Tagebuch. Mein Herz ist überfüllt von großer Barmherzigkeit für die Seelen, besonders für die armen Sünder. Könnten Sie doch nur verstehen, dass ich für Sie der beste Vater bin. Für Sie sind aus meinem Herzen Blut und Wasser geflossen, wie aus einer Quelle, die mit Barmherzigkeit überfüllt ist. Für Sie wohne ich im Tabernakel. Als König der Barmherzigkeit will ich die Seelen mit Gnaden beschenken. Sage, dass ich ganz Liebe und Barmherzigkeit bin. Wenn sich mir eine Seele mit Vertrauen naht, erfülle ich sie mit so gewaltiger Gnade, dass sie diese Gnade in sich selbst nicht fassen kann und sie auf andere Seelen ausstrahlen wird. Ja, diese Worte sagte Gott über sich selbst. Aber es ist auch so wichtig, daran zu erinnern, dass Jesus ein Gott mit dem göttlich-menschlichen Herzen ist, mit einem physischen Herzen. Und zu seinen Lebenszeiten zog er sich nicht in sich zurück, verzichtete auch weder auf Freundschaften noch auf herzliche menschliche Beziehungen. Die Evangelisten betonten mehrmals seine Feinfühligkeit, Barmherzigkeit und sein Mitleid. Jesus konnte wütend sein. Mit starken Worten deckte er die Heuchelei der Schriftgelehrten auf, aber er drückte auch Bewunderung aus gegenüber dem Glauben des Hauptmanns, der kananäischen Frau, der armen Witwe, die ihre letzten Münzen in den Opferkasten hineinwarf. Er spürte eine tiefe Verbitterung aufgrund der Undankbarkeit der 10 geheilten Aussätzigen.
Jesus war berührt und weinte, als er vom Tod seines Freundes Lazarus erfuhr. Er hatte Mitleid mit Martha und Maria und war auch berührt, als er die Witwe im Nahen sah. Ja, man kann sagen, dass alle Gestalten des menschlichen Leidens in seinem Herzen einen tiefen Widerhall fanden. Nicht ohne Sinn und Grund sammelte sich deswegen auch um ihn herum der menschliche Schmerz. Auch im Tagebuch der heiligen Schwester Faustina ist Jesus nicht anders. Jesus spricht offen über sein Herz und darüber, was er erlebt. Ja, zum Beispiel Freude. Nachdem Schwester Faustina ihre ersten Gelübde abgelegt hatte, sagte Jesus, du bist meine Freude, du bist die Wonne meines Herzens. An einem anderen Ort sprach er über die Rührung. Mein Herz war von großer Barmherzigkeit zu dir gerührt, als ich dich sah, dass du gelitten hast, aus Reue für deine Sünden. Auch nicht fremd ist für Jesus das Gefühl der Erleichterung. Ich sehe den ehrlichen Schmerz deines Herzens. Er hat meinem Herzen außerordentliche Erleichterung gebracht. Und auch heute hat Jesus seine Freunde unter den Menschen. Sage dem Freund meines Herzens, sprach er über Professor Sopotschko. Und wie es auch zu seinen Lebenszeiten war, ist sein Herz sanftmütig und demütig. Ich wünsche, dass du in meinen Geist tiefer eindringst. Ich bin sanftmütig und demütig vom Herzen. Und als Schwester Faustina vor dem Fest der Barmherzigkeit die Novene betete, sagte Jesus, heute bringe stille und demütige Seelen und auch die der kleinen Kinder zu mir und tauche sie ein in meine Barmherzigkeit. Diese Seelen haben die größte Ähnlichkeit mit meinem Herzen. Ja, erstaunlich einfach ist es auch, Jesus zu trösten. Er selbst gibt vor, wie man das machen kann. Künde der ganzen Welt von meiner Güte und damit wirst du mein Herz trösten. Wenn Schwester Faustina Angst vor Einsamkeit hatte, versicherte ihr Jesus, du wirst nicht allein sein, denn ich bin mit dir, über und überall. An meinem Herzen fürchte nichts. Wenn sie sich mit Professor Sopotschko um die Einführung des Festes der Barmherzigkeit bemühte, stärkte Jesus sie und sprach über seine Freude und sein Entzücken. Mein Herz freut sich über diesen Feiertag. Ich sehe deine Anstrengungen. Sie entzücken mein Herz. Und wer von den Priestern zum Beispiel möchte auch nicht über sich selbst die Worte hören, die Jesus über Professor Sopotschko sprach? Dies ist ein Priester nach meinem Herzen. Seine Anstrengungen sind mir lieb. Und als letztes Beispiel, als Schwester Faustina dachte, dass sie mit Jesus nur über schöne Dinge und Themen sprechen konnte oder sollte und nicht darüber, was schwierig war oder traurig war, nannte Jesus sich selbst Freund, mit dem man über alles sprechen kann. Sag alles ohne Vorbehalte, denn dir hört ein liebendes Herz zu, das Herz des besten Freundes. Ja, wie schön ist das Herz Jesu, das reine Herz Jesu, ein empfindsames Herz, gehorsames und offenes für alle, für Gott und die Menschen. Ein Herz, das fähig ist, die anderen großzügig zu beschenken und sich selbst eindeutig und ohne Illusion hinzugeben. Ein Herz, das lieben, tief sehen und voraussehen kann, das verstehen, rechtfertigen und verzeihen kann. Ein Herz, das sich widmen, riskieren und einen Verlust erfahren kann, das durch nichts beschränkt ist, um die Liebe Gottes anzunehmen und sie weiterzugeben, das die anderen nicht für sich haben will, sondern die anderen glücklich machen will. Und ein Herz, das keine Angst vor eigenen Gefühlen hat und sich von ihm nicht beherrschen lässt, sondern so frei ist, dass es sich selbst uneigennützig ganz schenkt.
Zweitens, das menschliche Herz. Von einem solchen Herzen können wir wohl nur träumen. Die Reinheit des Herzens ist eine außergewöhnliche, große und auch schwierige Arbeit. Sie involviert alle unsere geistigen und physischen Kräfte, um sie dann an den Herrn zu richten. Unsere Herzen sind aber nicht immer so. Menschen, die ein solches Herz von Natur aus hätten, gibt es einfach nicht. Niemand hat ein reines Herz von Natur aus. Laut Definition wird das menschliche Herz, also das Herz vom Adam-Sohn, also von jemandem, der in sich die Erbsünde trägt, immer das gute Samenkorn um das Unkraut mischen. Es wird immer die ganz uneigennützige Liebe, die von Gott stammt und sich selbst schenkt, mit der Liebe, die nimmt, verbinden. Unsere menschlichen Herzen sind oft klein und arm und voll Probleme, sind auch unruhig oder kompliziert. Und fehlt oft das eine Zentrum, auf das wir alles beziehen könnten. Und deswegen leben wir oft in Unsicherheit, Zögern oder sogar in Sünde. Oft haben wir auch keinen Mut, um eine endgültige Entscheidung zu treffen, uns Gott vollkommen anzuvertrauen. Und deswegen ist unser Leben manchmal so traurig oder vom Geist dieser Welt so bewegt. Einmal in diese, einmal in eine andere Richtung. Eine Person, die an der Reinheit ihres Herzens arbeitet, lässt sich aber davon, was zweitrangig, nebensächlich oder oberflächlich, nicht ablenken. Sie verliert sich nicht in Kleinigkeiten oder Banalitäten, sondern ergreift direkt das, was wesentlich ist. Sie stellt Gott ins Zentrum ihres Lebens und alles im Leben dreht sich auch um dieses Zentrum. Die Wünsche, Pläne, Entscheidungen, Arbeiten, Freuden und Leiden, der Erfolg oder Misserfolg. Das Gegenteil eines Menschen mit einem reinen Herzen ist nicht ein Mensch mit einem unreinen Herzen, sondern ein Mensch mit geteiltem Herzen. Und das ist ein Mensch, der einen Teil von sich selbst Gott anvertraut und den anderen Teil für sich behält. Und auf diese Weise beginnt er in seinem Leben der Dienst für zwei Herren. Ein solcher Mensch befindet sich in einem tiefen Zwiespalt zwischen seinen Gedanken, Worten und Taten. Das, was er im Inneren hat, stimmt nicht damit überein, was er außen zeigt. Die Worte und Taten spiegeln nicht mehr die inneren Gedanken wider. Was dann aus dem Herzen des Menschen kommen kann, nannte Jesus auch deutlich. Die bösen Gedanken, Unzucht, Diebstahl und so weiter. Aber von der Armut unserer Herzen weiß Jesus alles. Er ist doch Gott, er kennt uns am besten. Und zu Schwester Faustina sprach Jesus mehrmals über das menschliche Herz, aber auch über die Gründe, warum unsere Herzen nicht rein sind. Mein Herz ist überfüllt von großer Barmherzigkeit für die Seelen. Ich will die Seelen mit Gnaden beschenken, doch sie wollen sie nicht annehmen. Komme wenigstens du so oft wie möglich zu mir und nimm die Gnaden entgegen, die andere nicht haben wollen, und du wirst dadurch mein Herz trösten. Wie groß ist die Gleichgültigkeit der Seelen gegenüber so viel Güte, für so viele Beweise der Liebe. Mein Herz wird mit Undankbarkeit und Vergessenheit der Seelen getränkt. Für alles finden sie Zeit. Nur zu mir zu kommen, um Gnaden zu erhalten, haben sie keine Zeit. Mein Herz wurde enttäuscht. Ich finde keine vollkommene Hingabe an meine Liebe. So viele Vorbehalte, so viel Misstrauen, so viel Vorsicht. In ihren Herzen finde ich weder Glauben noch Liebe. Ich will mich mit den Seelen der Menschen vereinen. Wenn ich in der Heiligen Kommunion ins Herz der Menschen komme, sind meine Hände voller Gnaden, die ich den Seelen geben will.
aber sie beachten mich nicht. Sie lassen mich allein und befassen sich mit etwas anderem. Es macht mich traurig, dass die Seelen die Liebe nicht erkannt haben. Sie gehen mit mir um wie mit etwas Leblosem. Jesus kennt unsere Herzen bis in die Tiefen und entsetzt sich nicht über ihren Zustand. Ganz im Gegenteil. Er will sie reinigen und heilen. Er nimmt jede Anstrengung auf sich, damit unsere Herzen rein und schön werden. Sage den Seelen, sie sollen in ihren Herzen keinen Damm gegen meine Barmherzigkeit aufstellen, denn sie will in ihnen wirken. Meine Barmherzigkeit wirkt in allen Herzen, die ihre Tür für sie öffnen. Mit meiner Barmherzigkeit verfolge ich die Sünder auf all ihren Wegen. Und wenn sie zu mir zurückkehren, freut sich mein Herz. Die Bitterkeit, mit der sie mein Herz getränkt haben, vergesse ich und freue mich über ihre Rückkehr.

Wir wissen schon, wie das reine Herz ist. Wir wissen auch, dass es ein gänzlich reines menschliches Herz nicht gibt. Das soll aber in keinem Fall für uns Menschen so ein Urteil sein. Wir haben doch so viele Verheißungen von Gott, wie zum Beispiel, ich schenke ihnen ein anderes Herz. Ich nehme das Herz von Stein aus ihrer Brust und gebe ihnen ein Herz vom Fleisch. Das heißt, ein feinfühliges Herz, ein Herz, das lieben kann. Denn die Liebe reinigt, das Leben Gottes in uns reinigt unsere Herzen. Und Schwester Faustina wollte immer ein reines Herz haben. Sie bat darum, betete auch und fand auch einen Weg, damit ihr Herz rein wird. Und es waren weder so Bußübungen noch Fasten oder andere Abtötungen. Nein, das war etwas sehr Kleines, fast so klein wie der Weg von Therese von Lisieux. In meiner Heimat, also in Polen, sagt man ein solches Sprichwort. Jetzt kommt Polnisch. Kto z kim przestaje, takim się staje. Gut. Wer hat verstanden? Okay, danke. Ja, das kann man so kurz übersetzen. Wer mit wem verweilt, der wird ihm ähnlich sein. So etwas. Ja, wie kann man es aber so praktisch verwenden? Wenn ich mit jemandem, der für mich wichtig ist, lang genug verweilen werde, wenn ich mit ihm meine Zeit verbringen werde, mit ihm sprechen werde, dann werde ich ihm ähnlich sein. Dann übernehme ich irgendwie einige seiner Eigenschaften. Und wenn ich mit Jesus auch, der für mich wichtig ist, verweilen werde, wenn ich mit ihm meine Zeit verbringen werde, mit ihm Kontakt pflege, dann sollte sich auch nach einiger Zeit in mir eine innere Änderung vollziehen. Und je näher werde ich Jesus sein, je häufiger ich mit ihm so verweilen werde, zum Beispiel durch die Anbetung oder durch den Empfang der Heiligen Kommunion oder durch das Leben der Heiligen Schrift, desto reiner sollte auch mein Herz sein. Ähnlich wie es mit Silber und Gold ist. Das Buch der Sprüche sagt zum Beispiel, der Schmelztiegel ist für Silber da oder und der Ofen für Gold. Die Herzen aber prüft der Herr. Oder wenn wir Eisen gewinnen möchten, erfolgt die Herstellung von Eisen im sogenannten Hochofenprozess. Und für den Ablauf des Hochofenprozesses sind hohe Temperaturen erforderlich. Und das reine Herz Jesu hat sicherlich eine hohe Temperatur. Und dieses Feuer des Herzens Jesu, von dem er immer spricht, wird auch unser Herz reinigen. Schwester Faustina lehrt uns, niemals habe ich Gott in der Ferne gesucht, sondern in meinem eigenen Inneren. In der Tiefe des eigenen Seins pflege ich Umgang mit meinem Gott. Manchmal fühle ich nach der Heiligen Kommunion die Anwesenheit Gottes in besonderer Weise spürbar. Ich spüre, dass Gott in meinem Herzen ist. Dass ich aber Gott in meiner Seele verspüre, hindert mich keineswegs beim Vernichten meiner Pflichten. Selbst dann, wenn ich wichtigste Dinge erledige, die Aufmerksamkeit beanspruchen, verliere ich die Anwesenheit Gottes in meiner Seele nicht und bleibe mit ihm innig verbunden. Mit ihm gehe ich zur Arbeit, mit ihm gehe ich in die Pause, mit ihm leide ich, mit ihm teile ich meine Freude. Ich lebe in ihm und er lebt in mir. Niemals bin ich allein, denn er ist mein steter Begleiter. Der stete Begleiter änderte ihr Herz in jeder Zeit, denn sie ließ es zu. Wir hingegen versuchen oft alles selber zu schaffen, ja, oder zu lösen. Nicht nur unsere Probleme, sondern auch das Problem unseres reinen Herzens. Wir vergessen, dass Gott in unserem Alltag und in uns selbst so gegenwärtig ist. Uns scheint oft, dass es Gott gibt, klar, aber irgendwo im Himmel vielleicht, nicht hier in meinem Leben, in meinen Problemen und Sorgen. Und Jesus erinnert uns,

Durch Schwester Faustina, ich bin dir nahe, in deinem Herzen. Ja, wie sehr könnte diese Wahrheit unser Leben auch ändern? Anders sagt man zum Beispiel, Jesus, ich vertraue auf dich, zu Jesus, der im Himmel ist. Und anders sagt man zu Jesus, der in jedem Moment in meinem Herzen verweilt, wie es auch sein mag. Nur er kann mein Herz rein, barmherzig und schön machen. Jetzt zum Schluss. In meinem Vortrag wollte ich zeigen, dass die Reinheit des Herzens so viel ermöglichen und uns so offen für die anderen machen kann. Wenn wir Jesus folgen, wenn wir mit ihm zusammenarbeiten, wird er uns zeigen, was in unseren Herzen noch nicht rein ist, was unsere Herzen noch verunreinigt und was ihm nicht gefällt. Und erst dann kann eine tiefe, persönliche und reinigende Begegnung mit Jesus stattfinden. Und zwar im Beichtstuhl. Ja, aber das ist ein schönes Thema für den nächsten Kongress.

Ein großes Vergelt's Gott an Schwester Coletta von der Kongregation der Mutter Gottes der Barmherzigkeit aus Krakau für das Referat zum Thema Das reine Herz Jesu im Tagebuch von Schwester Faustina und dies im Jahre der Barmherzigkeit im Rahmen des Barmherzigkeitskongresses in Paderborn. Ein großes Dankeschön an Schwester Coletta für ihre Gedanken. Und so, liebe Zuhörerinnen und Zuhörer, wünscht Ihnen Ihr Radio Gloria Team, dass Sie immer mehr Menschen der Barmherzigkeit werden. Für Sie Gott, Ihre Andrea Marti.

Nie wieder Krieg. Dieses Gebet betete Papst Johannes Paul II. 1991 direkt vor dem Kriegsbeginn gegen den Irak. Wir beten mit ihm. Gott unserer Väter, groß und voll Erbarmen, Herr des Friedens und des Lebens, du Vater aller Menschen, du hegst Pläne des Friedens und nicht des Leides. Du verdammst die Kriege und brichst den Stolz der Gewalttäter. Du hast deinen Sohn Jesus gesandt, um den Menschen in nah und fern den Frieden zu verkünden, um die Menschen aller Rassen und Völker in einer einzigen Familie zu vereinen. Höre den einmütigen Aufschrei deiner Kinder. Höre auf die dringende Bitte der ganzen Menschheit. Nie wieder Krieg, dieses Abenteuer, aus dem es kein Zurück mehr gibt. Nie wieder Krieg, diese Spirale von Trauer und Gewalt, eine Bedrohung für alle Geschöpfe, im Himmel, zu Wasser und zu Land. In Gemeinschaft mit Maria, der Mutter Jesu, bitten wir dich nun, sprich zu den Herzen derer, die Verantwortung tragen für das Schicksal der Völker. Halt auf die Logik der Rache und Vergeltung. Ermögliche durch deinen Heiligen Geist neue Lösungen, großmütige und ehrenvolle Gesten des Friedens. Eröffne Räume des Dialogs und geduldigen Wartens, die fruchtbarer sind als überstürzte Kriegstermine. Gib unsere Zeit Tage des Friedens. Nie wieder Krieg. Gebet des heiligen Papstes Johannes Paul II.

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0: Liebe Zuhörerinnen und Zuhörer von Radio Gloria, ich lade Sie ein, mit uns das Angelusgebet zu beten. Im Namen des Vaters und des Sohnes und des Heiligen Geistes. Amen. Der Engel des Herrn brachte Maria die Botschaft
1: und sie empfing vom Heiligen Geist.
0: Gegrüßt seist du, Maria, voll der Gnade, der Herr ist mit dir. Du bist gebenedeit unter den Frauen und gebenedeit ist die Frucht deines Leibes, Jesus.
1: Heilige Maria, Mutter Gottes, bitte für uns Sünder, jetzt und in der Stunde unseres Todes. Amen.
0: Maria sprach, siehe, ich bin die Magd des Herrn.
1: Mir geschehe nach deinem Wort.
0: Gegrüßt seist du, Maria, voll der Gnade, der Herr ist mit dir. Du bist gebenedeit unter den Frauen und gebenedeit ist die Frucht deines Leibes, Jesus.
1: Heilige Maria, Mutter Gottes, bitte für uns Sünder, jetzt und in der Stunde unseres Todes. Amen.
0: Und das Wort ist Fleisch geworden
1: und hat unter uns gewohnt.
0: Gegrüßt seist du, Maria, voll der Gnade, der Herr ist mit dir. Du bist gebenedeit unter den Frauen und gebenedeit ist die Frucht deines Leibes, Jesus.
1: Heilige Maria, Mutter Gottes, bitte für uns Sünder, jetzt und in der Stunde unseres Todes. Amen.
0: Bitte für uns, heilige Gottesmutter,
1: auf dass wir würdig werden der Verheißungen Christi.
0: Lasset uns beten. Allmächtige Gott, gieße deine Gnade in unsere Herzen ein. Durch die Botschaft des Engels haben wir die Menschwerdung Christi, deines Sohnes, erkannt. Führe uns durch sein Leiden und Kreuz zur Herrlichkeit der Auferstehung. Darum bitten wir durch Christus, unseren Herrn.
1: Amen. Amen.
0: Wir beten in den Anliegen des Heiligen Vaters. Vater unser im Himmel, geheiligt werde dein Name, dein Reich komme, dein Wille geschehe, wie im Himmel, so auf Erden.
1: Unser tägliches Brot gib uns heute und vergib uns unsere Schuld, wie auch wir vergeben unseren Schuldigen. Und führe uns nicht in Versuchung, sondern erlöse uns von dem Bösen.
0: Gegrüßt seist du, Maria, voll der Gnade, der Herr ist mit dir. Du bist gebenedeit unter den Frauen und gebenedeit ist die Frucht deines Leibes, Jesus.
1: Heilige Maria, Mutter Gottes, bitte für uns Sünder, jetzt und in der Stunde unseres Todes. Amen.
0: Ehre sei dem Vater und dem Sohne und dem Heiligen Geist.
1: Wie im Anfang, so auch jetzt und alle Zeit und in Ewigkeit. Amen.
0: Herr, gib den Verstorbenen die ewige Ruhe
1: und das ewige Licht leuchte ihnen.
0: Herr, lass sie ruhen in Frieden.
1: Amen.
0: Im Namen des Vaters und des Sohnes und des Heiligen Geistes. Amen.

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1: Im Namen des Vaters und des Sohnes und des Heiligen Geistes.
2: Amen.
1: Ich glaube an Gott, den Vater, den Allmächtigen, den Schöpfer des Himmels und der Erde und an Jesus Christus, seinen eingeborenen Sohn, unseren Herrn, empfangen durch den Heiligen Geist, geboren von Jungfrau Maria, gelitten unter Pontius Pilatus, gekreuzigt, gestorben und begraben, hinabgestiegen in das Reich des Todes, am dritten Tage auferstanden von den Toten, aufgefahren in den Himmel. Er sitzt zu Rechten Gottes, des allmächtigen Vaters. Von dort wird er kommen, zu richten die Lebenden und die Toten. Ich glaube an den Heiligen Geist, die heilige katholische Kirche, Gemeinschaft der Heiligen, Vergebung der Sünden, Auferstehung der Toten und das ewige Leben. Amen. Vater unser im Himmel, geheiligt werde dein Name, dein Reich komme, dein Wille geschehe, wie im Himmel, so auf Erden.
2: Unser tägliches Brot gib uns heute und vergib uns unsere Schuld, wie auch wir vergeben unseren Schuldigen. Und führe uns nicht in Versuchung, sondern erlöse uns von der Bösen.
1: Gegrüßet seist du, Maria, voll der Gnade, der Herr ist mit dir. Du bist gebenedeit unter den Frauen, und gebenedeit ist die Frucht deines Leibes, Jesus, der in uns den Glauben vermehre.
2: Heilige Maria, Mutter Gottes, bitte für uns Sünder, jetzt und in der Stunde unseres Todes. Amen.
1: Gegrüßet seist du, Maria, voll der Gnade, der Herr ist mit dir. Du bist gebenedeit unter den Frauen, und gebenedeit ist die Frucht deines Leibes, Jesus, der in uns die Hoffnung stärke.
2: Heilige Maria, Mutter Gottes, bitte für uns Sünder, jetzt und in der Stunde unseres Todes. Amen.
1: Gegrüßet seist du, Maria, voll der Gnade, der Herr ist mit dir. Du bist gebenedeit unter den Frauen, und gebenedeit ist die Frucht deines Leibes, Jesus, der in uns die Liebe entzünde.
2: Heilige Maria, Mutter Gottes, bitte für uns Sünder, jetzt und in der Stunde unseres Todes. Amen.
1: Ehre sei dem Vater und dem Sohn und dem Heiligen Geist, wie im Anfang, so auch jetzt und alle Zeit und in Ewigkeit. Amen. O mein Jesus, verzeih uns unsere Sünden, bewahre uns vor dem Feuer der Hölle, führe alle Seelen in den Himmel, besonders jene, die deiner Barmherzigkeit am meisten bedürfen. Erstes Geheimnis, Jesus, der für uns Blut geschwitzt hat. Vater unser im Himmel, geheiligt werde dein Name, dein Reich komme, dein Wille geschehe wie im Himmel, so auf Erden.
2: Unser tägliches Brot gib uns heute und vergib uns unsere Schuld, wie auch wir vergeben unseren Schuldigen. Und führe uns nicht in Versuchung, sondern erlöse uns von dem Bösen.
1: Gegrüßet seist du, Maria, voll der Gnade. Der Herr ist mit dir. Du bist gebenedeit unter den Frauen. Und gebenedeit ist die Frucht deines Leibes, Jesus, der für uns Blut geschwitzt hat.
2: Heilige Maria, Mutter Gottes, bitte für uns Sünder, jetzt und in der Stunde unseres Todes. Amen.
1: Gegrüßet seist du, Maria, voll der Gnade. Der Herr ist mit dir. Du bist gebenedeit unter den Frauen. Und gebenedeit ist die Frucht deines Leibes, Jesus, der für uns Blut geschwitzt hat.
2: Heilige Maria, Mutter Gottes, bitte für uns Sünder, jetzt und in der Stunde unseres Todes. Amen.
1: Gegrüßet seist du, Maria, voll der Gnade, der Herr ist mit dir. Du bist gebenedeit unter den Frauen, und gebenedeit ist die Frucht deines Leibes, Jesus, der für uns Blut geschwitzt hat.
2: Heilige Maria, Mutter Gottes, bitte für uns Sünder, jetzt und in der Stunde unseres Todes. Amen.
1: Gegrüßet seist du, Maria, voll der Gnade, der Herr ist mit dir. Du bist gebenedeit unter den Frauen, und gebenedeit ist die Frucht deines Leibes, Jesus, der für uns Blut geschwitzt hat.
2: Heilige Maria, Mutter Gottes, bitte für uns Sünder, jetzt und in der Stunde unseres Todes. Amen.
1: Gegrüßet seist du, Maria, voll der Gnade, der Herr ist mit dir. Du bist gebenedeit unter den Frauen, und gebenedeit ist die Frucht deines Leibes, Jesus, der für uns Blut geschwitzt hat.
2: Heilige Maria, Mutter Gottes, bitte für uns Sünder, jetzt und in der Stunde unseres Todes. Amen.
1: Gegrüßet seist du, Maria, voll der Gnade, der Herr ist mit dir. Du bist gebenedeit unter den Frauen, und gebenedeit ist die Frucht deines Leibes, Jesus, der für uns Blut geschwitzt hat.
2: Heilige Maria, Mutter Gottes, bitte für uns Sünder, jetzt und in der Stunde unseres Todes. Amen.
1: Gegrüßet seist du, Maria, voll der Gnade, der Herr ist mit dir. Du bist gebenedeit unter den Frauen, und gebenedeit ist die Frucht deines Leibes, Jesus, der für uns Blut geschwitzt hat.
2: Heilige Maria, Mutter Gottes, bitte für uns Sünder, jetzt und in der Stunde unseres Todes. Amen.
1: Gegrüßet seist du, Maria, voll der Gnade, der Herr ist mit dir. Du bist gebenedeit unter den Frauen, und gebenedeit ist die Frucht deines Leibes, Jesus, der für uns Blut geschwitzt hat.
2: Heilige Maria, Mutter Gottes, bitte für uns Sünder, jetzt und in der Stunde unseres Todes. Amen.
1: Gegrüßet seist du, Maria, voll der Gnade, der Herr ist mit dir. Du bist gebenedeit unter den Frauen, und gebenedeit ist die Frucht deines Leibes, Jesus, der für uns Blut geschwitzt hat.
2: Heilige Maria, Mutter Gottes, bitte für uns Sünder, jetzt und in der Stunde unseres Todes. Amen.
1: Gegrüßet seist du, Maria, voll der Gnade, der Herr ist mit dir. Du bist gebenedeit unter den Frauen, und gebenedeit ist die Frucht deines Leibes, Jesus, der für uns Blut geschwitzt hat.
2: Heilige Maria, Mutter Gottes, bitte für uns Sünder, jetzt und in der Stunde unseres Todes. Amen.
1: Ehre sei dem Vater und dem Sohn und dem Heiligen Geist.
2: Wie im Anfang, so auch jetzt und alle Zeit und in Ewigkeit. Amen.
1: O mein Jesus, verzeih uns unsere Sünden, bewahre uns vor dem Feuer der Hölle, führe alle Seelen in den Himmel, besonders jene, die deiner Barmherzigkeit am meisten bedürfen. Zweites Geheimnis: Jesus, der für uns gegeißelt worden ist.
2: Vater unser im Himmel, geheiligt werde dein Name, dein Reich komme, dein Wille geschehe, wie im Himmel, so auf Erden.
1: Unser tägliches Brot gib uns heute und vergib uns unsere Schuld, wie auch wir vergeben unseren Schuldigen. Und führe uns nicht in Versuchung, sondern erlöse uns von dem Bösen.
2: Gegrüßt seist du, Maria, voll der Gnade, der Herr ist mit dir. Du bist gebenedeit unter den Frauen, und gebenedeit ist die Frucht deines Leibes, Jesus, der für uns gegeißelt worden ist.
1: Heilige Maria, Mutter Gottes, bitte für uns Sünder, jetzt und in der Stunde unseres Todes. Amen.
2: Gegrüßt seist du, Maria, voll der Gnade, der Herr ist mit dir. Du bist gebenedeit unter den Frauen, und gebenedeit ist die Frucht deines Leibes, Jesus, der für uns gegeißelt worden ist.
1: Heilige Maria, Mutter Gottes, bitte für uns Sünder, jetzt und in der Stunde unseres Todes. Amen.
2: Gegrüßt seist du, Maria, voll der Gnade, der Herr ist mit dir. Du bist gebenedeit unter den Frauen, und gebenedeit ist die Frucht deines Leibes, Jesus, der für uns gegeißelt worden ist.
1: Heilige Maria, Mutter Gottes, bitte für uns Sünder, jetzt und in der Stunde unseres Todes. Amen.
2: Gegrüßt seist du, Maria, voll der Gnade, der Herr ist mit dir. Du bist gebenedeit unter den Frauen, und gebenedeit uns die Frucht deines Leibes, Jesus, der für uns gegeißelt worden ist.
1: Heilige Maria, Mutter Gottes, bitte für uns Sünder, jetzt und in der Stunde unseres Todes. Amen.
2: Gegrüßt seist du, Maria, voll der Gnade, der Herr ist mit dir. Du bist gebenedeit unter den Frauen, und gebenedeit ist die Frucht deines Leibes, Jesus, der für uns gegeißelt worden ist.
1: Heilige Maria, Mutter Gottes, bitte für uns Sünder, jetzt und in der Stunde unseres Todes. Amen.
2: Gegrüßt seist du, Maria, voll der Gnade, der Herr ist mit dir. Du bist gebenedeit unter den Frauen, und gebenedeit ist die Frucht deines Leibes, Jesus, der für uns gegeißelt worden ist.
1: Heilige Maria, Mutter Gottes, bitte für uns Sünder, jetzt und in der Stunde unseres Todes. Amen.
2: Gegrüßt seist du, Maria, voll der Gnade, der Herr ist mit dir. Du bist gebenedeit unter den Frauen, und gebenedeit ist die Frucht deines Leibes, Jesus, der für uns gegeißelt worden ist.
1: Heilige Maria, Mutter Gottes, bitte für uns Sünder, jetzt und in der Stunde unseres Todes. Amen.
2: Gegrüßt seist du, Maria, voll der Gnade, der Herr ist mit dir. Du bist gebenedeit unter den Frauen, und gebenedeit ist die Frucht deines Leibes, Jesus, der für uns gegeißelt worden ist.
1: Heilige Maria, Mutter Gottes, bitte für uns Sünder, jetzt und in der Stunde unseres Todes. Amen.
2: Gegrüßt seist du, Maria, voll der Gnade, der Herr ist mit dir. Du bist gebenedeit unter den Frauen, und gebenedeit ist die Frucht deines Leibes, Jesus, der für uns gegeißelt worden ist.
1: Heilige Maria, Mutter Gottes, bitte für uns Sünder, jetzt und in der Stunde unseres Todes. Amen.
2: Gegrüßt seist du, Maria, voll der Gnade, der Herr ist mit dir. Du bist gebenedeit unter den Frauen, und gebenedeit ist die Frucht deines Leibes, Jesus, der für uns gegeißelt worden ist.
1: Heilige Maria, Mutter Gottes, bitte für uns Sünder, jetzt und in der Stunde unseres Todes. Amen.
2: Ehre sei dem Vater, und dem Sohn, und dem Heiligen Geist.
1: Im Anfang, so auch jetzt und alle Zeit und in Ewigkeit. Amen. O mein Jesus, verzeih uns unsere Sünden, bewahre uns vor dem Feuer der Hölle, führe alle Seelen in den Himmel, besonders jene, die deine Barmherzigkeit am meisten bedürfen. Drittes Geheimnis: Jesus, der für uns mit Dornen gekrönt worden ist. Vater unser im Himmel, geheiligt werde dein Name, dein Reich komme, dein Wille geschehe, wie im Himmel, so auf Erden.
2: Unser tägliches Brot gib uns heute, und vergib uns unsere Schuld, wie auch wir vergeben unseren Schuldigen. Und führe uns nicht in Versuchung, sondern erlöse uns von dem Bösen.
1: Gegrüßet seist du, Maria, voll der Gnade. Der Herr ist mit dir. Du bist gebenedeit unter den Frauen. Und gebenedeit ist die Frucht deines Leibes, Jesus, der für uns mit Dornen gekrönt worden ist.
2: Heilige Maria, Mutter Gottes, bitte für uns Sünder, jetzt und in der Stunde unseres Todes. Amen.
1: Gegrüßet seist du, Maria, voll der Gnade. Der Herr ist mit dir. Du bist gebenedeit unter den Frauen. Und gebenedeit ist die Frucht deines Leibes, Jesus, der für uns mit Dornen gekrönt worden ist.
2: Heilige Maria, Mutter Gottes, bitte für uns Sünder, jetzt und in der Stunde unseres Todes. Amen.
1: Gegrüßet seist du, Maria, voll der Gnade, der Herr ist mit dir. Du bist gebenedeit unter den Frauen, und gebenedeit ist die Frucht deines Leibes, Jesus, der für uns mit Dornen gekrönt worden ist.
2: Heilige Maria, Mutter Gottes, bitte für uns Sünder, jetzt und in der Stunde unseres Todes. Amen.
1: Gegrüßet seist du, Maria, voll der Gnade. Der Herr ist mit dir. Du bist gebenedeit unter den Frauen, und gebenedeit ist die Frucht deines Leibes, Jesus, der für uns mit Dornen gekrönt worden ist.
2: Heilige Maria, Mutter Gottes, bitte für uns Sünder, jetzt und in der Stunde unseres Todes. Amen.
1: Gegrüßet seist du, Maria, voll der Gnade, der Herr ist mit dir. Du bist gebenedeit unter den Frauen, und gebenedeit ist die Frucht deines Leibes, Jesus, der für uns mit Dornen gekrönt worden ist.
2: Heilige Maria, Mutter Gottes, bitte für uns Sünder, jetzt und in der Stunde unseres Todes. Amen.
1: Gegrüßet seist du, Maria, voll der Gnade, der Herr ist mit dir. Du bist gebenedeit unter den Frauen, und gebenedeit ist die Frucht deines Leibes, Jesus, der für uns mit Dornen gekrönt worden ist.
2: Heilige Maria, Mutter Gottes, bitte für uns Sünder, jetzt und in der Stunde unseres Todes. Amen.
1: Gegrüßet seist du, Maria, voll der Gnade, der Herr ist mit dir. Du bist gebenedeit unter den Frauen, und gebenedeit ist die Frucht deines Leibes, Jesus, der für uns mit Dornen gekrönt worden ist.
2: Heilige Maria, Mutter Gottes, bitte für uns Sünder, jetzt und in der Stunde unseres Todes. Amen.
1: Gegrüßet seist du, Maria, voll der Gnade, der Herr ist mit dir. Du bist gebenedeit unter den Frauen, und gebenedeit ist die Frucht deines Leibes, Jesus, der für uns mit Dornen gekrönt worden ist.
2: Heilige Maria, Mutter Gottes, bitte für uns Sünder, jetzt und in der Stunde unseres Todes. Amen.
1: Gegrüßet seist du, Maria, voll der Gnade, der Herr ist mit dir. Du bist gebenedeit unter den Frauen, und gebenedeit ist die Frucht deines Leibes, Jesus, der für uns mit Dornen gekrönt worden ist.
2: Heilige Maria, Mutter Gottes, bitte für uns Sünder, jetzt und in der Stunde unseres Todes. Amen.
1: Gegrüßet seist du, Maria, voll der Gnade, der Herr ist mit dir. Du bist gebenedeit unter den Frauen, und gebenedeit ist die Frucht deines Leibes, Jesus, der für uns mit Dornen gekrönt worden ist.
2: Heilige Maria, Mutter Gottes, bitte für uns Sünder, jetzt und in der Stunde unseres Todes. Amen.
1: Ehre sei dem Vater und dem Sohn und dem Heiligen Geist.
2: Wie im Anfang, so auch jetzt und alle Zeit, und in Ewigkeit. Amen.
1: O mein Jesus, verzeih uns unsere Sünden, bewahre uns vor dem Feuer der Hölle, führe alle Seelen in den Himmel, besonders jene, die deine Barmherzigkeit am meisten bedürfen. Viertes Geheimnis. Jesus, der für uns das schwere Kreuz getragen hat.
3: Vater unser im Himmel,
4: geheiligt werde dein Name, dein Reich komme, dein Wille geschehe, wie im Himmel so auf Erden.
1: Unser tägliches Brot gib uns heute und vergib uns unsere Schuld, wie auch wir vergeben unseren Schuldigen. Und führe uns nicht in Versuchung, sondern erlöse uns von dem Bösen.
2: Gegrüßt seist du, Maria, voll der Gnade, der Herr ist mit dir. Du bist gebenedeit unter den Frauen, und gebenedeit ist die Frucht deines Leibes, Jesus, der für uns das schwere Kreuz getragen hat.
1: Heilige Maria, Mutter Gottes, bitte für uns Sünder, jetzt und in der Stunde unseres Todes. Amen.
2: Gegrüßt seist du, Maria, voll der Gnade, der Herr ist mit dir. Du bist gebenedeit unter den Frauen, und gebenedeit ist die Frucht deines Leibes, Jesus, der für uns das schwere Kreuz getragen hat.
1: Heilige Maria, Mutter Gottes, bitte für uns Sünder, jetzt und in der Stunde unseres Todes. Amen.
2: Gegrüßt seist du, Maria, voll der Gnade, der Herr ist mit dir. Du bist gebenedeit unter den Frauen, und gebenedeit ist die Frucht deines Leibes, Jesus, der für uns das schwere Kreuz getragen hat.
1: Heilige Maria, Mutter Gottes, bitte für uns Sünder, jetzt und in der Stunde unseres Todes. Amen.
2: Gegrüßt seist du, Maria, voll der Gnade, der Herr ist mit dir. Du bist gebenedeit unter den Frauen, und gebenedeit ist die Frucht deines Leibes, Jesus,
3: uns das schwere Kreuz getragen hat.
1: Heilige Maria, Mutter Gottes, bitte für uns Sünder, jetzt und in der Stunde unseres Todes. Amen.
3: Gegrüßt seist du, Maria, voll der Gnade, der Herr ist mit dir. Du bist gebenedeit unter den Frauen, und gebenedeit ist die Frucht deines Leibes, Jesus, der für uns das schwere Kreuz getragen hat.
1: Heilige Maria, Mutter Gottes, bitte für uns Sünder, jetzt und in der Stunde unseres Todes. Amen.
3: Gegrüßt seist du, Maria, voll der Gnade, der Herr ist mit dir. Du bist gebenedeit unter den Frauen, und gebenedeit ist die Frucht deines Leibes, Jesus, der für uns das schwere Kreuz getragen hat.
1: Heilige Maria, Mutter Gottes, bitte für uns Sünder, jetzt und in der Stunde unseres Todes. Amen.
3: Gegrüßt seist du, Maria, voll der Gnade, der Herr ist mit dir. Du bist gebenedeit unter den Frauen, und gebenedeit ist die Frucht deines Leibes, Jesus, der für uns das schwere Kreuz getragen hat.
1: Heilige Maria, Mutter Gottes, bitte für uns Sünder, jetzt und in der Stunde unseres Todes. Amen.
3: Gegrüßt seist du, Maria, voll der Gnade, der Herr ist mit dir. Du bist gebenedeit unter den Frauen, und gebenedeit ist die Frucht deines Leibes, Jesus, der für uns das schwere Kreuz getragen hat.
1: Heilige Maria, Mutter Gottes, bitte für uns Sünder, jetzt und in der Stunde unseres Todes. Amen.
3: Gegrüßt seist du, Maria, voll der Gnade, der Herr ist mit dir. Du bist gebenedeit unter den Frauen, und gebenedeit ist die Frucht deines Leibes, Jesus, der für uns das schwere Kreuz getragen hat.
1: Heilige Maria, Mutter Gottes, bitte für uns Sünder, jetzt und in der Stunde unseres Todes. Amen.
3: Gegrüßt seist du, Maria, voll der Gnade, der Herr ist mit dir. Du bist gebenedeit unter den Frauen, und gebenedeit ist die Frucht deines Leibes, Jesus, der für uns das schwere Kreuz getragen hat.
1: Heilige Maria, Mutter Gottes, bitte für uns Sünder, jetzt und in der Stunde unseres Todes. Amen.
3: Gegrüßt sei dein Vater, und der Sohn, und der Heilige Geist.
1: Wie im Anfang, so auch jetzt und alle Zeit und in Ewigkeit. Amen. O mein Jesus, verzeih uns unsere Sünden, bewahre uns vor dem Feuer der Hölle, führe alle Seelen in den Himmel, besonders jene, die deiner Barmherzigkeit am meisten bedürfen. Fünftes Geheimnis: Jesus, der für uns gekreuzigt worden ist. Vater unser im Himmel, geheiligt werde dein Name, dein Reich komme, dein Wille geschehe, wie im Himmel, so auf Erden.
3: Unser tägliches Brot gib uns heute und vergib uns unsere Schuld, wie auch wir vergeben unseren Schuldigen. Und führe uns nicht in Versuchung, sondern erlöse uns von dem Bösen.
1: Gegrüßet seist du, Maria, voll der Gnade. Der Herr ist mit dir. Du bist gebenedeit unter den Frauen. Gebenedeit ist die Frucht deines Leibes, Jesus, der für uns gekreuzigt worden ist.
3: Heilige Maria, Mutter Gottes, bitte für uns Sünder, jetzt und in der Stunde unseres Todes. Amen.
1: Gegrüßet seist du, Maria, voll der Gnade. Der Herr ist mit dir. Du bist gebenedeit unter den Frauen. Und gebenedeit ist die Frucht deines Leibes, Jesus, der für uns gekreuzigt worden ist.
3: Heilige Maria, Mutter Gottes, bitte für uns Sünder, jetzt und in der Stunde unseres Todes. Amen.
1: Gegrüßet seist du, Maria, voll der Gnade, der Herr ist mit dir. Du bist gebenedeit unter den Frauen, und gebenedeit ist die Frucht deines Leibes, Jesus, der für uns gekreuzigt worden ist.
3: Heilige Maria, Mutter Gottes, bitte für uns Sünder, jetzt und in der Stunde unseres Todes. Amen.
1: Gegrüßet seist du, Maria, voll der Gnade, der Herr ist mit dir. Du bist gebenedeit unter den Frauen, und gebenedeit ist die Frucht deines Leibes, Jesus, der für uns gekreuzigt worden ist.
3: Heilige Maria, Mutter Gottes, bitte für uns Sünder, jetzt und in der Stunde unseres Todes. Amen.
1: Gegrüßet seist du, Maria, voll der Gnade, der Herr ist mit dir. Du bist gebenedeit unter den Frauen. Und gebenedeit ist die Frucht deines Leibes, Jesus, der für uns gekreuzigt worden ist.
3: Heilige Maria, Mutter Gottes, bitte für uns Sünder, jetzt und in der Stunde unseres Todes. Amen.
1: Gegrüßet seist du, Maria, voll der Gnade, der Herr ist mit dir. Du bist gebenedeit unter den Frauen. Und gebenedeit ist die Frucht deines Leibes, Jesus, der für uns gekreuzigt worden ist.
3: Heilige Maria, Mutter Gottes, bitte für uns Sünder, jetzt und in der Stunde unseres Todes. Amen.
1: Gegrüßet seist du, Maria, voll der Gnade, der Herr ist mit dir. Du bist gebenedeit unter den Frauen, und gebenedeit ist die Frucht deines Leibes, Jesus, der für uns gekreuzigt worden ist.
3: Heilige Maria, Mutter Gottes, bitte für uns Sünder, jetzt und in der Stunde unseres Todes. Amen.
1: Gegrüßet seist du, Maria, voll der Gnade. Der Herr ist mit dir. Du bist gebenedeit unter den Frauen. Und gebenedeit ist die Frucht deines Leibes, Jesus, der für uns gekreuzigt worden ist.
3: Heilige Maria, Mutter Gottes, bitte für uns Sünder, jetzt und in der Stunde unseres Todes. Amen.
1: Gegrüßet seist du, Maria, voll der Gnade. Der Herr ist mit dir. Du bist gebenedeit unter den Frauen, und gebenedeit ist die Frucht deines Leibes, Jesus, der für uns gekreuzigt worden ist.
3: Heilige Maria, Mutter Gottes, bitte für uns Sünder, jetzt und in der Stunde unseres Todes. Amen.
1: Gegrüßet seist du, Maria, voll der Gnade. Der Herr ist mit dir, du bist gebenedeit unter den Frauen, und gebenedeit ist die Frucht deines Leibes, Jesus, der für uns gekreuzigt worden ist.
3: Heilige Maria, Mutter Gottes, bitte für uns Sünder, jetzt und in der Stunde unseres Todes. Amen.
1: Ehre sei dem Vater und dem Sohn und dem Heiligen Geist.
3: Wie im Anfang, so auch jetzt und alle Zeit und in Ewigkeit. Amen.
1: O mein Jesus, verzeih uns unsere Sünden, bewahre uns vor dem Feuer der Hölle, führe alle Seelen in den Himmel, besonders jene, die deine Barmherzigkeit am meisten bedürfen.

0: Sie hören jetzt aus dem Tagebuch von der Schweizer Heiligen, der Schwester Maria Bernarda Büttler. Das Buch hat herausgegeben der emeritierte Pfarrer aus Keusch. Die Sprecherin ist Nicole Meru.
1: Die Liebe Jesu, sein großes Verlangen. Maria Bernarda folgt nun dieser Bitte und schreibt ihren Schwestern, indem sie den Hilferuf Iobs 19,21 voransetzt. Erbarmt euch meiner, wenigstens ihr, meine Freunde, denn die Hand des Herrn hat mich getroffen. Seht, liebe Kinder, so ruft uns in jeder armen Seele gleichsam Jesus, unser Erlöser, selbst zu. Diese lieben armen Seelen sind bereits in seiner Gnade befestigt. Er wünscht mit großer Sehnsucht, sie zu erlösen, aus ihrem Leiden zu befreien. O, sie sind ihm so teuer, als sein mit so viel Schmerz und Marter erworbenes Eigentum für alle Ewigkeit. Diese Liebe Jesu, dieses sein großes Verlangen, sie baldmöglichst im Himmel mit sich zu vereinen, muss für uns ein mächtiger Antrieb sein, Tausenden und Abertausenden recht bald zu dieser Glückseligkeit zu verhelfen. Ach, sie haben bereits Jesus in seiner wundervollen Schönheit gesehen und werden nun von einer unermesslichen Sehnsucht fast wie verzehrt, ihn bald auf ewig zu schauen. Maria Bernarda empfiehlt nun den Schwestern, täglich in der heiligen Messe der Verstorbenen in herzlicher Liebe zu gedenken, auch durch Aufopferung der heiligen Kommunion, durch Kreuzwegbetrachtung, das Rosenkranzgebet und Ablässe, durch Selbstüberwindung, kleine Opfer, Liebe zu Gott und tätige Liebe, Mitleid, Barmherzigkeit und so weiter. Nebst all diesem gibt es noch tausend Mittel und Wege, diesen in der Gnade gefestigten Seelen zu helfen, wenn wir nur wahres Mitleiden mit ihnen haben und sie als Lieblinge Gottes auch sehr lieben. Hier leuchtet die Wahrheit eines großen Wortes auf, das über Maria Bernarda gesagt wurde: Ihre größte Herrlichkeit ist in ihrem großen Herzen, so groß wie das ganze Universum, überflutet von der Liebe zu Gott und ausgegossen in Barmherzigkeit für alle. Schwester Estelita Tonial, Generaloberin.

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Herzlich willkommen bei Radio Gloria. Am Mikrofon begrüßt Sie den Michael. Heute ist der Dienstag, der 13. Oktober, und heute feiert die Kirche das Fast vom Heiligen Simpert. Ich darf Sie recht herzlich durchs Radioprogramm begleiten. 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Ich wünsche Ihnen einen schönen Dienstag und eine gesegnete Woche mit Radio Gloria. Am Mikrofon der Michael Galliker.

0: O Gott, komm mir zu Hilfe.
1: Herr, eile mir zu helfen.
0: Ehre sei dem Vater und dem Sohn und dem Heiligen Geist.
1: Wie im Anfang, so auch jetzt und alle Zeit und in Ewigkeit. Amen. Halleluja.
2: Schon zieht herauf des Tages Licht.

0: dir, o Herr, will ich spielen. Ich will achten auf den Weg der Bewährten. Von Gnade und Recht will ich singen. Dir, o Herr, will ich spielen.
1: Ich will auf den Weg der Bewährten achten. Wann kommst du zu mir? Ich lebe in der Stille meines Hauses mit lauterem Herzen.
0: Ich richte meine Augen nicht auf Schändliches. Ich hasse es, Unrecht zu tun, es soll nicht an mir haften.
1: Falschheit sei meinem Herzen fern. Ich will das Böse nicht kennen.
0: Wer den Nächsten heimlich verleumdet, den bringe ich zum Schweigen.
1: Stolze Augen und hochmütige Herzen kann ich nicht ertragen.
0: Meine Augen suchen die Treuen im Land, sie sollen bei mir wohnen. Wer auf rechten Wegen geht, der darf mir dienen.
1: In meinem Haus soll kein Betrüger wohnen. Kein Lügner kann vor meinen Augen bestehen.
0: Morgen für morgen spreche ich das Urteil über die Frevler im Land, um in der Stadt des Herrn alle auszurotten, die Unrecht tun.
1: Ehre sei dem Vater und dem Sohn und dem Heiligen Geist.
0: Wie im Anfang, so auch jetzt und alle Zeit. Und in Ewigkeit. Amen. Dir, o Herr, will ich spielen. Ich will achten auf den Weg der Bewährten. Versage uns nicht dein Erbarmen, Herr. Löse deinen Bund nicht auf. Gepriesen und gelobt bist du, Herr, Gott unserer Väter. Herrlich ist dein Name in alle Ewigkeit.
1: Denn du bist gerecht in allem, was du getan hast. All deine Taten sind richtig, deine Wege gerade. Alle deine Urteile sind wahr.
0: Denn wir haben gesündigt und durch Treuebruch gefrevelt und haben in allem gefehlt.
1: Um deines Namens willen verwirf uns nicht für immer. Löse deinen Bund nicht auf.
0: Versag uns nicht dein Erbarmen, deinem Freund Abraham zuliebe und deinem Knechte Isaac und Israel, deinem Heiligen,
1: denen du Nachkommen verheißen hast, so zahlreich wie die Sterne am Himmel und wie der Sand am Ufer des Meeres.
0: Ach Herr, wir sind geringer geworden als alle Völker. In aller Welt sind wir heute wegen unserer Sünden erniedrigt.
1: Wir haben in dieser Zeit weder Vorsteher noch Propheten und keinen, der uns anführt.
0: Weder Brandopfer noch Schlachtopfer, weder Speiseopfer noch Räucherwerk, noch einen Ort, um dir die Erstlingsgaben darzubringen und Erbarmen zu finden bei dir.
1: Du aber nimm uns an. Wir kommen mit zerknirschtem Herzen und demütigem Sinn.
0: Wie Brandopfer von Widdern und Stieren, wie tausende fetter Lämmer. So gelte heute unser Opfer vor dir und verschaffe uns bei dir Sühne.
1: Denn wer dir vertraut, wird nicht beschämt. Wir folgen dir jetzt von ganzem Herzen, fürchten dich und suchen dein Angesicht.
0: Ehre sei dem Vater und dem Sohn und dem Heiligen Geist.
1: Wie im Anfang, so auch jetzt und alle Zeit und in Ewigkeit. Amen.
0: Versage uns nicht dein Erbarmen, Herr. Löse deinen Bund nicht auf. Ein neues Lied will ich dir singen, Herr, du mein Gott. Gelobt sei der Herr, der mein Fels ist, der meine Hände den Kampf gelehrt hat. meine Finger den Krieg.
1: Du bist meine Huld und Burg, meine Festung, mein Retter,
0: mein Schild, dem ich vertraue. Er macht mir Völker untertan.
1: Herr, was ist der Mensch, dass du dich um ihn kümmerst? Des Menschenkind, dass du es beachtest.
0: Der Mensch gleicht einem Hauch. Seine Tage sind wie ein flüchtiger Schatten.
1: Herr, neig deinen Himmel und steig herab. Rühre die Berge an, sodass sie rauchen.
0: Schleudere Blitze und zerstreue die Feinde. Schieß deine Pfeile ab und jag sie dahin.
1: Streck deine Hände aus der Höhe herab und befreie mich. Reiß mich heraus aus gewaltigen Wassern, aus der Hand der Fremden.
0: Alles, was ihr Mund sagt, ist Lüge. Mein Eide schwört ihre Rechte.
1: Ein neues Lied will ich, o Gott, dir singen. Auf der zehnseitigen Harfe will ich dir spielen,
0: der du den Königen den Sieg verleihst und David deinen Knechte rettest.
1: Ehre sei dem Vater und dem Sohn und dem Heiligen Geist.
0: Wie im Anfang, so auch jetzt und alle Zeit und in Ewigkeit. Amen. Ein neues Lied will ich dir singen, Herr, du mein Gott. Lesung aus dem Buch Jesaja. Auf, ihr Durstigen, kommt alle zum Wasser. Auch wer kein Geld hat, soll kommen. Kauft Getreide und esst. Kommt und kauft ohne Geld. Kauft Wein und Milch ohne Bezahlung. Ich warte auf dein Wort. Höre, o Herr, meine Stimme.
1: Ich warte auf dein Wort. Höre, o Herr, meine Stimme.
0: Schon am Morgen komme ich und fliehe.
1: Höre, o Herr, meine Stimme.
0: Ehre sei dem Vater und dem Sohn und dem Heiligen Geist.
1: Ich warte auf dein Wort. Höre, o Herr, meine Stimme.
2: Aus den Händen aller, die uns hassen, errette uns, o Herr.
0: Gepriesen

Sein. Ihr hat das Erbarmen mit den Vätern an uns vollendet und an seinen heiligen Bund gedacht. An den Eid, den er unserem Vater Abraham geschworen hat. Ihr hat uns geschenkt, dass wir aus Feindeshand befreit ihn furchtlos dienen in Heiligkeit und Gerechtigkeit.

0: bitte. Amen. Aus den Händen aller, die uns hassen, errette uns, o Herr.
1: Gepriesen sei Gott, der uns diese Morgenstunde schenkt. Zu ihm lasst uns beten. Wir bitten dich, erhöre uns.
0: Wir bitten dich, erhöre uns.
1: Gott, wir danken dir für Jesus Christus, deinen Sohn. Schenke uns durch ihn die Wahrheit und das Leben.
0: Wir bitten dich, erhöre uns.
1: Wir danken dir für deinen Heiligen Geist. Lass uns heute leben aus seiner Kraft.
0: Wir bitten dich, erhöre uns.
1: Mache unser Herz demütig, damit wir bereitwillig einander dienen.
0: Wir bitten dich, erhöre uns.
1: Du lässt uns mitwirken an deiner Schöpfung. Gib, dass unsere Arbeit beitrage zu deinem Lob.
0: Wir bitten dich, erhöre uns.
1: Vater unser im Himmel,
0: geheiligt werde dein Name, dein Reich komme, dein Wille geschehe, wie im Himmel, so auf Erden. Unser tägliches Brot gib uns heute und vergib uns unsere Schuld, wie auch wir vergeben unseren Schuldigern. Und führe uns nicht in Versuchung, sondern erlöse uns von dem Bösen.
1: Gott und Herr, mehre in uns den Glauben an dich, damit unser Lobgebet Frucht bringt für Zeit und Ewigkeit. Darum bitten wir durch Jesus Christus, deinen Sohn, unseren Herrn und Gott, der in der Einheit des Heiligen Geistes mit dir lebt und herrscht in alle Ewigkeit.
0: Amen.
1: Der Herr segne uns, er bewahre uns vor Unheil und führe uns zum ewigen Leben.

der heilige Pater Pio. Du musst immer gleichzeitig Vorsicht und Liebe walten lassen. Die Vorsicht besitzt die Augen, die Liebe die Füße. Mit ihren Füßen möchte die Liebe zu Gott eilen, aber ihr Verlangen nach ihm ist blind. Und manchmal könnte sie straucheln, wenn die Vorsicht sie nicht mit ihren Augen leiten würde. Wenn die Vorsicht sieht, dass die Liebe ungezügelt sein könnte, leiht sie ihr die Augen. Nachzulesen in Pater Pio Guten Tag beim 26. Juli.

Miteinander beten wir jetzt Novene zur Mutter von der immerwährenden Hilfe. Wir wollen alle unsere Anliegen, unsere Liebe und das Radio Gloria ihren anvertrauen. Wir sind am ersten Tag. Im Namen des Vaters und des Sohnes und des Heiligen Geistes. Amen. Mutter von der immerwährenden Hilfe, wir vertrauen auf deine Hilfe, die du durch Gottes Gnade uns gewähren kannst. Gott liegt als kleines Kind in deinen Armen. Jesus Christus, unser Erlöser, unser allmächtiger Gott, der Herr über Leben und Tod, der Geber alles Guten und aller Gnaden. Er hat in deinen Armen liegen wollen. Er hat dich als Mutter erwählt. Du bist die Mutter Gottes und auch unsere Mutter. Du bist als Mutter Gottes besonders auserwählt und Gott in besonderer Weise nahe. Gott hört in Liebe auf deine Bitten, auf die Bitten der Mutter Jesu, die durch Jesus am Kreuz auch uns allen als Mutter geschenkt worden ist. Wir kommen zu dir. Du bist die Mutter der immerwährenden Hilfe. Erlange uns in dieser neuntägigen Novene Gnaden für unser Radio. Du kannst uns helfen. Du bist unsere Mutter und die Patronin unseres Radios. Wir übergeben deiner mütterlichen Fürsprache die Arbeit, die Zuhörerschaft, besonders alle Wohltäter. Wir übergeben deiner mächtigen Fürbitte die Zukunft unseres Radios. Erwirke uns den beständigen Schutz und die weitere Existenz von Radio Gloria. Alles zur größeren Ehre Gottes. Vater unser im Himmel, geheiligt werde dein Name, dein Reich komme, dein Wille geschehe, wie im Himmel so auf Erden. Unser tägliches Brot gib uns heute und vergib uns unsere Schuld, wie auch wir vergeben unseren Schuldigern. Und führe uns nicht in Versuchung, sondern erlöse uns von dem Bösen. Gegrüßt seist du, Maria, voll der Gnade, der Herr ist mit dir. Du bist gebenedeit unter den Frauen, und gebenedeit ist die Frucht deines Leibes, Jesus. Heilige Maria, Mutter Gottes, bitte für uns Sünder, jetzt und in der Stunde unseres Todes. Amen. Ehre sei dem Vater, dem Sohn und dem Heiligen Geist, wie im Anfang, so auch jetzt und alle Zeit und in Ewigkeit. Amen. Im Namen des Vaters und des Sohnes und des Heiligen Geistes. Amen.

0: Jetzt hören wir einen Gedanken vom Bruder Gabriel Hüger.
1: Wie kann ich in der Liebe Jesu bleiben? Mit der unendlichen Liebe, mit der Gott Vater Jesus liebt. Mit dieser gleichen Liebe liebt Jesus jeden von uns. Doch wie kann es uns gelingen, in der Liebe Jesu zu bleiben? Wie oft versagen wir doch jämmerlich in all den vielen täglichen Versuchungen. Der heilige Franz von Sales empfiehlt, wenn uns Versuchungen quälen, wende dein Herz dem gekreuzigten Heiland zu und küsse liebevoll seine heiligen Fußwunden. Sehr erbaulich ermunterte die kleine heilige Theresia vom Kinde Jesu eine ihrer Mitschwestern, die ganz geknickt zu ihr gekommen war, weil sie einen Fehler begangen hatte. Sie sagte zu ihr, nimm das Kreuz und gib Jesus einen Kuss. Dann sagte sie, und jetzt nimm das Kreuz und

0: halt es deine Wangen, damit Jesus auch dir einen Kuss geben kann. Als die Mitschwester das getan hatte, meinte sie, so, und jetzt ist wieder alles gut. Oder denken wir an die heilige Schwester Faustine. Als sie einen Fehler begangen hatte, lief sie sofort in die Kapelle, um Jesus ihre Liebe zu beteuern. Jesus meinte daraufhin, gut, dass dir dieser Fehler unterlaufen ist, denn so bist du zu mir gekommen. So dürfen wir, wie Petrus, wenn wir vielleicht aus Schwachheit gefallen sind, immer wieder in die Liebe Jesu zurückkehren und voller Reue ihm sagen, Herr, du weißt alles. Du weißt auch, dass ich dich lieb habe. Jesus, wir danken dir, dass du uns mit dieser unendlichen Liebe liebst. Auch wir lieben dich und wollen dir treu sein. Und im Namen, in der Kraft Jesu Christi von Nazareth, in der Kraft des Glaubens der heiligen katholischen Kirche, auf die Fürsprache der Mutter Gottes, des heiligen Josef, dein Erzengel Michael, Gabriel und Raphael, aller Engel und Heiligen des Himmels, möge die Allmacht Gottes des Vaters, die Weisheit Gottes des Sohnes, die Liebeskraft des Heiligen Geistes, dich von all deinen Ängsten und Bedrängnissen, Krankheiten und Leiden heilen und befreien. Wie Gott es will, so geschehe es und dir geschehe, wie du erbittest und ersehnst, zur Verherrlichung des heiligsten Namens Jesu. Und der Segen Gottes des Allmächtigen, des Vaters und des Sohnes und des Heiligen Geistes komme herab auf dich, auf deine Familie, auf dein Hab und auf dein Gut und bleibe immer da bei dir. Amen. Gelobt sei Jesus Christus. In Ewigkeit. Amen.
1: Das war ein Gedanke von Bruder Gabriel Hüger.

Liebe Mitchristen, es freut mich sehr, dass Sie auch heute wieder dabei sind für die Evangeliumsbetrachtung. Der Text, der uns von Christus geschenkt ist, ist genau aus dem Lukas-Evangelium, Kapitel 11, Vers 37 bis 41. In jener Zeit lud ein Pharisäer Jesus zum Essen ein. Jesus ging zu ihm und setzte sich zu Tisch. Als der Pharisäer sah, dass er sich vor dem Essen nicht die Hände wusch, war er verwundert. Da sagte der Herr zu ihm, O ihr Pharisäer, ihr haltet zwar Becher und Teller außen sauber, innen aber seid ihr voll Raubgier und Bosheit. Ihr Unverständigen, hat nicht der, der das Äußere schuf, auch das Innere geschaffen? Gebt lieber, was in den Schüsseln ist, den Armen, dann ist für euch alles rein. Evangelium unseres Herrn Jesus Christus. Lob sei dir, Christus.

Liebe Mitchristen, in diesem Evangelium kommt gut zum Vorschein, was eine Gefahr für uns alle ist, nämlich dass man in nebensächlichen religiösen Praktiken so sehr sein Augenmerk verliert, dass man das wahre Wichtige verliert. Und das haben wir auch gesehen im heutigen Evangelium, wie Jesus zu diesem Pharisäer sagt: Du hast zwar die Schüsseln außen rein gehalten und auch die Becher, aber was wirklich wichtig ist, dass du das Brot teilst mit deinen Brüdern und Schwestern, vor allem mit jenen in Not, das hast du vergessen. Ich denke, es ist auch für uns wichtig, dass wir das nie vergessen. Die gelebte Nächstenliebe, sie ist eigentlich das wahre, wichtige Hauptgebot, neben dem ersten und wichtigsten Gebot, die Liebe gegenüber Gott. Und da dürfen wir uns nie verlieren lassen, dass wir unser Augenmerk so sehr auf etwas fixieren, das uns vom wahren Wichtigen fernhält, das uns von dieser wahren, gelebten Nächstenliebe fernhält. Und ich denke, Jesus, er verurteilt diese religiösen Regeln nicht, die die Juden damals hatten, sondern er sagt vielmehr: Tu zuerst das wahre Wichtige, das andere dürft ihr auch tun, aber vergesst das wahre Wichtige nicht. Das müsst ihr zuerst tun, das andere ist nebensächlich und das dürft ihr auch machen, aber tu zuerst das wahre Wichtige. Wir alle wissen, dass wir Menschen brauchen in unserer Welt, die sich auf das wahre Wichtige zurückorientieren, die die Liebe konkret leben, die den Mitmenschen in Not helfen, sie für sie einstehen, die für Gerechtigkeit und Frieden sich einsetzen. Dass diese Menschen so oft fehlen in unserer Welt, das wissen wir auch. Und das nützt nichts, wenn wir diese Situation verurteilen. Wir müssen die Ersten sein, die etwas dagegen tun, und zwar wir selber, wir müssen es tun. Wir haben diesen Auftrag von Christus bekommen und wir sind auch verantwortlich, dass wir uns einsetzen für die Not der Mitmenschen. Die heilige Mutter Bernarda Büttler sagte zu ihren Mitschwestern: Haltet fest daran, dass ihr reichlich, auch vom Wenigen, den Notleidenden gebt. Fürchtet ja keine Verarmung. Gott segnet euch zeitlich und ewig dafür. Mutter Bernarda, sie hat gewusst, dass wenn sie reichlich gibt, dass wenn sie auch selber vielleicht weniger hat, selber auch die Not mitleidet mit den armen Menschen, dann wird Gott uns segnen, weil dort genau die wahre Liebe zum Höhepunkt gekommen ist, wie die Liebe von Christus, die mitleidet, die ein Leiden für uns Menschen auf sich genommen hat. Und so hat es auch Maria Bernarda getan. Sie hat selber begonnen zu leiden, damit die anderen Menschen weniger leiden müssen. Das ist doch die wahre Liebe, die größte Liebe. Das tägliche Martyrium, könnte man fast sagen. Das griechische Wort Märtyrer heißt ja eigentlich Zeuge. Ich denke, das können wir sagen von ihr, dass sie Zeugnis abgelegt hat, dass sie zu Christus gehört, dass Christus in ihr gelebt hat und dass sie sich von Christi Geist führen und leiten lassen hat. Heute liegt es an uns, dass wir uns genau in dieser gelebten Nächstenliebe heiligen, dass wir die neuen Heiligen sind dieses neuen Jahrtausends, und dass uns das gelingen möge, wollen wir den Segen Gottes erbitten. Der Herr sei mit euch und mit deinem Geiste. Es segne und behüte euch der allmächtige und barmherzige Gott, der Vater und der Sohn und der Heilige Geist. Amen.

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1: Papst Leo XIV. Wird in ein paar Tagen wegen eines Knotens in der Lunge operiert. Das kündigte er an diesem Sonntag nach seinem Angelusgebet in Rom an.
2: Carissimi.
1: Meine Lieben, kürzlich haben die Ärzte bei einigen Untersuchungen einen begrenzten Knoten in meiner Lunge festgestellt, so der Papst. Er wurde in einem sehr frühen Stadium entdeckt und ist gut lokalisiert. Die Ärzte halten einen Eingriff für angebracht. Ich habe mich daher ihrem Rat folgend entschlossen, mich operieren zu lassen, um ihn entfernen zu lassen. Der Eingriff ist bereits für die nächsten Tage geplant. Ich danke euch für eure geistliche Nähe und vertraue mich euren Gebeten an. Auf Nachfragen von Journalisten präzisierte der Direktor des Presseamtes des Heiligen Stuhls, Matteo Bruni, dass der Eingriff für die ersten Tage der kommenden Woche geplant sei. Der anschließende Krankenhausaufenthalt im Gemelli-Klinikum werde voraussichtlich etwa eine Woche dauern. Außerdem nutzte der Papst die Gelegenheit zu einem neuerlichen Friedensappell für die Ukraine.
2: La guerra nella martoriata Ucraina.
1: Der Krieg in der leidgeprüften Ukraine verursacht weiterhin Leid über ihre Grenzen hinaus, vor allem in den ärmsten Ländern, wo viele Menschen auf Getreideimporte angewiesen sind. Ich richte einen eindringlichen Appell an die Konfliktparteien, den sicheren Transport von Getreide über das Schwarze Meer zu ermöglichen. Das tägliche Brot von Millionen von Menschen darf nicht zur Geisel des Krieges werden.
2: Non può essere ostaggio della guerra.
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5: Das letzte Mal haben wir über die Anfänge gesprochen. Jetzt gehen die ersten Gefährten den Weg des Franziskus mit. Die Behörden, das heißt damals die kirchlichen Behörden, werden aufmerksam. Eine Regel muss her.
6: Aus der Franziskus-Biografie des Julian von Speyer zwischen 1232 und 1235.
7: Damals schrieb der selige Franziskus in knapper Redeweise eine Regel und fügte in sie heilige Worte des Evangeliums ein, weil er, soweit er konnte, nach dessen Vollkommenheit trachtete.
5: Zwischenbemerkung. Die Urregel, die fast ausschließlich aus Bibelzitaten bestand, hat sich nicht erhalten. Klar ist, dass Franziskus sich mit seiner Armutsbewegung radikal an Jesus orientieren wollte. Ein nicht unwichtiger Nebeneffekt war folgender. Eine Regel, die praktisch nur aus Zitaten der Heiligen Schrift besteht, kann von der Kirche kaum verboten werden.
7: Was er geschrieben hatte, wünschte er aber vom Papst bestätigt zu sehen. So nahm er die 11 Brüder, die er hatte, mit, und brach mit ihnen selbst als Zwölfter nach Rom auf. Aber die Standhaftigkeit des Dieners Christi ließ sich, so demütig wie nur möglich, auf derartige Überredungen nicht ein. Papst Innozenz III. Gab den 12 Brüdern also die väterliche Zustimmung zur Bestätigung der Regel. Er gab ihnen auch den Auftrag, Buße zu predigen.
6: Worte eines Kardinals an Papst Innozenz III., zitiert nach der Legende Major des heiligen Bonaventura, der offiziellen Franziskus-Biografie, geschrieben um 1262.
8: Wenn wir die Bitte dieses Armen als etwas zu Schweres und als Neuerung ablehnen, da er die Form des Lebens nach dem Evangelium bestätigt haben möchte, müssen wir uns hüten, dass wir uns nicht am Evangelium Christi versündigen. Denn wer behauptet, in der Beobachtung und dem Gelübde der evangelischen Vollkommenheit liege eine Neuerung, seien sie unvernünftig und unmöglich zu erfüllen, der lästert ohne Zweifel Christus, den Urheber des Evangeliums.
5: Welche Bedenken es bei den älteren Orden und wohl auch in Rom gegen die Franziskusbewegung gab, wird in der folgenden Quelle deutlich.
6: Chronik von Lauterberg, verfasst 1224 von einem Prenonstratenser bei Halle.
8: Was ist die Einführung derartiger Neuerungen anders als ein Vorwurf an das geruhsame und oberflächliche Leben derjenigen, die den alten Orden angehören, auf die sich die Kirche seit alters her gestützt hat? Man weiß doch, zu welcher Höhe an Heiligkeit es die seligsten Augustinus und Benediktus aufgrund ihrer Lebensweise gebracht haben. Würde man ihren Weisungen die Gefolgschaft nicht verweigern, bräuchte es gewiss keine neuen Orden. Nur schwerlich kann man glauben, dass einer aus dem Orden der minderen Brüder heiliger werden wird als Augustinus und Benediktus.

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2: Sie hören jetzt einen Abschnitt aus dem Tagebuch von der Schwester Faustina Kowalska. Sie schreibt am 15. Juli 1937. In einem bestimmten Augenblick erkannte ich, dass ich in ein anderes Haus verlegt werden sollte. Diese Erkenntnis war rein innerlich. Gleichzeitig hörte ich in meiner Seele die Stimme. Ängstige dich nicht, meine Tochter. Mein Wille ist, dass du hier bleibst. Die Pläne der Menschen werden durchkreuzt und sie müssen sich meinem Willen anpassen. Als ich dem Herrn nahe war, sagte er, weshalb fürchtest du dich, mit dem Werk, das ich dir empfehle, zu beginnen? Ich entgegnete, weshalb lässt du mich, Jesus, in diesen Momenten allein? Weshalb spüre ich deine Anwesenheit nicht? Jesus antwortet, meine Tochter, selbst wenn du mich in den verborgensten Tiefen deines Herzens nicht wahrnimmst, kannst du nicht behaupten, dass ich dort nicht bin. Ich beseitige lediglich das Empfinden meiner selbst. Doch das sollte dir kein Hindernis sein, meinen Willen zu tun. Ich tue das meiner unergründlichen Absichten wegen, die du später erkennen wirst. Meine Tochter, du sollst für immer wissen, dass mich lediglich die schwere Sünde aus der Seele vertreibt, sonst nichts. Heute sagte mir der Herr, meine Tochter, du meine Wonne und mein Wohlgefallen, nichts wird mich hindern, dir Gnaden zu schenken. Meine Barmherzigkeit stört sich an deinem Elend nicht. Schreibe, meine Tochter, je größer das Elend, desto größer das Recht auf meine Barmherzigkeit. Überrede alle Seelen dazu, dem unbegreiflichen Abgrund meiner Barmherzigkeit Vertrauen zu schenken, denn ich möchte alle retten. Die Quelle meiner Barmherzigkeit ist mit der Lanze am Kreuz für alle Seelen weit geöffnet worden. Ich habe niemanden ausgeschlossen. O Jesus, ich will die gegenwärtige Zeit leben, als wäre sie mein letzter Tag. Jeden Augenblick will ich zur größeren Ehre Gottes sorgsam nutzen. Jeden Umstand zum Vorteil für die Seele auswerten. Ich will alles vom Standpunkt aussehen, dass ohne den Willen Gottes nichts geschieht. Gott der unergründlichen Barmherzigkeit, umarme die ganze Welt und ergieße dich über uns durch das barmherzige Herz Jesu. Am Abend erblickte ich den gekreuzigten Herrn. Von den Händen, Füßen und aus der Seite floss das allerheiligste Blut. Nach einer Weile sagte mir Jesus, das alles für die Erlösung der Seelen. Überlege, meine Tochter, was du für ihre Rettung tust. Ich entgegnete, Jesus, wenn ich auf deine Leiden sehe, dann tue ich fast nichts, um Seelen zu retten. Da sagte mir der Herr, wisse, meine Tochter, dass dein alltägliches, stilles Leiden in voller Hingabe an meinen Willen viele Seelen in den Himmel führt. Und wenn du meinst, dass das Leiden deine Kräfte übersteigt, schau auf meine Wunden, dann wirst du dich über Verachtung und Urteil der Menschen erheben. Die Betrachtung meines Leidens wird dir helfen, über alles erhaben zu sein. Ich konnte viele Dinge begreifen, die ich früher nicht verstand. Das ist ein Abschnitt aus dem Tagebuch von der Schwester Faustina Kowalska. Dazu nur eine Bemerkung. Die Worte hat Jesus zu der Schwester Faustina geredet. Aber er hat von ihr verlangt, dass sie die Worte aufschreibt, also gelten die Worte auch ganz für uns. So wollen wir uns und unsere Liebe immer der Barmherzigkeit Gottes anvertrauen.

Der 13. Oktober ist der heilige Sinspert. Der heilige Sinspert war Abt des Benediktinerklosters Murbach im Elsass und wurde im Jahre 778 zum Bischof von Augsburg ernannt. Dazu hielt der heilige Sinspert das Bistum Neuburg, das er um 805 mit Augsburg vereinte. Vertraut mit Kaiser Karl dem Großen, übergab ihm dieser 804 die sächsische Geiseln, um sie in ehrenvoller, leichter Haft zu halten. Es ist zu vermuten, dass der heilige Sindbert an der Stelle des heutigen einen ersten Augsburger Dom bauen ließ. Sindbert starb am 13. Oktober des Jahres 807 und wurde in der von ihm erneuerten Kirche St. Afra bestattet. Der heilige Sindbert wird im bischöflichen Messgewand und mit einem Wolf, der ein Kind im Rachen trägt, dargestellt. Und der heilige Sindbert ist Patron des Bistums Augsburg.

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Herzlich willkommen bei Radio Gloria. Am Mikrofon begrüßt Sie den Michael. Heute ist der Dienstag, der 13. Oktober, und heute feiert die Kirche das Fast vom Heiligen Simpert. Ich darf Sie recht herzlich durchs Radioprogramm begleiten. 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Ich wünsche Ihnen einen schönen Dienstag und eine gesegnete Woche mit Radio Gloria. Am Mikrofon der Michael Galliker.

Liebe Hörerinnen und Hörer von Radio Gloria, ich begrüße Sie herzlich zur Übertragung der Heiligen Messe am heutigen Dienstagmorgen. Pfarrer Daniel Bühnemann feiert heute für unsere Hörerinnen und Hörer von Radio Gloria die Heilige Messe in ihren Anliegen. Wir machen uns bereit mit einem kurzen Gebet. Guter Gott, wir stehen vor dir und danken dir für diesen Tag und für die heilige Messe, die wir nun miteinander feiern dürfen. Segne alle, die sich zur Feier versammelt haben und alle, die über das Radio mit uns verbunden sind. Zu Hause, unterwegs, im Krankenhaus oder an einem anderen Ort. Öffne unsere Herzen für dein Wort. Schenke uns Ruhe, wenn wir unruhig sind. Trost, wenn wir traurig sind. Kraft, wenn wir müde sind. Und Hoffnung, wenn uns der Mut fehlt. Wir bitten dich besonders für die Kranken, für alle, die einsam sind, für Menschen in Sorge und Not. Und für jene, an die heute niemand denkt. Lass uns in der Feier der Eucharistie deine Nähe erfahren. Verbinde uns untereinander und stärke uns einander in Liebe zu begegnen. Begleite alle, die diese Übertragung möglich machen. Besonders Pfarrer Bühlmann. Und lass dein Wort viele Menschen erreichen. Darum bitten wir durch Christus, unseren Herrn. Amen. Wir feiern nun die Heilige Messe mit Pfarrer Bühlmann für alle Hörerinnen und Hörer von Radio Gloria.

0: Im Namen des Vaters und des Sohnes und des Heiligen Geistes.
1: Amen.
0: Der Herr sei mit euch.
2: Und mit deinem Geiste.
0: Liebe Hörerinnen und Hörer, liebe Schwestern und Brüder, wir sind nun miteinander verbunden. Damals war es ein Pharisäer, der Jesus zum Essen einlud. Und heute sind wir es, die eingeladen sind. Und es ist Jesus, der uns einlädt zum sogenannten Herrenmahl. In dieser Feier wollen wir all unsere Anliegen und Sorgen, aber auch unseren Dank ihm übergeben. Aber auch wollen wir in dieser Feier für all die Anliegen unserer Hörer und Hörerinnen beten. So wollen wir zu Beginn dieser Feier um die Gottes Barmherzigkeit bitten. Herr Jesus Christus, du hast mit deinen Jüngern das Abendmahl gefeiert. Heute sind wir zu deinem Tisch geladen. Herr, erbarme dich. Dein Gebot verpflichtet uns, mit den Armen zu teilen. Christus, erbarme dich. Und du wirst wiederkommen am Ende der Zeit und uns richten nach der Liebe. Herr, erbarme dich.
2: Herr, erbarme dich.
0: Der gütige Gott, erbarme sich unser. Er nehme von uns Sünde und Schuld und führe uns zum ewigen Leben.
2: Amen.
0: Und so lasset uns beten. Gott, unser Vater, du hast uns durch deinen Sohn erlöst und als deine geliebten Kinder angenommen. Sieh voll Güte auf alle, die an Christus glauben, und schenke ihnen die wahre Freiheit und das ewige Erbe. Darum bitten wir durch Jesus Christus, deinen Sohn, unseren Herrn und Gott, der in der Einheit des Heiligen Geistes mit dir lebt und herrscht, in alle Ewigkeit.
2: Amen.
3: Lesung aus dem Brief des Apostels Paulus an die Galater. Zur Freiheit hat uns Christus befreit. Bleibt daher fest und lasst euch nicht von Neuem das Joch der Knechtschaft auflegen. Jeder ist verpflichtet, das ganze Gesetz zu halten. Wenn ihr aber durch das Gesetz gerecht werden wollt, dann habt ihr mit Christus nichts mehr zu tun. Ihr seid aus der Gnade herausgefallen. Wir aber erwarten die erhoffte Gerechtigkeit, Kraft des Geistes und aufgrund des Glaubens. In Christus Jesus kommt es darauf an, den Glauben zu haben, der in der Liebe wirksam ist. Wort des lebendigen Gottes.
0: Dank sei Gott. Der Kehrvers lautet: Herr, deine Liebe komme zu mir. Herr, deine Liebe komme zu mir. Es komme zu mir, Herr, deine Liebe, nach deinem Spruch die Rettung durch dich. Entziehe niemals meinem Mund das Wort der Treue, denn auf deine Entscheide warte ich. Herr, deine Liebe komme zu mir. Ich will deine Weisung beständig beachten. Auf immer und ewig, ich schreite hinaus ins Weite, denn deine Befehle suche ich. Herr, deine Liebe komme zu mir. Ich ergötze mich an deinen Geboten, die ich liebe. Ich erhebe meine Hände zu deinen Geboten, die ich liebe. Ich will nachsinnen über deine Gesetze. Herr, deine Liebe komme zu mir. Halleluja, Halleluja, Halleluja. Der Herr sei mit euch. Aus dem Heiligen Evangelium nach Lukas. In jener Zeit lud ein Pharisäer Jesus zum Essen ein. Jesus ging zu ihm und setzte sich zu Tisch. Als der Pharisäer sah, dass er sich vor dem Essen nicht die Hände wusch, war er verwundert. Da sagte der Herr zu ihm, »O, ihr Pharisäer, ihr haltet zwar Becher und Teller außen sauber, innen aber seid ihr voll Raubgier und Bosheit. Ihr Unverständigen, hat nicht der, der das Äußere schuf, auch das Innere geschaffen? Gebt lieber, was in den Schüsseln ist, den Armen, dann ist für euch alles rein.« Evangelium unseres Herrn Jesus Christus.
2: Lob sei dir, Christus.
0: Liebe Zuhörerinnen und Zuhörer, liebe Schwestern und Brüder, wir haben die Lesung gehört, wir haben das Evangelium auch gehört, soeben. Und es geht um etwas ganz Zentrales in diesen beiden Texten. Gott hat uns zur Freiheit berufen. Er hat sein Volk aus Ägypten befreit. Aber richtig ist die Freiheit erst aufgebrochen in Jesus Christus. Zur Freiheit hat uns Christus befreit, haben wir gehört. Gott, der Vater, hat seinen Sohn gesandt zur Sühne. Jesus Christus hat sein Blut vergossen zur Vergebung der Sünden. Und das Sakrament der Buße erleben viele als echte der Befreiung. In jeder Vergebung, da geschieht ja eine Befreiung von Schuld. Es ist immer auf der einen Seite erstaunlich, aber auf der anderen Seite auch wunderschön, wenn zum Beispiel in der Beichte, und das erlebe ich doch oft, wenn die Leute kommen zum Beichten, wie sie all ihre, ja, wie soll ich sagen, die Sorgen und das, was sie bedrückt, einfach aussprechen. Und am Ende, nach der Absolution, kommt in der Regel immer wieder das Gleiche gesagt. Dass sie jetzt einfach frei sind. Dass sie merken, mir ist eine Last weggefallen. Ich konnte es aussprechen, ich konnte es Gott übergeben. Das ist das, was uns Gott immer wieder zusagen möchte und dazu auch einlädt, diesen Schritt zu machen. Schauen Sie, wir sind zur Freiheit berufen. Wir sind Kinder Gottes. Und warum sind wir all das? Wir sind das, weil wir durch die Taufe zu Kindern Gottes geworden sind. Und alle Sakramente, die wir feiern, da kommt uns Gott, da kommt er uns mit seiner Liebe entgegen. Er schenkt uns seine Liebe. Wir sind immer wieder von Neuem Beschenkte. Auch im Tod eröffnet sich die Freiheit, die Befreiung im Wegfall des Irdischen. Aber die eigentliche Freiheit der Gotteskinder, das ist die Liebe. Wir sind nicht den jüdischen Gesetzesvorschriften verpflichtet. Wir brauchen nicht diese äußeren Rituale, die uns beherrschen. Wir brauchen auch nicht diese über 600 Gesetzesvorschriften, die wir täglich einhalten sollten. Keine gesellschaftlichen Zwänge sollen uns mehr beherrschen. Wir sind frei in der Liebe, zu der uns das Gewissen verpflichtet. Paulus schreibt, die Liebe ist die Erfüllung des Gesetzes. Und wer den anderen liebt, hat das Gesetz erfüllt. Und so sagt es auch der heilige Augustinus, sei ein Liebender und tu, was die Liebe will. Liebe Schwestern und Brüder, das ist die Freiheit, die uns unsterblich macht. Liebe. Sie ist uns in Christus erwiesen und im Heiligen Geist die Kraft, die uns zum Guten drängt. Wende dich den Armen zu, gib ihnen zu essen. Gib ihnen, was sie zum Leben brauchen, was sie am Leben erhält. dann ist alles rein, dann ist alles in Ordnung. So wollen wir in den Fürbitten beten, füreinander, aber auch für alle Menschen, die uns am Herzen liegen. Für alle, die Gott suchen, dass sie dich erkennen und lieben. Wir bitten dich, erhöre uns. Ermutige die Menschen, einander in der Not zu helfen. Wir bitten dich, erhöre uns. Stehe den Kranken bei und segne das Wirken der Ärzte. Wir bitten dich, erhöre uns. Wecke die Verantwortung, gegen den Hunger in der Welt etwas zu tun. Wir bitten dich, erhöre uns. Wir empfehlen dir auch all die Anliegen von unserer Hörerschaft. Wir bitten dich, erhöre uns und schenke unseren Toten in dir das ewige Leben. Wir bitten dich, erhöre uns. Wir sagen dir Dank, dass du unsere Bitten erhörst, preisen dich jetzt bis in alle Ewigkeit. Amen. Amen. Gepriesen bist du, Herr, unser Gott, Schöpfer der Welt. Du schenkst uns das Brot, die Frucht der menschlichen Arbeit. Wir bringen dieses Brot vor dein Angesicht, damit es uns zum Brot des Lebens werde.
2: Gepriesen bist du, Herr, unser Gott.
0: Gepriesen bist du, Herr, unser Gott, Schöpfer der Welt. Du schenkst uns den Wein, die Frucht des Weinstocks und der menschlichen Arbeit. Wir bringen diesen Kelch vor dein Angesicht, damit er uns zum Kelch des Heiles werde. Gepriesen bist du in alle Ewigkeit. Amen. Betet, Schwestern und Brüder, dass mein und euer Opfer Gott, dem allmächtigen Vater, gefalle. Der Herr nehme das Opfer an, aus deiner Hand, zum Lob und Ruhm seines Namens, zum Segen für uns. Herr, sieh gütig auf dein Volk, das sich zu deinem Lob versammelt hat. Nimm an, was wir darbringen, und mehre durch diese Feier unsere Liebe. Darum bitten wir durch Christus, unseren Herrn. Amen. Der Herr sei mit euch. Erhebet die Herzen. Lasset uns danken dem Herrn, unserem Gott. Wir danken dir, Vater, Herr des Himmels und der Erde, und preisen dich durch unseren Herrn Jesus Christus. Durch ihn, dein Wort, hast du die Welt geschaffen und lenkst sie in deiner Weisheit. Ihn, deinen menschgewordenen Sohn, hast du uns zum Mittler gegeben. Er hat deine Botschaft verkündet und uns gerufen, ihm zu folgen. Er hat uns erlöst durch sein Kreuz und mit deinem Geist besiegelt. Er ist der Weg, der uns zu dir führt. Er ist die Wahrheit, die uns frei macht. Er ist das Leben, das uns mit Freude erfüllt. Darum rühmen wir jetzt und in Ewigkeit dein Erbarmen und singen mit den Chören der Engel das Lob deiner Herrlichkeit.

Ja, du bist heilig, großer Gott. Du liebst die Menschen und bist ihnen nahe. Gepriesen sei dein Sohn, der immer mit uns auf dem Weg ist und uns um sich versammelt zum Mahl der Liebe. Wie seinen Jüngern deutet er uns die Schrift und bricht das Brot für uns. Und so bitten wir dich, gütiger Vater, sende deinen Heiligen Geist über die Gaben von Brot und Wein, er heilige sie, damit sie uns werden Leib und Blut deines Sohnes, unseres Herrn, Jesus Christus. Am Abend vor seinem Leiden nahm er beim Mahl das Brot und sagte dir Dank, brach das Brot, reichte seinen Jüngern und sprach, nehmet und esset alle davon. Das ist mein Leib, der für euch hingegeben wird.

Ebenso nahm er nach dem Mahl den Kelch, dankte wiederum, reichte ihn seinen Jüngern und sprach, nehmet und trinket alle daraus. Das ist der Kelch des neuen und ewigen Bundes, mein Blut, das für euch und für alle vergossen wird, zur Vergebung der Sünden. Tut dies zu meinem Gedächtnis. Geheimnis des Glaubens. Deinen Tod, o Herr, verkünden wir und deine Auferstehung preisen wir, bis du kommst in Herrlichkeit. Gütiger Vater, wir feiern das Opfer der Versöhnung und bringen dir das Brot des Lebens und den Kelch des Segens dar. Schau gütig auf die Gabe deiner Kirche und gib, dass wir im Geist deiner Liebe für immer verbunden bleiben mit ihm und untereinander. Barmherziger Gott, schenke uns durch die Teilnahme an dieser Feier den Geist, der uns mit Leben erfüllt. Erneuere uns nach dem Bild deines Sohnes, stärke unsere Einheit mit deinem ganzen Volk, mit unserem Papst Leo und unserem Bischof Felix und mit allen Männern und Frauen, die zu einem Dienst in der Kirche bestellt sind. Lass die Gläubigen die Zeichen der Zeit verstehen und sich mit ganzer Kraft für das Evangelium einsetzen. Vater, erbarme dich unserer Brüder und Schwestern, die im Frieden Christi heimgegangen sind, und aller Verstorbenen, deren Glauben du allein kennst. Lass sie dein Angesicht schauen und schenke ihnen das Leben in Fülle. Wenn unser eigener Weg zu Ende geht, nimm auch uns für immer bei dir auf und lass uns zusammen mit der seligen Jungfrau und Gottesmutter Maria, mit dem seligen Josef, ihrem Bräutigam und mit allen Heiligen dich loben und preisen durch unseren Herrn Jesus Christus. Denn durch ihn und mit ihm und in ihm ist dir Gott, allmächtiger Vater, in der Einheit des Heiligen Geistes, alle Herrlichkeit und Ehre, jetzt und in Ewigkeit. Amen. Und so lasst uns nun gemeinsam beten mit den Worten Jesu. Vater, unser im Himmel, geheiligt werde dein Name. Dein Reich komme, dein Wille geschehe, wie im Himmel, so auf Erden. Unser tägliches Brot gib uns heute und unsere Schuld, wie auch wir vergeben unseren Schuldigern. Und führe uns nicht in Versuchung, sondern erlöse uns von dem Bösen. Erlöse uns, Herr allmächtiger Vater, von allem Bösen und gib Frieden in unseren Tagen. Komm uns zu Hilfe mit deinem Erbarmen und bewahre uns vor Verwirrung und Sünde, damit wir voll Zuversicht das Kommen unseres Erlösers, Jesus Christus, erwarten. Denn dein ist das Reich und die Kraft und die Herrlichkeit in Ewigkeit. Amen. Der Herr hat zu seinen Aposteln gesagt, Frieden hinterlasse ich euch. Meinen Frieden gebe ich euch. Deshalb bitten wir ihn. Herr Jesus Christus, schau nicht auf unsere Sünden, sondern schau auf den Glauben deiner Kirche und schenke ihr nach deinem Willen Einheit und Frieden. Und dieser Friede des Herrn sei nun mit euch allen. Lamm Gottes, du nimmst hinweg die Sünde der Welt, erbarme dich unser. Lamm Gottes, du nimmst hinweg die Sünde der Welt, erbarme dich unser. Lamm Gottes, du nimmst hinweg die Sünde der Welt, gib uns deinen Frieden. Seht das Lamm Gottes, seht Christus, der hinwegnimmt die Sünde der Welt. Herr, ich bin nicht würdig,
dass du eingehst unter mein Dach. Aber sprich noch ein Wort, so wird meine Seele gesund. Seht, wie gut und gütig unser Herr Jesus Christus ist.

Herr Jesus Christus, du schenkst dich uns als Brot des Lebens. Komm auch zu mir und öffne mein Herz für deine Gegenwart. Segne alle, die jetzt die heilige Kommunion empfangen, und sei den Menschen nahe, die sie heute nicht empfangen können. Tröste die Kranken und Einsamen. Stärke die Müden und schenke allen Hoffnung. Lass uns durch deine Liebe miteinander verbunden sein und aus dem leben, was du uns schenkst. Amen.

0: Die Liebe macht frei. Sie befreit das Herz, das Denken und Wünschen aus dem Knoten des eigenen Selbst. Sie bricht die Schale des Ich auf und lässt hinausschreiten zum Du, zu Gott und zum Nächsten, zum Menschen, in dem mir Gott leibhaft begegnet. Gott, schenke mir die Liebe, mit der du mich liebst, damit ich meinen Panzer zerbreche und hinaustrete in die Freiheit. Und so lasst uns zum Schluss dieser Feier noch einmal beten. Gott, allmächtiger Vater, du hast uns im Sakrament das lebendige Brot gereicht, das vom Himmel gekommen ist. Diese heilige Gabe bewege unser Herz, das irdische Brot mit anderen zu teilen. Darum bitten wir durch Christus, unseren Herrn.
1: Amen.
0: Der Herr sei mit euch.
1: Und mit deinem Geist.
0: Und so segne, behüte und begleite sie alle durch diesen heutigen Tag, der liebende und der barmherzige Gott, der Vater und der Sohn und der Heilige Geist.
1: Amen.
0: Tun wir am Schluss noch Mutter Gottes grüße, machen wir es gegrüßt, seist du Maria. Gegrüßt seist du Maria, voll der Gnade, der Herr ist mit dir. Du bist gebenedeit unter den Frauen und gebenedeit ist die Frucht deines Leibes, Jesus. Heilige Maria, Mutter Gottes, bitte für uns Sünder, jetzt und in der Stunde unseres Todes. Amen. So wünsche ich uns allen einen ganz guten und vor allem einen gesegneten Tag und geht hin und bringet Frieden. Dank sei Gott, dem Herrn.
2: Herzlichen Dank, lieber Pfarrer Bühlmann, für das Feiern der Heiligen Messe mit uns. Ein Dankeschön allen, die mitgefeiert und im Gebet mit uns verbunden waren im Studio und zu Hause. Wir wünschen allen Hörerinnen und Hörern einen gesegneten und schönen Dienstag. Auf Wiederhören.

Der Kleidertausch. Schon längst war der heilige Franz von Assisi ein Wohltäter der Armen. Doch von jetzt an beschloss er noch fester in seinem Herzen, keinem Bedürftigen, der ihn um Gottes Willen bitte, etwas abzuschlagen. So hat ihn die göttliche Gnade umgewandelt, obschon er noch weltliche Kleider trug. Darum wünschte er sich manchmal, in irgendeiner fremden Stadt zu sein, unbekannt, wo er mit einem Bettler das Kleid tauschen und versuchen könne, um der Liebe Gottes Willen Almosen

Gunsten für sich zu erbitten. Es geschah aber, dass er gerade damals eine Wallfahrt nach Rom machte. Als er in die Kirche des heiligen Petrus hineinkam, beobachtete er, wie knausrig manche Leute mit ihren Geldspenden waren. Da sagte er sich, wenn man doch den Fürsten der Apostel hochherzig verehren muss, warum geben dann diese Leute nur kärgliche Spenden in der Kirche, wo sein Leib ruht? Und so packte er in heiligem Eifer nach der Börse und zog sie heraus. Sie war mit Geld gefüllt. Er warf es durch die Öffnung des Altars. Es gab einen solchen Lärm, dass die Leute ringsum über eine so riesige Spende sich höchstlich verwunderten. Er aber ging hinaus vor das Portal der Kirche, wo viele Arme um Almosen bettelten. Von einem armen Mann lieh er sich dort heimlich dessen Lumpen aus, legte seine eigenen Kleider ab, zog das Lumpengewand an, gesellte sich den anderen Armen auf den Stufen der Kirche zu und bettelte in provinzialischer Mundart um Almosen. Er liebte es nämlich, Französisch zu sprechen, obschon er es nicht richtig beherrschte. Danach zog er die Lumpen wieder aus, die eigenen Kleider an, kehrte nach Assisi zurück und flehte demütig zu Gott, er möge ihm seinen Weg weisen. Niemandem enthüllte er sein Geheimnis, bei niemandem holte er sich Rat in dieser Sache, außer bei Gott allein, der schon begonnen hatte, ihm seinen Weg zu zeigen. Nur mit dem Bischof von Assisi besprach er sich bisweilen. Denn damals war bei niemandem die wahre Armut, die er mehr ersehnte als alles in der Welt. In ihr wollte er leben und sterben.

Herzlich willkommen bei Radio Gloria. Am Mikrofon begrüßt Sie den Michael. Heute ist der Dienstag, der 13. Oktober, und heute feiert die Kirche das Fast vom Heiligen Simpert. Ich darf Sie recht herzlich durchs Radioprogramm begleiten. 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Am Mikrofon der Michael Galliker.

0: Herzlich willkommen, liebe Hörerinnen und Hörer, zur Sendung Nachgefragt. Was macht den Menschen menschlich, gerade in Zeiten des Wandels? Künstliche Intelligenz verändert unseren Alltag und stellt uns vor neue Fragen. Was kann Technik leisten? Und was macht uns Menschen einzigartig? Etwas, das keine Maschine ersetzen kann. Diesen Fragen widmen wir uns im vierten Teil unserer Reihe zur Enzyklika Magnifica Humanitas von Papst Leo dem 14. Pfarrer Daniel Bühlmann nimmt uns in seinem heutigen Radiovortrag mit in diese Gedankenwelt. Wir wünschen Ihnen eine anregende Zeit und gute Gedanken beim Zuhören. Schön, dass Sie dabei sind.
1: Liebe Zuhörerinnen und Zuhörer, ich freue mich erneut, Sie auch heute wieder zu begleiten, wenn wir jetzt gemeinsam einen Blick in die erste Enzyklika von Papst Leo dem 14. werfen. Wir haben in den vergangenen Folgen gesehen, wie der Heilige Vater in seinem ersten Kapitel ein dynamisches Denken im Geiste des Evangeliums entfaltet hat, wie er im zweiten Kapitel die Grundlagen und Prinzipien der kirchlichen Soziallehre neu vergegenwärtigt hat und wie er im dritten Kapitel unter dem Titel Technik und Herrschaft der Frage nachgegangen ist, was die Größe der menschlichen Person angesichts der Versprechen der künstlichen Intelligenz bedeutet. Heute wenden wir uns dem vierten Kapitel der Enzyklika zu, einem Kapitel, das ich persönlich für eines der dichtesten, aber auch der tröstlichsten des ganzen Dokuments halte. Es trägt, folgt man dem inneren Aufbau des Schreibens, keinen eigentlichen überschriftlichen Titel, sondern entfaltet sich in drei ineinandergreifenden Bewegungen, die Papst Leo selbst als die drei Säulen bezeichnet, an denen sich der Mensch in Zeiten des Wandels festhalten kann. Wahrheit, Arbeit und Freiheit. Das Menschliche in Zeiten des Wandelns bewahren, so könnte man den geistigen Grundakkord dieses Kapitels zusammenfassen. Und wer in diesen Wochen und Monaten die Nachrichten verfolgt, wer den rasanten Wandel der Arbeitswelt, der öffentlichen Debattenkultur, der familiären und gesellschaftlichen Bindungen miterlebt, der wird spüren, hier geht es nicht um akademische Theorie, sondern um die Frage, wie wir als Menschen, als Geistwesen aus Fleisch und Blut, als Personen mit Verstand und Gewissen in einer Zeit des ständigen Umbruchs uns selbst treu bleiben können. Bevor wir in die drei Abschnitte des Kapitels eintauchen, lohnt sich ein Moment des Innehaltens. Denn der Ausdruck Zeiten des Wandels ist selbst schon eine kleine Provokation. Jede Generation, so könnte man einwenden, hat von sich behauptet, in einer besonders unruhigen, besonders übergangsreichen Epoche zu leben. Schon der heilige Augustinus schrieb angesichts des Untergangs Roms über die zwei Städte, die Civitas Terrena und die Civitas Dei, und rang mit der Frage, was Bestand hat, wenn die äußeren Ordnungen zerfallen. Und doch, und hier folgt Papst Leo einer langen Traditionslinie kirchlicher Zeitdiagnose. Gibt es Momente, in denen der Wandel nicht nur graduell, sondern strukturell ist? Momente, in denen sich nicht nur der Einzelne, Verhältnisse ändern, sondern das Selbstverständnis des Menschen insgesamt auf dem Prüfstand steht. Papst Leo der 13. erlebte einen solchen Moment am Ende des 19. Jahrhunderts, als die Industrialisierung die Arbeiterschaft in eine neue, bis dahin unbekannte Form der Abhängigkeit und Entfremdung stürzte. Und er antwortete darauf 1891 mit der Enzyklika Rerum Novarum. Romano Guardini, einer der deutschen Theologen, dessen Werk für das Denken unseres jetzigen Papstes so prägend war, hat in seiner Schrift »Das Ende der Neuzeit« bereits Mitte des 20. Jahrhunderts formuliert, dass ein geschichtliches Zeitalter nicht kalendarisch, sondern durch eine bestimmte Grundhaltung des Menschen zur Welt bestimmt wird. Und wenn diese Grundhaltung kündigt, beginnt Neues. Auch wenn wir noch nicht wissen, welchen Namen es tragen wird. Papst Leo der 14. steht also genau in dieser Linie. Wenn er im 4. Kapitel von Magnifica Humanitas feststellt, dass wir heute an einem endlichen Bruchpunkt stehen, die Digitalisierung, die Automatisierung der Arbeitswelt, die Fragmentierung öffentlicher Wahrheitsräume durch soziale Medien, die neu aufflammenden Debatten um die Grenzen individueller Freiheit, all das sind, so der Papst, nicht einfach Symptome, sondern Ausdruck einer tieferen anthropologischen Verunsicherung. Der Mensch weiß nicht mehr recht, wer er ist, wenn Maschinen seine Urteile vorformulieren, wenn Arbeit ihren Sinn zu verlieren droht und wenn Freiheit zunehmend mit bloßer Beliebigkeit verwechselt wird. Und genau deshalb, so lesen wir im Kapitel, wählt der Heilige Vater nicht irgendwelche drei Themen, sondern drei Grundworte der abendländischen und biblischen Tradition. Wahrheit, Arbeit, Freiheit. Sie sind, wie er schreibt, keine drei getrennten Kapitel der Ethik, sondern drei Aspekte eines einzigen Geheimnisses. Das Geheimnis der menschlichen Person, die zur Wahrheit berufen, zur Arbeit gesandt und zur Freiheit befreit ist.

Und so widmen wir uns dem ersten Begriff zu. Es ist der erste Pfeiler, die Wahrheit. Die Wahrheit als Fundament und nicht als Meinung. Der Papst eröffnet den ersten Abschnitt mit einer nahezu schroffen Feststellung. In einer Kultur, die sich zunehmend daran gewöhnt hat, Wahrheit als Verhandlungssache, als Frage der persönlichen Perspektive oder gar als Machtinstrument zu behandeln, erinnert die Kirche unbeirrt daran, dass der Mensch von Natur aus auf Wahrheit hin angelegt ist. Nicht als äußerlicher Zwang, sondern als innerste Sehnsucht des Verstandes, der sich, wie schon Thomas von Aquin lehrte, an das Sein selbst richtet. Veritas est adequatio intellectus et rei. Wahrheit ist die Übereinstimmung des Verstandes mit der Wirklichkeit. So schreibt Thomas von Aquin in seinem Buch De Veritate. Was auf den ersten Blick wie eine trockene, scholastische Formel klingt, entfaltet der Papst zu einer eindringlichen Zeitdiagnose. Wenn nämlich der Verstand aufhört, sich an der Wirklichkeit zu messen und stattdessen beginnt, die Wirklichkeit nach dem eigenen Belieben zu formen, sei es durch algorithmisch gefilterte Informationsräume, sei es durch eine öffentliche Rhetorik, die Fakten der Zugehörigkeit zu einem Lager unterordnet, dann verliert der Mensch nicht nur die Orientierung, sondern etwas Tieferes, seine Fähigkeit, überhaupt noch in Gemeinschaft zu denken. Und hier zitiert die Enzyklika ausdrücklich Hans-Urs von Balthasar, dessen theologische Ästhetik die Wahrheit nicht nur als logische Korrektheit, sondern als Herrlichkeit versteht, die sich dem Menschen zeigt und ihn in Anspruch nimmt. Wahrheit, so Balthasar, ist niemals bloß Besitz, sondern immer auch Hingabe an das, was größer ist als das eigene Ich. Wer die Wahrheit sucht, sucht nicht ein Ding, das er sich aneignen könnte, sondern er tritt in einen Raum ein, der ihn selbst neu bestimmt. So Hans-Urs von Balthasar. Der Papst scheut sich also nicht, konkret zu werden. Er benennt die Versuchung, der wir alle in unterschiedlichem Maße ausgesetzt sind, nämlich die Bequemlichkeit, sich in einer Blase von Bestätigungen einzurichten, in der jede abweichende Meinung als Bedrohung, jede unbequeme Tatsache als falsche Information markiert wird. Diese Versuchung, so das Kapitel, ist älter als das Internet. Sie ist letztlich die Versuchung des Paradieses, jene Stimme, die fragt, hat Gott wirklich gesagt? Aber sie hat durch die digitalen Werkzeuge unserer Zeit eine neue systematische Kraft gewonnen. Zugleich warnt der Papst vor der entgegengesetzten Versuchung, dem Zynismus, der meint, es gebe überhaupt keine erreichbare Wahrheit mehr, sondern nur noch konkurrierende Narrative. Zwischen dem Fanatismus der eigenen Gewissheit und dem Müdigkeitsrelativismus, der alles für gleichgültig erklärt, zeichnet die Enzyklika einen dritten Weg, die demütige, geduldige, gemeinschaftliche Suche nach Wahrheit, die die Kirche seit jeher als Weg des Glaubens und der Vernunft gemeinsam beschreitet. Wahrheit bewahren heißt hier also nicht, starr an überkommene Formen festzuhalten, sondern ein waches, redliches, hinhörendes Verhältnis zur Wirklichkeit zu pflegen, im Wissen, dass die letzte Wahrheit nicht eine Formel,
sondern eine Person ist. Christus, der von sich sagt, er sei der Weg, die Wahrheit und das Leben. Und so kommen wir zum zweiten Pfeiler, die Arbeit. Die Arbeit als Mitwirken am Schöpfungswerk. Der zweite Abschnitt des Kapitels steht, wie der Papst selbst anmerkt, ausdrücklich in der Traditionslinie von Rerum Novarum und von Johannes Paul II. Enzyklika Laborem Exercens. Arbeit, so lehrt die kirchliche Soziallehre seit jeher, ist nicht bloß Mittel zum Broterwerb, sondern auch Ausdruck der menschlichen Würde selbst. Der Mensch, geschaffen nach dem Bild Gottes, ist also berufen, an der fortlaufenden Schöpfung mitzuwirken. Er ist, wie es die Enzyklika in Anlehnung an Nikolai Berdjajew und die östliche Tradition formuliert, Cooperator Dei, also Mitarbeiter Gottes. Durch die Arbeit unterwirft der Mensch die Erde nicht nur seinem Willen, sondern findet in ihr auch sich selbst. So schreibt der heilige Johannes Paul II. In seiner Enzyklika Laborem Exercens. Von diesem Fundament aus wendet sich Papst Leo XIV. Der akuten Situation zu, der zunehmenden Automatisierung, dem Vordringen künstlicher Intelligenz in Berufsfelder, die noch vor wenigen Jahren als unantastbar menschlich galten, von der ärztlichen Diagnose bis zur juristischen Beratung, vom kreativen Schreiben bis zur seelsorgerlichen Beratung. Der Papst warnt eindringlich davor, Arbeit rein funktional, rein ökonomisch zu betrachten. Denn wo Arbeit nur noch als austauschbare Funktion gilt, wird auch der Mensch, der sie verrichtet, austauschbar. Bemerkenswert ist, wie differenziert der Papst hier argumentiert. Er verurteilt nicht den technischen Fortschritt an sich, im Gegenteil. Er erinnert daran, dass die Kirche seit den Mönchsregeln des heiligen Benedikt, dem Ora et Labora, die Verbindung von geistiger und körperlicher, von kontemplativer und aktiver Tätigkeit gesegnet hat. Aber er fordert eine klare Prioritätensetzung. Technik hat dem Menschen zu dienen und nicht umgekehrt. Wo Automatisierung Menschen von erniedrigender, gesundheitsschädigender oder monotoner Arbeit befreit, ist sie ein Segen. Wo sie aber Menschen aus der sinnstiftenden Teilhabe an der Arbeit verdrängt, ohne ihnen neue Formen sinnvoller Tätigkeit und ausreichenden Lebensunterhalt zu eröffnen, wird sie zur Bedrohung der Menschenwürde. Der Papst richtet in diesem Abschnitt einen ausdrücklichen Appell an die Unternehmer, an die Gewerkschaften und an die politisch Verantwortlichen, gemeinsam neue Formen der Solidarität zu entwickeln. Er nennt hier ausdrücklich die Notwendigkeit gerechter Übergangsregelung für Berufsgruppen, deren Tätigkeit durch die künstliche Intelligenz grundlegend verändern wird und mahnt zugleich eine Bildungspolitik an, die junge Menschen nicht nur auf Funktionen, sondern auf ein erfülltes, verantwortungsvolles Berufsleben vorbereitet. Und so kommen wir zum dritten Pfeiler, nämlich die Freiheit. Die Freiheit als Berufung und nicht als Beliebigkeit. Der dritte und der letzte Abschnitt des Kapitels widmet sich Papst Leo der Freiheit zu.
Und hier wird die Enzyklika, wenn ich so sagen darf, geradezu leidenschaftlich. Papst Leo beklagt eine weit verbreitete Verwechslung, die er als eine der größten geistigen Verarmung unserer Zeit bezeichnet. Nämlich die Gleichsetzung von Freiheit mit reiner Wahlmöglichkeit, mit der Abwesenheit äußerer Zwänge, ohne Blick auf das Ziel, auf das die Freiheit eigentlich hingeordnet ist. Er schreibt im 4. Kapitel, die Freiheit ist nicht die Fähigkeit, alles zu tun, was man will, sondern die Fähigkeit, das Gute zu tun, das man soll, aus innerer Überzeugung und nicht aus Zwang. Diese klassische Unterscheidung zwischen einer Freedom from, also einer Freiheit von äußeren Zwängen, und einer Freedom for, einer Freiheit zu etwas hin, greift der Papst auf. Und er zeigt, wie beide Formen einander bedingen, aber nicht ersetzen können. Eine Gesellschaft, die nur noch die Abwesenheit von Zwängen feiert, ohne zu fragen, wozu diese Freiheit dienen soll, läuft Gefahr, in eine neue Form der inneren Unfreiheit zu geraten. Die Sklaverei der eigenen ungeordneten Neigungen, wie es schon der heilige Paulus im Römerbrief beschreibt. Besonders eindringlich wird das Kapitel, wenn es die Freiheit im digitalen Zeitalter thematisiert. Der Papst weist darauf hin, dass die Algorithmen, die unsere Aufmerksamkeit lenken, unsere Wünsche, Vorformen und unsere Entscheidungen kanalisieren, eine neue subtile Form der Unfreiheit erzeugen können. Eine Unfreiheit, die sich als Freiheit zwar tarnt, weil sie uns ständig neue Auswahlmöglichkeiten präsentiert, ohne dass wir aber merken, wie sehr diese Auswahl selbst schon vorstrukturiert ist. Und hier zitiert der Papst erneut Guardini, dessen Warnung vor einer anonymen Macht der Technik er für höchst aktuell hält. Und Edith Stein, und das ist das Interessante, deren phänomenologische Analyse der Person bereits schon damals an etwas erinnert hat, nämlich dass echte Freiheit immer auch selbst Besitz voraussetzt. Eine innere Sammlung, die sich nicht von außen dekretieren lässt, sondern in Stille, im Gebet und geistiger Disziplin errungen werden muss. Edith Stein schreibt dazu, nur wer sich selbst besitzt, kann sich selbst hingeben. Und wer nur sich hingeben kann, ist wirklich frei. Der Abschnitt schließt mit einem Aufruf an die Gläubigen. Die Freiheit nicht als Besitzstand zu verteidigen, sondern als Aufgabe zu leben. Als tägliche Übung des Gewissens, als Bereitschaft, auch unbequeme Wahrheit anzunehmen und als Fundament einer Gesellschaft, in der Freiheit und Verantwortung untrennbar zusammengehören.

0: Liebe Zuhörerinnen und Zuhörer, wir haben diese drei Pfeiler nun angeschaut und wir kommen so langsam zum Schluss von dieser Sendung auch. Aber bevor wir wieder zu unserem Alltag oder zu den Sachen, die wir einfach im Alltag machen, zurückgehen, möchte ich doch noch versuchen, eine theologische Vertiefung vorzunehmen. Was mich an diesem Kapitel besonders bewegt, ist die Art, wie Papst Leo am Ende die drei Pfeiler wieder zusammenführt. Wahrheit, Arbeit, Freiheit. So schreibt er, sind keine drei nebeneinander stehenden Tugenden, sondern es sind drei Weisen, in denen sich ein und dasselbe Geheimnis entfaltet. Das Geheimnis der Person, die zur Gemeinschaft mit Gott berufen ist. Die Wahrheit ist es, die dem Menschen zeigt, wer er ist und wozu er da ist. Die Arbeit ist es, in der der Mensch diese Wahrheit tatkräftig in die Welt hineinträgt, schöpferisch, mitwirkend am Werk Gottes. Und die Freiheit ist es, die es dem Menschen ermöglicht, dies alles nicht aus Zwang, sondern aus liebender Zustimmung zu tun. Hans-Urs von Balthasar hätte gesagt, hier zeigt sich die Grundgestalt der christlichen Existenz als Antwort, als eine Existenz, die sich der ihr zuvorkommenden Wahrheit, Berufung und Gnade Gottes öffnet und in Freiheit darauf antwortet. Und genau darin liegt, wie ich meine, die eigentliche Pointe des vierten Kapitels. Das Menschliche bewahrt sich nicht durch Abwehr des Wandels, nicht durch nostalgische Fixierung auf vergangene Formen, sondern durch die treue Verwurzelung in dem, was den Menschen zum Menschen macht. Seine Ausrichtung auf Wahrheit, seine Sendung zur Arbeit und seine Berufung zur Freiheit. Diese drei bleiben bestehen. Welche technischen, gesellschaftlichen oder kulturellen Umwälzungen auch kommen mögen. Wenn ich dieses Kapitel für mich persönlich lese, denke ich an die vielen Gespräche, die ich in den letzten Monaten geführt habe, mit jungen Menschen, die um ihre berufliche Zukunft bangen, mit Eltern, die sich fragen, wie sie ihren Kindern in einer von Bildschirmen und Algorithmen geprägten Welt noch echte Wahrheitsliebe vermitteln können, mit älteren Menschen, die den rasanten Wandel oft als Verlust erleben. Und ich glaube, genau hier liegt der pastorale Schatz dieses Kapitels. Es nimmt diese Sorgen ernst, ohne in Kulturpessimismus zu verfallen. Es lädt uns ein, den Wandel nicht als Feind, sondern als Ort der Bewährung zu verstehen. Als eine Zeit, in der wir neu lernen dürfen, was Wahrheit, Arbeit und Freiheit im tiefsten Sinn bedeuten, weil die alten Selbstverständlichkeiten brüchig geworden sind. Vielleicht ist das die eigentliche Gnade unserer Zeit, dass wir gezwungen sind, uns diese drei Grundworte neu anzueignen, nicht als Phrasen, sondern als gelebte Wirklichkeit. Wahrheit suchen, wo Meinungen sich überschlagen. Arbeit als Berufung leben, wo sich technisch entwertet zu werden droht. Und Freiheit als Hingabe zu verstehen, wo sie zur bloßen Beliebigkeit verkümmert. Das, so scheint mir, ist ein zutiefst christliches, ein zutiefst hoffnungsvolles Programm. Und damit schließen wir die vierte Folge unserer Reihe zu Magnifica Humanitas. In der nächsten Sendung werden wir uns dem weiteren Aufbau der Enzyklika folgend, dem fünften Kapitel zuwenden, in dem Papst Leo XIV., wie bereits angekündigt, die Frage von Krieg und Frieden im technologischen Zeitalter behandelt, bevor die Enzyklika schließlich in der Vision einer Zivilisation der Liebe mündet. Ich danke Ihnen fürs Zuhören und lade Sie ein, diese Gedanken mit in Ihren Alltag zu nehmen. Wo suche ich heute die Wahrheit? Wie lebe ich meine Arbeit als Berufung? Und wozu nutze ich meine Freiheit? Dazu segne Sie Gott und bis zur nächsten Folge. Gelobt sei Jesus Christus.
1: Wir danken Pfarrer Daniel Bühlmann herzlich für diesen interessanten Vortrag. Er hat uns dazu angeregt, darüber nachzudenken, was den Menschen menschlich macht und wie wir die künstliche Intelligenz in unserem Leben einordnen können. Ein herzliches Dankeschön auch Ihnen, liebe Hörerinnen und Hörer, für Ihr Interesse und fürs Dabeisein. Wir freuen uns, wenn Sie beim nächsten Mal wieder einschalten. Bis dahin wünschen wir Ihnen alles Gute und Gottes Segen. Auf Wiederhören bei Radio Gloria.

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Am Mikrofon begrüßt Sie den Michael. Heute ist der Dienstag, der 13. Oktober, und heute feiert die Kirche das Fast vom Heiligen Simpert. Ich darf Sie recht herzlich durchs Radioprogramm begleiten. 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Am Mikrofon der Michael Galliker.

demütig zu werden, aber auch frei und mutig, wie du es in der Stunde des Kreuzes gewesen bist. Du trägst Jesus auf deinen Armen, das segnende Kind, das doch der Herr der Welt ist. So bist du den Segnenden tragend, selbst zum Segen geworden. Segne uns und diese Stadt und dieses Land. Zeige uns Jesus, gebenedeite Frucht deines Leibes. Bitte für uns Sünder, jetzt und in der Stunde unseres Todes. Amen.

Sie hören Heiliges Land auf dem Königsweg aller Pilgerreisen. In seinem bisher persönlichsten Buch unternimmt der erfolgreiche Autor Paul Bade zu Beginn des dritten Jahrtausends eine Pilgerreise zum Anfang unserer Zeit. Paul Bade reist dem Erlöser als Reporter hinterher. Was wie ein Roman beginnt, führt zwischen Krieg und Frieden zu vergessenen Räumen und Schätzen und in die Herzkammern Jerusalems, wie Jesus von Nazareth den Ort seines Todes nannte, den er hier auch überwunden hat. Ein Buch über Wunder und Wege, auf denen sich in jedem Tal und auf jedem Hügel ein Fenster zum Paradies hin öffnet. Der Autor Paul Bade, geboren 1948, ist Historiker und Journalist. Nach vielen Jahren bei der Frankfurter Allgemeinen Zeitung ist er seit 2000 Korrespondent der Tageszeitung Die Welt, zunächst in Jerusalem, heute in Rom und beim Vatikan. Hören Sie aus dem Buch von Paul Bade, Heiliges Land, auf dem Königsweg aller Pilgerreisen. Erschienen im FE Medienverlag. 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

Off the Road vom siebten Geheimnis. Das überflüssige Wunder und ein zweiter Beginn. Ein Dorf zum Rechts liegen lassen. Nach dem Fest des Moses in der Wüste eine überschäumende Hochzeit auf einem Abhang Galiläas, Weinproben auf der Pilgerreise. Guten und weniger guten Wein haben wir im Heiligen Land vom Golan bis zum Karmel und Bethlehem und Beit Chalach und Latrun und zurück verkostet. Überall, wo es ihn zu trinken gab. Doch in meinen Aufzeichnungen aus diesen Jahren taucht das Wort Kana kein einziges Mal auf. Das heutige Kana war nie ein Brennpunkt. In diesem palästinensischen Dorf hinter der israelischen Neustadt Nazareth Illit ging noch nie eine Bombe hoch. Vor 20 Jahren habe ich einmal einen Taxifahrer von Haifa nach Tiberias gebeten, unterwegs einmal für eine Zigarettenlänge bei Kana rechts rauszufahren. Doch ich könnte mich eher an die Zigarette erinnern als an das Dorf. Die Kirche in Kana, erzählte der Fahrer aus dem alten Wien, danach im Weiterfahren sei dem Salzburger Dom nachempfunden, weil der Architekt der Franziskaner ein Salzburger gewesen sei. Im letzten Libanonkrieg kam Kana dann doch einmal in die Schlagzeilen, als die israelische Luftwaffe hier eine Schule bombardierte. Der Angriff leitete eine Wende im Krieg ein. Doch es war ein anderes Kana, wo es allerdings auch eine Tradition gibt, die das Weinwunder Jesu für sich reklamiert. Dieses phönizische Kana im Libanon kann aber kaum das Kana in Galiläa sein, von dem das Evangelium erzählt, wo Jesus sein erstes Wunder wirkte. Dass wir Kana aber irgendwie übersehen hatten, fiel mir erst in Rom auf, im Oktober 2002, als Johannes Paul II. Die lichtreichen Geheimnisse in den Rosenkranz einfügte, wo er das zweite Geheimnis dem Weinwunder der Hochzeit widmete, seiner ersten Selbstoffenbarung, wie die Schriftgelehrten sagen. Da erst fiel mir auch auf, dass ich keine Fotos von Kana hatte, im Gegensatz zu allen anderen Orten des neuen Rosenkranzes. Im Dezember 2005 nahmen wir deshalb bei einem neuen Besuch unserer Freunde auf dem Zionsberg einen Mietwagen, um nach Kana zu fahren, den alten Wegen nach. Bargil war schon 3 Jahre tot, den wir gern noch einmal ausgefragt hätten. Den Weg kannten wir auch ohne ihn. Mittlerweile war wieder Friede. Das heißt, eine neue Spiralwelle der Erstarrung hatte das Heilige Land überfallen. Viele offene Straßen, die wir 3 Jahre zuvor noch mühelos hatten nehmen können, waren verschlossen, andere waren zugemauert. Nablus und Dschenin waren inzwischen verschlossene Städte geworden wie Hebron, und mit einem Mietwagen ließ sich nun überhaupt nicht mehr in die Westbank fahren. So fuhren wir diesmal im großen Umweg von Jerusalem über die Küste nach Afula, von dort weiter nach Nazareth, dann Richtung Tiberias und hätten Kfar Kenna auf der neuen Schnellstraße von Haifa nach Tiberias um ein Haar fast verpasst, das rechts neben dieser quasi Autobahn lag und das ich von meiner Fahrt mit dem alten Wiener Chauffeur noch frei in der Landschaft in Erinnerung hatte. Das Dorf schien mitten am Tag in Tiefschlaf versunken. Die Straße zur Kirche war so eng, dass wir das Auto irgendwann stehen lassen und zu Fuß weiter mussten, durch eine Art israelisch-palästinensischer Fußgängerzone doch ausgestorben. Ein paar Andenkenläden hatten geöffnet, Menschen leer. An dem Vorhof zur Kirche kamen uns einige kichernde philippinische Nonnen entgegen, doch in der Kirche waren wir wieder Mutterseelen allein. Dieses Gotteshaus hätte wirklich auch in Österreich stehen können, sauber, hell, leer. Wir setzten uns in die dritte Bank und beteten den neuen lichtreichen Rosenkranz, sehr abgelenkt. Während die Perlen durch die Finger glitten, schweiften meine Gedanken in alle Himmelsrichtungen. Über dem Altar hielt ein Gemälde die Hochzeit von Kana fest. Links und rechts vom Tabernakel waren jeweils 3 große Tonkrüge auf 3 Treppenstufen des Hochaltars gehoben worden. Ob die wohl jeweils 100 Liter fassten? Darunter 2 üppige Nelkensträuße, weiß und lila, in 2 überdimensionalen Vasen. Alles sehr gepflegt. Can I help you? Beinahe unbemerkt war eine hübsche junge Nonne an uns herangetreten, die hier Sakristanin war.
Sie stammte aus Italien und freute sich, uns im Keller in einem kleinen Museum noch einige authentischere Reliquien zeigen zu können, zum Beispiel einen antiken, klobigen Wasserkrug aus dieser Gegend. So könnten die Contenditori ausgesehen haben, in denen damals das Wasser in Wein verwandelt wurde. Hinter Kfar Kenna fällt die Straße zum See Genezareth schon steil nach unten ab. Ich schwieg. »Was ist?«, fragte Ellen. »Nichts«, sagte ich. Und so war es wirklich. Natürlich hatte ich nicht erwartet, in dem Dorf die Säule zu finden, von der ich mir vorstelle, dass Jesus an ihr gelehnt hat, als er bei der Hochzeit von Kana seine Zeit abwartete. Es war ein Tabernakel für die konsekrierten Hostien da mit einem ewigen Licht davor als Zeichen, dass der Allerheiligste hier Wohnung genommen hat. Es waren hinreißende Nonnen da, doch nicht der Genius Loci, der Geist des alten Wunderortes. Jedenfalls hatte er nicht zu mir gesprochen. »Komisch«, sagte ich. »Es ist so ein wundervolles Wunder in jedem Wort, das von Kana überliefert ist. Hier beginnt Maria, vor Jesus zu sprechen. Sie haben keinen Wein mehr. So trocken, so rätselhaft. Wie viele Theologenschulen haben sich schon den Kopf darüber zerbrochen. Doch hier und heute habe ich zu diesem Geheimnis irgendwie nur den geringsten Bezug, wie es mir vorkommt. Vollkommen anders als in der Grotte von Nazareth, beim Stern von Bethlehem, dem Brunnen in Nablus, den Feigenbäumen Jerichos, nimm, was du willst.« »Stimmt«, sagte Ellen, »es ist ein Dorf zum Rechts liegen lassen. Da will man am liebsten nur noch zum Wasser, aber nicht in ein Kaff, wo ich nicht mal ein Restaurant gesehen habe.« Ich musste lachen. »Stimmt«, sagte ich. »Und das ausgerechnet da, wo unser Freund und Herr mit seinen Wundern anfing, nicht bei einem Kranken, Blinden oder Lahmen, sondern beim unnötigsten Fall, als überflüssigstes Wunder, beim Wein, der ausging, wo er für 600 Liter besten Extrawein sorgte, um Betrunkene noch betrunkener zu machen.« »So würde ich das nicht sagen«, sagte Ellen, »für mich ist es das schönste Wunder. Kranke können notfalls ja auch die Ärzte heilen. Aber stell dir vor, uns ging der Wein aus, obwohl wir ja wirklich kein Brautpaar mehr sind. Grauenhaft. Und das bei einer Hochzeit. Unvorstellbar. Eine Katastrophe. Auf diese Ehe hätte ich keinen Cent mehr gewettet. Ein solches Hochzeitsdesaster hätte auch der hübscheste Ehemann nicht mehr aus der Welt schaffen können.« »Wie meinst du das?« »Natürlich nicht persönlich. Oder doch? Ein Gott, der sich um solche Sorgen kümmert und sie aus der Welt schafft, auf ein einziges Wort seiner Mutter hin, der ist auch mein Gott. Diese Mutter will auch ich zur Mutter haben. Vielleicht ist es ja das christlichste Wunder überhaupt. Das erste ist es ja auf jeden Fall. Jahrhunderte zuvor hatten die Israeliten unter Moses dem Pharao gesagt, sie wollten in die Wüste, um ein Fest zu feiern. So entkamen sie der Sklaverei. Vielleicht muss das Fest von Kana deshalb ja auch als Notenschlüssel der Christenheit verstanden werden. Eine überschäumende Hochzeit auf einem Abhang Galiläas. Gern stelle ich mir die Hochzeit von Kana deshalb im Frühling vor, wenn Galiläa ein Farbenmeer wird, unter Teppichen von roten, weißen oder lila Anemonen, Lilien des Feldes, soweit das Auge reicht. Johannes sagt nichts darüber. Er ist hier noch knapper als sonst. Es war am dritten Tag, sagt er nur. Am dritten Tag nach dem Sabbat, am Dienstag. Es klingt, als wollte er damit wieder einmal auf Ostern anspielen und die drei Tage im Grab. Doch der dritte Tag ist bis heute der bevorzugte Hochzeitstag frommer Juden, weil Gott am dritten Schöpfungstag nicht nur einmal, sondern gleich zweimal sah, dass es gut war, was er da geschaffen hat. Und da sagt Maria nun zu Jesus, sie haben keinen Wein mehr. Und dann er zu ihr, was willst du von mir, Frau? Wer soll diesen Dialog verstehen? Ich nicht. Und glaub denen nicht, die sagen, sie wüssten, was das heißen soll. Oder jenen Theologen, die hier wieder einmal von schadhaften Übersetzungen murmeln. Johannes erklärt es im Evangelium jedenfalls nicht, sondern erzählt nur weiter. Maria sagt zu den Dienern, tut, was er euch sagt. Dann tut er sein erstes Wunder. Verwandelt 600 Liter Wasser zum Füßewaschen in besten Wein. Mehr sagt Johannes schon nicht mehr. So tat Jesus sein erstes Zeichen in Kana in Galiläa.
Alle Dinge der Schöpfung werden mit der Zeit schlechter, hat Bischof Maximus um das Jahr 400 zur Deutung dieses ersten Wunders Jesu gesagt. Nur der Wein wird besser, wenn er altert. Er verliert mit jedem Tag von seiner Bitterkeit und erhält einen immer reicheren Geschmack. Mit dem Christen ist es genauso. Je mehr Zeit seit seiner Taufe vergeht, desto mehr verliert er die Bitterkeit seines sündigen Lebens und eignet sich die Weisheit und das Wohlwollen der göttlichen Dreifaltigkeit an. Trotzdem hätte ich Bagil gern noch einmal dazu befragt für eine seiner oft gewagten, manchmal abwegigen und hin und wieder genial einfachen Erklärungen. Doch diesmal saßen wir nur noch allein am Steuer. Schon lange kein Brautpaar mehr, aber doch ein altes Ehepaar, das allerhand vom Wein verstand. »Lass uns noch einen lichtreichen Rosenkranz beten«, sagte Ellen, als wir uns Tiberias näherten und den See Genezareth schon blau in der Ferne unter uns liegen sahen. Sie nahm die Schnur aus dem Handschuhfach und plötzlich war auch der Geist des Ortes bei uns. Plötzlich war der Genius Lotzi mit uns unterwegs.« Inzwischen habe ich aber auch aus mehreren Büchern erfahren, was Bagil mir gewiss mit einem einzigen Satz hätte erklären können. Wir hatten uns damals ganz einfach verfahren. Kafrkenna, das Dorf der Schwiegermutter, wo Pilgern aus aller Welt Kana gezeigt wird, ist wohl eine Täuschung und nicht erst seit gestern. Das wahre Kana haben wir nie gesehen. Es lag ein wenig zu unbequem für den Pilgerbetrieb. Dabei hätten wir es so leicht sehen können, mit dem Auto wäre es nur ein unbedeutender Schlenker gewesen. Das war am Steuer anders als für die Fußpilger früherer Tage, obwohl man bis heute mit dem Auto noch nicht ganz an den Ort herankommt, sondern am Schluss nur zu Fuß. Das wahre Kana liegt rund 10 Kilometer nordöstlich von Nazareth und ist nur noch ein Ruinenfeld auf einem verlassenen Hügel am Nordrand der Batlof-Ebene. Es ist das menschenleere Hirbet Kana. Schon der Pilger von Piacenza erwähnte es dort um das Jahr 570. Bischof Willibald von Eichstätt berichtet 150 Jahre später auf seiner Pilgerreise am selben Ort von einer Kirche, wo auf dem Altar noch einer der 6 Wasserkrüge stand, deren Inhalt Jesus verwandelt hat. Im Jahr 1290 schreibt Burchard aus Barby an der Elbe von dem Speisesaal des Wunders, der hier noch gezeigt wurde, jedoch nicht mehr von dem Krug. Im 17. Jahrhundert war der Ort zerstört, aber noch nicht ganz verlassen. Pilgern wurde immer noch der Brunnen gezeigt, aus dem das Wasser geschöpft wurde. Die Quelle Ein Kana bei Errenne nördlich von Nazareth hat wahrscheinlich noch ihren Namen von diesem Ort. Alles andere war verschwunden. Die Kirche mit dem Speisesaal. Das war die Stunde für Kafrkenna, das wir kennengelernt hatten, weil es günstiger an der kurvenreichen Straße zum See lag. Orthodoxe Griechen waren schon im 16. Jahrhundert dort. 1641 kauften dann Franziskaner den Grund, auf dem sie 200 Jahre später ihre Hochzeitskirche errichteten. Sie hatten also allen Grund, hier mit einer kleinen Kopie des Salzburger Doms aufzuwarten. Den wahren Ort haben wir also leider nie gesehen, das wahre Kana, und dass es nur noch aus Ruinen besteht, macht mich nur noch neugieriger darauf. Ellen hat gerade einen Zweig blühender Weidenzweige hereingeholt und ans Fenster gestellt, direkt vor meine Nase und Augen. Ist es nicht merkwürdig, dass wir gerade den Platz des ersten Wunders nie aufgesucht haben, sage ich zu ihr? Nein, sagt sie. Es bedeutet etwas. Was denn? Wie soll ich das wissen? Wir werden es schon noch erfahren. Nur so viel ist jetzt schon klar. Man kann vom Weg abkommen, auch auf Pilgerreisen. Man kann getäuscht werden, auch auf Pilgerreisen. Sie gehen ja alle immer weiter, solange wir leben, selbst aus dem Heiligen Land heraus, dem himmlischen Hochzeitsmahl entgegen. Wenn das erste Wunder mit Wein zu tun hatte, wird sich der liebe Gott im Himmel doch nicht lumpen lassen. Wir kommen schon noch zu dem verwandelten Wein. Und nach Kana fahren wir noch einmal hin, sagt Ellen. Doch jetzt schreib zuerst einmal dein Buch zu Ende.

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Nie wieder Krieg. Dieses Gebet betete Papst Johannes Paul II. 1991 direkt vor dem Kriegsbeginn gegen den Irak. Wir beten mit ihm. Gott unserer Väter, groß und voll Erbarmen, Herr des Friedens und des Lebens, du Vater aller Menschen, du hegst Pläne des Friedens und nicht des Leides. Du verdammst die Kriege und brichst den Stolz der Gewalttäter. Du hast deinen Sohn Jesus gesandt, um den Menschen in nah und fern den Frieden zu verkünden, um die Menschen aller Rassen und Völker in einer einzigen Familie zu vereinen. Höre den einmütigen Aufschrei deiner Kinder. Höre auf die dringende Bitte der ganzen Menschheit. Nie wieder Krieg. Dieses Abenteuer, aus dem es kein Zurück mehr gibt. Nie wieder Krieg. Diese Spirale von Trauer und Gewalt. Eine Bedrohung für alle Geschöpfe. Im Himmel, zu Wasser und zu Land. In Gemeinschaft mit Maria, der Mutter Jesu, bitten wir dich nun, sprich zu den Herzen derer, die Verantwortung tragen für das Schicksal der Völker. Halt auf die Logik der Rache und Vergeltung. Ermögliche durch deinen Heiligen Geist neue Lösungen, großmütige und ehrenvolle Gesten des Friedens. Eröffne Räume des Dialogs und geduldigen Wartens, die fruchtbarer sind als überstürzte Kriegstermine. Gib unserer Zeit Tage des Friedens. Nie wieder Krieg. Gebet des heiligen Papstes Johannes Paul II.

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Liebe Mitchristen, es freut mich sehr, dass Sie auch heute wieder dabei sind für die Evangeliumsbetrachtung. Der Text, der uns von Christus geschenkt ist, ist genau aus dem Lukas-Evangelium, Kapitel 11, Vers 37 bis 41. In jener Zeit lud ein Pharisäer Jesus zum Essen ein. Jesus ging zu ihm und setzte sich zu Tisch. Als der Pharisäer sah, dass er sich vor dem Essen nicht die Hände wusch, war er verwundert. Da sagte der Herr zu ihm, O ihr Pharisäer, ihr haltet zwar Becher und Teller außen sauber, innen aber seid ihr voll Raubgier und Bosheit. Ihr Unverständigen, hat nicht der, der das Äußere schuf, auch das Innere geschaffen? Gebt lieber, was in den Schüsseln ist, den Armen, dann ist für euch alles rein. Evangelium unseres Herrn Jesus Christus. Lob sei dir, Christus.

Liebe Mitchristen, in diesem Evangelium kommt gut zum Vorschein, was eine Gefahr für uns alle ist, nämlich dass man in nebensächlichen religiösen Praktiken so sehr sein Augenmerk verliert, dass man das wahre Wichtige verliert. Und das haben wir auch gesehen im heutigen Evangelium, wie Jesus zu diesem Pharisäer sagt, du hast zwar die Schüsseln außen rein gehalten und auch die Becher, aber was wirklich wichtig ist, dass du das Brot teils mit deinen Brüdern und Schwestern, vor allem mit jenen in Not, das hast du vergessen. Ich denke, es ist auch für uns wichtig, dass wir das nie vergessen. Die gelebte Nächstenliebe, sie ist eigentlich das wahre wichtige Hauptgebot, neben dem ersten und wichtigsten Gebot, die Liebe gegenüber Gott. Und da dürfen wir uns nie verlieren lassen, dass wir unser Augenmerk so sehr auf etwas fixieren, das uns vom wahren Wichtigen fernhält, das uns von dieser wahren gelebten Nächstenliebe fernhält. Und ich denke, Jesus, er verurteilt diese religiösen Regeln nicht, die die Juden damals hatten, sondern er sagt vielmehr, tu zuerst das wahre Wichtige, das andere dürft ihr auch tun, aber vergesst das wahre Wichtige nicht, das müsst ihr zuerst tun, das andere ist nebensächlich und das dürft ihr auch machen, aber tu zuerst das wahre Wichtige. Wir alle wissen, dass wir Menschen brauchen in unserer Welt, die sich auf das wahre Wichtige zurückorientieren, die Liebe konkret leben, die den Mitmenschen in Not helfen, sie für sie einstehen, die für Gerechtigkeit und Frieden sich einsetzen. Dass diese Menschen so oft fehlen in unserer Welt, das wissen wir auch und das nützt nichts, wenn wir diese Situation verurteilen. Wir müssen die Ersten sein, die etwas dagegen tun, und zwar wir selber, wir müssen es tun. Wir haben diesen Auftrag von Christus bekommen und wir sind auch verantwortlich, dass wir uns einsetzen für die Not der Mitmenschen. Die heilige Mutter Bernarda Büttler sagte zu ihren Mitschwestern, haltet fest daran, dass ihr reichlich, auch vom Wenigen, den Notleidenden gebt. Fürchtet ja keine Verarmung. Gott segnet euch zeitlich und ewig dafür. Mutter Bernarda, sie hat gewusst, dass wenn sie reichlich gibt, dass wenn sie auch selber vielleicht weniger hat, selber auch die Not mitleidet mit den armen Menschen, dann wird Gott uns segnen, weil dort genau die wahre Liebe zum Höhepunkt gekommen ist, wie die Liebe von Christus, die mitleidet, die ein Leiden für uns Menschen auf sich genommen hat. Und so hat es auch Maria Bernarda getan. Sie hat selber begonnen zu leiden, damit die anderen Menschen weniger leiden müssen. Das ist doch die wahre Liebe, die größte Liebe. Das tägliche Martyrium könnte man fast sagen. Das griechische Wort Märtyrer heißt ja eigentlich Zeuge. Ich denke, das können wir sagen von ihr, dass sie Zeugnis abgelegt hat, dass sie zu Christus gehört, dass Christus in ihr gelebt hat und dass sie sich von Christi Geist führen und leiten lassen hat. Heute liegt es an uns, dass wir uns genau in dieser gelebten Nächstenliebe heiligen, dass wir die neuen Heiligen sind dieses neuen Jahrtausends und dass uns das gelingen möge, wollen wir den Segen Gottes erbitten. Der Herr sei mit euch und mit deinem Geiste. Es segne und behüte euch der allmächtige und barmherzige Gott, der Vater und der Sohn und der Heilige Geist. Amen.

0: Liebe Zuhörerinnen und Zuhörer, Sie hören Radio Gloria, Gott ist die Liebe. Wir beten den Engel des Herrn mit Vikar Ernst Niederberger.
1: Ich freue mich, mit Ihnen diesen Engel des Herrn zu beten. Und so beginnen wir im Namen des Vaters und des Sohnes und des Heiligen Geistes.
0: Amen.
1: Der Engel des Herrn brachte Maria die Botschaft.
0: Und sie empfing vom Heiligen Geist.
1: Gegrüßet seist du, Maria, voll der Gnade. Der Herr ist mit dir. Du bist gebenedeit unter den Frauen. Und gebenedeit ist die Frucht deines Leibes, Jesus.
0: Heilige Maria, Mutter Gottes, bitte für uns Sünder, jetzt und in der Stunde unseres Todes. Amen.
1: Maria sprach, siehe, ich bin die Magd des Herrn.
0: Mir geschehe nach deinem Wort.
1: Gegrüßet seist du, Maria, voll der Gnade. Der Herr ist mit dir. Du bist gebenedeit unter den Frauen. Und gebenedeit ist die Frucht deines Leibes, Jesus.
0: Heilige Maria, Mutter Gottes, bitte für uns Sünder, jetzt und in der Stunde unseres Todes. Amen.
1: Und das Wort ist Fleisch geworden.
0: Und hat unter uns gewohnt.
1: Gegrüßet seist du, Maria, voll der Gnade. Der Herr ist mit dir. Du bist gebenedeit unter den Frauen. Und gebenedeit ist die Frucht deines Leibes, Jesus.
0: Heilige Maria, Mutter Gottes, bitte für uns Sünder, jetzt und in der Stunde unseres Todes. Amen.
1: Bitte für uns, heilige Gottesmutter.
0: Auf dass wir würdig werden der Verheißungen Christi.
1: Lasset uns beten. Allmächtiger Gott, gieße deine Gnade in unsere Herzen ein. Durch die Botschaft des Engels haben wir die Menschwerdung Christi, deines Sohnes, erkannt. Führe uns durch sein Leiden und Kreuz zur Herrlichkeit der Auferstehung. Darum bitten wir durch Christus, unseren Herrn.
0: Amen.
1: Wir beten in den Anliegen des Heiligen Vaters. Vater unser im Himmel, geheiligt werde dein Name, dein Reich komme, dein Wille geschehe, wie im Himmel, so auf Erden.
0: Unser tägliches Brot gib uns heute und vergib uns unsere Schuld, wie auch wir vergeben unseren Schuldigen. Und führe uns nicht in Versuchung, sondern erlöse uns von dem Bösen. Amen.
1: Gegrüßet seist du, Maria, voll der Gnade. Der Herr ist mit dir. Du bist gebenedeit unter den Frauen. Und gebenedeit ist die Frucht deines Leibes, Jesus.
0: Heilige Maria, Mutter Gottes, bitte für uns Sünder, jetzt und in der Stunde unseres Todes. Amen.
1: Ehre sei dem Vater und dem Sohn und dem Heiligen Geist.
0: Wie im Anfang, so auch jetzt und alle Zeit und in Ewigkeit. Amen.

0: Liebe Zuhörerinnen und liebe Zuhörer, schön haben Sie mit uns den Angelus gebetet. Der Angelus ist ein sehr schönes Gebet, wo man eben auch betrachtet, wie Gott Mensch wird. Auch in dieser ganzen Begebenheit, dieser Szene, als der Erzengel zu Maria kommt, sagt er den schönen Satz, fürchte dich nicht, Maria. Über diesen Satz kann man auch einige Dinge betrachten, mitnehmen. Zum einen mal der erste Teil, fürchte dich nicht, können wir alle uns auch zu Herzen nehmen. In der Bibel kommt dieser Ausspruch, fürchte dich nicht, habe keine Angst und so ähnliche Aussagen nach gewissen Zählungen 365 Mal vor, also für jeden Tag einmal. Ob es genauso viele sind oder nicht, spielt ja schlussendlich dann auch nicht die große Rolle, aber das Bild ist schön und es kommt häufig vor. Fürchtet euch nicht. Wir sollen uns nicht fürchten, denn wir Christen, wir sollen nicht Menschen der Angst und der Furcht sein, sondern wir sollen eben zuversichtlich sein, voll Hoffnung, voll Mut, voll Glauben und voll Liebe. Gott vertrauen, dass er diese Welt schon auch in Händen hält und dass er auch für die Gerechtigkeit und für die Liebe sorgt und dass er schlussendlich siegen wird über alles Böse, über allen Hass, über alles Schlechte. Der zweite Teil dieses Satzes ist einfach nur der Name Maria. Fürchte dich nicht, Maria. Der Name, er ist etwas sehr Wichtiges in unserem Leben. Wir alle haben einen Namen bekommen, meistens auch von unseren Eltern, den wir bis ans Lebensende tragen. Dieser Name ist wichtig für uns, weil bei diesem Namen werden wir auch gerufen. Und so steht schon im Jesaja 43, Gott hat dich bei deinem Namen gerufen. Also auch Gott ruft uns bei unserem Namen, bei unserem Innersten. Er kennt uns. Und das noch viel schönere Bild, wir sind Kinder Gottes. Wir sind von ihm gerufen, berufen, seine Kinder zu sein. Immer wieder ruft Gott auch Menschen bei ihrem Namen, spricht sie an, so wie eben Maria, dann auch viele andere, da könnte man unendlich viele aufzählen, zum Beispiel Samuel, den er in der Nacht immer wieder ruft, bis Samuel dann auch durch Eli angeleitet merkt, dass Gott es ist, der ihn ruft. Auch der Paulus wird beim Namen gerufen bei der Erscheinung, wo er das göttliche Licht Jesu auch sieht, wo es heißt, Saulus, warum verfolgst du mich? Auch uns ruft Gott, beruft Gott. Wir sind gerufen zuallererst zu einem guten christlichen Leben. Das ist die Berufung aller Christen, als guter Christ zu leben, dort, wo ich bin, Gott zu bezeugen, dort, wo ich bin, dort, wo ich arbeite, dort in meiner Familie, wo ich aufgewachsen bin, dort dürfen wir ein Zeugnis geben, ein freudiges Zeugnis eben, nicht eines aus Furcht oder Angst, sondern ein Zeugnis aus Freude, weil wir wissen, dass unser Gott gut ist, dass er mit uns auf dem Weg ist und dass er uns hilft. Dann weiter gibt es natürlich viele spezifische Berufungen, auch darauf möchte ich jetzt gar nicht groß eingehen, aber es gibt auch immer die Berufung in der Berufung. Eben dort, wo wir sind, dort, wo wir leben, dass wir dort das Gute tun und dann eben auch vielleicht sogar uns auch ein wenig in der Kirche einsetzen. Sei es, dass wir mal mithelfen, wenn Not am Mann ist, sei es, dass wir helfen in der Kirche zu dekorieren, dass wir den Schmuck, die Blumen schauen, sei es, dass wir in anderen Bereichen, im Kirchenchor, in der Musik, beim Putzen, beim Kirchenapero, irgendwo, wo wir ein Talent haben, irgendwo, wo wir auch mithelfen können, dass wir dort mithelfen. Denn in der Kirche gibt es ja so viele Bereiche und Aufgaben, wo immer auch Freiwillige gesucht sind. Freiwillige, die eben auch bereit sind, ihr Christsein zu leben, ihre Berufung als Christ zu leben, sich einzusetzen für Gott, für die Welt und eben auch für die Kirche. Denn die Kirche kann nur wirken, wenn auch Menschen ihr helfen, diese frohe Botschaft vom Reich Gottes in die ganze Welt hinaus zu tragen. Amen.
1: So gebe ich nun auch gerne noch den Segen für Sie, liebe Hörerinnen und Hörer. Der Herr sei mit euch.
2: Und mit deinem Geiste.
1: Auf die Fürsprache der allerseligsten Jungfrau und Gottesmutter Maria und aller Engel und Heiligen, segne, schütze, leite, führe, behüte und stärke euch alle, der dreifaltige Gott, der Vater und der Sohn und der Heilige Geist.
2: Amen. Wir danken Ihnen herzlich, lieber Vikar Ernst Niederberger, für das Gebet des Engel des Herrn, die Gedanken zum heutigen Tag und auch den priesterlichen Segen. Vikar Ernst Niederberger hat mit uns den Engel des Herrn gebetet. Herzlichen Dank. Mit dem weiteren Programm wünscht Ihnen Ihr Radio Gloria Team viel Freude, Segen und Trost.

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1: Papst Leo XIV. Wird in ein paar Tagen wegen eines Knotens in der Lunge operiert. Das kündigte er an diesem Sonntag nach seinem Angelusgebet in Rom an.
2: Carissimi.
1: Meine Lieben, kürzlich haben die Ärzte bei einigen Untersuchungen einen begrenzten Knoten in meiner Lunge festgestellt, so der Papst. Er wurde in einem sehr frühen Stadium entdeckt und ist gut lokalisiert. Die Ärzte halten einen Eingriff für angebracht. Ich habe mich daher ihrem Rat folgend entschlossen, mich operieren zu lassen, um ihn entfernen zu lassen. Der Eingriff ist bereits für die nächsten Tage geplant. Ich danke euch für eure geistliche Nähe und vertraue mich euren Gebeten an. Auf Nachfragen von Journalisten präzisierte der Direktor des Presseamtes des Heiligen Stuhls, Matteo Bruni, dass der Eingriff für die ersten Tage der kommenden Woche geplant sei. Der anschließende Krankenhausaufenthalt im Gemelli-Klinikum werde voraussichtlich etwa eine Woche dauern. Außerdem nutzte der Papst die Gelegenheit zu einem neuerlichen Friedensappell für die Ukraine.
2: La guerra nella martoriata Ucraina.
1: Der Krieg in der leidgeprüften Ukraine verursacht weiterhin Leid über ihre Grenzen hinaus, vor allem in den ärmsten Ländern, wo viele Menschen auf Getreideimporte angewiesen sind. Ich richte einen eindringlichen Appell an die Konfliktparteien, den sicheren Transport von Getreide über das Schwarze Meer zu ermöglichen. Das tägliche Brot von Millionen von Menschen darf nicht zur Geisel des Krieges werden.
2: Non può essere ostaggio della guerra.
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5: Das letzte Mal haben wir über die Anfänge gesprochen. Jetzt gehen die ersten Gefährten den Weg des Franziskus mit. Die Behörden, das heißt damals die kirchlichen Behörden, werden aufmerksam. Eine Regel muss her.
6: Aus der Franziskus-Biografie des Julian von Speyer zwischen 1232 und 1235.
7: Damals schrieb der selige Franziskus in knapper Redeweise eine Regel und fügte in sie heilige Worte des Evangeliums ein, weil er, soweit er konnte, nach dessen Vollkommenheit trachtete.
5: Zwischenbemerkung. Die Urregel, die fast ausschließlich aus Bibelzitaten bestand, hat sich nicht erhalten. Klar ist, dass Franziskus sich mit seiner Armutsbewegung radikal an Jesus orientieren wollte. Ein nicht unwichtiger Nebeneffekt war folgender. Eine Regel, die praktisch nur aus Zitaten der Heiligen Schrift besteht, kann von der Kirche kaum verboten werden.
7: Was er geschrieben hatte, wünschte er aber vom Papst bestätigt zu sehen. So nahm er die 11 Brüder, die er hatte, mit, und brach mit ihnen selbst als Zwölfter nach Rom auf. Aber die Standhaftigkeit des Dieners Christi ließ sich, so demütig wie nur möglich, auf derartige Überredungen nicht ein. Papst Innozenz III. Gab den 12 Brüdern also die väterliche Zustimmung zur Bestätigung der Regel. Er gab ihnen auch den Auftrag, Buße zu predigen.
6: Worte eines Kardinals an Papst Innozenz III., zitiert nach der Legende Major des heiligen Bonaventura, der offiziellen Franziskusbiografie, geschrieben um 1262.
8: Wenn wir die Bitte dieses Armen als etwas zu Schweres und als Neuerung ablehnen, da er die Form des Lebens nach dem Evangelium bestätigt haben möchte, müssen wir uns hüten, dass wir uns nicht am Evangelium Christi versündigen. Denn wer behauptet, in der Beobachtung und dem Gelübde der evangelischen Vollkommenheit liege eine Neuerung, seien sie unvernünftig und unmöglich zu erfüllen, der lästert ohne Zweifel Christus, den Urheber des Evangeliums.
5: Welche Bedenken es bei den älteren Orden und wohl auch in Rom gegen die Franziskusbewegung gab, wird in der folgenden Quelle deutlich.
6: Chronik von Lauterberg, verfasst 1224 von einem Pränonstratenser bei Halle.
8: Was ist die Einführung derartiger Neuerungen anders als ein Vorwurf an das geruhsame und oberflächliche Leben derjenigen, die den alten Orden angehören, auf die sich die Kirche seit alters her gestützt hat? Man weiß doch, zu welcher Höhe an Heiligkeit es die seligsten Augustinus und Benediktus aufgrund ihrer Lebensweise gebracht haben. würde man ihren Weisungen die Gefolgschaft nicht verweigern, bräuchte es gewiss keine neuen Orden. Nur schwerlich kann man glauben, dass einer aus dem Orden der minderen Brüder heiliger werden wird als Augustinus und Benediktus.

0: Sie hören jetzt aus dem Tagebuch von der Schweizer Heiligen, der Schwester Maria Bernarda Büttler. Das Buch hat herausgegeben der emeritierte Pfarrer aus Keusch. Die Sprecherin ist Nicole Meru.
1: 6. Die sieben letzten Worte Jesu. Das sechste Heft, das Maria Bernarda im Jahre 1917 beschreibt, enthält vorwiegend Belehrungen für ihre Schwestern über den Reichtum der Heiligen Messe und in welcher Weise diese Fülle ausgeschöpft werden kann. Sie schreibt über ihren Glauben an die Wirkungen der Heiligen Kommunion, vom Segen der Verehrung des Herzens Jesu und wie sie am Abend vor dem Schlafengehen noch einmal für die ganze Schöpfung betet. Diesen Ausführungen fügt Maria Bernarda ihre Betrachtungen zu den sieben letzten Worten Jesu am Kreuz an, auf die sie mehrmals zu sprechen kommt.

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1: Ganz herzlich willkommen, liebe Hörerinnen und Hörer, hier bei Radio Gloria. Ich werde Ihnen auch heute einen Gedanken mit auf den Tag geben vom Papst Johannes Paul II. Es geht heute um die Selbsterkenntnis. Besonders für den jungen Menschen ist es wesentlich, sich selbst zu erkennen, um seinen Wert zu wissen, seinen wahren Wert, die Bedeutung seines Daseins, seines Lebens zu erkennen, zu wissen, was seine Berufung ist. Nur so kann er den Sinn seines eigenen Lebens bestimmen. Einem jeden sollt ihr sagen, schaut auf Jesus Christus, um zu sehen, was ihr wirklich in den Augen Gottes seid.

Herzlich willkommen bei Radio Gloria. Am Mikrofon begrüßt Sie den Michael. Heute ist der Dienstag, der 13. Oktober, und heute feiert die Kirche das Fast vom Heiligen Simpert. Ich darf Sie recht herzlich durchs Radioprogramm begleiten. Sie hören jetzt wieder eine aktuelle Programmvorschau. 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Ich wünsche Ihnen einen schönen Dienstag und eine gesegnete Woche mit Radio Gloria. Am Mikrofon der Michael Galliker.

Liebe Hörerinnen und Hörer, um 13 Uhr dürfen wir uns wieder im Gebet vereinen. Gemeinsam mit den Studenten der Philosophisch-Theologischen Hochschule Papst Benedikt XVI. In Heiligenkreuz im Wienerwald in Österreich bringen wir ihre Anliegen vor den Herrn. In dieser Stunde wollen wir uns besonders der Gottesmutter Maria anvertrauen. Möge sie ihre Sorgen, ihre Hoffnungen und alles, was ihr Herz bewegt, zu Jesus tragen. Die Gebetsstunde »Wir beten für Sie« findet jeden Dienstag um 13 Uhr mit den Studenten der Hochschule im Stift Heiligenkreuz statt. Ihre persönlichen Anliegen können Sie jederzeit per E-Mail einreichen an die Hochschule unter gebet@hochschule-heiligenkreuz.at oder an Radio Gloria unter info@radiogloria.ch. Bleiben wir verbunden im Gebet unter dem Schutzmantel Mariens und im Licht ihres Sohnes Jesus Christus. Jetzt schalten wir um in die Katharinenkapelle der Hochschule Heiligenkreuz im Wienerwald.

0: Namen des Vaters und des Sohnes und des Heiligen Geistes.
1: Amen.
0: Der Herr sei mit euch.
1: Und
0: liebe Brüder hier in der Katharinenkapelle, liebe Schwestern und Brüder, die über die Mädchen mit uns verbunden sind, grüß Gott und herzlich willkommen bei unserer Gebetsstunde am heutigen Dienstag. Wir beten für Sie. Wir haben gerade ein sehr schönes Lied gesungen, das mich selber auch immer wieder tief bewegt, gerade auch jetzt in dieser Zeit. Es wird für mich die vorletzte Gebetsstunde sein heute, die ich hier bin. Ich werde nämlich nach Neuzelle versetzt werden und in weniger als 14 Tagen Heiligenkreuz verlassen. Eigentlich sollte jemand anders kommen, aber es hat sich so ergeben, dass er doch nicht kommen konnte, sehr spontan. Jetzt darf ich die Begrüßung machen. Und ja, als ich das erfahren hatte, dass ich nach Neuzelle darf, dann war das erstmal ein großer Schock. Und ich hatte auch gehofft, dass dieser Kelch an mir vorübergeht. Nicht, weil Neuzelle so schrecklich wäre, im Gegenteil, aber weil es halt einfach alle meine Pläne durchkreuzt. Ich hatte was ganz anderes vor. Ich wollte da eigentlich nicht hin. Obwohl es echt schön wird, also ich bin optimistisch. Aber es war nicht mein Plan. Und das passt eigentlich schön zu diesem Lied, wer nur den lieben Gott lässt walten. Trauen wir wirklich darauf, dass Gott unser Leben führt? Trauen wir darauf, vertrauen wir darauf, dass seine Pläne besser als unsere Pläne sind? Vertrauen wir darauf, dass auch ein Segen dann entstehen kann, wenn uns ein Kreuz zugemutet wird, wenn unsere Pläne durchkreuzt werden? Wir können beten, Herr, lass diesen Kelch an mir vorübergehen. Aber manchmal möchte der Herr auch, dass wir ihn trinken. Und wenn wir jetzt beten vor dem Allerheiligsten, dann bitten wir um die Erhörung unserer Anliegen und zugleich um die Kraft, unseren Willen immer mehr dem Willen Jesu anzugleichen.

0: Im Namen des Vaters und des Sohnes und des Heiligen Geistes.
1: Amen.
0: Herr Jesus, wir danken dir, dass du hier und jetzt anwesend bist, dass du uns hörst und du in unserem Leben wirken möchtest. Wir bitten dich für diese Gebetszeit um deinen Schutz und Segen und den Beistand des Heiligen Geistes.
1: Amen.
0: Ich glaube an Gott, den Vater, den Allmächtigen, den Schöpfer des Himmels und der Erde und an Jesus Christus, seinen eingeborenen Sohn, unseren Herrn, empfangen durch den Heiligen Geist, geboren von der Jungfrau Maria, gelitten unter Pontius Pilatus, gekreuzigt, gestorben und begraben, hinabgestiegen in das Reich des Todes, am dritten Tage auferstanden von den Toten, aufgefahren in den Himmel, er sitze zu Rechten Gottes des allmächtigen Vaters. Von dort wird er kommen, zu richten die Lebenden und die Toten. Vater unser im Himmel, geheiligt werde dein Name, dein Reich komme, dein Wille geschehe, wie im Himmel so auf Erden.
1: Unser tägliches Brot gib uns heute und vergib uns unsere Schuld, wie auch wir vergeben unseren Schuldigen. Und führe uns nicht in Versuchung, sondern erlöse uns von den Bösen.
0: Gegrüßet seist du, Maria, voll der Gnade, der Herr ist mit dir. Du bist gebenedeit unter den Frauen, und gebenedeit ist die Frucht deines Leibes, Jesus, der in uns den Glauben vermehre.
1: Heilige Maria, Mutter Gottes, bitte für uns Sünder, jetzt und in der Stunde unseres Todes. Amen.
0: Gegrüßet seist du, Maria, voll der Gnade, der Herr ist mit dir. Du bist gebenedeit unter den Frauen, und gebenedeit ist die Frucht deines Leibes, Jesus, der in uns die Hoffnung stärke.
1: Heilige Maria, Mutter Gottes, bitte für uns Sünder, jetzt und in der Stunde unseres Todes. Amen.
0: Gegrüßet seist du, Maria, voll der Gnade, der Herr ist mit dir. Du bist gebenedeit unter den Frauen und gebenedeit ist die Frucht deines Leibes, Jesus, der in uns die Liebe entzünde.
1: Heilige Maria, Mutter Gottes, bitte für uns Sünder, jetzt und in der Stunde unseres Todes. Amen.
0: Ehre sei dem Ehre.

0: mein Jesus, verzeih uns unsere Sünden. Bewahre uns vor dem Feuer der Hölle. Führe alle Seelen in den Himmel, besonders jene, die deiner Barmherzigkeit am meisten bedürfen. Herr Jesus, wir bringen dir unseren heiligen Vater, Papst Leo, der an seiner Lunge operiert werden muss. Bitte lass ihn die Operation gut überstehen und schnell wieder gesund werden. Bitte hilf Annelieses Sohn Uwe, der gerade depressiv, arbeitslos und völlig verzweifelt ist. Schenk ihm neue Hoffnung, lass ihn gute Arbeit und vor allem dich finden. Mit einer besorgten Großmutter bitten wir dich für ein Ehepaar, das sich gerade in einer tiefen Krise befindet. Bitte mach, dass sie sich versöhnen und wieder zueinander finden. Mit Peter bitten wir dich für einen guten Ausgang der Nachsorgeuntersuchung seiner Frau Hildegard. Eucharistischer Heiland, wir beten für alle Menschen, die unter psychischen Erkrankungen leiden, besonders für alle mit Depressionen. Bitte hilf besonders Birgit. Jesus, heile und befreie sie. Wir bitten dich auch in den Zahlen Anliegen von Brigitte, Rita, Christine, Gilberto, Roman, Claudia, Willi, Carina, Astrid, Esther und Eva. Herr, du kennst ihre Anliegen, bitte hilf. Wir bringen dir auch Michaela und ihre kleine Tochter und bitten dich um Schutz und Segen. Bitte behüte auch Cecilias Kinder, Julia und Roberto, sei ihnen nahe und leite sie zurück zum rechten Glauben. Wir bitten für Marien, der einen schweren Beinbruch erlitten hat und ja, sich jetzt am Weg der Besserung befindet. Bitte lindere seine Schmerzen. Wir bitten dich auch für Michael in seiner schwierigen beruflichen Lage. Uta vertraut dir ihre Familie an. Bitte segne sie und alle, die ihr lieb sind. Mit Barbara erbitten wir für ihren Bruder Lukas Gesundheit. Bitte hilf beiden, einen wertschätzenden Umgang miteinander zu pflegen.
1: Vater unser im Himmel, geheiligt werde dein Name, dein Reich komme, dein Wille geschehe, wie im Himmel, so auf Erden.
0: Unser tägliches Brot gib uns heute und vergib uns unsere Schuld, wie auch wir vergeben unseren Schuldigern. Und führe uns nicht in Versuchung, sondern erlöse uns von dem Bösen. Amen.
1: Gegrüßet seist du, Maria, voll der Gnade, der Herr ist mit dir. Du bist gebenedeit unter den Frauen und gebenedeit ist die Frucht deines Leibes, Jesus, den du, Jungfrau, vom Heiligen Geist empfangen hast.
0: Heilige Maria, Mutter Gottes, bitte für uns Sünder, jetzt und in der Stunde unseres Todes. Amen.
1: Gegrüßet seist du, Maria, voll der Gnade, der Herr ist mit dir. Du bist gebenedeit unter den Frauen und gebenedeit ist die Frucht deines Leibes, Jesus.
0: Heilige Maria, Mutter Gottes, bitte für uns Sünder, jetzt und in der Stunde unseres Todes. Amen.
1: Gegrüßet seist du, Maria, voll der Gnade, der Herr ist mit dir. Du bist gebenedeit unter den Frauen und gebenedeit ist die Frucht deines Leibes, Jesus.
0: Heilige Maria, Mutter Gottes, bitte für uns Sünder, jetzt und in der Stunde unseres Todes. Amen.
1: Gegrüßet seist du, Maria, voll der Gnade, der Herr ist mit dir. Du bist gebenedeit unter den Frauen und gebenedeit ist die Frucht deines Leibes, Jesus.
0: Heilige Maria, Mutter Gottes, bitte für uns Sünder, jetzt und in der Stunde unseres Todes. Amen.
1: Gegrüßet seist du, Maria, voll der Gnade, der Herr ist mit dir. Du bist gebenedeit unter den Frauen und gebenedeit ist die Frucht deines Leibes, Jesus.
0: Heilige Maria, Mutter Gottes, bitte für uns Sünder, jetzt und in der Stunde unseres Todes. Amen.
1: Gegrüßet seist du, Maria, voll der Gnade, der Herr ist mit dir. Du bist gebenedeit unter den Frauen und gebenedeit ist die Frucht deines Leibes, Jesus.
0: Heilige Maria, Mutter Gottes, bitte für uns Sünder, jetzt und in der Stunde unseres Todes. Amen.
1: Gegrüßet seist du, Maria, voll der Gnade, der Herr ist mit dir. Du bist gebenedeit unter den Frauen und gebenedeit ist die Frucht deines Leibes, Jesus.
0: Heilige Maria, Mutter Gottes, bitte für uns Sünder, jetzt und in der Stunde unseres Todes. Amen.
1: Gegrüßet seist du, Maria, voll der Gnade, der Herr ist mit dir. Du bist gebenedeit unter den Frauen und gebenedeit ist die Frucht deines Leibes, Jesus.
0: Heilige Maria, Mutter Gottes, bitte für uns Sünder, jetzt und in der Stunde unseres Todes. Amen.
1: Gegrüßet seist du, Maria, voll der Gnade, der Herr ist mit dir. Du bist gebenedeit unter den Frauen, und gebenedeit ist die Frucht deines Leibes, Jesus.
0: Heilige Maria, Mutter Gottes, bitte für uns Sünder, jetzt und in der Stunde unseres Todes. Amen.
1: Gegrüßet seist du, Maria, voll der Gnade, der Herr ist mit dir. Du bist gebenedeit unter den Frauen, und gebenedeit ist die Frucht deines Leibes, Jesus.
0: Heilige Maria, Mutter Gottes, bitte für uns Sünder, jetzt und in der Stunde unseres Todes. Amen.

0: O mein Jesus,
1: verzeih uns unsere Sünden, bewahre uns vor dem Feuer der Hölle, führe alle Seelen in den Himmel, besonders jene, die deiner Barmherzigkeit am meisten bedürfen.
2: Starker Herr Jesus, wir bitten dich für alle Menschen mit unheilbaren und schweren Krankheiten. Bitte steh ihnen bei und segne auch alle, die für sie Sorge tragen und im Krankenhaus und im Pflegebereich arbeiten. Bitte hilf Franz, eine gute Ehefrau zu finden. Wir bitten dich auch für Magdalena und ihre ganze Familie, die über den kleinen Lukas trauern, den sie im August nach nur 2 Monaten verloren haben. Bitte schenke du ihnen Hoffnung, Trost und Zuversicht. Mit Michael bitten wir dich um Linderung der Krankheit von Jakob, sowie für alle abgetriebenen Kinder und ihre Familien, sowie in allen seinen persönlichen Anliegen. Bitte hilf Magdalena, dass sie wieder zum Glauben zurückfindet und dir noch tiefer begegnet. Jesus, du Arzt des Leibes und der Seele, wir bitten dich um Heilung, Stärkung, Beistand, Trost und Befreiung für Brigittas Sohn Günther, Imelda, Irmgards Tochter, Gertrud, Anna, Sabine, Raffaela, Reinhold, Guillermo und seinen Bruder. Wir bringen dir auch Edeltraut, die mit schweren Depressionen zu kämpfen hat. Bitte sei du ihr Licht und reiß sie heraus aus der Not, in der sie sich befindet. Wir bitten dich auch um Sabrina nach deinem Willen, um Heilung von einer Krebserkrankung. Bitte schau gütig auf Claudias 4-jährigen Enkel und segne ihn. Begleite ihn sein ganzes Leben. Wir bitten dich auch für Poldi, dass du ihr Augenlicht bewahrst. Lindre außerdem Ernis Rückenschmerzen und gib ihr die Kraft, solange sie noch da sind, diese Prüfung zu erdulden, ohne daran bitter zu werden und das aufzuopfern, damit es für viele Menschen zum Segen wird.
3: Vater unser im Himmel, geheiligt werde dein Name, dein Reich komme, dein Wille geschehe, wie im Himmel so auf Erden.
4: Unser tägliches Brot gib uns heute und vergib uns unsere Schuld, wie auch wir vergeben unseren Schuldigern. Und führe uns nicht in Versuchung, sondern erlöse uns von dem Bösen. Amen.
3: Gegrüßet seist du, Maria, voll der Gnade. Der Herr ist mit dir. Du bist gebenedeit unter den Frauen und gebenedeit ist die Frucht deines Leibes, Jesus, den du, o Jungfrau, zu Elisabeth getragen hast.
4: Heilige Maria, Mutter Gottes, bitte für uns Sünder, jetzt und in der Stunde unseres Todes. Amen.
3: Gegrüßet seist du, Maria, voll der Gnade. Der Herr ist mit dir. Du bist gebenedeit unter den Frauen und gebenedeit ist die Frucht deines Leibes, Jesus.
4: Heilige Maria, Mutter Gottes, bitte für uns Sünder, jetzt und in der Stunde unseres Todes. Amen.
3: Gegrüßet seist du, Maria, voll der Gnade. Der Herr ist mit dir. Du bist gebenedeit unter den Frauen und gebenedeit ist die Frucht deines Leibes, Jesus.
4: Heilige Maria, Mutter Gottes, bitte für uns Sünder, jetzt und in der Stunde unseres Todes. Amen.
3: Gegrüßet seist du, Maria, voll der Gnade. Der Herr ist mit dir. Du bist gebenedeit unter den Frauen und gebenedeit ist die Frucht deines Leibes, Jesus.
4: Heilige Maria, Mutter Gottes, bitte für uns Sünder, jetzt und in der Stunde unseres Todes. Amen.
3: Gegrüßet seist du, Maria, voll der Gnade. Der Herr ist mit dir. Du bist gebenedeit unter den Frauen und gebenedeit ist die Frucht deines Leibes, Jesus.
4: Heilige Maria, Mutter Gottes, bitte für uns Sünder, jetzt und in der Stunde unseres Todes. Amen.
3: Gegrüßet seist du, Maria, voll der Gnade. Der Herr ist mit dir. Du bist gebenedeit unter den Frauen und gebenedeit ist die Frucht deines Leibes, Jesus.
4: Heilige Maria, Mutter Gottes, bitte für uns Sünder, jetzt und in der Stunde unseres Todes. Amen.
3: Gegrüßet seist du, Maria, voll der Gnade. Der Herr ist mit dir. Du bist gebenedeit unter den Frauen und gebenedeit ist die Frucht deines Leibes, Jesus.
4: Heilige Maria, Mutter Gottes, bitte für uns Sünder, jetzt und in der Stunde unseres Todes. Amen.
3: Gegrüßet seist du, Maria, voll der Gnade. Der Herr ist mit dir. Du bist gebenedeit unter den Frauen, und gebenedeit ist die Frucht deines Leibes, Jesus.
2: Heilige Maria, Mutter Gottes, bitte für uns Sünder, jetzt und in der Stunde unseres Todes. Amen.
3: Gegrüßet seist du, Maria, voll der Gnade, der Herr ist mit dir. Du bist gebenedeit unter den Frauen, und gebenedeit ist die Frucht deines Leibes, Jesus.
2: Heilige Maria, Mutter Gottes, bitte für uns Sünder, jetzt und in der Stunde unseres Todes. Amen.
3: Gegrüßet seist du, Maria, voll der Gnade, der Herr ist mit dir. Du bist gebenedeit unter den Frauen, und gebenedeit ist die Frucht deines Leibes, Jesus.
2: Heilige Maria, Mutter Gottes, bitte für uns Sünder, jetzt und in der Stunde unseres Todes. Amen.

0: O mein Jesus,
1: verzeih uns unsere Sünden,
0: bewahre uns vor dem Feuer der Hölle, führe alle Seelen in den Himmel, besonders jene, die deiner Barmherzigkeit am meisten bedürfen.
2: Jesus, guter Hirt, wir beten für alle Wohltäter, Helfer, Freunde und Beter unserer Hochschule, des Priesterseminars und des Stiftes Heiligen Kreuz. Treuer Jesus, vergilt ihnen alles Gute und hilf ihnen in ihren Anliegen. Bitte lass Christine wieder ohne Probleme und Hilfe gehen können. Heile ihre Augen und schenk ihr das Glück, nach dem sie sich so sehr sehnt. Wir bitten dich für Ute, die sich einsam fühlt und in familiären, finanziellen und gesundheitlichen Schwierigkeiten steckt. Ihr geistlicher Begleiter wurde noch dazu in eine andere Pfarre versetzt. Bitte sei du ihr Hirte und zeige ihr Wege des Heils. Mit Benjamin bitten wir dich um Kraft, Trost und Heilung für seine Frau Diem sowie für alle sie behandelnden Ärzte. Bitte schenke Biancas Sohn Hannelore, Benno und Daniel Heilung in Körper und Seele. Und wir bitten dich auch für alle ihre lieben Verstorbenen. Bitte schenke Thomas Linderung in seinen gesundheitlichen und finanziellen Leiden. Lass ihn eine Frau finden und steh auch seiner Mutter Maria bei. Wir bitten dich für Ute, für Herrn Mehmet und deren beide Familien. Für Dagmar bitten wir in allen Anliegen, komm, Heiliger Geist, allmächtiger Gott. Agnes wünscht deine heilbringende Gnade, insbesondere auf für ihre Enkelin Julia, die ein Baby erwartet. Bitte segne sie und das ungeborene Kind. Mit Ineke bitten wir dich für eine Freundin, um neue Eintracht zwischen ihr und ihrem Mann. Bitte segne auch Christiane, die schwer erkrankt ist. Schenke ihr Kraft für den kommenden Weg. Im Vertrauen auf dich bitten wir auch mit Sigi Heilung für ihre Tochter.
3: Vater unser im Himmel, geheiligt werde dein Name, dein Reich komme, dein Wille geschehe, wie im Himmel so auf Erden.
1: Unser tägliches Brot gib uns heute und vergib uns unsere Schuld, wie auch wir vergeben unseren Schuldigern. Und führe uns nicht in Versuchung, sondern erlöse uns von dem Bösen. Amen.
3: Gegrüßt seist du, Maria, voller Gnade, der Herr ist mit dir. Du bist gebenedeit unter den Frauen. Und gebenedeit ist die Frucht deines Leibes, Jesus, den du, Jungfrau, zu Bethlehem geboren hast.
1: Heilige Maria, Mutter Gottes, bitte für uns Sünder, jetzt und in der Stunde unseres Todes. Amen.
3: Gegrüßt seist du, Maria, voller Gnade. Der Herr ist mit dir. Du bist gebenedeit unter den Frauen. Und gebenedeit ist die Frucht deines Leibes, Jesus.
1: Heilige Maria, Mutter Gottes, bitte für uns Sünder, jetzt und in der Stunde unseres Todes. Amen.
3: Gegrüßet seist du, Maria, voller Gnade, der Herr ist mit dir. Du bist gebenedeit unter den Frauen. Und gebenedeit ist die Frucht deines Leibes, Jesus.
1: Heilige Maria, Mutter Gottes, bitte für uns Sünder, jetzt und in der Stunde unseres Todes. Amen.
3: Gegrüßet seist du, Maria, voller Gnade. Der Herr ist mit dir. Du bist gebenedeit unter den Frauen. Und gebenedeit ist die Frucht deines Leibes, Jesus.
1: Heilige Maria, Mutter Gottes, bitte für uns Sünder. Jetzt und in der Stunde unseres Todes. Amen.
3: Gegrüßet seist du, Maria, voller Gnade. Der Herr ist mit dir. Du bist gebenedeit unter den Frauen, und gebenedeit ist die Frucht deines Leibes, Jesus.
1: Heilige Maria, Mutter Gottes, bitte für uns Sünder, jetzt und in der Stunde unseres Todes. Amen.
3: Gegrüßet seist du, Maria, voller Gnade, der Herr ist mit dir. Du bist gebenedeit unter den Frauen, und gebenedeit ist die Frucht deines Leibes, Jesus.
1: Heilige Maria, Mutter Gottes, bitte für uns Sünder, jetzt und in der Stunde unseres Todes. Amen.
3: Gegrüßet seist du, Maria, voller Gnade, der Herr ist mit dir. Du bist gebenedeit unter den Frauen und gebenedeit ist die Frucht deines Leibes, Jesus.
1: Heilige Maria, Mutter Gottes, bitte für uns Sünder, jetzt und in der Stunde unseres Todes. Amen.
3: Gegrüßet seist du, Maria, voller Gnade, der Herr ist mit dir. Du bist gebenedeit unter den Frauen und gebenedeit ist die Frucht deines Leibes, Jesus.
1: Heilige Maria, Mutter Gottes, bitte für uns Sünder, jetzt und in der Stunde unseres Todes. Amen.
3: Gegrüßet seist du, Maria, voller Gnade, der Herr ist mit dir. Du bist gebenedeit unter den Frauen und gebenedeit ist die Frucht deines Leibes, Jesus.
1: Heilige Maria, Mutter Gottes, bitte für uns Sünder, jetzt und in der Stunde unseres Todes.
3: Gegrüßet seist du, Maria, voller Gnade, der Herr ist mit dir. Du bist gebenedeit unter den Frauen, und gebenedeit ist die Frucht deines Leibes, Jesus.
1: Heilige Maria, Mutter Gottes, bitte für uns Sünder, jetzt und in der Stunde unseres Todes. Amen.

0: mein Jesus,
1: verzeih uns unsere Sünden, bewahre uns vor dem Feuer der Hölle, führe alle Seelen in den Himmel, besonders jene, die deiner Barmherzigkeit am meisten bedürfen. Komm, Heiliger Geist, und schenke Martinas Sohn Michael Glaube und Stärke. Bitte schütze Jan, der schwere körperliche Leiden tragen muss, mit Mut, Zuversicht und schenke Heilung. Mit Maria bitten wir dich für Anna, die sich bei einem Sturz sehr schwer am Knie verletzt hat. Bitte schenke ihr die Freude, dass nach bereits 4 erfolgten Operationen ihr Knie wieder vollständig heil wird. Bitte segne Christas Familie und hilf ihrer Freundin, die in großen familiären, finanziellen und psychischen Problemen ist. Wir bringen dir auch Matthias und bitten dich für ihn um Heilung. Bitte hilf auch Karines Freund Arnold, der schwer an Prostatakrebs erkrankt ist. Bitte schenke ihm Heilung und tröste und stärke ihn und seine Familie. Mit unserem Studenten Johannes bitten wir dich für seine Mutter Gesine, die heute Geburtstag hat. Danke, Herr, für ihr Leben. Danke, dass sie den Johannes auf die Welt gebracht hat. Bitte segne sie und gib ihr Kraft, besonders auch für den Religionsunterricht. Lass ihn gute Früchte bringen und wirklich viele Menschen berühren. Wir bitten dich auch mit Renate für ihren Sohn, der geistig eingeschränkt ist. Schenke ihm Freude im Leben. Wenn es dein Wille ist, dann heile ihn von seiner Diabetes. Wir bitten dich auch für Renate selbst, die an Herzrhythmusstörungen leidet, die ihr jeden Tag Todesangst bereiten. Hilf ihr, in dir Frieden zu finden. Und wenn es dein Wille ist, nimm dieses Leid von ihr weg. Margareta, bitten wir dich für ihren Priesterstudenten, damit er sein letztes Studienjahr erfolgreich besteht und dann in seinem Heimatland wirklich missionarisch zum Aufbau deines Reiches wirken kann. Mit Sigi beten wir um die Gnade der Bekehrung für ihre Enkelkinder. Mit Marlies beten wir um reichen Segen in dieser schwierigen Zeit. Ihr Verlobter hatte einen schlimmen Unfall und dadurch grobe Gedächtnislücken. Bitte lass ihn sich wieder ganz erholen. Herr, bitte hilf. Wir bitten dich auch für Bettina, die dringend eine Wohnung sucht und beinahe auf der Straße lebt. Herr, das ist eine ernste Angelegenheit. Bitte mach du, dass deine Lösung gefunden wird.
2: Vater unser im Himmel, geheiligt werde dein Name, dein Reich komme, dein Wille geschehe, wie im Himmel, so auf Erden.
1: Unser tägliches Brot gib uns heute und vergib uns unsere Schuld, wie auch wir vergeben unseren Schuldigern. Und führe uns nicht in Versuchung, sondern erlöse uns von dem Bösen. Amen.
2: Gegrüßet seist du, Maria, voll der Gnade. Der Herr ist mit dir. Du bist gebenedeit unter den Frauen. Und gebenedeit ist die Frucht deines Leibes, Jesus, den du, Jungfrau, im Tempel aufgeopfert hast.
1: Heilige Maria, Mutter Gottes, bitte für uns Sünder, jetzt und in der Stunde unseres Todes. Amen.
2: Gegrüßet seist du, Maria, voll der Gnade, der Herr ist mit dir. Du bist gebenedeit unter den Frauen und gebenedeit ist die Frucht deines Leibes, Jesus.
1: Heilige Maria, Mutter Gottes, bitte für uns Sünder, jetzt und in der Stunde unseres Todes. Amen.
2: Gegrüßet seist du, Maria, voll der Gnade, der Herr ist mit dir. Du bist gebenedeit unter den Frauen und gebenedeit ist die Frucht deines Leibes, Jesus.
1: Heilige Maria, Mutter Gottes, bitte für uns Sünder, jetzt und in der Stunde unseres Todes. Amen.
2: Gegrüßet seist du, Maria, voll der Gnade. Der Herr ist mit dir. Du bist gebenedeit unter den Frauen und gebenedeit ist die Frucht deines Leibes, Jesus.
1: Heilige Maria, Mutter Gottes, bitte für uns Sünder, jetzt und in der Stunde unseres Todes. Amen.
2: Gegrüßet seist du, Maria, voll der Gnade. Der Herr ist mit dir. Du bist gebenedeit unter den Frauen und gebenedeit ist die Frucht deines Leibes, Jesus.
1: Heilige Maria, Mutter Gottes, bitte für uns Sünder, jetzt und in der Stunde unseres Todes. Amen.
2: Gegrüßet seist du, Maria, voll der Gnade. Der Herr ist mit dir. Du bist gebenedeit unter den Frauen und gebenedeit ist die Frucht deines Leibes, Jesus.
1: Heilige Maria, Mutter Gottes, bitte für uns Sünder, jetzt und in der Stunde unseres Todes. Amen.
2: Gegrüßet seist du, Maria, voll der Gnade, der Herr ist mit dir. Du bist gebenedeit unter den Frauen und gebenedeit ist die Frucht deines Leibes, Jesus.
1: Heilige Maria, Mutter Gottes, bitte für uns Sünder, jetzt und in der Stunde unseres Todes. Amen.
2: Gegrüßet seist du, Maria, voll der Gnade, der Herr ist mit dir. Du bist gebenedeit unter den Frauen und gebenedeit ist die Frucht deines Leibes, Jesus.
1: Heilige Maria, Mutter Gottes, bitte für uns Sünder, jetzt und in der Stunde unseres Todes. Amen.
2: Gegrüßet seist du, Maria, voll der Gnade, der Herr ist mit dir. Du bist gebenedeit unter den Frauen und gebenedeit ist die Frucht deines Leibes, Jesus.
1: Heilige Maria, Mutter Gottes, bitte für uns Sünder, jetzt und in der Stunde unseres Todes. Amen.
2: Gegrüßet seist du, Maria, voll der Gnade, der Herr ist mit dir. Du bist gebenedeit unter den Frauen und gebenedeit ist die Frucht deines Leibes, Jesus.
1: Heilige Maria, Mutter Gottes, bitte für uns Sünder, jetzt und in der Stunde unseres Todes.

0: O mein Jesus,
1: verzeih uns unsere Sünden, bewahre uns vor dem Feuer der Hölle, führe alle Seelen in den Himmel, besonders jene, die deiner Barmherzigkeit am meisten bedürfen.
2: Himmlischer Vater, wir bringen dir Rosa Maria und ihr krankes Baby sowie Alina und Johannes. Bitte segne sie und hilf ihnen, deinen Willen zu erkennen und zu tun. Wir bringen dir auch Flora. Bitte hilf ihr, dass sie sich in ihrer Weiblichkeit annehmen kann. Wir bitten dich für Bettina. Wir bitten dich für alle werdenden Mütter, insbesondere für Alem und Valentina. Mit Monika bitten wir dich in allen ihren Anliegen, besonders dass Anna und Christina weiterhin gesund bleiben, gerne zur Arbeit gehen und immer wieder Freude erleben dürfen. Wir bitten dich auch für Claudia, eine junge Mutter, die schwer an Krebs erkrankt ist. Bitte heile sie. Bitte hilf auch Ewald, der derzeit sehr gestresst ist, gemobbt wird und unter dem Verhalten seiner Familie leidet. Bitte hilf ihm, dass sich seine Situation daheim bessert. Mit Ruth bitten wir dich für die kleine Zlatia um vollständige Genesung, für ihre Schwägerin Reinhilde um eine gute Sterbestunde, für ein gutes Gelingen der Operation von Waltraud sowie für den Neupriester Michael um Kraft und Gelingen für seinen Dienst. Bitte lass den Juckreiz von Marias Enkelin aufhören, damit sie wieder gut schlafen kann und neue Kraft findet. Bitte segne John und seine Familie. Mit Greta erbitten wir, dass sie rasch einen Arzttermin bekommt und dann eine gute Behandlung erfährt. Wir bitten dich auch für Christian und seine Halbschwester um Eintracht und Versöhnung. Barmherziger Jesus, sei du allen Sterbenden nahe und tröste alle, die auf dich vertrauen. Wir bitten auch für alle Verstorbenen, besonders für Carinas Mann, Hildegard Spees, Barbara Birkmeier, Annas Mann, Gottfried Ratzberger, Karl-Josef Nagels, Johann Huber,

0: und führe uns nicht in Versuchung, sondern erlöse uns von dem Bösen. Amen.
1: Gegrüßet seist du, Maria, voller Gnade, der Herr ist mit dir. Du bist gebenedeit unter den Frauen, und gebenedeit ist die Frucht deines Leibes, Jesus, den du Jungfrau im Tempel wiedergefunden hast.
0: Heilige Maria, Mutter Gottes, bitte für uns Sünder, jetzt und in der Stunde unseres Todes. Amen.
1: Gegrüßet seist du, Maria, voller Gnade, der Herr ist mit dir. Du bist gebenedeit unter den Frauen, und gebenedeit ist die Frucht deines Leibes, Jesus.
0: Heilige Maria, Mutter Gottes, bitte für uns Sünder, jetzt und in der Stunde unseres Todes. Amen.
1: Gegrüßet seist du, Maria, voll der Gnade, der Herr ist mit dir. Du bist gebenedeit unter den Frauen, und gebenedeit ist die Frucht deines Leibes, Jesus.
0: Heilige Maria, Mutter Gottes, bitte für uns Sünder, jetzt und in der Stunde unseres Todes. Amen.
1: Gegrüßet seist du, Maria, voll der Gnade, der Herr ist mit dir. Du bist gebenedeit unter den Frauen, und gebenedeit ist die Frucht deines Leibes, Jesus.
0: Heilige Maria, Mutter Gottes, bitte für uns jetzt und in der Stunde unseres Todes. Amen.
1: Gegrüßet seist du, Maria, voll der Gnade, der Herr ist mit dir. Du bist gebenedeit unter den Frauen, und gebenedeit ist die Frucht deines Leibes, Jesus.
0: Heilige Maria, Mutter Gottes, bitte für uns Sünder, jetzt und in der Stunde unseres Todes. Amen.
1: Gegrüßet seist du, Maria, voll der Gnade, der Herr ist mit dir. Du bist gebenedeit unter den Frauen, und gebenedeit ist die Frucht deines Leibes, Jesus.
0: Heilige Maria, Mutter Gottes, bitte für uns Sünder, jetzt und in der Stunde unseres Todes. Amen.
1: Gegrüßet seist du, Maria, voll der Gnade, der Herr ist mit dir. Du bist gebenedeit unter den Frauen, und gebenedeit ist die Frucht deines Leibes, Jesus.
0: Heilige Maria, Mutter Gottes, bitte für uns Sünder, jetzt und in der Stunde unseres Todes. Amen.
1: Gegrüßet seist du, Maria, voll der Gnade, der Herr ist mit dir. Du bist gebenedeit unter den Frauen, und gebenedeit ist die Frucht deines Leibes, Jesus.
0: Heilige Maria, Mutter Gottes, bitte für uns Sünder, jetzt und in der Stunde unseres Todes. Amen.
1: Gegrüßet seist du, Maria, voll der Gnade, der Herr ist mit dir. Du bist gebenedeit unter den Frauen, und gebenedeit ist die Frucht deines Leibes, Jesus.
0: Heilige Maria, Mutter Gottes, bitte für uns Sünder, jetzt und in der Stunde unseres Todes. Amen.
1: Gegrüßet seist du, Maria, voll der Gnade, der Herr ist mit dir. Du bist gebenedeit unter den Frauen, und gebenedeit ist die Frucht deines Leibes, Jesus.
0: Heilige Maria, Mutter Gottes, bitte für uns Sünder, jetzt und in der Stunde unseres Todes. Amen.

0: O mein Jesus,
1: verzeih uns unsere Sünden, bewahre uns vor dem Feuer der Hölle, führe alle Seelen in den Himmel, besonders jene, die deiner Barmherzigkeit am meisten bedürfen.
2: Herr Jesus, wir danken dir, dass du hier im Sakrament des Altares wirklich unter uns bist. Wir danken dir, dass du jedes Gebet hörst und liebend handelst. Bitte lass alle

Herzliche Einladung zum Oremus Gebetsabend am Montag, dem 19. Oktober ab 18 Uhr aus der Katharinenkapelle von Heiligenkreuz. Wir wollen gemeinsam beten. Oremus heißt ja, lasset uns beten, eine Aufforderung zum Gebet. Wir wollen alle deine ganz persönlichen Anliegen mit hineinnehmen ins Gebet. Und wir haben auch Anliegen. Wir wollen beten für die Hochschule. Wir wollen beten für unser Land Österreich, für ganz Europa. Das Motto dieses Oremus Gebetsabends ist ja, Europa braucht Mission. Wir haben also eine demografische Entwicklung, dass immer weniger junge Menschen auch in die Kirche gehen. Aber gleichzeitig gibt es auch Aufbrüche. Und wir wollen dafür beten, dass eben auch junge Menschen zum Glauben an Jesus Christus finden. Dazu möchte ich dich herzlich einladen. Wir beginnen um 18 Uhr mit der Montagsmesse. Dann gibt es Lobpreis, dann gibt es Anbetung, dann gibt es den Rosenkranz und spannende Zeugnisse von Studenten, wie sie auch über ihr ganz persönliches Bekehrungserlebnis erzählen. 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

Wir kennen den heiligen Erzengel Michael aus der Bibel. Er verteidigt das Volk im Buch Daniel. Nachdem Daniel gebetet hat, wird ein Engel gesandt, der dieses Gebiet beschützt. Wir kennen ihn aus der Offenbarung. Michael heißt Wer wie Gott. Und da wird eines ganz klar. Michael ist ein Engel, der von Gott gesandt ist in großer Macht, um das Volk Gottes zu schützen, manchmal auch zu führen. Michael ist der Engel, der dann vom Papst Leo dem 13. besonders hervorgehoben wird für die Kirche, dass wir als Gläubige ihn anrufen, um Schutz beten. Also Ende 19. Jahrhundert, dann war es Tradition, dass man ihn nach der Messe anruft im Erzengel-Michael-Gebet. Und Papst Franziskus hat im Jahr 2020 das Ganze nochmal aktualisiert, indem er den Gläubigen es ans Herz legt, dieses Erzengel-Michael-Gebet, dass er uns verteidigt, beschützt, die Kirche zu beten.

die Erzengel-Michael-Medaille, die es jetzt hier in Heiligenkreuz gibt, hat zwei Aufschriften, Heiligenkreuz und Sancte Michaele defende nos, also aus diesem Gebet, heiliger Erzengel Michael, verteidige uns.

Auf der Medaille ist der Erzengel Michael so zu sehen, wie er am Monte Gargano dargestellt ist, in der Grotte der Erscheinung. Es ist wahrscheinlich die bekannteste Michaelsdarstellung überhaupt. Der heilige Erzengel Michael ist auch für mich ein wichtiger Patron und ich bete auch sehr gerne dieses Gebet, das Papst Leo XIII. Verfasst hat. Gegenstände vermitteln uns, die wir ja sinnliche Wesen und eben keine Engel sind, auf eine unmittelbar wahrnehmbare Weise einen geistigen Inhalt. Es werden auch die Sinne angesprochen und wir können dadurch den Erzengel Michael, der ja in sich

0: direkt aus der Katharinenkapelle der Hochschule Heiligenkreuz im Wienerwald übertrugen wir für Sie die Gebetsstunde Wir beten für Sie. Sie findet jeden Dienstag ab 13 Uhr mit den Studenten der Hochschule in der Katharinenkapelle der Philosophisch-Theologischen Hochschule Papst Benedikt XVI. In Heiligenkreuz im Wienerwald in Österreich statt. Ihre persönlichen Anliegen können Sie jederzeit per E-Mail einreichen an die Hochschule unter gebet@hochschule-heiligenkreuz.at oder an Radio Gloria unter info@radiogloria.ch. Bleiben wir gemeinsam verbunden im Gebet unter dem Schutzmantel Mariens und im Licht ihres Sohnes Jesus Christus.
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0: Sie haben eingeschaltet bei Radio Gloria, liebe Zuhörerinnen und Zuhörer. Im Jahr 1917 kam es zum vielleicht eindrucksvollsten Eingriff Gottes in die Geschichte seit der Zeit Jesu, als im portugiesischen Fatima die Gottesmutter Maria drei Hirtenkindern erschien. Der Historiker und Buchautor Michael Hesemann deutet die Zusammenhänge im folgenden Vortrag, der bei einer Veranstaltung aufgezeichnet wurde. Hören Sie nun eine Aufzeichnung dieses Vortrages von Dr. Michael Hesemann, Historiker, Buchautor und Fatima-Experte zum Thema Das Fatima-Jahrhundert, wie Gott in die Geschichte eingriff.

Eminenz, Exzellenzen, hochwürdige Herren, ehrwürdige Schwestern, meine sehr verehrten Damen und Herren, vom 13. Mai bis 13. Oktober 1917 erschien die Gottesmutter in Fatima, Portugal, den drei Hirtenkindern Lucia, Jacinta und Francisco, die Jacinta und Francisco vom Heiligen Vater heilig gesprochen wurden. Doch ist uns auch bewusst, dass es sich dabei um den eindrucksvollsten Eingriff Gottes in die Geschichte seit der Zeit der Apostel handelt. Genau das möchte ich Ihnen demonstrieren. Nämlich einmal, weil Ort und Zeitpunkt perfekt gewählt waren und die Handschrift der göttlichen Vorsehung tragen. Genauer gesagt, es gab keinen Moment in der jüngeren Geschichte, der besser geeignet wäre für einen derartigen Eingriff als ausgerechnet das Jahr 1917. Nehmen wir die beiden Jubiläen, die damals wie heute auch begangen wurden. Das einmal der 400. heute der 500. Jahrestag der Reformation. Angeblich schlug Martin Luther am 31. Oktober 1517 seine Ablassthesen an die Tür der Schlosskirche von Wittenberg, ein protestantischer Mythos, wie wir heute wissen, nicht ein einziger zeitgenössischer Bericht, nicht eine einzige Aussage in der umfangreichen Selbstdarstellung des Reformators erwähnt den Thesenschlag, den Historiker heute für eine posthume Erfindung seines Biographen Melanchthon halten. Doch nicht seine Kritik, sondern Luthers neue Theologie führte zum Bruch mit der Kirche und zur Aufspaltung Europas. Eine Theologie, die den freien Willen des Menschen verneint, die behauptet, Gott handle durch ihn gut und böse. Nicht durch Werke, sondern durch Glaube und Gnade allein werde man erlöst. Nur die Schrift habe Gültigkeit, nicht die Tradition der Kirche. So wurde Millionen fortan der Zugang zur Eucharistie verwehrt, zudem die Marienverehrung bekämpft. Die Autorität der Kirche war erschüttert, obwohl ihr im Konzil von Trient die eigentliche Reformation, die Selbstreinigung und Heiligung gelang. Auch im Jahre 1917 wurde der 200. Gründungstag der ersten Großloge der Freimaurerei begangen. Am 24. Juni 1717 trafen sich in einem Pub in London die Vertreter vierer alter Freimaurerlogen zur Gründung der Vereinigten Großloge von London, der ersten Großloge der Welt. Seit dem 11. Jahrhundert waren die Bauhütten verschworene Gemeinschaften, die zum Auffangbecken oder auch der Tarnung gnostischer und manichäischer Sektierer wurden. Und kurz nach der Gründung in London wurden dann auch in Deutschland, Frankreich und Italien weitere Großlogen gegründet. Ihr dezidiert antiklerikales Programm führte zum Bann durch Papst Clemens XII. 1738, der bis heute Gültigkeit hat. Ihre Rolle bei der Verbreitung aufklärerischer Ideen und der Vorbereitung der amerikanischen und französischen Revolutionen ist unbestreitbar. Auch die antiklerikale italienische Nationalbewegung war masonisch geprägt, siehe Garibaldi und Cavour. Trotzdem wird der Einfluss der Freimaurer auf historische Ereignisse gerne in den Bereich der Verschwörungshypothesen verdrängt. Doch ausgerechnet im Vatikanischen Geheimarchiv, in dem ich häufig forschen darf, entdeckte ich ein Dokument, das uns aufhorchen lässt, ja geradezu alarmiert. Es handelt sich dabei um einen Brief, den Felix Kardinal von Hartmann, Erzbischof von Köln, am 8. November 1918 an den apostolischen Nunzius Eugenio Pacelli, den späteren Papst Pius XII. Schickte. Er enthält nicht weniger als eine Warnung des deutschen Kaisers an die Kirche. Eine Warnung vor den Plänen der Freimaurer. Kardinal von Hartmann entstammte da einer alten preußischen Beamtenfamilie. Der Kaiser vertraute ihm so sehr, dass er ihn sogar nach Rom schickte, um Papst Benedikt XV. Davon abzuhalten, den deutschen Einmarsch in Belgien anzuprangern. Er war die engste Vertrauensperson des Kaisers im deutschen Episkopat und daher ist es nicht erstaunlich, dass Wilhelm II. Ihm auch diese brisante Mitteilung zukommen ließ, die Kardinal von Hartmann unverzüglich an Pacelli weiterleitete, handschriftlich um
Vertraulichkeit zu bewahren und keine weitere Zeit zu vergeuden. In diesem Brief heißt es wörtlich, Sie haben hier das Original, Seine Majestät, der Kaiser, lässt mir soeben mitteilen, dass nach ihm gestern zugegangenen Nachrichten der Großorient, also die oberste Verwaltung der Freimaurer, beschlossen habe, zunächst alle Souveräne, in erster Linie ihn, den Kaiser, abzusetzen, dann die katholische Kirche zu vernichten, den Papst zu internieren und am Ende eine Weltrepublik unter Führung des amerikanischen Großkapitals aus den Trümmern der bisherigen bürgerlichen Gesellschaft aufzurichten. Die deutschen Freimaurer seien dem Kaiser treu und hätten ihn darüber informiert. Auch England wollte die bisherige bürgerliche Ordnung aufrechterhalten, Frankreich und Amerika aber stünden ganz unter der Herrschaft des Großorients. Der Bolschewismus, der Kommunismus also, solle das äußere Werkzeug sein, die gewünschten Zustände herzustellen, bei der großen Gefahr, die außer der Monarchie auch der katholischen Kirche drohe, sei es notwendig, dass der deutsche Episkopat hierüber informiert sei und auch der Papst gewarnt werde. Zitat Ende. Wie ernst und dringend die Warnung war, erkennt man daran, dass nur einen Tag später, am 9.11., Kaiser Wilhelm von Philipp Scheidemann zur Abdankung gezwungen wurde. Zwei Tage später wurde der selige Kaiser Karl von Österreich abgesetzt und am Ende vertrieben. Er starb im Exil auf Madeira. Ein Jahr vorher war schon der russische Zar Nikolaus abgesetzt worden, den die Bolschewiki am Ende ermordeten. Damit waren in der Tat, wie in dem Brief angekündigt, alle souveränen Herrscher Europas entmachtet. Für die Pläne der Freimaurer gegen die katholische Kirche gibt es einen Kronzeugen, einen der größten Heiligen des vergangenen Jahrhunderts, Maximilian Kolbe. Als dieser als junger Franziskaner 1917, eben im Jahr der Fatima-Erscheinungen in Rom, Theologie studierte, wurde er Zeuge der 200-Jahr-Feier der Freimaurer, die in einer satanistischen Prozession zum Petersplatz gipfelte. Die Logenbrüder trugen ein Banner mit der Aufschrift »Satan muss im Vatikan regieren und der Papst sein Sklave sein«, das den Erzengel Michael in den Klauen des Dämons zeigte. Und sie sangen die Satanshymne des italienischen Dichters, Freimaurers und Literaturnobelpreisträgers Carducci, in der auch der Reformator aus Wittenberg gewürdigt wurde. Zitat, wie Martin Luther seine Robe abwarf, so wirf auch du, Geist des Menschen, deine Ketten ab. Entschüttert von dem blasphemischen Spektakel beschloss Kolbe gemeinsam mit 6 Mitbrüdern gegen den Kampfbund Satans, die Freimaurerei, eine marianische Ritterschaft ins Leben zu rufen. Der Bolschewismus solle das äußere Werkzeug sein, die gewünschten Zustände herzustellen, betont Kardinal von Hartmann in seinem Brief. Das wurde nirgendwo so deutlich wie in Russland, für das 1917 zum Jahr der beiden Revolutionen wurde. Mit der Februarrevolution 1917 und der Abdankung des Zaren kam Russland zunächst unter sozialdemokratische Herrschaft. Alle Mitglieder der Regierung mit einer Ausnahme waren Freimaurer. Sie ordneten die Verhaftung von Nikolaus II. An. Im April organisierte der deutsch-russische Freimaurer Alexander Parvus die Reise des Bolschewistenführers Wladimir Iljitsch Lenin in einem verblombten Eisenbahnwaggon von Zürich nach St. Petersburg, unterstützt mit deutschem Geld. Man hoffte, damit den Kriegsgegner Russland vollständig zu destabilisieren. Lenin bereitete die gewaltsame Machtergreifung der Bolschewiki vor, die am 7.11. nach unserem Kalender, am 25. Oktober, aber nach dem julianischen Kalender, darum der Begriff Oktoberrevolution, begann. Am 20. Januar 1918 erklärte der oberste Sowjet die Trennung von Staat und Kirche, die Konfiszierung der Besitztümer der Kirche und die Aufhebung ihrer Rechte. Sakralgegenstände wurden beschlagnahmt, Priester, die sich weigerten, sie herauszugeben, ermordet. Im November 1919 richtete der Moskauer Patriarch Tichon einen verzweifelten Hilferuf nach Europa. Zitat, Bischöfe, Priester, Mönche und Nonnen wurden en masse hingerichtet unter dem vagen Vorwurf der Konterrevolution.
Selbst der Empfang der letzten Sakramente wird ihnen verweigert und ihren Verwandten wird untersagt, ihnen ein christliches Begräbnis zu geben. Allein im Jahre 22 gab es 1414 blutige Zusammenstöße zwischen den Gläubigen und den roten Truppen, 28 Bischöfe und über 8100 Priester wurden ermordet. Lenin erklärte, das ist die beste Zeit, um der ganzen Brut eine Lehre zu erteilen, damit sie in den nächsten Jahren nicht einmal an Widerstand denkt. Wir müssen so viele Vertreter der reaktionären Bourgeoisie und des reaktionären Klerus wie möglich verhaften. Bis 1923 wurden über 18.000 Geistliche ermordet. Auf den Tod Lenins folgte der unaufhaltsame Aufstieg von Josef Stalin, der in 5 Jahren seine Rivalen ausspielte und 1929 vom 5. Sowjetkongress zum Alleinherrscher ernannt wurde. Tausende Stalin-kritischer Funktionäre fielen der großen Reinigung der Partei zum Opfer und wurden hingerichtet. 1925 wurde die Union der militanten Gottlosen gegründet, deren Aufgabe die Verbreitung des Atheismus und der Kampf gegen die Religion war. Fortan verwüstete die Union hunderte von Kirchen, zerstörte alte Ikonen und Reliquien und machte sich mit unvorstellbarer Brutalität über den ohnehin schon reduzierten und eingeschüchterten Klerus her. Für jene, die seinen Plänen im Wege standen, ließ Stalin riesige Arbeitslager in Sibirien errichten, in denen die Verurteilten zu zigtausenden an Erfrierungen, Unterernährung oder Krankheiten starben. Am 15. Mai 1932 verabschiedete Stalin einen 5-Jahres-Plan gegen die Religion. Bis zum 1. Mai 1937 sollte die Vorstellung, dass es einen Gott gäbe, vollständig aus dem öffentlichen Leben verbannt werden. Und was wir hier auf dem Bild sehen, ist die Sprengung der Kathedrale von Moskau, der Erlöserkathedrale. Dort sollte ein neuer babylonischer Turm, der Palast der Sowjets, entstehen, aber das war nicht möglich. Angeblich war der Boden zu sumpfig, dann hat man dort ein Freibad angelegt in der Baugrube und heute steht dort wieder die Erlöserkathedrale. Wir sehen sie später in einem späteren Bild in diesem Vortrag. Nun, erlauben Sie mir aber bitte auch noch einen weiteren Aspekt anzuführen, denn 1917 wurde auch ein Schlüsseljahr im Nahen Osten. Am 2. November hatte Großbritannien mit der Balfour Declaration die Gründung eines jüdischen Staates in Palästina beschlossen. Am 9. Dezember fiel Jerusalem an die Briten. Damit begann die Neuordnung oder die Neuunordnung der Region, die Schaffung rivalisierender arabischer Staaten, am Ende auch der Dauerkonflikt mit Israel mit Auswirkungen bis in die Gegenwart. Und darum kann man sagen, 1917 war in mehrfacher Hinsicht das entscheidende Schlüsseljahr des vergangenen Jahrhunderts. Durch den Kriegseintritt der Vereinigten Staaten am 6. April wurde der Krieg zum Ersten Weltkrieg und die Niederlage der Achsenmächte Deutschland, Österreich, Ungarn, Türkei, Bulgarien besiegelt. Damit wurden die freimaurerisch geprägten Vereinigten Staaten zur Weltmacht. Aber durch die Oktoberrevolution begann auch der Siegeszug des atheistischen Bolschewismus, der bis 1991 andauerte, und der Aufstieg der Sowjetunion zur zweiten Weltmacht. Beide Weltmächte nahmen fortan Europa in die Zange und teilten es 28 Jahre später unter sich auf. Mit der Absetzung des Zaren begann die Umwandlung Europas und der politische Siegeszug der Freimaurerei. Und mit der Befreiung Palästinas begann die Neuordnung des Nahen Ostens und das Wiedererstarken der Araber und damit der islamischen Welt. Also kein Jahr hat das darauf folgende Jahrhundert so entscheidend geprägt. Und genau wie der Erste Weltkrieg von praktisch heute allen führenden Historikern als die Urkatastrophe des vergangenen Jahrhunderts bezeichnet wird, war eben dieses Jahr 1917 das entscheidende Schlüsseljahr überhaupt, das eben das Jahrhundert prägte. Wir haben also damit die Frage beantwortet, warum Maria ausgerechnet in diesem Jahr in
Fatima erschien, aber wir haben nicht die Frage beantwortet, warum ausgerechnet in Portugal und ausgerechnet in Fatima, unabhängig davon, dass Fatima praktisch genau in der geografischen Mitte von Portugal liegt. Also das ist schon wieder symbolträchtig. Aber nehmen wir Portugal. Am 1. Februar 1908 hatten Republikaner den König und seinen Sohn und Thronfolger ermordet. Der Nachfolger wurde der 18-jährige, viel zu nachgiebige Emmanuel. In der Nacht des 3. Oktober 1910 stürmten Mitglieder der republikanisch-freimaurischen Carbonari. Die hatten die Truppen von Garibaldi, die Carbonari von Garibaldi, als Vorbild die Kaserne einer Eliteeinheit, deren gesamtes Waffenlager in ihre Hände fiel. Nach einer blutigen Nacht wurde am 5. Oktober die Republik ausgerufen. Eine provisorische Regierung, bestehend aus Freimaurern, übernahm die Macht. Die königliche Familie floh und das erste Ziel der Republikaner war die völlige Entmachtung der Kirche. Schon nach 3 Tagen setzte die Revolutionsregierung die Gesetze von Pombal, ein Markgrafen aus dem 18. Jahrhundert, auch ein Freimaurer, deren Ziel die Unterdrückung der religiösen Orden gewesen war, wieder in Kraft. Im Oktober wurde der religiöse Eid vor Gericht abgeschafft, dann der traditionelle Eid für Professoren und Studenten, der sie verpflichtete, das Dogma der unbefleckten Empfängnis zu verteidigen. Später wurden sämtliche kirchlichen Feiertage aufgehoben, zu Weihnachten die Ehe zu einem rein zivilen Vertrag erklärt, eine Woche später Religionsunterricht und das Tragen von Priesterkleidung in der Öffentlichkeit verboten. Mit dem Gesetz zur Trennung von Kirche und Staat vom 20. April 1911 hatte die antiklerikale Revolution ihr Endziel erreicht. Der Kirche wurden Unsummen Geldes abgefordert, Kirchen und Klöster in Kasernen, Ställe und Regierungsgebäude umgewandelt. Die Tage des portugiesischen Katholizismus seien gezählt, frohlockte man in den Kreisen der Revolutionsregierung. In einigen wenigen Jahren, Zitat, wird es in Portugal keinen einzigen Menschen mehr geben, der den Wunsch hat, Priester zu werden, erklärte triumphierend der Großmeister der portugiesischen Freimaurer, Magalhães Lima. Und Justizminister Alfonso Costa glaubte, dass die katholische Religion innerhalb von 2 Generationen in Portugal ausgemerzt sein würde. Das kleine Land im äußersten Westen Europas war damit eine Art Versuchslabor der Logenbrüder geworden für das, was sie mit dem gesamten europäischen Kontinent planten, wenn wir dem Kardinal von Hartmann-Dokument glauben wollen. Doch sie hat bekanntlich die Rechnung ohne Maria, ohne die Gottesmutter gemacht. Warum aber Fatima? Auch das ist eine interessante Geschichte. Seit 712 war die iberische Halbinsel von den muslimischen Mauren besetzt. Die ganze iberische Halbinsel. Nein, allmählich bildeten sich Enklaven christlicher Ritter, die Widerstand leisteten und das Land Stück für Stück zurückeroberten. Man spricht auch von der Reconquista. Am 24. Juni 1158 machte eine Gruppe von Arabern aus der Provinzhauptstadt Alcazar ein Picknick an den Ufern des Flusses Jado, als sie von einer Horde des christlichen Ritters und Widerstandskämpfers Gonçalo Hermingues überfallen wurden. Die meisten Araber wurden getötet, die Überlebenden und die Frauen dann nach Santarém gebracht, wo der erste portugiesische König Henrique Alfonso Henrique residierte. Man plante, sie als Geiseln gegen christliche Gefangene auszutauschen. Der König beglückwünschte Don Gonçalo zu der kühnen Tat und fragte ihn, welche Belohnung er wünsche. Hermingues erbat die Hand von Fatima, der schönsten der gefangen genommenen Maurinnen und der Tochter des Fürsten von Alcazar, die nach der Lieblingstochter ihres Propheten Mohammed benannt war. Sie hatte sich bereits in den mutigen Ritter verliebt und war bereit, sich taufen zu lassen und nahm den Namen Uriana dann an. Als Hochzeitsgeschenk erhielt das junge Paar ein Dorf, das Don Gonçalo in Uriana umbenannte, das heutige Urem.
Leider starb die schöne Maurentochter jung. Ihr Ehemann suchte Trost im Kloster und der Abt erlaubte ihm, seine Frau in einer kleinen Kirche beizusetzen. Fortan erhielt das Dorf, in dem die Kirche stand, die steht noch heute, natürlich in einer barocken Form dann, den Namen Fatima. Der Name Fatima verweist aber nicht nur auf die konvertierte Maurentochter, sondern klingt wie eine versteckte Botschaft, ja eine regelrechte Einladung zur Konversion an den Islam. Denn Fatima ist, wie gesagt, die Tochter von Mohammed und seiner ersten Frau Khadija. Sie wird von den Muslimen höher verehrt als jede andere Frau. Sie gilt als beste aller Frauen, gar als Mutter aller Frauen der Welten. Im Koran ist ihr die Sure 108, die Überfülle des Guten, gewidmet. Schon von ihrer Geburt wird Wunderbares berichtet. 40 Tage lang habe sich Mohammed durch Fasten auf ihre Zeugung vorbereitet. Weil ihre Mutter Khadija bereits 48 Jahre alt war, war die Geburt nicht unproblematisch und wurde als Wunder betrachtet. Ihre Freundinnen und Stammesgenossinnen hätten sich geweigert, ihr beizustehen und so wären, Zitat, Engel und Frauen aus paradiesischen Sphären hinabgekommen und hätten ihr bei der Geburt geholfen, darunter auch Maria, die Mutter Jesu, die im Islam, der ja Jesus als Propheten verehrt oder zum Propheten degradiert, muss man sagen, als eine der vier heiligsten Frauen der Geschichte betrachtet wird. Allah selbst habe ihren Namen bestimmt und Mohammed erklärt, dass dieser Name bedeute, sie und ihre Anhänger seien vom Bösen und von der Hölle ferngehalten. Zudem gilt Fatima als die erste Frau, die ins Paradies kommt. Auf Fatima kann sich also auch der gläubige Moslem verlassen, fast schon wie wir Christen Maria als Fürsprecherin anrufen. Sie weist den Weg in den Himmel. Doch selbst die Cova da Iria, die Mulde der heiligen Irene, jenes natürliche Amphitheater, in dem die Gottesmutter den Seherkindern von Fatima erschien, war nicht zufällig gewählt. Hier hatten sich ausgerechnet am 13. August, also an einem Fatima-Tag, im Jahre 1385 die Truppen des Ritters und Mystikers Dom Nuno Álvares Pereira versammelt, der als Portugals Jeanne d'Arc gilt. Er glaubte fest daran, in göttlichem Auftrag zu handeln und war ein glühender Verehrer der Gottesmutter, die schon 1142 zur Beschützerin und Mutter aller Portugiesen erklärt worden war. Verzweifelt hat er an König Dom João appelliert, mit ihm gemeinsam gegen die anrückenden Truppen Kastiliens zu ziehen, das Portugals Unabhängigkeit bedrohte. Der König zögerte im Angesicht der gewaltigen kastilischen Übermacht. Erst in letzter Minute, eben an jenem 13. August, als Dom Nunos Truppe sich bereits mit dem Bild der Gottesmutter auf ihrer Standarte in der Cova da Iria versammelt hatte, kam er hinzu. Gemeinsam riefen die vereinten portugiesischen Truppen die heilige Jungfrau um Schutz und Segen an. Der König gelobte, ein Kloster zu ihren Ehren zu bauen, sollte sie ihm den Sieg gewähren. In den frühen Morgenstunden des folgenden Tages, des 14. August, führten König João und Dom Nuno ihr Heer von Fatima aus in die Schlacht von Aljubarrota und errangen einen der glorreichsten Siege der portugiesischen Geschichte, einen Sieg, der für die kommenden beiden Jahrhunderte die Unabhängigkeit des Landes garantierte und den Papst Bonifaz IX. Aufgrund der gewaltigen Übermacht der Spanier in seiner Bulle im Februar 1391 als ein Wunder bezeichnete. Wir haben also festgestellt, dass weder Kairos noch Topos, weder Zeitpunkt noch Ort der Erscheinungen von Fatima zufällig war. Hinter all dem steckt ein intelligentes Design, sprich die göttliche Vorsehung in deutlicher Sprache zu uns. Diese höhere Planung mit deutlicher Symbolkraft ging weit über die schiere Vorstellungskraft der drei Seherkinder, Lucia, Jacinta und Francisco hinaus, die gerade 7, 8 und 10 Jahre alt weder lesen noch schreiben konnten und die so ungebildet waren, dass sie, als die Gottesmutter von Rossia, das seine Irrtümer verbreitet, sprach, an eine sündige Frau dachten, die bekehrt werden müsse.
Die Tatsache allein, dass Maria ihnen in groben Zügen die gesamte Geschichte des 20. Jahrhunderts in ihrem geopolitischen Kontext offenbarte, die doch weit über ihre Vorstellungskraft hinausging, beweist, dass die Botschaft von Fatima in der Tat vom Himmel stammt und nicht etwa ihrer Fantasie entsprang. Doch gerade das machte diese Armen im Geiste zu den perfekten, reinen Instrumenten, denen die Gottesmutter nicht weniger anvertraute als den Schlüssel, um die Geschichte der Menschheit zu verändern. Dieser Schlüssel aber besteht aus drei Elementen: Gebet, Sühne, Weihe. In ihrer Botschaft vom 13. Juli 1917 machte die Gottesmutter von Fatima sehr deutlich, dass alle Kriege und Katastrophen die Folgen unserer Sünden sind. Zitat: Wenn man aber nicht aufhört, Gott zu beleidigen, würde ein neuer Krieg ausbrechen und Verfolgung an der Kirche und des Heiligen Vaters mit sich bringen. Zitat: Um das zu verhüten, werde ich kommen, um die Weihe Russlands an mein unbeflecktes Herz zu verlangen. Wenn man auf meine Wünsche hört, wird Russland sich bekehren und es wird Friede sein. Wenn nicht, wird es seine Irrlehren über die Welt verbreiten, wird Kriege und Kirchenverfolgungen heraufbeschwören. Das aber, meine Damen und Herren, bedeutet, dass Gott in seiner Barmherzigkeit das Schicksal der Welt in unsere Hände gelegt hat. Wir haben es in der Hand, wir haben den freien Willen. Und in der Tat kam es, wie es vorausgesagt wurde. Nach dem Ersten Weltkrieg lebte die Menschheit weiter, als ob Gott nicht existieren würde. Man denke an die Dekadenz in der Weimarer Republik, die sprichwörtlich war, und hörte nicht auf, ihn zu beleidigen. In Russland, Spanien und Mexiko verursachte der Bolschewismus schwerste Verfolgungen der Kirche. Und dann brach der Zweite Weltkrieg aus, wie von der Gottesmutter in Fatima vorhergesagt, wenn eine Nacht von einem unbekannten Licht erhellt wird, nämlich einer Aurora Borealis von historischen Ausmaßen, die bis in den Mittelmeerraum sichtbar wurde am 25. Januar 1938.

Unter dem Pontifikat von Pius dem 11., sagte die Gottesmutter, sie nannte sogar den Papst. Damals war der Papst Benedikt der 15., als sie den Kindern von Fatima schien, aber sie nannte schon den kommenden Papst Pius den 11. Und daran merkt man, der Kriegsbeginn war eben nicht der Einmarsch Hitlers in Polen. Sie bezog sich schon auf Hitlers Einmarsch in Österreich, nur 6 Wochen nach dem Nordlicht. Mitten in diesem Krieg, am 31. Oktober 1942, weihte dann der auf Pius den 11. folgende Papst Pius der 12. in seiner Radiobotschaft an das portugiesische Volk in der Tat Russland und die Welt ihrem unbefleckten Herzen, obwohl nicht, wie ausdrücklich von der Gottesmutter am 13. Juni 1929, im Jahr der Machtergreifung Stalins, meine Damen und Herren, auch wieder eine beachtliche Korrelation von Offenbarungen und historischen Ereignissen, im Jahr der Machtergreifung Stalins erbeten, zusammen mit allen Bischöfen der Welt. Doch die erste Weihe blieb trotzdem nicht wirkungslos. Ja, es folgte ein Wunder. Innerhalb von 3 Tagen nach der Weihe begann die Schlacht von Al-Alamein und wurde zur ersten Niederlage von Hitlers bislang siegreicher Armee im Zweiten Weltkrieg. Wie Winston Churchill später sagte, vor Al-Alamein hatten wir nie einen Sieg, nach Al-Alamein hatten wir nie mehr eine Niederlage. Die Schlacht von Stalingrad begann 3 Wochen später. Der Krieg beendete die Phase der schwersten Verfolgung der Kirche in Russland, aber nicht den Kommunismus. Erst am 25. März 1984, nachdem er das Attentat auf dem Petersplatz am 13. Mai 1981, dem 74. Jahrestag der ersten Erscheinung, überlebt hatte, weihte Papst Johannes Paul II. Russland und die Welt, Russland leider nur im Pectore, zusammen mit allen Bischöfen an das unbefleckte Herz Mariens, ganz wie es die Gottesmutter verlangt hatte. Damals war nur eines der 3 Hirtenkinder von Fatima, Lucia, noch am Leben. Sie starb erst 2005 mit 97 Jahren. Sie war zunächst in den Orden der Dorotheenschwestern, dann 1948 in den Karmel von Coimbra eingetreten und hatte über die Jahrzehnte hinweg immer wieder Visionen und Botschaften der Gottesmutter empfangen. Sie glaubte auf der Grundlage dieser neuen Botschaften, dass der Dritte Weltkrieg, ein verheerender Atomkrieg, im Jahre 1985 ausgebrochen wäre, wenn die Bitte der Gottesmutter nicht erfüllt worden wäre. Doch der Atomkrieg, den Lucia schon 1944 in einer Vision unmittelbar vor der Niederschrift des dritten Geheimnisses gesehen hatte, blieb aus. Stattdessen kam 1985, innerhalb eines Jahres nach der Weihe, Michail Gorbatschow an die Macht und begann seine Perestroika. 1988 wurden der Kirche in Russland erstmals wieder umfangreiche Rechte eingeräumt. 1991, nach dem Putsch ausgerechnet am Fatima-Jahrestag, dem 19. August, die Erscheinung im August fand ja etwas später statt, weil die Freimaurer die Kinder entführt haben und versucht haben, unter wirklich Androhung von Folter das Geheimnis zu entlocken oder die Kinder zur Ableugnung der Erscheinungen zu zwingen. Zum Glück blieben die Kinder standhaft und weil die Dorfbevölkerung schon Krach gemacht hat, Krawall gemacht hat, wurden die Kinder dann freigelassen. Aber die Gottesmutter schien dann am 19. und ausgerechnet am Fatima-Jahrestag, den 19. August, brach die kommunistische Sowjetunion zusammen. Die Rolle, die Pater Werenfried von Straten und Kirche in Not dabei spielten, inspiriert von der Botschaft von Fatima, ist historisch. Ein Radiosender, der eingeschmuggelt worden war, um ein christliches Radioprogramm für Russland aufzubauen, diente Boris Jelzin, um die Bevölkerung zum Widerstand gegen die kommunistischen Putschisten aufzurufen.
Am Festtag Maria Königin, also am 21. August, war der Putsch niedergeschlagen. Am 13. Oktober 1991 konnten mit persönlicher Erlaubnis von Jelzin 40 Millionen Russen die Übertragung der Feierlichkeiten in Fatima live am Radio verfolgen, bevor Pater Werenfried sich mit einer Botschaft an das russische Volk wendete und erst als Kinder Mariens zum Gebet für die Bekehrung und Versöhnung aufrief. Was folgte, meine Damen und Herren, war das größte Wunder unserer Zeit. Das atheistische, materialistische Sowjetrussland bekehrte sich und wurde wieder orthodox. Die Fakten sind beeindruckend. So erklärte Metropolit Hilarion Alfejew, der Leiter des Außenamtes des Moskauer Patriarchates und Gast von Kirche Not auf der vorletzten Konferenz in Würzburg, wir erinnern uns alle an ein Buch, das im vergangenen Jahr veröffentlicht wurde, erklärte er, Zitat, wir haben in einem Zeitraum von nur 28 Jahren 29.000 Kirchen neu eröffnet. 29.000 Kirchen neu eröffnet, meine Damen und Herren. Das sind über 1.000 Kirchen im Jahr oder drei am Tag. Früher gab es drei theologische Seminare oder Akademien, heute über 50. Ich kenne kein Beispiel dafür, was bei uns geschieht in der gesamten Menschheitsgeschichte. Zitat Ende. In der Tat unterstanden dem Moskauer Patriarchat im Jahre 1989 3.451 Gemeinden. Im Jahre 2012 waren es über 30.000. Die Zahl der Bistümer stieg von 38 auf 160, die der Klöster von 15 auf 788, die der theologischen Lehrstühle von 5 auf 200. Seminare und Klöster platzten aus allen Nähten wegen der vielen Berufungen. Die Anzahl der Gläubigen verdoppelte sich von unter 50 Millionen im Jahre 1990 auf über 113 Millionen heute. Heute nennen sich 82% der Russen, verstehen, definieren sich als orthodoxe Christen. Der russische Staat wendet Jahr für Jahr etatmäßig 100 Millionen Dollar für den Bau und die Wiederherstellung von Kirchengebäuden auf, übrigens auch von katholischen Kirchen, wie der Marie-Heimsuchungskirche in St. Petersburg, die von den Steyler Missionaren betreut wird. Und ausgerechnet am 19. August 2000, dem 83. Jahrestag der vierten Erscheinung von Fatima, wurde in Moskau die neu errichtete Christus-Erlöser-Kathedrale, wir sehen sie hier, wieder aufgebaut und eingeweiht, die Stalin einst, wir haben das gesehen vorhin, sprengen ließ, um an ihrer Stelle einen gigantomanischen Palast der Sowjets als höchstes Haus der Welt, einen wahrhaft babylonischen Turm zu bauen, was wie gesagt nie gelang. Angeblich war das Gelände zu sumpfig dafür. Ich kann diese unvorstellbare Bekehrung nur bestätigen, seit ich im vergangenen Jahr St. Petersburg und Moskau besuchte. Ich hörte orthodoxe Gesänge direkt auf dem Roten Platz. Die von Stalin zerstörte Kathedrale unserer lieben Frau von Kasan war in den 1990er Jahren wieder aufgebaut worden und überträgt heute alle Liturgien und Gebete fünfmal am Tag mit Lautsprechern direkt auf den Roten Platz. Man hört sie noch im Mausoleum von Lenin, der sich bestimmt fünfmal am Tag in seinem Grabe umdreht. Es ist, als würde ihm der Teufel ausgetrieben. Ich weiß, dass diese Bestandsaufnahme der Bekehrung Russlands hierzulande oft auf skeptische Ohren trifft. In der Tat wird unter den Fatima-Gläubigen seit 1984 heftig diskutiert, ob Russland denn nun in der Tat gültig geweiht wurde, was mit der versprochenen Bekehrung gemeint sei und warum wir noch immer auf den Triumph des unbefleckten Herzens Mariens und den Weltfrieden warten. Doch ich bitte um Verständnis, dass ich in all diesen Fragen nur eine einzige Autorität gelten lasse, nämlich Schwester Lucia, die Seherin von Fatima, die wie gesagt bis 2005 lebte und auch im Karmel von Coimbra noch weitere Offenbarungen hatte. Sie war keineswegs so isoliert, wie es schien. Sie empfing regelmäßig Familienangehörige und Dutzende Kardinäle, für die der engagierte Kanada-Portugiese Carlos Evaristo dolmetschte und ein Gespräch sogar filmte. Auch Pater Werenfried von Straten traf sie im Jahre 1992.
Sie schrieb tausende Briefe auf ihrer geliebten Schreibmaschine. Sie führte ein geistliches Tagebuch und arbeitete in einem leider unvollendeten Buch über Geburtsort von Fatima. Als der Seligsprechungsprozess im Februar dieses Jahres auf Diözesanebene abgeschlossen war, ging eine Positio samt Dokumentenanhang von über 15.000 Seiten an den Vatikan. In einer Reihe dieser Dokumente erklärte Schwester Lucia nach einer Vision. Vorher war sie skeptisch, aber sie hatte dann eine Vision und hat von der Gottesmutter bestätigt bekommen, dass die Weihe gültig und vom Himmel akzeptiert war, auch wenn sie nicht vollständig in der gewünschten Form erschien, und dass sich Russland bekehrt habe, ganz wie es die Gottesmutter versprochen hatte. Ich habe also auch die Cousine von Schwester Lucia interviewt und sie sagte immer wieder, wenn sie darauf angesprochen wurde, hätte Schwester Lucia erklärt, nun, die Gottesmutter hat versprochen, Russland wird sich bekehren. Was ist geschehen? Russland hat sich bekehrt. Das Interview mit Schwester Lucia, mit der Cousine von Schwester Lucia finden Sie auf YouTube im Internet. Dabei betonte sie, dass mit Bekehrung eine Abkehr vom Kommunismus nicht etwa eine Konversion zur römisch-katholischen Kirche gemeint war. Weiter habe die Gottesmutter nur versprochen, dass der drohende Weltkrieg mit dem Kommunismus ausbliebe. Auf Bürgerkriege habe sie sich nicht bezogen. Zudem sprach Maria nur von einer durchaus begrenzten Zeit des Friedens, der, mal von den Bürgerkriegen auf dem Balkan und in der Ostukraine abgesehen, in Europa doch schon ganze 33 Jahre andauert. Und sie betonte, dass die vorausgesagten Ereignisse, also auch der Triumph des unbefleckten Herzens, keineswegs unmittelbar aufeinander folgen müssten. Wörtlich, Schwester Lucia, wörtlich, in der Woche von Fatima befänden wir uns gerade, damals 1993, am dritten, heute vielleicht am vierten Tag. Und weiter wörtlich, der Triumph des unbefleckten Herzens ist ein kontinuierlicher Prozess. Fatima hat erst begonnen. Doch statt dass wir Gott für das größte Wunder unserer Zeit, die Bekehrung einer ganzen Großmacht danken, mäkeln wir an seinem Geschenk herum. Es stimmt, dass Russland keine

Wenn sie fortfahren, ihn zu beleidigen, wird es weitere Kriege und Katastrophen geben, wenn auch die Ursachen andere sein werden. Darum ist Fatima gerade heute, wo der Weltfrieden so fragil ist wie nie zuvor in den letzten 33 Jahren, aktueller denn je. Ich erinnere da besonders an das sogenannte dritte Geheimnis, das erst im Jahre 2000 auf Anweisung vom Papst Johannes Paul II. Durch den damaligen Präfekten der Glaubenskongregation, Josef Kardinal Ratzinger, veröffentlicht wurde. Diese Vision beschreibt eine Prozession von Gläubigen, angeführt von einem Bischof in Weiß, dem Papst, durch eine zerstörte Stadt, vorbei an unzähligen Toten. Sie führt auf einen steilen Berg, gekrönt von einem Kreuz. Als sie den Gipfel erreicht, erscheinen Soldaten, die das Feuer öffnen und mit Kugeln und Pfeilen dem Papst und ihm folgenden Gläubigen ermorden. Im Jahre 2000 glaubte Kardinal Ratzinger, es handle sich um ein Symbol für die Verfolgung der Kirche im 20. Jahrhundert, gipfelnd in dem Attentat auf Johannes Paul II., dass dieser nur dank der Manu Materna, der mütterlichen Hand Mariens, überlebte. Doch schon ein Jahr später, nach dem 11. September 2001, war man sich nicht mehr so sicher, ob die Vision in der Tat auf die Vergangenheit oder sich doch auf die Zukunft bezog. Nur ein Jahr später erklärte der slowakische Bischof Pavlo Linica, einer der engsten Freunde Johannes Pauls II. Und sein Berater in allen Fatima-Fragen, Zitat, der Heilige Vater veröffentlichte das dritte Geheimnis nicht, um unsere Neugier zu befriedigen, sondern um uns vor der Gefahr einer gigantischen Christenverfolgung zu warnen, die nur durch unsere Mitwirkung verhindert werden kann. Er wollte uns aus dem Schlaf wecken. Auch Papst Benedikt räumte bei seinem Besuch in Fatima heute vor 7 Jahren ein, dass es durchaus auch Realitäten der Zukunft der Kirche aufzeigt, die sich nach und nach entfalten und offenbaren. Kurt Kardinal Koch, Präsident des Päpstlichen Rates für die Einheit der Christen und einer der brillantesten Köpfe der römischen Kurie, stellte auf einer Fatima-Konferenz in Einsiedeln im Jahre 2013 deutlich fest, im dritten Teil des Geheimnisses von Fatima wird vielmehr in äußerst realistischer Weise gesehen, dass die Kirche einer Zeit von Verfolgungen und Zerstörungen entgegengehen und der Weg der Kirche ein Kreuzweg sein wird. Zitat Ende. Die Verfolgung der Christen heute, meine Damen und Herren, ist heutzutage dramatischer denn je, seit der Islamische Staat offen den Krieg gegen das sogenannte Volk des Kreuzes und Rom erklärte. Russland hat sich bekehrt, aber leider nicht die ganze Menschheit. Große Teile des Westens verloren ihren Glauben, beflecken sich mit dem Blut des ungeborenen Lebens durch das himmelschreiende Verbrechen der Abtreibung und folgen antichristlichen Ideologien wie der Gender-Doktrin. Deshalb gilt die Warnung der Gottesmutter vor den Folgen unseres gottlosen Handelns noch heute. Oder, wie es Papst Benedikt heute vor 7 Jahren am 13. Mai 2010 erklärte, wer glaubt, dass die prophetische Mission Fatimas beendet sei, der irrt. Was aber, meine Damen und Herren, ist nun die Botschaft von Fatima? Fatima widerlegt die größte Lüge unserer Zeit, die Einbildung, dass Gott nicht existiere. Diese Einbildung verleitet uns dazu, seine Gesetze zu ignorieren und zu leben, als ob es weder gut noch böse, weder richtig noch falsch gäbe. In der Tat griff er ausgerechnet im Schlüsseljahr des vergangenen Jahrhunderts so eindrucksvoll in die Geschichte ein, um den Irrweg, den wir eingeschlagen haben, liebevoll zu korrigieren, ohne unseren freien Willen dabei in Frage zu stellen. Fatima, meine Damen und Herren, ist ein Angebot der Barmherzigkeit Gottes an uns alle. Die Madonna, die in Fatima erschienen ist, ruft uns diese vergessenen Werte ins Gedächtnis. Das Wirken Gottes, des Herrn der Geschichte und die Mitverantwortung des Menschen in seiner dramatischen und fruchtbaren Freiheit sind die beiden Stützen, auf denen die Geschichte der Menschheit gebaut ist, erklärte Carcesio Kardinal Bertone nach einer Reihe von Begegnungen mit Schwester Lucia im Auftrag des Menschen.

Heiligen Papst des Johannes Paul II. Im Jahre 2002. Dass ausgerechnet aber jene Generation, wir, die Zeugen eines der größten Wunders der Geschichte der Bekehrung Russlands wurde, dieses Geschenk ignoriert, kann nicht ohne Folgen bleiben. Wir erwarten das Geschenk des Friedens, ohne dem Schenkenden zu danken, ja, ihn in unserer Mitte haben zu wollen. Was aber wollte die Gottesmutter in Fatima von uns? Hören wir ihre eigenen Worte. Zitat, ich bin gekommen, damit sich die Menschheit bessern und um Verzeihung ihrer Sünden bitten. Man soll Gott, unseren Herrn, nicht mehr beleidigen, der schon so sehr beleidigt worden ist. Betet täglich den Rosenkranz, um den Frieden der Welt zu erlangen. Der Rosenkranz, meine Damen und Herren, ist in der Tat die stärkste Waffe unserer Zeit. Mehr als den Rosenkranz brauchen wir nicht, um den Frieden zu erlangen und die Feinde des Glaubens, den Drachen der Apokalypse, mit Maria gemeinsam zu besiegen, gleich ob er in Gestalt der Freimaurerei, des Bolschewismus oder des Islamismus gegen die Kirche Christi kämpft. Das historische Beispiel der Schlacht von Lepanto im Jahre 1571, als die gesamte Christenheit von Papst Pius V. dazu aufgefordert, den Rosenkranz betete, sollte uns heute noch inspirieren. Damals besiegte eine völlig unterlegene christliche Flotte die große Übermacht der Osmanen, weil sich durch ein Wunder der Wind drehte, wie durch ein Wunder der Wind drehte. Mit einem Rosenkranz-Sühnekreuzzug wurden 1955 die kommunistischen Russen aus Österreich herausgebetet. Auch das gemeinsame Rosenkranz-Gebet am 7. September 2013, zu dem Papst Franziskus die Christenheit eingeladen hatte, verhinderte vielleicht, dass der Syrien-Konflikt zu einem Dritten Weltkrieg eskalierte. Doch Fatima hat auch eine besondere Botschaft an uns Deutsche, die hier und heute, wir feiern bekanntlich auch 375 Jahre Keveler Wallfahrt und gerade heute 100 Jahre Patrona Bavaria, zur Sprache kommen sollte. Und das hat keiner so gut erkannt wie Pater Werenfried van Straten. Am 19. März 1940, mitten im Zweiten Weltkrieg also, schrieb Schwester Lucia ihrem Beichtvater José Bernardo González, Zitat, während ich einige Stunden vor dem ausgesetzten Allerheiligsten verbrachte, betete ich im besonderen Anliegen und ganz besonders für Deutschland. Da geschah es in einigen Momenten inniger Vereinigung, dass ich in meiner Seele spürte und hörte, Zitat, Deutschland wird zu meiner Herde zurückkehren. Aber dieser Moment nähert sich sehr langsam. Er nähert sich, das ist sicher, aber langsam, sehr langsam. Deutschland wird zu meiner Herde zurückkehren. Langsam, sehr langsam. Darum beten wir, meine Damen und Herren, darum beten wir. Darum opfere ich auch meinen eigentlich geplanten Besuch heute in Fatima, meine Teilnahme an der Heiligsprechung der Seherkinder. Ich bin ja zu Ihnen gekommen, opfere ich es auf für die Bekehrung Deutschlands. Und wir sollten alle beten für die Bekehrung Deutschlands, die brauchen wir so dringend. Nach dem Krieg bestand erste Hoffnung, als ein Fatima-Freund Konrad Adenauer, sogar Mitglied der Blauen Armee von Fatima, Adenauer war Mitglied der Blauen Armee von Fatima, die Bundesrepublik aus den Irrlehren und Verbrechen des NS-Regimes herausführte, vor dem Kommunismus bewahrte und die Grundlagen für unsere freiheitlich-demokratische Grundordnung damals noch unter dezidiert christlichen Vorzeichen legte. Doch schon die heftige Reaktion auf die angeblichen Marienerscheinungen von Heroldsbach 1949 bis 1952 mit eigenem Sonnenwunder, Massenvisionen und prophetischer Warnung vor einem Einmarsch der Russen zeigte, wie feindselig selbst Teile des Klerus der marianischen Frömmigkeit gegenüber eingestellt waren. Auch heute wird in Deutschland lieber eine Scheidung, nämlich 500 Jahre Reformation, gefeiert als 100 Jahre Fatima, 100 Jahre Patrona Bavaria oder 375 Jahre Keveler Wallfahrt. Anders Pater Werenfried.
Er hatte 1942 im Jahr der ersten Weltweihe als Ordensmann in Tongerlo von Fatima erfahren und den Ruf Mariens, helft mir, meine Kinder zu retten, gehört. 10 Jahre später, 35 Jahre nach den Erscheinungen von Fatima, gründete er Kirche Not, dessen erstes Ziel als Ostpriesterhilfe die Sorge um die verfolgte Kirche in den kommunistischen Staaten war. Dieses Werk wurde im Fatima-Jubiläumsjahr 1967, als Papst Paul VI. Nach Fatima reiste, der Gottesmutter geweiht. So war Pater Wernfried zeitlebens ein Missionar der Botschaft von Fatima, der zum regelmäßigen Rosenkranzgebet und zur Verehrung der Gottesmutter aufrief, die er so innig liebte. Möge dieses Fatima-Jubiläum dazu beitragen, dass Deutschland die Botschaft der Gottesmutter, der wir immerhin die Vereinigung, die Wiedervereinigung unseres Heimatlandes verdanken, wieder neu entdeckt. Sie sehen hier ein Fragment der Berliner Mauer auf dem Gelände des Heiligtums von Fatima, weil sie es war, sie alleine, die die Mauer zum Einsturz brachte. Durch die Weihe von Johannes Paul wurde Stück für Stück wie ein Dominospiel eine Kette von Ereignissen ausgelöst, die am Ende gipfelte in dem Fall der Mauer, die Europa teilte, und dann konnte zusammenwachsen, was zusammengehört. Also wir Deutschen verdanken der Gottesmutter eigentlich mehr als die meisten anderen Völker in Europa, und trotzdem wollen wir sie nicht haben, trotzdem verdrängen wir sie aus unserer Frömmigkeit. Und wenn ich mir die Botschaft auch der DBK zum Thema Fatima-Jubiläum anschaue, muss ich sagen, das Entscheidende fehlt darin, nämlich der Aufruf zur Bekehrung und Buße. Der Aufruf zum Rosenkranzgebet, das fehlt. Maria will etwas von uns. Sie will die Bekehrung, sie will die Buße und sie will, dass wir uns ihr weihen. Wenn wir alle, was wir alle zu tun haben, der wir immer in die Wiedervereinigung unseres Vaterlandes verdenken. Ich denke, auch Pater Wernfrieds innigster Wunsch wäre gewesen, dass wir in Deutschland die Gottesmutter und die Botschaft von Fatima neu entdecken. Was wir alle zu tun haben, hat uns Papst Franziskus erklärt, der vielleicht als dritter Fatima-Papst in die Geschichte eingeht. Nach Pius XII., der am 13. Mai 1917, am Tag der ersten Erscheinung von Benedikt XV. Zum Bischof geweiht worden war und die erste Weihe vornahm, und Johannes Paul II., der am 13. Mai 1981 das Attentat überlebte und die Welt und Russland endgültig weihte. Immerhin wurde Franziskus an einem Fatima-Tag, dem 13. März 2013, gewählt. Weihte am 13. Mai 2013 sein Pontifikat der Gottesmutter und ließ ihr Gnadenbild am 13. Oktober 2013 nach Rom einfliegen. Heute früh hat er in Fatima Jacinta und Francesco heilig gesprochen. Zitat, ich reise nach Fatima, um der heiligen Jungfrau das irdische und jenseitige Schicksal der Menschheit anzuvertrauen, hatte er am vergangenen Mittwoch noch in Rom erklärt. Am letzten Sonntag aber, während des Regina Coeli, rief er uns auf, jeden Tag den Rosenkranz für den Frieden zu beten, ganz wie es die Gottesmutter in Fatima empfohlen hatte. Nutzen wir den Mai, nutzen wir die Jubiläumsfeiern, gerade heute, wo die Welt wieder an der Grenze eines Konfliktes, vielleicht sogar eines Weltkrieges steht, nutzen wir den Mai und beten wir den Rosenkranz für den Frieden. Darum bittet der Heilige Vater, darum bittet die Gottesmutter von Fatima, das sollten wir doch tun. Der Heilige Vater weiß, wie groß die Gefahr für uns alle ist, und damit der Ruf aus Fatima nach Gebet, Buße und Bekehrung heute aktueller denn je. Ich danke Ihnen und wünsche Ihnen Gottes Segen.

Sie hörten eine Aufnahme einer Veranstaltung mit Dr. Michael Hesemann. Er ist Historiker, Buchautor und Fatima-Experte zum Thema Das Fatima-Jahrhundert, wie Gott in die Geschichte eingriff. Im Jahr 1917 kam es zum vielleicht eindrucksvollsten Eingriff Gottes in die Geschichte seit der Zeit Jesu, als im portugiesischen Fatima die Gottesmutter Maria drei Hirtenkindern erschien. Sie hörten den Vortrag mit Dr. Michael Hesemann, eine Aufzeichnung anlässlich einer Veranstaltung. 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
1: Mit unserer Zuhörerschaft von Radio Gloria laden wir Sie recht herzlich ein, mit uns jetzt im Gebet zu verbinden, beim Rosenkranz zur göttlichen Barmherzigkeit. Wir beginnen mit dem Kreuzzeichen. Im Namen des Vaters und des Sohnes und des Heiligen Geistes. Amen.
2: Vater unser im Himmel, geheiligt werde dein Name, dein Reich komme, dein Wille geschehe, wie im Himmel, so auf Erden.
3: Unser tägliches Brot gib uns heute und vergib uns unsere Schuld, wie auch wir vergeben unseren Schuldigen. Und führe uns nicht in Versuchung, sondern erlöse uns von dem Bösen.
2: Amen. Gegrüßt seist du, Maria, voll der Gnade, der Herr ist mit dir. Du bist gebenedeit unter den Frauen, und gebenedeit ist die Frucht deines Leibes, Jesus.
3: Heilige Maria, Mutter Gottes, bitte für uns Sünder, jetzt und in der Stunde unseres Todes. Amen.
2: Ich glaube an Gott, den Vater, den Allmächtigen,
3: den Schöpfer des Himmels und der Erde, und an Jesus Christus, seinen eingeborenen Sohn, unserem Herrn, empfangen durch den Heiligen Geist, geboren von der Jungfrau Maria, gelitten unter Pontius Pilatus, gekreuzigt, gestorben und begraben,

0: Himmel, er sitzt zu Rechten Gottes, des allmächtigen Vaters. Von dort wird er kommen, zu richten die Lebenden und die Toten. Ich glaube an den Heiligen Geist, die heilige katholische Kirche, Gemeinschaft der Heiligen, Vergebung der Sünden, Auferstehung der Toten und das ewige Leben. Amen.
1: Ewiger Vater, ich opfere dir auf den Leib und das Blut, die Seele und die Gottheit deines über alles geliebten Sohnes, unseres Herrn Jesus Christus.
0: Zur Sühne für unsere Sünden und die Sünden der ganzen Welt.
1: Durch sein schmerzhaftes Leiden
0: habe Erbarmen mit uns und mit der ganzen Welt.
1: Durch sein schmerzhaftes Leiden
0: habe Erbarmen mit uns und mit der ganzen Welt.
1: Durch sein schmerzhaftes Leiden
0: habe Erbarmen mit uns und mit der ganzen Welt.
1: Durch sein schmerzhaftes Leiden
0: habe Erbarmen mit uns und mit der ganzen Welt.
1: Durch sein schmerzhaftes Leiden
0: habe Erbarmen mit uns und mit der ganzen Welt.
1: Durch sein schmerzhaftes Leiden
0: habe Erbarmen mit uns und mit der ganzen Welt.
1: Durch sein schmerzhaftes Leiden
0: habe Erbarmen mit uns und mit der ganzen Welt.
1: Durch sein schmerzhaftes Leiden
0: habe Erbarmen mit uns und mit der ganzen Welt.
1: Durch sein schmerzhaftes Leiden
0: habe Erbarmen mit uns und mit der ganzen Welt.
1: Durch sein schmerzhaftes Leiden
0: habe Erbarmen mit uns und mit der ganzen Welt.
1: Ewiger Vater, ich opfere dir auf den Leib und das Blut, die Seele und die Gottheit deines über alles geliebten Sohnes, unseres Herrn Jesus Christus,
0: zur Sühne für unsere Sünden und für Sünden der ganzen Welt.
1: Durch sein schmerzhaftes Leiden
0: habe Erbarmen mit uns und mit der ganzen Welt.
1: Durch sein schmerzhaftes Leiden
0: habe Erbarmen mit uns und mit der ganzen Welt.
1: Durch sein schmerzhaftes Leiden
0: habe Erbarmen mit uns und mit der ganzen Welt.
1: Durch sein schmerzhaftes Leiden
0: habe Erbarmen mit uns und mit der ganzen Welt.
1: Durch sein schmerzhaftes Leiden
0: habe Erbarmen mit uns und mit der ganzen Welt.
1: Durch sein schmerzhaftes Leiden
0: habe Erbarmen mit uns und mit der ganzen Welt.
1: Durch sein schmerzhaftes Leiden
0: habe Erbarmen mit uns und mit der ganzen Welt.
1: Durch sein schmerzhaftes Leiden
0: habe Erbarmen mit uns und mit der ganzen Welt.
1: Durch sein schmerzhaftes Leiden
0: habe Erbarmen mit uns und mit der ganzen Welt.
1: Durch sein schmerzhaftes Leiden
0: habe Erbarmen mit uns und mit der ganzen Welt.
1: Ewiger Vater, ich opfere dir auf den Leib und das Blut, die Seele und die Gottheit deines über alles geliebten Sohnes, unseres Herrn Jesus Christus,
0: zur Sühne für unsere Sünden und für die Sünden der ganzen Welt.
1: Durch sein schmerzhaftes Leiden
0: habe Erbarmen mit uns und mit der ganzen Welt.
1: Durch sein schmerzhaftes Leiden
0: habe Erbarmen mit uns und mit der ganzen Welt.
1: Durch sein schmerzhaftes Leiden
0: habe Erbarmen mit uns und mit der ganzen Welt.
1: Durch sein schmerzhaftes Leiden
0: habe Erbarmen mit uns und mit der ganzen Welt.
1: Durch sein schmerzhaftes Leiden
0: habe Erbarmen mit uns und mit der ganzen Welt.
1: Durch sein schmerzhaftes Leiden
0: habe Erbarmen mit uns und mit der ganzen Welt.
1: Durch sein schmerzhaftes Leiden
0: habe Erbarmen mit uns und mit der ganzen Welt.
1: Durch sein schmerzhaftes Leiden
0: habe Erbarmen mit uns und mit der ganzen Welt.
1: Durch sein schmerzhaftes Leiden
0: habe Erbarmen mit uns und mit der ganzen Welt.
1: Durch sein schmerzhaftes Leiden
0: habe Erbarmen mit uns und mit der ganzen Welt.
1: Ewiger Vater, ich opfere dir auf den Leib und das Blut, die Seele und die Gottheit deines über alles geliebten Sohnes, unseres Herrn Jesus Christus, zur Sühne für unsere Sünden und für die Sünden der ganzen Welt, durch sein schmerzhaftes Leiden.
0: Habe Erbarmen mit uns und mit der ganzen Welt.
1: Durch sein schmerzhaftes Leiden.
0: Habe Erbarmen mit uns und mit der ganzen Welt.
1: Durch sein schmerzhaftes Leiden.
0: Habe Erbarmen mit uns und mit der ganzen Welt.
1: Durch sein schmerzhaftes Leiden.
0: Habe Erbarmen mit uns und mit der ganzen Welt.
1: Durch sein schmerzhaftes Leiden.
0: Habe Erbarmen mit uns und mit der ganzen Welt.
1: Durch sein schmerzhaftes Leiden.
0: Habe Erbarmen mit uns und mit der ganzen Welt.
1: Durch sein schmerzhaftes Leiden.
0: Habe Erbarmen mit uns und mit der ganzen Welt.
1: Durch sein schmerzhaftes Leiden.
0: Habe Erbarmen mit uns und mit der ganzen Welt.
1: Durch sein schmerzhaftes Leiden.
0: Habe Erbarmen mit uns und mit der ganzen Welt.
1: Durch sein schmerzhaftes Leiden.
0: Habe Erbarmen mit uns und mit der ganzen Welt.
1: Ewiger Vater, ich opfere dir auf den Leib und das Blut, die Seele und die Gottheit deines über alles geliebten Sohnes, unseres Herrn Jesus Christus, zur Sühne für unsere Sünden und für die Sünden der ganzen Welt, durch sein schmerzhaftes Leiden.
0: Habe Erbarmen mit uns und mit der ganzen Welt.
1: Durch sein schmerzhaftes Leiden.
0: Habe Erbarmen mit uns und mit der ganzen Welt.
1: Durch sein schmerzhaftes Leiden.
0: Habe Erbarmen mit uns und mit der ganzen Welt.
1: Durch sein schmerzhaftes Leiden.
0: Habe Erbarmen mit uns und mit der ganzen Welt.
1: Durch sein schmerzhaftes Leiden.
0: Habe Erbarmen mit uns und mit der ganzen Welt.
1: Durch sein schmerzhaftes Leiden.
0: Habe Erbarmen mit uns und mit der ganzen Welt.
1: Durch sein schmerzhaftes Leiden.
0: Habe Erbarmen mit uns und mit der ganzen Welt.
1: Durch sein schmerzhaftes Leiden.
0: Habe Erbarmen mit uns und mit der ganzen Welt.
1: Durch sein schmerzhaftes Leiden.
0: Habe Erbarmen mit uns und mit der ganzen Welt.
1: Durch sein schmerzhaftes Leiden.
0: Habe Erbarmen mit uns und mit der ganzen Welt.
1: Heiliger Gott, heiliger, starker Gott, heiliger, unsterblicher Gott, habe Erbarmen mit uns und mit der ganzen Welt. Heiliger Gott, heiliger, starker Gott, heiliger, unsterblicher Gott, habe Erbarmen mit uns und mit der ganzen Welt. Heiliger Gott, heiliger, starker Gott, heiliger, unsterblicher Gott, habe Erbarmen mit uns und mit der ganzen Welt.
0: Im Namen des Vaters und des Sohnes und des Heiligen Geistes. Amen.

0: Wir beten die sieben Vater unser. Es ist ein Gebet, das der göttliche Heiland, der heiligen Birgitta von Schweden offenbart hat. Papst Pius IX. Kannte diese Gebete und approbierte sie am 31. Mai 1862, indem er sie als der Wahrheit entsprechend und zum großen Nutzen für das Heil der Seelen erachtete. Wir beginnen unser Gebet im Zeichen des Kreuzes. Im Namen des Vaters und des Sohnes und des Heiligen Geistes. Amen. O Jesus, ich will jetzt siebenmal das Vaterunser beten, in Vereinigung mit jener Liebe, in welcher du dieses Gebet in deinem Herzen geheiligt und versüßt hast. Nimm es von meinen Lippen in dein göttliches Herz auf. Verbessere und vervollkommene es so sehr, dass es der allerheiligsten Dreifaltigkeit so viel Ehre und Freude bereite, wie du ihr auf Erden mit diesem Gebet erwiesen hast. Und diese mögen überströmen auf deine heiligste Menschwerdung zur Verherrlichung deiner heiligen Wunden und des kostbaren Blutes, das du daraus vergossen hast. Erstens, Beschneidung. Vater unser im Himmel, geheiligt werde dein Name, dein Reich komme, dein Wille geschehe, wie im Himmel, so auf Erden. Unser tägliches Brot gib uns heute und vergib uns unsere Schuld, wie auch wir vergeben unseren Schuldigern. Und führe uns nicht in Versuchung, sondern erlöse uns von dem Bösen. Gegrüßt seist du, Maria, voll der Gnade, der Herr ist mit dir, du bist gebenedeit unter den Frauen, und gebenedeit ist die Frucht deines Leibes, Jesus. Heilige Maria, Mutter Gottes, bitte für uns Sünder, jetzt und in der Stunde unseres Todes. Amen. Ewiger Vater, durch die unbefleckten Hände Mariens und das göttliche Herz Jesu opfere ich dir die ersten Wunden, die ersten Schmerzen und die erste Blutvergießung Jesu auf, zur Sühne für meine und aller Menschen Jugendsünden und zur Verhütung erster Todsünden, besonders in meiner Verwandtschaft.
1: Zweitens, Blutschweiß. Vater unser im Himmel, geheiligt werde dein Name, dein Reich komme, dein Wille geschehe, wie im Himmel so auf Erden. Unser tägliches Brot gib uns heute und vergib uns unsere Schuld, wie auch wir vergeben unseren Schuldigern, und führe uns nicht in Versuchung, sondern erlöse uns von dem Bösen. Gegrüßt seist du, Maria, voll der Gnade, der Herr ist mit dir, du bist gebenedeit unter den Frauen, und gebenedeit ist die Frucht deines Leibes, Jesus. Heilige Maria, Mutter Gottes, bitte für uns Sünder, jetzt und in der Stunde unseres Todes. Amen. Ewiger Vater, durch die unbefleckten Hände Mariens und das göttliche Herz Jesu opfere ich dir die furchtbaren Leiden des Herzens Jesu am Ölberg auf und jeden Tropfen seines Blutschweißes zur Sühne für meine und aller Menschen Sünden des Herzens, zur Verhütung solcher Sünden und für die Vermehrung der Gottes- und Nächstenliebe.
0: Drittens, Geißelung. Vater unser im Himmel, geheiligt werde dein Name, dein Reich komme, dein Wille geschehe, wie im Himmel, so auf Erden. Unser tägliches Brot gib uns heute und vergib uns unsere Schuld, wie auch wir vergeben unseren Schuldigern. Und führe uns nicht in Versuchung, sondern erlöse uns von dem Bösen. Gegrüßt seist du, Maria, voll der Gnade, der Herr ist mit dir, du bist gebenedeit unter den Frauen, und gebenedeit ist die Frucht deines Leibes, Jesus. Heilige Maria, Mutter Gottes, bitte für uns Sünder, jetzt und in der Stunde unseres Todes. Amen. Ewiger Vater, durch die unbefleckten Hände Mariens und das göttliche Herz Jesu opfere ich dir die vielen tausend Wunden, die grausamen Schmerzen und das kostbare Blut Jesu von der Geißelung auf, zur Sühne für meine und aller Menschen Sünden des Fleisches, zur Verhütung solcher Sünden und für die Bewahrung der Unschuld, besonders in meiner Verwandtschaft.
1: Viertens, Dornenkrönung. Vater unser im Himmel, geheiligt werde dein Name, dein Reich komme, dein Wille geschehe, wie im Himmel, so auf Erden. Unser tägliches Brot gib uns heute und vergib uns unsere Schuld, wie auch wir vergeben unseren Schuldigern, und führe uns nicht in Versuchung, sondern erlöse uns von dem Bösen. Gegrüßt seist du, Maria, voll der Gnade, der Herr ist mit dir. Du bist gebenedeit unter den Frauen, und gebenedeit ist die Frucht deines Leibes, Jesus. Heilige Maria, Mutter Gottes, bitte für uns Sünder, jetzt und in der Stunde unseres Todes. Amen. Ewiger Vater, durch die unbefleckten Hände Mariens und das göttliche Herz Jesu opfere ich dir die Wunden, die Schmerzen und das kostbare Blut des heiligen Hauptes Jesu von der Dornenkrönung auf, zur Sühne für meine und aller Menschen Sünden des Geistes, zur Verhütung solcher Sünden und für die Ausbreitung des Königtums Christi auf Erden.
0: Fünftens, Kreuztragung. Vater unser im Himmel, geheiligt werde dein Name, dein Reich komme, dein Wille geschehe wie im Himmel, so auf Erden. Unser tägliches Brot gib uns heute und vergib uns unsere Schuld, wie auch wir vergeben unseren Schuldigern. Und führe uns nicht in Versuchung, sondern erlöse uns von dem Bösen. Gegrüßt seist du, Maria, voll der Gnade, der Herr ist mit dir, du bist gebenedeit unter den Frauen, und gebenedeit ist die Frucht deines Leibes, Jesus. Heilige Maria, Mutter Gottes, bitte für uns Sünder, jetzt und in der Stunde unseres Todes. Amen. Ewiger Vater, durch die unbefleckten Hände Mariens und das göttliche Herz Jesu opfere ich dir die Leiden Jesu auf seinem Kreuzweg auf, besonders seine heilige Schulterwunde und deren kostbares Blut, zur Sühne für meine und aller Menschen Auflehnung gegen das Kreuz und Murren gegen deine heiligen Anordnungen und alle anderen Zungensünden, zur Verhütung solcher Sünden und für wahre Kreuzesliebe.
1: Sechstens, Kreuzigung Jesu. Vater unser im Himmel, geheiligt werde dein Name, dein Reich komme, dein Wille geschehe, wie im Himmel, so auf Erden. Unser tägliches Brot gib uns heute und vergib uns unsere Schuld, wie auch wir vergeben unseren Schuldigern, und führe uns nicht in Versuchung, sondern erlöse uns von dem Bösen. Gegrüßt seist du, Maria, voll der Gnade, der Herr ist mit dir, du bist gebenedeit unter den Frauen, und gebenedeit ist die Frucht deines Leibes, Jesus. Heilige Maria, Mutter Gottes, bitte für uns Sünder, jetzt und in der Stunde unseres Todes. Amen. Ewiger Vater, durch die unbefleckten Hände Mariens und das göttliche Herz Jesu opfere ich dir deinen göttlichen Sohn am Kreuze auf, seine Annagelung und seine Erhöhung, seine Wunden an Händen und Füßen und die drei Ströme seines heiligen Blutes, die sich daraus für uns ergossen, seine äußerste Armut, seinen vollkommenen Gehorsam, alle seine Körper- und Seelenqualen, seinen kostbaren Tod und dessen unblutige Erneuerung in allen heiligen Messen der Erde, zur Sühne aller Verletzungen der heiligen Ordensgelübde und Ordensregeln, zur Genugtuung für meine und der Welt Sünden, für die Kranken und Sterbenden, für heiligmäßige Priester und Laien, für die Anliegen des Heiligen Vaters zur Wiederherstellung der christlichen Familie, für Starkmut im Glauben, für unser Vaterland und die Einheit der Völker in Christus und seiner Kirche, sowie für die Diaspora.
0: Siebtens, Öffnung der heiligen Seite. Vater unser im Himmel, geheiligt werde dein Name, dein Reich komme, dein Wille geschehe wie im Himmel so auf Erden. Unser tägliches Brot gib uns heute und vergib uns unsere Schuld, wie auch wir vergeben unseren Schuldigern. Und führe uns nicht in Versuchung, sondern erlöse uns von dem Bösen. Gegrüßt seist du, Maria, voll der Gnade. Der Herr ist mit dir. Du bist gebenedeit unter den Frauen. Und gebenedeit ist die Frucht deines Leibes, Jesus. Heilige Maria, Mutter Gottes, bitte für uns Sünder, jetzt und in der Stunde unseres Todes. Amen. Ewiger Vater, würdige dich, für die Bedürfnisse der Heiligen Kirche und zur Sühne der Sünden aller Menschen, das kostbare Blut und Wasser anzunehmen, welches aus der Wunde des göttlichen Herzens Jesu geflossen ist. Und sei uns allen gnädig und barmherzig. Blut Christi, letzter, kostbarer Inhalt deines heiligen Herzens, wasche mich rein von allen eigenen und fremden Sündenschulden. Wasser der Seite Christi, wasche mich rein von allen Sündenstrafen und lösche mir und allen armen Seelen die Flammen des Fegfeuers aus. Amen. Im Namen des Vaters und des Sohnes und des Heiligen Geistes. Amen. 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

0: ein kraftvolles Gebet zur heiligen Martha von Bethanien. Man soll das an 9 Dienstagen jeweils beten und so wird die Bitte oder ihres Anliegen erhöht, egal wie schwierig das es auch sein mag. Im Namen des Vaters und des Sohnes und des Heiligen Geistes. Amen. O heilige Martha, du Wunderbare, ich nehme Zuflucht zu deiner Hilfe, mich ganz auf dich verlassend, dass du mir in meinen Nöten helfen und in meinen Prüfungen beistehen wirst. Zum Dank verspreche ich dir, dieses Gebet überall zu verbreiten. Tröste mich in meinen Sorgen und Schwierigkeiten, so flehe ich demütig. Bei der großen Freude, welche dein Herz erfüllte, als du in deinem Heim in Bethanien den Heiland der Welt beherbergtest, flehe ich. Bitte für mich und meine Familie, dass wir unseren Gott in unseren Herzen bewahren und also das Heilmittel unserer Bedürftigkeit zu erlangen verdienen, vor allem bei dieser Sorge, welche mich gegenwärtig bedrückt. Ich flehe dich an, du Helferin in aller Not, besiege die Schwierigkeiten, so wie du den Drachen besiegtest, bis er zu deinen Füßen lag. Amen. Es folgen dreimal Vater unser, gegrüßt seist du Maria, Ehre sei und Heilige Martha, bitte für uns. Im Namen des Vaters und des Sohnes und des Heiligen Geistes. Amen. Ein kraftvolles Gebet zur heiligen Martha von Bethanien. Man soll das an 9 Dienstagen jeweils beten und so wird die Bitte oder ihres Anliegen erhöht, egal wie schwierig das es auch sein mag.
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Notizen aus einer Predigt von Don Pirino Gaglione. Christus ist unsere Hoffnung. Die Hoffnung ist, den festen Glauben zu haben, dass wir von Gott alles bekommen, um umzukehren. Damit eine Seele sich bekehrt, musst du Jesus für diese Seele bitten und mit ihm zusammen leiden, denn nur er kann den Kopf dieser Person ändern. Christus ist die Hoffnung. Die Hoffnung ist die Sicherheit, dass man alle notwendigen Güter vom Herrn bekommt, vor allem die des geistlichen Lebens für die Bekehrung, um von der Sünde zur Gnade zu gelangen, von der Welt zum Evangelium, von Satan zu Christus. Diese Änderung kann nur Jesus machen. Denke nicht, was darf ich sagen, was darf ich nicht sagen, denn so beziehst du dich zu sehr auf deine eigene Art und Weise zu handeln. Du musst nur Jesus bitten, denn es sind nicht deine Worte, die wirken. Manchmal ist dein Schweigen besser oder eine stille Geste der Liebe und der Freundlichkeit, ein Lächeln oder eine Ermutigung. Du musst nicht in die Problematik einer Person eintreten, aber viel vor dem eucharistischen Jesus beten, wo er gegenwärtig ist mit Leib und Blut, Seele und Gottheit, wo Jesus ist, der für die Sünden der Welt gelitten hat, auch für deine Sünden. In der Eucharistie findest du Jesus, der alle Sünden der Welt gesühnt und die Vergebung erworben hat. Er ist es, der die Gnade schenkt, die eine Seele braucht, um umzukehren. Wende dich im Gebet an Jesus, denn er wird alles machen, dass sich die Seele bekehrt. Die Bekehrung hängt jedoch von der Hartnäckigkeit des Herzens, vom Willen eines Menschen ab, der sich vielleicht nicht bekehren will. Du könntest einen tiefen Kummer, ja, eine Krise haben, wenn du keine Änderung bemerkst. Du überlegst, wenn ich vielleicht dieses oder jenes gemacht hätte, hätte sich die Person bekehrt. Aber es genügt, Jesus für diese Seele zu bitten, denn er ist der Einzige, der etwas bewirken kann. Hat Jesus nicht alles auch für den Schächer getan, der gelästert hat, damit dieser sich bekehrt? Wenn die Bekehrung ausbleibt, ist es die Härte des Herzens einer Seele, welche die Verdammnis wählt. Gewiss will Gott noch mehr als du die Rettung der Seelen. Wenn du Jesus bittest, wird er alle nötigen Gnaden schenken, damit jemand das Leben ändert. In der Stille deines Gebetes und deines Leidens erhältst du von Jesus die Hoffnung. Wenn sich eine Seele trotz der vielen Gebete nicht bekehrt, denkst du vielleicht, dass dein Gebet ungenügend war oder dass du dem Herrn nicht wohlgefällig warst. Aber mache dir nicht diese Sorgen. Geh wie ein Kind, das nichts hat. Geh mit demütigem und einfachem Herzen zu Jesus, voller Liebe. Bete, leide und lass Jesus handeln. All das, was für diese Seele geschehen wird, ist Verdienst Jesu. Und als Konsequenz auch dein Verdienst, weil du viel für diese Person gebetet hast. Notizen aus einer Predigt von Don Pirino Gaglione. Aus den Akten der Selig- und Heiligsprechung der heiligen Theresia vom Kinde Jesu. Bei Nummer 111. Es entspricht der Wahrheit, dass der Eifer der Dienerin Gottes für die Bekehrung der Sünder sie vor allem dazu antrieb, den Herrn um die Bekehrung eines Schwerverbrechers,
namens Branzini zu bitten, der zum Tod auf dem Schafott verurteilt war. Der Gedanke dazu kam mir eines Sonntags, am Schluss der heiligen Messe. Sie betete so gut und so inständig, dass der Übeltäter sich tatsächlich bekehrte und in seinen letzten Augenblicken darum bat, das Kruzifix küssen zu dürfen.

Ich werde Ihnen ein kurzes Gebet vorlesen vom John Henry Newman. Gott, in dir bin ich sicher. Wenn du mich hältst, habe ich nichts zu fürchten. Ich weiß wenig von der Zukunft, aber ich vertraue auf dich. Gib, was gut ist für mich. Nimm, was mir schaden kann. Ich bitte dich weder um Reichtum noch um Armut. Ich überlasse alles dir. Wenn Sorgen und Leid kommen, hilf mir, sie recht zu tragen. Bewahre mich vor Selbstsucht und Angst. In Gesundheit und Erfolg will ich dankbar sein und dich nicht vergessen. Lass mich dich erkennen, an dich glauben und dir dienen.

Wir beten das Weihegebet zum heiligen Erzengel Michael. Im Namen des Vaters und des Sohnes und des Heiligen Geistes. Amen. Ewiger Vater, durch deinen Sohn, unseren Herrn Jesus Christus, bringen wir dir im Heiligen Geist Lobpreis und Ehre dar. Durch dein ewiges Wort, das im Schoß der Jungfrau Maria Fleisch angenommen hat, hast du alles erschaffen, die sichtbare und die unsichtbare Welt, Throne und Herrschaften, Mächte und Gewalten. Alles ist durch Jesus und auf ihn hin geschaffen. Du schaust mit großer Güte auf jeden von uns. Öffne unsere Herzen für deine Liebe und deinen Heilsplan. Erwecke auf die Fürsprache Mariens, der Braut des Heiligen Geistes, aller Engel und Heiligen, die Herzen aller Menschen für deine Liebe und erwecke sie aus dem Schlaf der Gottesferne. Heute danken wir dir ganz besonders, dass du die heiligen Engel erschaffen hast. Wir stimmen ein in ihren Lobpreis, den sie unaufhörlich vor deinem Thron darbringen. Und nun kommen wir zu dir, heiliger Erzengel Michael, du Führer der himmlischen Heerscharen, du großer Streiter für die Ehre Gottes, du Bezwinger des Bösen, du liebevoller Freund der Menschen. Du möchtest nicht, dass wir verloren gehen. Heute sind wir zu dir auf den Gargano gepilgert, um deine Freundschaft zu erbitten. Wir kommen stellvertretend für viele andere, die zu uns gehören. Wir kommen stellvertretend für die Länder und Gebetsgruppen, deren Fahnen wir zu diesem heiligen Ort mitgebracht haben. Heiliger Erzengel Michael, wir bitten dich, bewahre uns vor Krieg, Unheil und Katastrophen und vor dem Strafgericht Gottes, welches du gemäß der Heiligen Schrift ausführen wirst. Dir weihen wir uns und unsere Familien, unsere Freunde und Bekannten, unsere Länder und alle Menschen, die in dieser Stunde an vielen Orten mit uns verbunden sind. Endlich empfehlen wir dir unsere heilige katholische Kirche, die in dieser Zeit auf vielfache Weise bedrängt ist. Sancte Michael, Archangele, defende nos in proelio, contra nequitiam et insidias diaboli esto presidium. Imperet ili Deus supplices deprecamur. Tuque princeps militiae celestis satanam aliosque spiritus malignos. Qui ad perditionem animarum pervagantur in mundo. Divina virtute in infernum detrude.

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1: Papst Leo XIV. Ist im Gemelli-Krankenhaus eingetroffen. Weltweit beten Gläubige für den Papst, am Abend auch bei einem Rosenkranz in der Klinikkapelle. Ein Vorbild an Gelassenheit, sagt Kardinalstaatssekretär Parolin und würdigt den Umgang von Papst Leo mit seiner bevorstehenden Operation. Aber auch die Ehe- und Familienpastoral steht im Mittelpunkt. Salzburgs Erzbischof lobt die laufenden Beratungen im Vatikan. Das sind die Themen in unserem Nachrichtenmagazin an diesem Dienstag. Am Mikrofon begrüßt Sie ganz herzlich Birgit Pottler. Wie zuvor angekündigt, hat sich Papst Leo XIV. An diesem Dienstag auf den Weg ins Gemelli-Klinikum gemacht, um sich dort einer Lungenoperation zu unterziehen. Um kurz vor 13 Uhr verließ der Wagen des Papstes den Vatikan. Rund 10 Minuten später traf er am Krankenhaus ein. Er werde noch am selben Nachmittag operiert, gab der Pressesaal kurz nach seiner Abfahrt aus dem Vatikan über Telegram bekannt. Die Operation, bei der ein Knoten in der Lunge entfernt werden soll, werde durch das Team für Thoraxchirurgie um Stefano Margaritora durchgeführt werden. Weitere Informationen wurden für den Abend angekündigt.
2: Wie unterdessen weiter bekannt wurde, wird Papst Leo nicht in der üblicherweise für Papstaufenthalte reservierten Zimmerflucht im 10. Stock des Krankenhauses residieren, da diese derzeit renoviert wird. Seine neuen Zimmer liegen zwar ebenfalls im 10. Stock, aber auf der dem Haupteingang abgewandten Seite. Wie bereits am Sonntag angekündigt wurde, rechne man mit einem Krankenhausaufenthalt von etwa einer Woche. Am Montagabend wurden vorsorglich bereits alle Audienzen des Papstes bis 20. Oktober abgesagt. In der Zwischenzeit treffen nach wie vor Genesungswünsche und die Zusicherung von Gebet aus der ganzen Welt für den Papst sein, sei es aus Deutschland, Österreich und der Schweiz oder vom Malteserorden, aber auch von seinem Bruder und aus Uruguay, Argentinien und Peru, also den Ländern, die der Papst im November besuchen will. An den geplanten Auslandsreisen will der Papst jedenfalls trotz seiner Lungenoperation festhalten. Das berichtete der Erzbischof von Tokio und Weltcaritas-Präsident Kardinal Isao Kikuchi nach einer Privataudienz am Montag. Der Papst sei gelassen und in guter Verfassung gewesen. Den Eingriff habe er bewusst frühzeitig angesetzt, um seine Reisepläne nicht ändern zu müssen, schrieb der Kardinal auf Facebook. Man müsse den Papst im Gebet begleiten, so seine Aufforderung. Für Radio Vatikan, Christine Seuss.
1: Am Abend war ein Rosenkranzgebet in der Kapelle San Giovanni Paolo II in der Gemelli-Klinik geplant. Unter der Leitung des Generalvikars der Diözese Rom, Kardinal Baldo Reina, hat die Kirche Roms dazu eingeladen. Vatican News und Radio Vatikan übertragen auf allen Kanälen als Zeichen, dass die Welt sich im Gebet mit Papst Leo XIV. Verbindet. Der Papst ist ein großes Vorbild an Gelassenheit, sagt indessen Kardinalstaatssekretär Pietro Parolin. Er habe die Hoffnung, dass sich alles bald lösen werde, so Parolin am Rande einer Tagung über Johannes Paul I. an der Päpstlichen Universität Gregoriana mit Blick auf den Gesundheitszustand des Kirchenoberhaupts. Wir sind zuversichtlich und begleiten ihn natürlich alle mit unserem Gebet und unserer Zuneigung, sagte er vor Journalisten.
2: Die Gelassenheit, mit der Papst Leo XIV. Am Sonntag selbst seinen bevorstehenden Eingriff angekündigt hatte, habe alle beeindruckt, unterstrich Kardinal Pietro Parolin am Tag der geplanten Einlieferung gegenüber Journalisten.
3: Speriamo che, come lui ha detto, siamo proprio all'inizio.
2: Wir hoffen, dass, wie er selbst gesagt hat, wir noch ganz am Anfang dieser Schwierigkeit sind und es sich bald beheben lässt. So Kardinal Parolin. Am Sonntag hatte Papst Leo vom Fenster des Apostolischen Palastes aus angekündigt, dass bei einer Kontrolluntersuchung ein begrenzter und gut lokalisierter Knoten in seiner Lunge entdeckt worden sei. Er befinde sich in einem frühen Stadium und auf Anraten der Ärzte habe er sich entschieden, ihn operativ entfernen zu lassen. Während des Angelus dankte er auch anwesenden Pilgern für ihr Gebet für seine anstehende Reise nach Südamerika. Die Gastgeberländer halten derzeit an an ihren Planungen für den Besuch ab dem 6. November fest. Wir sind zuversichtlich. Natürlich begleiten wir ihn alle mit unserem Gebet und unserer Zuneigung. Wir hatten gestern Nachmittag Gelegenheit, mit ihm zu sprechen. Dabei sei der Papst, ähnlich wie am Sonntag, als er seinen Krankenhausaufenthalt angekündigt hatte, sehr gelassen gewesen. Der Heilige Vater ist in dieser Hinsicht wirklich ein großes Vorbild, betonte Parolin, auch wenn er einräumte, selbst besorgt zu sein. Ich hatte nicht mit einer solchen Nachricht gerechnet, aber meine Sorge steht in Zusammenhang mit dem, was ich vorhin gesagt habe. Gott sei Dank hat man das Problem sofort erkannt, so dass man so schnell wie möglich eingreifen kann. Wenn solche Dinge rechtzeitig erkannt werden, lassen sie sich normalerweise lösen. Angesichts der überwältigenden Anzahl von Genesungswünschen und Gebetsinitiativen, die den Papst aus der ganzen Welt erreichen, sagte Parolin, das zeigt, wie sehr Papst Leo geliebt, geschätzt und von allen begleitet wird. Machen wir also auch in diesem Moment so weiter. Ja, gerade jetzt, wo er sich der Operation unterziehen muss. Für Radio Vatikan, Christine Seuss.
1: Es ist eine lange Geschichte. Die Päpste in der Gemelli-Klinik. Dass Papst Leo am Sonntag seine Einlieferung ins Krankenhaus angekündigt hat, ruft bei vielen Menschen Erinnerungen wach. Vor allem an die Aufenthalte von Papst Franziskus und von Johannes Paul II.
4: An Allerheiligen 1967 bedankte sich Paul VI. 3 Tage vor einer Prostataoperation während des Angelusgebets, ich zitiere, für das Interesse an unserer Gesundheit. Und im Mai 1981 wandte sich Johannes Paul II. Direkt vom Krankenbett im Gemelli aus in einer Tonaufnahme von Radio Vatikan an die Menschen, die in aller Welt für seine Genesung beteten. 4 Tage zuvor hatte ein türkischer Killer auf den Papst geschossen. Im Gemelli kämpfte der polnische Papst um sein Leben.
5: Sia lodato Gesù Cristo, carissimi fratelli e sorelle. So, in questi giorni.
6: Liebe Brüder und Schwestern, ich weiß, dass ihr in diesen Tagen und speziell in dieser Stunde mit mir verbunden seid. Ich danke euch bewegt für eure Gebete und segne euch alle. Ich bin besonders den beiden Personen nahe, die mit mir verletzt wurden. Ich bete für den Bruder, der auf mich geschossen hat. Ich habe ihm aufrichtig vergeben. Vereint mit Christus opfere ich meine Leiden auch für die Kirche und für die Welt. Dir, Maria, wiederhole ich, ich bin ganz dein.
5: A te, Maria, ripeto, totus tuus ego sum.
4: Johannes Paul überlebte das Attentat. Doch immer wieder musste er im Lauf der Jahrzehnte aus diesem oder jenem Grund zurück in die Klinik. Nicht weniger als 10 Mal lag er hier auf dem Operationstisch. War Johannes Paul II. An einem Sonntag gerade in der Gemelli-Klinik, dann betete er den Engel des Herrn vom Fenster seines Krankenzimmers aus, zum Beispiel im Oktober 1996.
7: Saluto cordialmente tutti presenti. In questo, direi, Vaticano numero terzo, numero tre.
8: Ich grüße herzlich alle, die hier in diesem Vatikan Nummer 3 anwesend sind. Vatikan Nummer 3, weil der Petersplatz der Vatikan Nummer 1 ist. Und Castel Gandolfo die Nummer 2. Die Nummer 3 also ist die Poliklinik Gemelli geworden seit 1981. Vatikan Nummer 3.
7: Si verifica. Vaticano numero 3.
4: Pius XI. Hatte 1934 37 Hektar Land für die medizinische Fakultät der katholischen Heilig-Kreuz-Universität auf dem römischen Monte Mario zur Verfügung gestellt. Später weihte Johannes der 23. die Fakultät ein und Paul VI. War es, der in den 60er Jahren die Klinik feierlich ihrer Bestimmung übergab. Keiner dieser Päpste ahnte aber, dass einer ihrer Nachfolger das Gemelli mal zum Vatikan Nummer 3 erklären würde.
7: Ringrazio questo Vaticano numero 3, questo Policlinico Gemelli per tutto bene bene.
8: Ich danke diesem Vatikan Nummer 3, dieser Gemelli Poliklinik für alles Gute, das ich hier vorgefunden habe, bei den Ärzten, den Schwestern und dem ganzen Personal. Und ich danke euch Pilgern, dass ihr den Weg gefunden habt, um zu diesem Vatikan Nummer 3 zu kommen.
7: Che avete questa volta trovato la strada. Verso questo Vaticano numero 3.
4: Noch frischer als bei Johannes Paul sind die Erinnerungen an die Krankenhausaufenthalte von Papst Franziskus. Der Argentinier lag mehrfach in der Gemelli-Klinik, zuerst im Sommer 2021 wegen einer Darmoperation, dann in der ersten Jahreshälfte 2023 wegen einer Bronchitis und eines Narbenbruchs. Von Februar bis März 2025 dann ein 5-wöchiger Aufenthalt im Gemelli. Franziskus hatte eine schwere Lungenentzündung, kämpfte auch mit einer komplexen Atemwegsinfektion. Er kämpfte mehrfach um sein Leben. Am 6. März 2025 schickte er für viele überraschend eine kurze Audiobotschaft an Menschen auf dem Petersplatz, die den Rosenkranz für seine Genesung beteten. Darin sagte er auf Spanisch und mit deutlich angegriffener Stimme: Ich danke Ihnen von ganzem Herzen für die Gebete, die Sie von der Piazza aus für meine Gesundheit verrichten. Ich werde Sie von hier aus begleiten. Möge Gott Sie segnen und die Jungfrau Sie beschützen. Ich danke Ihnen. 17 Tage nach seinem Lebenszeichen aus der Klinik wurde Franziskus dann entlassen, erholte sich in seiner Residenz, der Casa Santa Marta. Dort empfing er Mitte April etwa 70 Mitarbeitende des Krankenhauses, um sich bei ihnen für die Wochen der Behandlung und Pflege zu bedanken. Nur 5 Tage nach dieser Audienz ist Franziskus verstorben. Stefan Kempis, Radio Vatikan.
1: Im Vatikan tagt noch bis Mittwoch ein internationaler Bischofsgipfel zur kirchlichen Ehe- und Familienpastoral. Der Anlass? 10 Jahre Amoris Laetitia. Erzbischof Franz Lackner von Salzburg ist von diesen Gesprächen angetan.
9: Es herrscht auch eine große Übereinstimmung. Und zwar, ich habe das so noch nie erlebt, es geht uns auf der ganzen Welt gleich schlecht.
10: Sonst höre man oft, dass in einigen Ländern, wo die Not groß sei oder Krieg herrsche, doch der Glaube besonders stark sei. Stärker als in den reichen Ländern, so Lackner. Doch angesichts von Ehe und Familie seien, wo man auch hinschaue, in der Weltkirche die Gegebenheiten und die Probleme überall ziemlich gleich. Allerdings herrschte unter den Teilnehmenden des Gipfels hinter den verschlossenen Türen der Vatikanischen Audienzhalle keine Ratlosigkeit.
9: Im Gegenteil, ich erlebe irgendwie einen direkten Ansporn, dass wir uns in diesen Bereichen mehr engagieren. Und
10: der Bischofsgipfel bekräftigte durchaus die geltende kirchliche Lehre im Bereich von Ehe und Familie.
9: Aber und zugleich Und genauso kräftig sagen wir, die Kirche schließt niemanden aus. Sie will die Leute dort begegnen, wo sie sind.
10: Er glaube übrigens, so Erzbischof Lackner, dass Amoris Laetitia und Synodalität sehr gut zusammenpassen. Wichtig sei es, Paare auch dort zu begegnen, wo sie sind.
9: Die Unterschiede, die wollen wir mal gelten lassen, die sind da, die sind so. Unterschiede machen das Bild auch bunter, nicht wenn alles gleich ist.
10: Für Radio Vatikan, Viola Olszewski.
1: 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Oktober ab 9.50 Uhr. Am Mikrofon verabschiedet sich für jetzt Birgit Pottler. 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

Herzlich willkommen bei Radio Gloria. Am Mikrofon begrüßt Sie den Michael. Heute ist der Dienstag, der 13. Oktober, und heute feiert die Kirche das Fast vom Heiligen Simpert. Ich darf Sie recht herzlich durchs Radioprogramm begleiten. 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Ich wünsche Ihnen einen schönen Dienstag und eine gesegnete Woche mit Radio Gloria. Am Mikrofon der Michael Galliker.

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1: Herzlich willkommen, liebe Zuhörer und Zuhörerinnen bis auf Radio Gloria. Sie sind eingeladen von der Sendereihe mit dem Titel Marienerscheinungen und ihre Bedeutung für uns. Zu Gast bei uns der Pfarrer Martin Herz. Grüß Gott, Pfarrer Herz, und herzlich willkommen bei uns auf Radio Gloria.

Liebe Zuhörerinnen und Zuhörer, liebe Freunde der Gottesmutter Maria, liebe Brüder und Schwestern im Herrn, ich möchte euch heute recht herzlich begrüßen. In der vierteiligen Sindereierscheinungen Mariens in der Neuzeit und ihre Bedeutungen für uns darf ich Ihnen heute von den Erscheinungen in Fatima und Amsterdam berichten. Ein kurzer Rückblick. 1846 erschien die Gottesmutter in Lazarett zwei Kindern, Melanie und Maxim, und bat intensiv unter Tränen die Menschen, Gott nicht länger mit ihren Sünden zu beleidigen. Sie vertraute den Kindern aber auch kommende Prüfungen und Leiden an, wenn die Menschen nicht aufhören werden, Gott zu erzünden. Sie war in der Tracht einer vornehmen Dame gekleidet, trug aber eine schwere Kette mit einem Kreuz um den Hals. Während viele Christen sich über die schon 1852 erfolgte Anerkennung freuten, war es nur wenigen möglich, bis nach Südfrankreich zu reisen. In Lourdes erschien sie am 11. Februar 1858 Bernadette Soubirous, die unbefleckte Empfängnis, und die Gnadenquelle strömte für sehr viele zur Heilung an Leib und Seele. Wieder waren die Aufforderungen: Bekehrt euch, tut Buße, bittet Gott um Vergebung und betet mehr. Das war der Kern ihrer Bitten. Gebet, Gebet und Buße. 1917 erschien die Gottesmutter drei Kindern, Jacinta, Francisco und Lucia in Fatima, und nannte nicht nur die gleichen Bitten: Betet, betet, betet, sondern offenbarte auch drei Geheimnisse. Schon 1916 erschien gegen Ende des Frühjahrs den Kindern eine weiße Lichtgestalt und nannte sich Engel des Friedens. Er bat sie, sich niederzuknien und lehrte sie das Gebet: Mein Gott, ich glaube an dich, ich bete dich an, ich hoffe auf dich, ich liebe dich. Ich bitte dich um Vergebung für die, die nicht an dich glauben, dich nicht anbeten, nicht auf dich rufen, dich nicht lieben. Danach sagte er, während er sich wieder aufrichtete: So müsst ihr beten. Die Herzen von Jesus und Maria erhören euer Gebet. Hier wird das sühnende, stellvertretende Gebet den Kindern gelehrt. Das ist auch heute für uns sehr wichtig. Für die Vereinigung mit Gott braucht es nicht nur Worte, sondern ganz bewusste Akte des Glaubens, der Hoffnung, der Liebe und der Anbetung. Das ist sehr wichtig, denn nicht wenige beten, auch Litaneien, Novenen und Kreuzwege, aber vergessen mitunter die bewusste, gewollte und bejahte Zuwendung an Gott und die stellvertretenden Reueakte für die Beleidigungen der Gottes. Sie kommen oft nur mit ihren eigenen Bitten. Zwei Monate später, Ende Juli oder Anfang August im Jahr 1916, erschien der Engel zum zweiten Mal den drei Kindern. Er sagte: Was tut ihr? Betet, betet viel. Die heiligsten Herzen von Jesus und Maria haben das Vorhaben, euch Barmherzigkeit zu verleihen. Bietet dem Allerhöchsten fortwährend Gebete und Opfer an. Ja, wie müssen wir das Opfer bringen? Fragte Lucia. Du kannst aus allem ein Opfer machen, als eine Tat zur Wiedergutmachung für die Sünden und um die Bekehrung der Sünder zu bitten. So musst du für dein Vaterland den Frieden nachhalten. Ich bin der Schutzengel von Portugal. Vor allem nehme an und ertrage das Leiden, die Sorgen, was der Herr dir geben soll. Ende September oder Anfang Oktober des gleichen Jahres erschien der Engel zum dritten Mal und zum letzten Mal. Die Kinder waren beim Beten, wie der Engel es gelehrt hatte, kniend mit der Stirn auf dem Boden. Sie beteten das Gebet des Engels: Mein Gott, ich glaube an dich. Da
Dann merkten sie, wie ein unbekanntes Licht über sie schien und sie richteten sich auf, um zu sehen, was geschah. Da sahen sie den Engel. In der linken Hand hielt er einen Kelch. Darüber schwebte eine Hostie, aus der einige Tropfen Blut in den Kelch fielen. Der Engel ließ den Kelch in der Luft schweben, kniete bei den Kindern nieder und ließ sie dreimal wiederholen. Allerheiligste Dreifaltigkeit, Vater, Sohn und Heiliger Geist. Ich opfere dir den kostbaren Leib und Blut, die Seele und die Gottheit unseres Herrn Jesus Christus, gegenwärtig in allen Tabernakeln in der Welt, zur Wiedergutmachung vor allen Beleidigungen, Heiligtumsschändungen und Gleichgültigkeiten, wodurch er selbst beleidigt wird, auf. Durch die unendlichen Verdienste des heiligsten Herzens Jesu und das unbefleckte Herz Marien bitte ich um die Bekehrung der armen Sünder. Danach nahm er den Kelch, reichte die heilige Hostie an Lucia und verteilte das kostbare Blut unter Jacinta und Francisco, während er sagte, empfangt den Leib und trinkt das Blut von Jesus Christus, der durch die undankbaren Menschen so sehr beleidigt wird. Bringt Wiedergutmachung für die Sünden und Trost für Gott. Er kniete nieder und wiederholte mit den Kindern noch dreimal das Gebet allerheiligsten Dreifaltigkeit, Vater, Sohn und Heiliger Geist. Danach verschwand er. Liebe Brüder, liebe Schwestern, hier kommt eine sehr wichtige Dimension in das Leben der Kinder und der Kirche. Sie opfern nicht nur ihre eigenen Opfer und Bemühungen auf, sondern die Verdienste der heiligsten Herzen Jesu und Marien und das kostbare Blut. Sie geben ihre Bemühungen eine Intention, die Intention zur Wiedergutmachung mit. Die Erscheinung unserer lieben Frau waren damals am 13. Mai, Juni und Juli 1917. Im August war die Erscheinung erst am 19. August, da die Kinder mit einem Vorwand in das Auto des Verwalters von Villanova de Orem gelockt wurden und erst nach Verhören und Todesandrohungen am 15. August nach Hause kamen. Die fünfte und die sechste Erscheinung war dann wieder am 13. September und am 13. Oktober mit dem Sonnenwunder. Um es kurz zu fassen, die Kinder lernten durch den Engel des Friedens zwei Gebete. Mein Gott, ich glaube an dich und allerheiligste Dreifaltigkeit, Vater, Sohn und Heiliger Geist. Vorbereitungsgebete für den würdigen Empfang des allerheiligsten Altarsakramentes, die wir heute unbedingt für uns beten sollten. Die Gottesmutter lehrte die Kinder ein weiteres Gebet, schon bei ihrer ersten Erscheinung durch eine innere Stimme. Es lautet, O allerheiligste Dreifaltigkeit, ich bete dich an, mein Gott. Mein Gott, ich liebe dich im allerheiligsten Sakrament und gab ihnen den Auftrag, täglich den Rosenkranz für den Frieden in der Welt und das Ende des Krieges zu beten. Dies wiederholte sie auch bei ihrer dritten und vierten Erscheinung. Den Einschub am Ende eines Gesetzchen des Rosenkranzes, O mein Jesus, vergib uns unsere Schuld, bewahre uns vor der Hölle, führe alle Seelen in den Himmel, besonders jene, die deiner Barmherzigkeit am meisten bedürfen, schenkte ihnen ebenso Maria die unbefleckte Empfängnis. Wäre das heute nicht auch dringend notwendig? Die Gottesmutter offenbart sich bei der letzten Erscheinung als unsere liebe Frau vom Rosenkranz. Bei den Erscheinungen sah und hörte Lucia die Gottesmutter und sprach mit ihr. Jacinta sah und hörte sie, sprach aber nicht mit ihr. Francisco sah die Gottesmutter nur, hörte aber nur die innere Stimme. Die Unbefangenheit der Kinder ist erstaunlich. Lucia fragte sofort die ganz in weiß gekleidete Frau,
Wo kommen Sie her? Nachdem unsere liebe Frau vom Rosenkranz geeintort hatte vom Himmel, fragte Lucia sofort, ob sie und Jacinta und Francisco auch in den Himmel kommen werden. Maria beantwortet die Frage Lucias, bevor sie über ihre Anliegen sprach und die Kinder fragte, wollt ihr euch Gott anbieten, um all das Leiden zu ertragen, das über euch kommt und dadurch Wiedergutmachung schafft für die Sünden, durch die er beleidigt wird? Als eine Bitte um Bekehrung für die Sünder? Ja, das wollen wir. Ihr werdet also viel leiden müssen, aber die Gnade von Gott wird eure Stärke sein. Als sie die Worte, die Gnade von Gott, sagte, öffnete sie ihre Hände. Aus ihren Händen strahlte so ein starkes Licht, das tief in uns eindrang, berichtet Lucia, bis in die tiefsten Tiefen unserer Seele. So ließ sie unser Selber in Gott sehen, wie das Licht war. Wir sahen unser Selbst deutlich als in den besten Spiegeln. Durch eine innere Stimme, die uns mitgeteilt wurde, knieten wir nieder und wiederholten, O allerheiligste Dreifaltigkeit, ich bete dich an,

zu viele der Gnade zu kommen, Teilhabe an ihrer Wesenheit zu bekommen, denn sie ist voll der Gnade. Durch die Vertrautheit der Kinder mit der Religion, dem Gebet und Bußübungen wurden sie nicht nur geformt und geführt, sondern mit besonderen Gnadengaben ausgestattet. Schon bei der ersten Erscheinung Mariens durften die Kinder den Himmel sehen und sich selbst in Gott und lernten durch diese innere Stimme dieses wunderbarste Gebet. In der dritten Erscheinung zeigte ihnen die Gottesmutter die Hölle. Und die Kinder verstanden die wichtigste Bedeutung unseres Daseins. Denn Gott wird nur einmal zwei Worte sprechen. Kommet, ihr Gesegneten, oder weichet. Das Leben hier auf Erden ist nicht nur für Spaß und Vergnügen, sondern seinen Schöpfer und die heiligste Dreifaltigkeit zu erkennen und ihm die Ehre zu geben. Wir müssen uns entscheiden für ein Leben mit und in Gott oder Leben ohne Gott. Hier können wir auch die drei wichtigsten Säulen unseres Glaubens erkennen. Das Leben in den heiligsten Sakramenten, besonders das Altarsakrament und der Beichte, die Marienverehrung und das Papsttum. Das wird im dritten Geheimnis sehr deutlich. Ich möchte besonders auf die sechste Erscheinung noch eingehen. Die Kinder hatten schon Wochen vorher auf diese Erscheinung hingewiesen und so waren über 70.000 Menschen vor Ort. Die Journalisten empörten sich über die Kinder, die nur Lügen verbreiten würden, schrieben aber darüber und so wurde dies überall bekannt. Ein Priester hatte noch Tage vorher geraten, man möge all überall hin telegrafieren und davon abraten zu kommen. Erkennen wir nicht deutliche Parallelen zu Covid-Maßnahmen und der einseitigen Berichterstattung heute? Was wird wirklich über Gott, seine Liebe, seine Barmherzigkeit berichtet? Wo wird ehrlich über das wirkliche, wahre Wesen Mariens berichtet? Doch nun lassen wir Lucia sprechen. Dieses Mal erschien die heilige Jungfrau als unsere liebe Frau vom Rosenkranz. Sie sagte, ich bin gekommen, um die Menschen anzuspornen, ihr Leben zu verändern und Gott nicht mehr durch ihre Sünden zu beleidigen. Er ist schon sehr, sehr viel beleidigt worden. Und dass sie den Rosenkranz beten und Buße tun sollen für ihre Sünden. Auf diesem Platz wünsche ich eine Kapelle. Wenn die Menschen sich bekehren, wird Friede auf Erden sein. Danach öffnete sie wieder die Hände und ließ sie in die Sonne strahlen. Während sie sich erhob, strahlte ihr eigenes Licht von der Sonne zurück. Die Sonne reflektierte es. Darum rief Lucia, dass die Menschen zur Sonne schauen sollten. Als unsere liebe Frau dann in der unendlichen Weite verschwunden war, erschien neben der Sonne der heilige Josef mit dem Kind Jesus und Maria in Weiß mit einem blauen Mantelhaum. Der heilige Josef segnet die Welt mit einer Handbewegung in Form eines Kreuzes. Auch diese Erscheinung verschwand. Darauf erschien unser lieber Vater und unsere liebe Mutter. Unser liebster Vater schien die Welt zu segnen, auf die gleiche Weise, wie es der heilige Josef getan hatte. Als diese Erscheinung verschwunden war, kam Maria als unsere liebe Frau, liebe Mutter vom Berg zurück. Das Sonnenwunder, das die Menschen erlebt hatten, kann man folgendermaßen beschreiben. Nach dem vielen Regen wurde der Himmel blau. Man konnte jedoch problemlos in die Sonne sehen. Diese fing an, sich zu drehen wie ein Rad aus Feuer, welches prächtige Lichtstrahlen in allen Farben ausstrahlte. Die Menschen, die Berge,

Bäume, alles bekam dieselben schönen wechselnden Farben. Danach stand die Sonne einen Augenblick still. Dann begann das prächtige Schauspiel aufs Neue. Und auch für ein drittes Mal. Aber dieses Mal kam die Sonne in Zickzacklinien zur Erde. Sie wurde größer und größer und schien die Menschen zu zerschmettern. Die Menschen bekamen Angst und fielen zu Boden, während sie um Barmherzigkeit und Vergebung baten. Man betete. Hiernach wurde alles wieder normal. Es wehte ein Wind, obwohl sich die Bäume nicht bewegten. Und die Menschen, die in ihrer Angst alle im Schlamm niedergekniet waren, bemerkten, dass ihre Kleider nicht mehr nass waren und sie überhaupt nicht schmutzig waren. Daraufhin stürzten sich die Menschen auf die Kinder, die noch mehr als zuvor mit Fragen überschüttet wurden. Das geschah bis tief in die Nacht. Man ließ die Kinder schließlich ein wenig in Ruhe, um am nächsten Tag weiterzumachen. Sie taten das alles für die Sünder. Und das, was noch früher nicht vermeldet wurde, auch für den Heiligen Vater. Danach begannen die Verhöre und man versuchte den Kindern Geheimnisse zu entlocken, die Maria ihnen gegeben hatte. Aber niemandem ist es geglückt. Sogar die kleine, erst 7 Jahre alte Jacinta sagte, lieber sterben. So dürfen wir nun ein paar Takte Musik hören.

Da die drei Geheimnisse bekannt geworden sind, möchte ich Sie nur kurz ins Gedächtnis rufen. Liebe Brüder, liebe Schwestern, das erste Geheimnis war die Beschreibung der Hölle mit all ihren schrecklichen Details, die unsere liebe Mutter im Jahr 1917 in Fatima den drei Seherkindern gezeigt hatte. Im zweiten Geheimnis, das Lucia, Schwester Lucia inzwischen seit 1942 bekannt gemacht hatte, rief Maria zum Gebet für die Bekehrung Russlands auf und verwies auf den Auf- und Untergang des Sowjetischen Reiches. Das dritte Geheimnis deutete auf einen Anschlag auf den Heiligen Vater hin. Papst Johannes Paul II. Wurde 1981 das Opfer eines Anschlags. Er besuchte Fatima mehrere Male. Er war davon überzeugt, dass die unbefleckte Jungfrau von Fatima sein Leben gerettet hatte, als sie den Mordanschlag überlebte und ließ die Patronin das Geschoss in die Krone der Gottesmutterin Fatima einarbeiten. Für die uns heute in dieser Neuzeit sind nicht nur die historischen Ereignisse, sondern dass wir auch etwas mitnehmen. Kennzeichen für Fatima sind drei Seherkinder, drei Geheimnisse, das Sonnenwunder am 13. Oktober 1917 und sehr genaue Forderungen und Zusagen der Gottesmutter. In Fatima geschehen zum ersten Mal erstaunliche himmlische Ereignisse, wie die Erscheinungen vom Engel, der Engel von Portugal, mit der Heiligen Kommunion, der Heilige Erzengel Michael und der Heilige Erzengel Gabriel zum Schutz und zur Hilfe. Die drei Kinder schauen in Bildern in den Himmel und in die Höhle und erleben diese teilweise. Das Sonnenwunder unterscheidet sich sehr deutlich von den Heilungswundern in Lourdes. Hier offenbart sich unsere liebe Frau vom Rosenkranz als die apokalyptische Frau, der die Sonne gehorcht, wenn man das so sagen kann. Denn die Sonne steht für Christus. Hier zeigt uns dieses Bild, dieses Ereignis, dass Maria wirklich Fürsprecherin, Mittlerin, Miterlöserin ist. Die Ankündigungen von extremen Veränderungen in der Welt und in der Gesellschaft, in der Kirche. Die Mutter Gottes lehrt die Kirche und die Kinder auch uns eigene Gebete, gottgefällige Gebete. Maria bittet inständig um das tägliche Gebet des Rosenkranzes und das Bemühen um ein heiliges Leben für alle. Von Lucia aber möchte sie mehr. Ein Leben im Kloster für viele Jahre, Einsamkeit, Abhängigkeit, Opfer, Demut, Reinheit. Bis in ihre Seele hinein. Darum ist sie auch unverwesen. Ihre Ankündigungen, ein noch furchtbarer, größerer Krieg, wenn die Menschen sich nicht bekehren. Aber das hatte nicht gereicht. Wie furchtbar war der Zweite Weltkrieg? So viel Tote, Vertriebene, Krüppel, Kranke, unsagbares Leid. Haben wir daraus gelernt? Die Forderung um die Weihe und das Gebet für die Bekehrung Russlands, was ist daraus geworden? Ein einmaliger Akt. Denken wir oft daran? Beten wir dafür? Russland wird seine Irrtümer in der ganzen Welt verbreiten. Wir erleben ja gerade wie Macht, Druck, militärische Maßnahmen, einseitige Berichterstattung. Sie kündet sehr große Prüfungen für die Gläubigen und Kreuze, so schwer wie das Meer tief ist, an. Sind wir dazu bereit? Sie spricht von Verfolgungen, Aufständen, Naturkatastrophen, sogar von Religionskriegen, unter denen vor allem auch schon der heilige Don Bosco sprach. Eine Prüfung für die Frommen und der Kirche, wie es noch nie eine gab. Das hat ja schon begonnen. Aber auch sehr positiv
spricht Maria, die ungefleckte Jungfrau. Es wird dann nur eine Herde und einen Hirten geben. Es geht also um das ganze Menschengeschlecht. Es geht um alle Menschen. Denken wir an die zwei Säulen der Vision von Don Bosco, zwischen die sich die Kirche verankern muss. So sind auch heute für uns der häufige Empfang der heiligsten Altarsakramentes und unsere Marienliebe, die Weihe an die beiden Herzen Jesu und Marien, unverrückbar und unersetzbare Säulen unseres Glaubens. Wie wunderbar ist Ihre Zusage, am Ende wird mein unbeflecktes Herz triumphieren. Wie wunderbar muss es für jeden sein, der sich Ihrem Herzen geweiht hat und dort mit ihr gelebt und gesiegt hat. Das heißt, Sieg, die Gnade Gottes wird das Angesicht der Erde erleuchten und erneuern. Chronologisch fortfahrend möchte ich jetzt auch noch über die Erscheinungen in Amsterdam vom 25. März 1945 bis zum 31. Mai 1959 berichten. Dort erscheint die Gottesmutter als Frau aller Völker und wünschte von der Kirche das große Dogma, Maria als die große Miterlöserin, Mittlerin und Fürsprecherin. Sie erschien Ida Perdemann 56 Mal. In sehr vielen Mitten der Gottesmutter in Amsterdam werden wir sehr direkt auf ihre Bitten in Fatima verwiesen. Trotz Millionen von Toten wollen die Menschen nicht beten. Suchen nur das Irdische und geben Gott nicht die ihm zustehende Verehrung. Sie befolgen seine Gesetze oft nur dem äußeren Anschein nach. Ihre Herzen sind nicht offen. Sie lieben ihn nicht. Das ist doch erschreckend. Die Gottesmutter will als Mutter oder auch Frau aller Völker anerkannt werden. Und sie ist es. Die Kirche soll alle Menschen erreichen und soll allen Menschen helfen können. Sie will keinen kalten Krieg, keine Spaltung der Welt in Wirtschaftszonen, militärische Bündnisse in den einen oder anderen Block. Denken wir, wie es 1945 war, wie viel Not. Das ist im März, im 25. März gewesen. Da war der Krieg zwar schon sehr einseitig, man wusste um das Ende, aber es kam noch viel Leid dazu. Erst am 31. Mai 2002 bezog der jetzige Diözesanbischof von Amsterdam, Monsignore Josef M. Bund, betreffs der Authentizität der Erscheinungen Mariens als Frau aller Völker schriftlich Stellung. Darin heißt es, in Anbetracht aller Gutachten, Zeugnisse und Entwicklungen, und nachdem ich alles im Gebet und in theologischer Reflexion erwogen habe, führt mich dies zur Feststellung, dass in den Erscheinungen von Amsterdam ein übernatürlicher Ursprung vorliegt. So ist die Verwendung des Bildes und des Gebetes immer in der von der Glaubenskongregation im Jahr 2005 genehmigten Form erlaubt. Es können auch Gebetstage zu Ehren Mariens als Frau aller Völker stattfinden, jedoch ohne auf die Erscheinungen und Botschaften, die noch nicht anerkannt sind, zu verweisen. Das Gebet der Frau aller Völker lautet: Herr Jesus Christus, Sohn des Vaters, sende jetzt deinen Geist über die Erde. Lasse den Heiligen Geist wohnen in den Herzen aller Völker, damit sie bewahrt bleiben mögen vor Verfall, Unheil und Krieg. Möge die Frau aller Völker, die selige Jungfrau Maria, unsere Fürsprecherin sein. Amen. Liebe Brüder, liebe Schwestern, das ist
auch ein Problem der Kirchenführung heute. Zwar erkennt sie die Kirche dem Titel Frau aller Völker aus den Erscheinungen an, aber die Bitte Mariens um das Dogma Mittererlöserin, Mittlerin und Fürsprecherin will sie noch nicht anerkennen, obwohl nicht wenige Kardinäle und Bischöfe schon mehrmals darum gebeten haben. Schon Johannes Paul II. Erreichte einen Brief vom Erzbischof von Quito, in dem er am 7. Oktober 1996 darum bittet und schreibt, dass er mit insgesamt 44 Kardinälen, über 366 Erzbischöfen und Bischöfen und viele Millionen Laien bittet, die Möglichkeit in Erwägung zu ziehen, die erhabene Sendung Mariens als Mittererlöserin, Mittlerin aller Gnaden und Fürsprecherin für das Volk Gottes feierlich zu verkünden. In Huldigung der Mutter des Erlösers durch das Gottesvolk, dass wir uns am Ende des zweiten Jahrtausends der Erlösung nähern. Auch an Papst Benedikt wurde diese Bitte 2006 wiederholt. Aber bis jetzt tut sich die Kirche schwer. Zusammenfassend können wir sagen, die Gottesmutter erinnert sehr deutlich die Kirche und die Menschheit daran, dass wir nicht in der Position sind, von Gott etwas zu fordern. Was nützen viele Sympathiebezeugungen, Friedensdemos, Sanktionen oder Veranstaltungen gegenüber einer oder anderen Gruppe oder mächtigen Regierungen? Nur Gott kann wahren Frieden geben. Einen Frieden, den die Welt nicht geben kann. Sie erinnert uns daran, das Blut von Millionen ungeborener, abgetriebener Kinder schreit um Gerechtigkeit zu Gott. Sie will immer stärker, mehr und mehr, die Gottesaufrufe, das heißt ihre Bitten um Opfer und Gebet, uns bezeugen. Sie will die Dringlichkeit einer grundlegenden, notwendigen Wandlung der Menschen gegenüber Gott. Denn die Sünden werden nicht weniger, sondern nur dreister, frecher, satanischer. Ist es nicht erschreckend, wie gerade nach den Jahren des Zweiten Weltkrieges so viele unnötige Diskussionen gab, dass man nicht von Satan reden kann? Dass heute in vielen Ländern den Religionslehrern verboten wurde, vom Teufel und den Folgen zu sprechen? Es sei nur ein psychologisches Problem. Aber es gibt das Böse und es gibt den Bösen. Das ist etwas, was in Fatima den Kindern zeigt, das auch in Erscheinung in Amsterdam klar gesprochen wurde. Sehr deutlich sagt die Mutter Gottes, die religiöse Gleichgültigkeit führt direkt in eine Kultur des Todes, wie Papst Johannes Paul II. Es formuliert hat. Zuerst in der Seele und dann im Leib des Menschen. Das Flehen um Barmherzigkeit und Gnade ist nicht flächendeckend, sondern oft sind es nur Einzelne in den Familien, bei wenigen in den Gemeinden und Städten, bei viel zu wenigen Regierungen und politisch Verantwortlichen. Ist uns das Vorbild des Königs von Ninive mit seinem strikten Aufruf nach Fasten, Gebet und Umkehr keine Nachahmung wert? Ninive wurde darauf verschont. Sie hatten das Herz Gottes bewegt. Das ist etwas Gewaltiges. Das bietet uns die Gottesmutter an. Wo werden uns klar die Quellen des Heiles genannt und gelehrt? Die Weihe, das Herz Jesu, die Weihe, das Herz Marien, das Leben in der heiligen Sakramenten, besonders auch der Beichte des Altarsakramentes. Wo lesen und lernen wir heute in der großen Pastoral der Küferkirche die Gebete der Engel und Mariens von Fatima?
das ist etwas, wo wir viel Nachholbedarf haben.

Marienerscheinungen und ihre Bedeutung für uns. Mit dem Pfarrer Martin Herz. Ihm ein herzliches Vergelt's Gott. Auch Ihnen möchte ich danken sagen, liebe Zuhörer und Zuhörerinnen, dass Sie Radio Gloria eingeschaltet haben und mit uns verbunden sind. Es würde mich freuen, wenn ich Sie bald wieder begrüssen dürfte. Gottes Segen.

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Der 13. Oktober ist der heilige Sinspäert. Der heilige Sinspäert war Abt des Benediktinerklosters Murbach im Elsass und wurde im Jahre 778 zum Bischof von Augsburg ernannt. Dazu hielt der heilige Sinspäert das Bistum Neuburg, das er um 805 mit Augsburg vereinte. Vertraut mit Kaiser Karl dem Großen, übergab ihm dieser 804 die sächsische Geiseln, um sie in ehrenvoller, leichter Haft zu halten. Es ist zu vermuten, dass der heilige Sinspäert an der Stelle des heutigen einen ersten Augsburger Dom bauen ließ. Sinspäert starb am 13. Oktober des Jahres 807 und wurde in der von ihm erneuerten Kirche St. Afra bestattet. Der heilige Sinspäert wird im bischöflichen Messgewand und mit einem Wolf, der ein Kind im Rachen trägt, dargestellt. Und der heilige Sinspäert ist Patron des Bistums Augsburg.

Nie wieder Krieg. Dieses Gebet betete Papst Johannes Paul II. 1991 direkt vor dem Kriegsbeginn gegen den Irak. Wir beten mit ihm. Gott unserer Väter, groß und voll Erbarmen, Herr des Friedens und des Lebens, du Vater aller Menschen, du hegst Pläne des Friedens und nicht des Leides. Du verdammst die Kriege und brichst den Stolz der Gewalttäter. Du hast deinen Sohn Jesus gesandt, um den Menschen in nah und fern den Frieden zu verkünden, um die Menschen aller Rassen und Völker in einer einzigen Familie zu vereinen. Höre den einmütigen Aufschrei deiner Kinder. Höre auf die dringende Bitte der ganzen Menschheit. Nie wieder Krieg. Dieses Abenteuer, aus dem es kein Zurück mehr gibt. Nie wieder Krieg. Diese Spirale von Trauer und Gewalt. Eine Bedrohung für alle Geschöpfe. Im Himmel, zu Wasser und zu Land. In Gemeinschaft mit Maria, der Mutter Jesu, bitten wir dich nun, sprich zu den Herzen derer, die Verantwortung tragen für das Schicksal der Völker. Halt auf die Logik der Rache und Vergeltung. Ermögliche durch deinen Heiligen Geist neue Lösungen, großmütige und ehrenvolle Gesten des Friedens. Eröffne Räume des Dialogs und geduldigen Wartens, die fruchtbarer sind als überstürzte Kriegstermine. Gib unserer Zeit Tage des Friedens. Nie wieder Krieg. Gebet des heiligen Papstes Johannes Paul II.

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2: Liebe Mitchristen, ganz herzlich willkommen. Was bedeutet für uns Christen die Heilige Schrift? Dazu möchte ich Ihnen, Peter Galliker, gerne ein paar Gedanken mit auf den Weg geben.

Welche Rolle spielt die Heilige Schrift im Leben der Kirche und auch im Leben von uns Christen? Die Heilige Schrift gibt im Leben der Kirche eine Stütze und eine Kraft. Für die Kinder der Kirche ist sie eine Glaubensstärke, ein Speis und eine Quelle fürs geistliche Leben. Sie ist die Seele der Theologie und der pastoralen Verkündigung. Der Psalmist sagt im Psalm 119, Dein Wort ist meinem Fuß eine Leuchte, ein Licht für meine Pfade. Darum mahnt die Kirche auch zur häufigen Lesung von der Heiligen Schrift. Und der heilige Hieronymus hat das treffend formuliert. Er hat nämlich geschrieben, Unkenntnis der Schriften ist nämlich Unkenntnis Christi. Unser Papst Benedikt XVI. Hat vor kurzem auch über die Deutung von der Heiligen Schrift gesagt. Und er hat nämlich gesagt, dass die Deutung von der Heiligen Schrift zeigt, wie man zum ewigen Leben gelangen kann. Wörtlich hat der Papst Benedikt XVI. Gesagt, wir lesen die Bibel nicht, um unsere Wissbegierde zu stillen, das würde bloß unseren Stolz fördern und uns der Versuchung des Irrtums aussetzen. Nur in intellektueller Bescheidenheit und mit dem Gebet können wir uns der übernatürlichen Wirklichkeit nähern. Die Bibel sei uns dabei tägliche Nahrung für die Seele. Und weiter hat der Papst erwähnt, das Verständnis ist nichts, wenn es nicht auch zum Handeln führt. Die Hirten sollen sich bemühen,

den Gläubigen die aktuellen Ereignisse im Licht des Wortes Gottes zu deuten. Soweit also der Papst Benedikt in einer Ansprache. Die Rolle der Heiligen Schrift im Leben der Kirche und aus uns Christen soll uns also gegenwärtig sein, wie es vor allem eben der Psalmist erwähnt hat, dein Wort ist meinem Fuß eine Leuchte, ein Licht für meine Pfade.

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2: Kardinal Rainer beschließt nun mit dem Segen für die Gläubigen in der Kapelle das Gebet für Papst Leo. Danke, dass Sie heute bei KTV gemeinsam mit allen Gläubigen der ganzen Welt und besonders aus Rom für Papst Leo gebetet haben, der heute in die Gemelli-Klinik eingeliefert wurde für eine Lungenoperation. Morgen wird um 10 Uhr die geplante Abschlussmesse zum 10. Jahrestag von Amoris Laetitia stattfinden. Kardinal Tagle wird dieser vorstehen. Bekannt ist außerdem, dass Papst Leo eine Woche im Krankenhaus bleiben wird. Liebe Zuschauerinnen und Zuschauer von KTV, beten wir weiter für Papst Leo und für alle Kranken und Leidenden auf der ganzen Welt. Bleiben Sie jetzt dran. Wir schalten jetzt nach Neuzelle zur Heiligen Messe bei den Zisterziensern. Heute am 13. Oktober, dem 109. Jahrestag von Fatima.

Geliebte Kinder Gottes und der Mutter Gottes, Maria, wir sind im Rosenkranzmonat. Wir haben jetzt mit vielen noch vor der Heiligen Messe Rosenkranz gebetet, mit Maria Gottes Erbarmen erfleht, besonders für unseren Heiligen Vater, Papst Leo, der in Kürze morgen, soweit ich weiß, operiert wird an der Lunge. Es ist nicht dramatisch, aber er hat ums Gebet gebeten, so wollen wir ihm helfen, dass auch die Ärzte ihn gut behandeln können. Ja, wir haben wieder viele Meldungen bekommen von manchen Sorgen, von einigen, die im Krankenhaus sind. Einige sind auch uns vorausgegangen, hat der Herr heimberufen. Wir dürfen mit vielen Anliegen immer wieder mit Maria ins Gebet gehen, denn sie ist heute auch und morgen und bis Christus wiederkommt, unsere Mutter. Sie betet mit uns, sie hofft mit uns, sie jubelt mit uns. Und sie lehrt uns immer wieder beten und folgen und zu sprechen und zu leben. Herr, dein Wille geschehe. Ich vertraue auf dich. Ja, so wollen wir eine heilige Messe auch zu Ehren der Mutter Gottes feiern, eine Marienmesse. Auch Maria trägt noch blau, so wie ich heute einmal blau trage, ein neues Gewand, das eigentlich erstmalig hier getragen hat, unser emeritierter Abt Maximilian am 22. August am Fest Maria Königin hier seine letzte Messe damals mit den Mönchen zum Richtfest, das wir gefeiert haben. Da habe ich ihm das Messgewand übergeben.

Ich bekenne Gott, dem Allmächtigen, und allen Brüdern und Schwestern, dass ich Gutes unterlassen und Böses getan habe. Ich habe gesündigt in Gedanken, Worten und Werken durch meine Schuld, durch meine Schuld, durch meine große Schuld. Darum bitte ich die selige Jungfrau Maria, alle Engel und Heiligen und euch, Brüder und Schwestern, für mich zu beten bei Gott, unserem Herrn. Der allmächtige Gott, erbarme sich unser, lass uns die Sünde nach und führe uns zum ewigen Leben.

Jesu die Kraft verliehen, unter dem Kreuz zu stehen und das Leiden ihres Sohnes zu teilen. Hilf uns täglich, unser Kreuz anzunehmen, damit wir auch an der Auferstehung unseres Herrn Jesus Christus teilen.

0: Lesung aus dem Brief des Apostels Paulus an die Römer. Brüder, eure Liebe sei ohne Heuchelei, verabscheut das Böse, haltet fest am Guten. Seid einander in brüderlicher Liebe zugetan, übertrefft euch in gegenseitiger Achtung. Lasst nicht nach in eurem Eifer, lasst euch vom Geist entflammen und dient dem Herrn. Seid fröhlich in der Hoffnung, geduldig in der Bedrängnis, beharrlich im Gebet. Helft den Heiligen, wenn sie in Not sind. Gewährt jederzeit Gastfreundschaft. Segnet eure Verfolger, segnet sie, verflucht sie nicht. Freut euch mit den Fröhlichen und weint mit den Weinenden. Seid untereinander eines Sinnes, strebt nicht hoch hinaus, sondern bleibt demütig. Wort des lebendigen Gottes.
1: Dank sei Gott.

In jener Zeit standen bei dem Kreuz Jesu seine Mutter und die Schwester seiner Mutter, Maria, die Frau des Klopas, und Maria von Magdala. Als Jesus seine Mutter sah und bei ihr den Jünger, den er liebte, sagte er zu seiner Mutter, Frau, siehe dein Sohn. Dann sagte er zu dem Jünger, siehe deine Mutter. Und von jener Stunde an nahm sie der Jünger zu sich.

Du hast mein Klagen in Tanzen verwandelt. Wort des lebendigen Gottes, geliebte Kinder Gottes, habt ihr das schon einmal gebetet, schon einmal gelesen, schon einmal erlebt, dass Gott euer Klagen in Tanzen verwandelt habt? Habt ihr das schon einmal erlebt? Liebt ihr Gott? Liebt ihr die Kirche? Liebt ihr Maria? Was hätte uns Jesus Größeres seiner Liebe am Kreuz geben können als seine Mutter? Über Johannes. Er hat sie uns auch quasi gegeben, weil er mit den Aposteln, die ja zumeist weggelaufen waren, weiter mit Maria in Gemeinschaft blieb, in Familie, sie gebetet haben, dass Pfingsten geschehen konnte, dass die Kirche geboren werden konnte mit gewissen Geburtswehen. Ja, und hat Maria im Kreuz so nochmal, aber vielleicht mehr innerlich als äußerlich, ihr Fiat erneuert, Herr, dein Wille geschehe. Und sie hörte ja von Jesus, siehe dein Sohn. Und sie ahnte wohl schon, dass es nicht nur der eine Sohn ist, der Johannes, um den sie sich weiter zu sorgen habe, sondern dass es eine große Berufung ist, die er für sie vorsieht, dass sie die neue Eva ist, dass sie Mutter für alle Menschen werden würde. Und das ist sie heute und das bleibt sie. Und es ist für sie immer wieder ein Grund, auch Sorge zu haben, zu weinen. Aber sie weiß, dass er auferstanden ist, dass er lebt, dass er der Sieger ist, dass es ein Happy End gibt für die, die ihm vertrauen, die immer wieder das Vaterunser sprechen und beten und es erlernen, mit ihrer Hilfe auch zu leben. Ja, danken wir Jesus für Maria als Mutter. Danken wir, ich möchte an dieser Stelle heute ein wenig danken für all die Gnaden. Jeder weiß das für sich auch zu sagen, welche Gnaden wir auch durch die Fürsprache Mariens, welchen Trost, welche Hilfe, welche vielleicht Bewahrung von mancher falschen Entscheidung, von manchen Bösen sie uns geholfen hat. Ja, danken wir auch Maria. Gestern war große Prozession in Berlin. Auch der Dank für die letzten Jahre seit dem Mauerfall, seit der Wende. Dank für die Wiedervereinigung, Dank für die Hilfe Mariens, auch in diesen bedrängten Tagen, die wir heute haben. Aber Maria hilft. Wer an der Hand Mariens bleibt, der hat immer Trost, immer Hoffnung an der Seite. Und wo Maria ist, da ist immer auch ihr Sohn. Auch wenn das Kreuz uns nicht fern bleibt, per crucem ad lucem, ja, wir schauen mit Maria auf Christus, der alle an sich ziehen will. Ich will danken heute mal ein wenig für Abt Maximilian Heim. Ich bin heute früh noch angerufen. Mir fiel es noch schwer, ihn mit Pater Maximilian anzusprechen. So möchte er genannt werden. Weil er sagt, sagt nicht bitte Herr Altabt, ich bin noch nicht alt. Ja, aber jetzt Abt zu sagen, ist auch aktuell nicht so dran, weil sein Nachfolger ist der Pater Simon und der heißt auch lieber Pater Simon als Pater Administrator. Er ist nur Administrator auf 3 Jahre. Und der Abt ist auch teilweise im Heiligen Kreuz, teilweise auch außerhalb, erholt sich, macht einige Besuche. Ja, das ist auch Tradition, das ist bei uns im Orden, in anderen auch monastischen Orden Sitte, dass der ein Oberer, der viele Jahre im Dienst war und vielleicht auch einen starken Charakter hat, dass er nach seinem Rücktritt einige Zeit, Monate, Jahre das Haus mehr oder weniger verlässt, woanders hingeht, in der Pfarrei geht, in ein anderes Kloster vielleicht geht, sich ein wenig erholt, aber außerhalb, um dem Nachfolger ein wenig mehr freie Hand zu lassen, nicht ständig immer im Schatten zu stehen und ja einfach dem neuen Oberen auch dann Möglichkeiten zu geben, sich auch ganz einzuleben. Natürlich wird er hoffentlich erreichbar sein, falls er eine Auskunft geben darf für eine Art Dienstübergabe. Aber das ist etwas sehr dann Dynamisches. Ja. Und der Abt ist also immer wieder auch außer Haus jetzt. Aber ich habe ihn heute früh erreicht und gefragt, Pater Maximilian, wie war denn das damals? Ich möchte heute mit den Gläubigen das Stiebler-Mariengebet als Fürbittgebet beten, weil es so viele Sachen enthält, die auch unsere Wallfahrten hier nach Neuzelle mit einschließen. Wenn ich an unser Neuzeller Wallfahrtslied denke, da sehe ich große inhaltliche Ähnlichkeiten. Und ja, es sind immer die Anliegen natürlich auch der Kirche und der Welt und jeder Familie, jeder Ordensgemeinschaft, die wir da bringen. Und da habe ich ihn gefragt, weil ich weiß, dass er dieses Gebet, das auch heute eingeblendet wird nach der Predigt, verfasst hat. Er hat es verfasst 1989 in seinem ersten Jahr als einer der Gründermönche unseres Klosters in Bochum-Stiepel.
Ja, er war 83 im Noviziat, er ist 88 zum Priester geweiht worden, ich vermute den Heiligen Kreuz, und dann kam er mit 3 weiteren Mitbrüdern, ein Prior Pater Beda, Gott hab ihn selig, dann Gründermönch im neuen großen Bistum Essen, das auch erst kurz zuvor gegründet worden ist. Und dann ist dort ein Kloster gegründet worden, ein Kloster auch gebaut worden, neben einer alten Marienkirche in Bochum im Bistum Essen. Und dann ist dort eben auch dann mit Pater Beda und seinem Einfluss, seinem Eifer, sind dort eben auch Marienwallfahrten dann initiiert worden, nach Vorbild von Wallfahrten in Österreich, in Roggendorf, in unseren Stiftspfarreien auch. Dann eben eine monatliche Marienwallfahrt zu unserer lieben Frau von Stiebes, eine Pietà, eine Schmerzensmutter mit dem Jesus auf dem Schoß, eine alte Figur, das Original wohl aus dem 15. Jahrhundert, die noch nicht immer dort in der Kirche ist, aber schon dort irgendwie beheimatet ist. Und dann wurden diese Wallfahrten eingeführt, immer am 11. des Monats, also Bezug auch nach Lourdes und wohl zu einem 11. Oktober 1988, an dem der damalige Gründungsbischof dieses Bistums und auch quasi Initiator dieser Klostergründung, der Kardinal Hengsbach, dann das neue Bistum Essen der Mutter Gottes geweiht hat, am 11. Oktober 1988, mit dem, ja, im Hinblick auf eine, ja, auf die Patronin im Bistum Essen, da gibt es eine alte Marienfigur, Mutter vom Guten Rat, eine sehr, ja, vergoldete Figur, die dort im Dom seither auch steht. Eine wohl 1000 Jahre alte Figur, da kann unsere Madonna mit 500 Jahren noch nicht so gut mithalten, ja. Und ja, so ungefähr diese Figur im Dom von Essen ist so alt wie die Kirche unseres heutigen Klosters. Und da hat eben sich der Karin Hengsbach bemüht, mehrere Ordensgemeinschaften im Bistum anzusiedeln und auch uns Zisterzienser. Und dann kam es zu diesen Wallfahrten. Und da gibt es immer noch die altschlesischer Wallfahrten, gibt es die Wallfahrten heute von Philippinus, Seniorenwallfahrten, Krankenwallfahrten, also Wallfahrten vieler Couleur, die also dort nach Stiepel führen. Auch ich lade vielleicht mal ein, die nächsten Jahre dort mal, dass wir eine Wallfahrt machen, die Neuzeller zu unseren Brüdern nach Bochum-Stiepel. Ja, also dann hat der damalige Prior und Pfarrer zugleich, Pater Beda, den Kaplan, Pater Maximilian beauftragt 1989 und er sagte heute, wir ahnten noch nichts vom Mauerfall. Wir ahnten noch nichts vom Mauerfall, vom Ende des Kommunismus, von der Wiener Vereinigung. Der Einzige, der es damals so richtig wusste, war Papst Johannes Paul II., der ja auch kurz zuvor Kardinal Meißner von Berlin nach Köln versetzt hatte, weil er auch schon ahnte, die Mauer fällt. Aber er war wohl der Erste und derjenige, der es am meisten schon vorausgewusst, erhofft und ja geglaubt hatte. Aber die Brüder hatten es damals noch nicht so auf dem Schirm. Wer von ihnen hatte das auf dem Schirm 88, dass die Mauer bald darauf fallen würde? Und dann gibt es wohl auch aus der Zeit der Komposition, der Verfassung dieses Stiebler Mariengebetes auch eine Komposition von einem bereits verstorbenen Musiker, dem Heinrich Jansen. Also eine sehr schöne, ein wenig choral anmutende deutsche Vertonung dieses Wallfahrtsliedes, das immer auch bei den Wallfahrten dann von einem Mitbruder meistens auch gesungen wird. Ja, ich versuche es jetzt nicht vorzusingen, weil mir sind die Noten nicht geläufig, aber wir werden uns vielleicht in Zukunft mal nach Stiepel begeben und uns das anhören, wie das klingt. Und damit liebe Grüße vom Abt Maximilian, der hatte den Maximilian Kolbe, unseren Nachbarheiligen hier aus Polen, diesen Märtyrer, diesen ja, Nothelfer ja, und Freund der Nächstenliebe, Franziskaner zum Namenspatron. Und ich kann wirklich sagen, ich habe in Abt Maximilian wirklich einen Vater empfangen damals, der mich aufgenommen hat, nach kurzer Zeit als Gast im Kloster, der mir die Chance gegeben hat, dort Kandidat und Novize zu werden. Und ich habe nachgezählt, in seinen 15 Jahren über 60 Novizen einkleiden dürfen. Aber hat jeweils auch natürlich zu ihnen Ja gesagt. War für viele, für sehr viele wirklich ein betender, ein liebender, ein umsichtiger Vater, der wirklich alle Namen kannte, der alle Eltern, der Mitbrüder kannte, auch zu Beerdigungen der Eltern hingefahren ist, der
Also die Mitarbeiter erkannte alle beim Namen und hat sie alle irgendwie einbezogen, war sehr inklusiv, war sehr umsichtig. Vielleicht mal wollte er sich manchmal zu viel um alle kümmern. Vielleicht war das manchmal ein wenig ein Übermaß, aber das war ein Ausdruck seiner väterlichen Sorge und seinem Bemühen, dass das Kloster wirklich Gastfreundschaft übt. Ein Hort des Gebetes ist für viele, wie wir es im Römerbrief gelesen haben, ein Hort des Friedens, der Nächstenliebe. Und so war er wirklich und ist da der Mitbruder in meinem Konvent von 100 Mönchen, den ich wirklich, wo ich sagen kann, der hat eine große Marienfrömmigkeit. Ja, wirklich, so gut er kann, jeden Abend in Rosenkranz auch mit den Mitbrüdern gebetet, viele Wallfahrten initiiert und ja, hat auch vielen Mitbrüdern, auch mir, den Zweitnamen Maria gegeben. Und ich danke ihm auch, dass er mir ermöglicht hat, hier in Neuzelle Priester zu werden. Und er ist ja der Vater unserer Neugründung. Ohne sein Ja-Wort, seine bewusste Entscheidung für Ostdeutschland, für den Bischof Ippold, für Neuzelle, wäre es auch nicht wohl zu dieser Gründung hier in Neuzelle gekommen, mit sicher verschiedenen Motiven. Aber er ist der Vater unserer Neugründung hier in Neuzelle. Er war oder ist auch im Ratzinger Schülerkreis. Er ist Fundamentaltheologe, möchte weiter auch wissenschaftlich jetzt wieder arbeiten. Danken wir Gott für seine große Väterlichkeit, für die vielen Berufungen, die er begleiten durfte und ermöglichen durfte. Und wollen wir ihm ein wenig jetzt Ruhe gönnen im ersten Jahr nach seinem Rücktritt. Wollen wir Gott bitten um seinen reichen Segen für ihn, dass alles, was er Gutes beginnen konnte für die Kirche, dass das Gott weiter segnen und vermehren möge, dass er ihm einiges verzeihen möge, wo er nicht rechterweise gehandelt hat. Aber ich sage Danke, Abt Maximilian, dass du Vater für so viele warst und es auch weiter bleibst. Gott möge dich segnen und wollen wir mit Maria, wir alle, immer wieder im Gebet uns Christus zuwenden und danken für die Gnaden. So wollen wir alle in vielen Anliegen jetzt als Fürbittgebet, das Stiepeler Mariengebet beten. Wer es einmal auch bekommen möchte von den Zuschauern, gerne in Stiepel nachfragen. Auf der Website ist es auch abzurufen. Beten wir gemeinsam. Heilige Maria, du Mutter des Erlösers, du Königin der Märtyrer, auf Kalvaria wurde deine Seele vom Schwert des Schmerzes durchbohrt. Heilige Maria, du Mutter der Kirche, in der entscheidendsten Stunde der Menschheit, hat dir dein Sohn, den Jünger, anvertraut. So wurdest du auch unsere Mutter, die Mutter aller Erlösten. Heilige Maria, du Mutter der Barmherzigkeit, als deine Kinder vertrauen wir uns deinem mütterlichen Herzen an. Heilige Maria, wir wollen unser Leben nach der frohen Botschaft deines Sohnes ausrichten, auf dessen Namen wir getauft sind. Wir wollen als Boten des Friedens, das Licht des Glaubens, der Hoffnung und der Liebe zu den Menschen tragen, die von der Dunkelheit der Gottesferne, der Sinnleere und des Hasses bedrängt werden. Heilige Jungfrau, erbitte uns den Heiligen Geist, dass unsere Familien als christliche Keimzellen, jungen Menschen die Werte des Evangeliums und die Liebe zur Kirche vermitteln. Heilige Jungfrau, erflehe uns auch Priester- und Ordensberufungen, glaubwürdige Zeugen für das anbrechende Reich Gottes. Heilige Maria, seit Jahrhunderten wirst du hier als schmerzhafte Mutter von Stiepel angerufen und verehrt. Erbitte allen die Gnade, sich in Kreuz und Leid mit jener Gesinnung Gott anheimzugeben, in der du selbst in schwersten Stunden deinem Sohn verbunden warst. Vertrauensvoll blicken wir auf zu deinem Bild und sprechen: Heilige Maria, Mutter Gottes, bitte für uns Sünder, jetzt und in der Stunde unseres Todes. Amen.

0: Bete, Brüder und Schwestern, dass mein und euer Opfer Gott, dem allmächtigen Vater, gefalle.
1: Der Herr nehme das Opfer an aus deinem Willen, zum Lob seines Namens, zum Segen für uns und seiner ganzen heiligen Kirche.
0: Barmherziger Gott, dein Sohn hat uns am Kreuz die selige Jungfrau Maria zur Mutter gegeben. In Gemeinschaft mit ihr feiern wir das Opfer des Lobes. Schau gnädig auf uns und nimm unsere Gebete und Gaben an. Darum bitten wir durch Christus, unseren Herrn.
2: Amen.
0: Der Herr sei mit euch.
2: Amen.

Bei dem Kreuze stand, erfüllte sich das Wort des Greisen Simeon. Ein Schwert durchdrang ihre Seele beim Leiden und Sterben ihres Sohnes. Du aber hast ihren Schmerz in Freude gewandelt und sie mit Christus in dein

Ja, du bist heilig, großer Gott, und alle deine Werke verkünden dein Lob. Denn durch deinen Sohn, unseren Herrn Jesus Christus, in der Kraft des Heiligen Geistes, erfüllst du die ganze Schöpfung mit Leben und Gnade. Bis ans Ende der Zeiten versammelst du dir ein Volk, damit deinem Namen das reine Opfer dargebracht werde, vom Aufgang der Sonne bis zum Untergang. Darum bitten wir dich, allmächtiger Gott, heilige unsere Gaben durch deinen Geist, damit sie uns werden Leib und Blut deines Sohnes, unseres Herrn Jesus Christus,

Gütiger Vater, feiern wir das Gedächtnis deines Sohnes. Wir verkünden sein heilbringendes Leiden, seine glorreiche Auferstehung und Himmelfahrt und erwarten seine Wiederkunft. So bringen wir dir mit Lob und Dank dieses heilige und lebendige Opfer dar. Schau gütig auf die Gabe deiner Kirche, denn sie stellt dir das Lamm vor Augen, das geopfert wurde und uns nach deinem Willen mit dir versöhnt hat. Stärk uns durch den Leib und das Blut deines Sohnes und erfülle uns mit seinem Heiligen Geist, damit wir ein Leib und ein Geist werden in Christus. Er mach uns auf immer zu einer Gabe, die dir wohlgefällt, damit wir das verheißene Erbe erlangen mit deinen Auserwählten, mit der seligen Jungfrau und Gottesmutter Maria, mit ihrem Bräutigam, dem heiligen Josef, mit deinen Aposteln und Märtyrern, dem heiligen Johannes Paul und der heiligen Hedwig und mit allen Heiligen, auf deren Fürsprache wir vertrauen. Barmherziger Gott, wir bitten dich, dieses Opfer unserer Versöhnung bringe der ganzen Welt Frieden und Heil. Beschütze deine Kirche auf ihrem Weg durch die Zeit und stärke sie im Glauben und in der Liebe. Deinen Diener, unseren Papst Leo, unseren Bischof Wolfgang und die Gemeinschaft der Bischöfe, unsere Priester und Diakone, alle, die zum Dienst in der Kirche bestellt sind, und das ganze Volk deiner Erlösten. Erhöre, gütiger Vater, die Gebete der hier versammelten Gemeinde und führe zu dir auch alle deine Söhne und Töchter, die noch fern sind von dir. Erbarme dich unserer verstorbenen Brüder und Schwestern und aller, die in deiner Gnade aus dieser Welt geschieden sind. Nimm sie auf in deine Herrlichkeit und mit ihnen lass doch uns, wie du verheißen hast, zu Tische sitzen in deinem Reich. Darum bitten wir dich durch unseren Herrn Jesus Christus, denn durch ihn schenkst du der

0: Erlös uns, Herr allmächtiger Vater, von allem Bösen und gib Frieden in unseren Tagen. Komm uns zu Hilfe mit deinem Erbarmen und bewahr uns vor Verwirrung und Sünde, damit wir voll Zuversicht das Kommen unseres Erlösers, Jesus Christus, erwarten. Denn dein ist das Reich und die Kraft und die Herrlichkeit in Ewigkeit.
1: Amen.
0: Herr Jesus Christus, du hast Frieden gestiftet durch dein Blut am Kreuz, deshalb bitten wir, schau nicht auf unsere Sünden, sondern auf den Glauben deiner Kirche und schenke nach deinem Willen Einheit und Frieden. Der Friede des Herrn sei allezeit mit euch.
1: Und mit deinem Geist.
0: Gebt einander ein Zeichen des Friedens und der Versöhnung.

Seht das Lamm Gottes, das hinwegnimmt die Sünde der Welt. Herr, ich bin nicht würdig, dass du eingehst unter mein Dach, aber sprich nur ein Wort, so wird meine Seele gesund. So spricht der Herr, siehe deine Mutter.

mein Jesus, ich glaube, dass du im allerheiligsten Sakrament des Altares zugegen bist. Ich liebe dich über alles. Meine Seele sehnt sich nach dir. Da ich dich jetzt im Sakrament des Altares nicht empfangen kann, so komm bitte geistigerweise zu mir und in Wohnung in meinem Herzen. Ich umfange dich und vereinige mich mit dir. In tiefster Ehrfurcht bete ich dich an. Jesus, sei mir Jesus, sei du mein Licht, meine Kraft, mein Heil, mein Frieden. Segne mich und alle, die ich im Herzen trage. Halte mich fest und lass mich niemals von dir scheiden. Lass nicht zu, dass ich mich je von dir trenne. Mein Herr und mein Gott, nimm alles von mir, was mich hindert zu dir. Mein Herr und mein Gott, gib alles mir, was mich fördert zu dir. Mein Herr und mein Gott, nimm mich mir und gib mich ganz zu eigen dir. Maria, Frau der heiligen Eucharistie, lehre mich, Jesus zu lieben und für ihn zu leben wie du. Amen.

Gib, dass wir im Gedenken an die Schmerzen der seligen Jungfrau Maria bereit sind, die Bedrängnis unseres Lebens zu ertragen und so zu ergänzen, was noch fehlt an den Leiden.

0: Wir übertragen für Sie die Heilige Messe aus dem Zisterzienserkloster Neuzelle bei Brandenburg im Osten Deutschlands. Maria Friedenshort, wie dieses geistliche Zentrum heißt, soll ein Zuhause werden, ein Ort, an dem Herzen Heilung erfahren, Gemeinschaft wächst und Menschen Sinn und Orientierung finden. 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Herzlichen Dank und Gottes Segen.
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0: Mama, die Signora möchte, dass wir in die Schule gehen.
1: Was hat dir diese Signora gesagt? In die Schule will sie dich schicken? Ja, glaubst du wirklich, dass die Madonna extra aus dem Himmel kommt, um einem Fratzen wie dir zu sagen, er soll lesen lernen? Das ist doch nur Faulheit und Hochmut von dir. Kaum gibt's bei uns eine Schule, will sie schon hin, lesen zu lernen, statt zu arbeiten. Außerdem nehmen sie doch keine Mädchen auf. Die Schule ist nur für Jungen.
2: Damals begannen manche Leute, die drei Hirtenkinder, um ihr Gebet zu bitten.
3: Jacinta, bete für uns. Bitte die Madonna, dass sie meinen Mann bald und gesund aus dem Krieg nach Haus schickt.
0: Das tue ich gern, aber Sie müssen auch beten. Beten Sie täglich den Rosenkranz, zu Ehren unserer lieben Frau.
3: Ich bete ihn jeden Tag. Aber es würde mich trösten, wenn ich wüsste, dass du für uns betest.
0: Sie können sich auf mich verlassen.
4: Jacinta, mein Kind hat hohes Fieber. Bitte die Gottesmutter um ihre Fürsprache.
0: Das tue ich gern. Bitte weinen Sie nicht. Die Gottesmutter versteht doch die Sorgen der Mütter. Sie wird helfen, ganz bestimmt.
5: Jacinta, mein Kollege und ich, wir sind Priester. Wir haben auch eine Bitte an dich.
6: Ja, wir möchten dich bitten, für den Heiligen Vater zu beten.
0: Das tue ich gern. Und wer ist das, der Heilige Vater?
5: Das ist der Papst in Rom. So spricht man ihn an, Heiliger Vater.
0: Aha.
6: Der Papst, der Stellvertreter unseres Herrn Jesus hier auf Erden. Hast du noch nie von ihm gehört?
0: Nein.
5: Warte, wie soll ich dir das erklären? Wie erkläre ich das der Kleinen, dass sie es begreift?
6: Ja, lassen Sie mich. Jacinta, du weißt doch, dass unser Herr Jesus am Kreuz gestorben ist und von Gott aus dem Tod geweckt wurde.
0: Ja, das weiß ich von der Mama und von Lucia und von meinem Pfarrer.
6: Bevor Jesus zu seinem Vater in den Himmel gegangen ist, hat er sich überlegt, wem er die Menschen, die an ihn glauben, anvertrauen soll. Und da hat er zu einem seiner Freunde, dem Apostel Petrus, gesagt, weide meine Schafe.
0: Was?
5: Also, das ist nur ein Bild, ein Sinnbild. Doch du als Hirtin wirst das gleich verstehen. Jesus hat von sich gesagt, dass er der gute Hirte ist. Er gibt sein Leben für die, die ihm anvertraut sind, so wie ein Hirte sich in höchster Gefahr für seine Schafe opfert. Jesus hat schon von seiner Mutter oder in der Schule, als er lesen lernte, ein altes, heiliges Lied gelernt. In diesem Lied wird Gott mit einem Hirten verglichen und die Menschen mit einer Herde.
6: Das Lied hat König David gedichtet. Es geht so. Gott, der Herr, ist mein Hirte. Nichts wird mir fehlen. Er lässt mich lagern auf grünen Wiesen.
0: Stimmt, zum Wiederkäuen legen sich die Schafe gern hin.
6: Und führt mich zum Ruheplatz am Wasser. Er gibt mir, was ich brauche und leitet mich auf rechten Wegen.
0: Ja, damit sich keins in der Wildnis verirrt.
5: Muss ich auch wandern in finsterer Schlucht. Ich fürchte kein Unheil, denn du bist bei mir. Dein Hirtenstab gibt mir Zuversicht.
0: Ja, das ist auf den steilen Stücken. Mit einem langen Stecken schiebt man die Schafe ein bisschen vom Abgrund weg und ruft, komm, komm, komm, da geht's weiter. Komm, komm, komm.
6: Siehst du, so ein guter Hirte war Jesus, der Sohn Gottes. Wenn ein Schäflein sich verirrt hat, so erzählt er in einer Geschichte, dann geht der Hirte suchen und trägt es auf den Schultern heim.
0: Und ruft den anderen Hirten zu, juhu, ich hab's gefunden. Freut ihr euch auch? Diese Geschichte kenne ich. Das ist meine Lieblingsgeschichte. Ich trage oft ein Lamm auf den Armen den Berg hinunter.
5: Ja, siehst du. Und so wie eine Herde einen Hirten braucht, braucht die Kirche, also das sind wir, die Christen, einen von Gott bestellten Hirten. Er soll sich gut und treu um die Christen kümmern. Das wollte Jesus vom Apostel Petrus. Und das ist das Amt und die Aufgabe des Heiligen Vaters in Rom. Jeder Papst ist der Nachfolger des Apostels Petrus. Er leidet, wenn irgendwo auf der Welt Unrecht geschieht, wenn Menschen böse zueinander sind, wenn es Krieg und Gewalt gibt. Dann muss er seine Stimme erheben und warnen und mutig die Sache Jesu vertreten.
6: Und deshalb unsere Bitte an dich, bete für den Papst in Rom.
0: Dass er seine Sache als Hirte gut macht, das tue ich gern. Ich sag's auch Francisco und Lucia, dass sie für den Heiligen Vater beten sollen.
7: Ja.
0: Francesco Lucia, ich muss euch was erzählen. Der Mann, den ich gestern oder wann in meinem Traum gesehen habe, das heißt, es war ja kein Traum. Ich habe ihn am hellen Tag gesehen. Einfach so gesehen, wie er in einem großen Zimmer war und geweint und gebetet hat. Und auf der Straße haben die Leute Steine geworfen. Also, das muss der Heilige Vater gewesen sein. Nur habe ich es damals noch nicht gewusst. Der Arme. Er hat so viele Sorgen. Beinahe so viele wie die Mutter Gottes. Ich werde bestimmt viel für ihn beten.
2: Es scheint, dass die kleine Jacinta öfters in ihrem Leben Visionen gehabt hat. Dass sie Bilder von Ereignissen gesehen hat, die später wirklich eingetroffen sind. Es gibt aber auch Visionen, in denen von Gott berufene Menschen geheimnisvolle Bilder sehen, die sich in Worten kaum beschreiben lassen. Schöne, aber auch schreckliche Bilder, die etwas über die geistige Welt oder einen seelischen Zustand offenbaren. So sahen die drei Hirtenkinder während der dritten Erscheinung in der Covaderia für einen kurzen, fürchterlichen Augenblick den Zustand, in dem sich Menschen nach ihrem Tod befinden, die Gott nichts verdanken wollen und seine Freundschaft zurückweisen. Die Kinder sahen die brennende Verzweiflung und den Abgrund an seelischer Einsamkeit, in den sich solche menschliche Wesen aus eigenem Willen begeben. Und die Hirtenkinder verstanden, dass dies der Zustand ist, der mit dem Wort Hölle bezeichnet wird. Vor dieser Hölle wollten sie die Menschen bewahren. Die schöne Dame lehrte die Kinder ein kleines Gebet, das sie nach den einzelnen Abschnitten des Rosenkranzes einfügen sollten. O mein Jesus, verzeih uns unsere Sünden, bewahre uns vor der Hölle, führe alle Seelen in den Himmel und hilf denen, die es am nötigsten haben. So lernten die Kinder, welche große geistige Kraft Gebet und Opfer haben, wie wichtig sie sind für den Frieden in der Welt und welch mächtige Verbündete die Menschen in der Gottesmutter haben, wenn sie sich vertrauensvoll an sie wenden.
3: Also, Lucia, was hat euch die Madonna diesmal gesagt?
0: Dass sie uns am 13. August wieder besuchen wird. Und dass wir täglich den Rosenkranz beten sollen, um den Frieden in der Welt zu erlangen und das baldige Ende des Krieges. Und wenn sie das sechste Mal kommt, am 13. Oktober, wird es ein großes Zeichen geben, das alle sehen werden.
7: Ein Wunder. Es wird ein Wunder geben. Aber Lucia, warum warst du für einen Augenblick so erschrocken und traurig?
0: Oh, das ist ein Geheimnis.
2: Die Menschen, die bei dieser dritten Erscheinung in der Covaderia mit den drei Hirtenkindern den Rosenkranz beteten, wurden auf 5.000 bis 6.000 geschätzt. Das kam dem Bezirksvorsteher von Villa Nova de Urem zu Ohren, zu dessen Verwaltungsgebiet Fatima gehörte. Er war der Kirche gegenüber feindselig eingestellt. Hören wir zu, wie er sich von einem Polizisten Bericht erstatten lässt.
8: 5.000, sagen Sie.
9: Zu Befehl, Herr Bezirksvorsteher. Manche sprechen von 6.000.
8: Ah, dann werden es beim nächsten Mal wohl 15.000 und mehr sein. Alter, diesem faulen Zauber muss ein Ende bereitet werden.
9: Zu Befehl, Herr Bezirksvorsteher. Befiehlt der Herr Bezirksvorsteher, am 13. August alle in der Covaderia betenden Personen zu verhaften?
8: Ah, Dummkopf! Ich kann nicht 15.000 ins Gefängnis werfen. Nein, nein, wir werden uns die drei Kinder schnappen.
9: Zu Befehl, Kinder aus der Covaderia schnappen und entfernen.
8: Ah, Dummkopf! Damit uns die 15.000 lynchen? Oh nein! Wir werden die lieben Kleinen rechtzeitig entführen.
2: Am Vormittag des 13. August fuhr der Bezirksvorsteher in seiner Kutsche ins Dorf Ajustrel und betrat das Haus der Familie Marto. Nur die Mutter war zu Hause.
8: Sie sind die Mutter der sogenannten Seherkinder. Nun, Ihren Mann habe ich ja schon einmal vorgeladen.
10: Mein Gott, der Herr Bezirksvorsteher persönlich.
8: Oh, nur keine Angst. Ich bin gekommen, um mir das Wunder anzusehen. Wieder heilige Thomas. Erst sehen, dann glauben. Ja, wo stecken denn die Kinder?
10: Wenn ich das wüsste, entweder auf der Weide bei den Schafen oder irgendwo im Menschengewühl. Sie müssen ja dauernd die Fragen der neugierigen Leute beantworten, die armen Kleinen.
8: Ja, die, ach, so müssen sie das, ja. Nun, lassen Sie sie holen. Ich werde die Kinder im Wagen nach der Kova bringen.
10: Hm? Danke, das ist nicht nötig. Wir gehen zu Fuß hin.
8: Ah ja, schön. Ja, aber vorher will ich die Kinder noch im Pfarrhaus sehen. Alle drei. Ja, das ist ein Befehl, verstehen Sie? Auch ich muss den Kindern ein paar Fragen stellen. Natürlich in Anwesenheit des Herrn Pfarrers und anderer geistlicher Herren.
10: Mein Mann wird die Kinder hinbegleiten.
2: Nach dem Verhör im Pfarrhaus zwang der Bezirksvorsteher die Kinder, in seinen Wagen zu steigen.
8: Schnell, schnell! Wir wollen keine Zeit verlieren. Ihr dürft doch den Besuch der Madonna nicht versäumen.
0: Wieso biegen Sie nach rechts ab? Bitte in die andere Richtung. Da drüben liegt die Kova der Iria.
8: Ja, ja, wir fahren nach Hurem zum Pfarrer. Der will auch mit euch sprechen.
0: Nein, nein!
11: Nein, bitte nicht heute, die Signora!
8: Ja, nachher bringe ich euch

0: geschliche, das schwör ich. Wär doch gelacht, wenn ich nicht dahinter käme. Wer diesen ganzen verdammten Zirkus inszeniert.
1: Jacinta, Lucia, wenn sie uns töten, kommen wir schneller zu unserer schönen Dame in den Himmel.
2: Jacinta, weine nicht. Bring das alles als Opfer.
3: Ich weine nicht, weil ich sterben werde. Ich weine, weil die Mama nicht da ist. Warum kommt sie uns nicht besuchen? Warum lässt sie uns im Stich?
4: Die anderen Gefangenen hatten Mitleid mit den Kindern. Sie beteten den Rosenkranz mit ihnen, so gut sie es eben konnten, und versuchten sie mit Musik ein wenig abzulenken.
5: Könnt ihr tanzen? Hey, du Kleine, wie wär's mit einem Tänzchen? Aufseher, rück die Ziehharmonika heraus. Man kann ja nicht mit anschauen, wie diese Kinder leiden. So, nun spiel für uns, Mario. Wie heißt du? Jacinta? Also, verehrte Dame Jacinta.

0: Teufel ist das für ein Krach? Jacinta Marto, der Herr Bezirksvorsteher gibt dir die letzte Möglichkeit, alles zu gestehen. Und der Kessel mit siedendem Öl steht schon im Hof bereit. Also komm, ihr auch, ihr anderen zwei. Ihr wartet unterdessen im Raum nebenan.
1: Widerliche Komödie! Die armen Kinder haben ihm alles geglaubt.
2: Auch dieser grausame Trick brachte dem Bezirksvorsteher keinen Erfolg. Die drei Hirtenkinder blieben standhaft und bezeugten, dass die Erscheinungen in der Cova de Ria in Wahrheit so stattfanden, wie die Kinder sie geschildert hatten. Dem Bezirksvorsteher blieb nichts anderes übrig, als Lucia, Francisco und Jacinta ins Pfarrhaus von Fatima zurückzubringen. Um die empörte Bevölkerung zu beruhigen, ging er mit Jacintas und Franciscos Vater auf ein Glas Wein ins Wirtshaus. Es sollte alles ganz freundschaftlich aussehen.
3: Prost, Herr Marto! Alles in Ordnung, Herr Marto. Ihre Kleinen können ruhig weiter in die Cova d'Airia gehen. Aber sie sind geistesgestört. Verstehen Sie? Sie sind verrückt.
2: 4 Tage nach der Heimkehr der Kinder holte die schöne Dame ihren Besuch nach, nicht in der Cova d'Airia, sondern auf einer Schafweide in der Nähe des Dorfes. Sie lud die Kinder für den 13. September in die Cova ein und bat sie, den täglichen Rosenkranz nicht zu vergessen. Lucias Mutter regte sich noch immer auf.
4: Diese Dame spaziert wohl überall herum, wo ihr gerade herumspaziert.
2: Aber Lucias Vater stellte sich zum ersten Mal hinter seine Tochter.
1: Lasst Lucia in Ruhe, hört ihr? Lasst sie in Ruhe!
2: Die 5. Erscheinung am 13. September fiel mitten in die Weinernte. Trotzdem versammelten sich 30.000 Menschen in der Cova d'Airia. Straßen und Wege waren verstopft. Starke Männer mussten den 3 Hirtenkindern den Weg durch die Menge bahnen. Jeder wollte den Kindern seine Bitten vortragen. Das Gemüsefeld der Familie Santos unter den Eichen und Olivenbäumen war längst zertreten und zertrampelt, die kleine Steineiche nur noch ein kahler Stamm. Und weil nach dieser 5. Erscheinung Menschen aus ganz Portugal die 3 Kinder unaufhörlich bedrängten und befragten, verkauften die Eltern ihre Schafherden. Es war ja nun keiner mehr da, der Zeit hatte, sie zu hüten.

0: Oh Gott, schau durchs Fenster, Lucia. Da kommen schon wieder Leute. Ich kann den Wirbel hier nicht mehr ausstehen. Ich kann nicht mehr.
1: Es tut mir so leid, Mutter.
0: Ich werde mit Papa reden. Ich glaube, wir werden dich doch zur Schule schicken. Dann bist du mir eine Zeit lang aus den Augen und ich kann den Leuten sagen, oh, suchen Sie meine Tochter in der Schule drüben in Fatima.
1: Danke, Mutter. Und wenn diese Leute jetzt klopfen, sag ihnen, sie sollen mich im Freien suchen. Ich verschwinde über den Hof und laufe zu Francesco und

0: das Kind da hinüber und dann verstecken wir uns irgendwo. Francesco, pst, Jacinta.
1: Wo steckst du?
0: Hier, hinter dem Kastanienbaum. Es kommen wieder Leute, haufenweise.
1: Ich hole Jacinta, dann hauen wir ab. Jacinta, schnell und leise.
2: Bin schon da.
1: Aufgepasst, wir schleichen durch den Schuppen, dann über den Hühnerhof und dann nichts mehr raus aus dem Dorf. Jeder rennt, was er kann. Wir treffen uns bei dem alten Feigenbaum an der Straße. Der hat Äste bis zum Boden. Los!
2: Lucia, ich laufe mit dir. Uiuiui, da kommen uns Leute entgegen. Die werden uns wieder fragen. Warte, da fällt mir was ein.
3: Oh, Kinder, Kinder, nicht so eilig. Wir hätten gern eine Auskunft.
0: Gern, mein Herr.
4: Kennt ihr die Seher, Kinder?
0: Ja, die kennen wir.
4: Wie sehen sie aus, damit wir sie erkennen?
0: Oh, gar nicht irgendwie besonders. Wie alle Kinder im Dorf, so wie wir beide.
3: Ja, und wo wohnen sie?
0: Das können wir Ihnen genau sagen. Diesen Weg geradeaus, zweite Abbiegung links, ein altes und ein neueres Haus. Jedes hat zwei Fenster zur Straße und steinerne Stufen vor der Haustür.
4: Danke, liebe Kinder.
0: Gern geschehen.
2: Das hast du gut gemacht, Lucille.
0: Und nicht einmal gelogen.
2: Schau, Francesco ist schon da.
1: Hereinspaziert, da sitzt man gemütlich unter den Zweigen.
2: Wie unter einem Dach.
0: Stell dir vor, meine Mutter will mich zur Schule schicken.
1: Deine Mutter und unsere Mama haben darüber geredet. Wir müssen auch in die Schule. Ich freue mich gar nicht. Was soll ich dort? Ich weiß doch, dass mich unsere liebe Frau bald in den Himmel holen wird. Hat sie uns versprochen, der Jacinta und mir. Im Himmel muss man doch nicht lesen können. Wir werden dort sehr beschäftigt sein, was, Jacinta?
2: Klar, ich werde für alle bitten und beten, die sich das von mir wünschen. Ich werde die ganze Zeit für die Bekehrung der Sünder beten. Und für unser Land, damit der Krieg nicht herkommt, dieser zweite große Krieg, von dem die Mutter Gottes gesprochen hat. Und für den Heiligen Vater werde ich beten. Uiuiui, unser Herr Jesus und unsere liebe Frau, die werden von mir überhaupt keine Ruhe haben. Klar, dass ich das zum Bitten ausnutze, wenn ich so nah bei ihnen bin.
1: Und ich werde im Himmel hauptsächlich den lieben Gott trösten, wenn er traurig ist, weil ihn so viele Menschen kränken. Aber wenn ich ihn einmal gerade nicht trösten muss, werde ich zwischendurch ein bisschen an dich denken, Lucia. Denn du musst ja auf der Erde bleiben und mithelfen, dass möglichst viele Leute unsere liebe Frau verehren und für das große Gleichgewicht sorgen, indem sie um Verzeihung bitten. Für diejenigen, die Gott nicht lieben und nicht auf ihn hoffen.
2: Und dann, Lucia, musst du ja auch noch dafür sorgen, dass dieses große Land, um das sich die Mutter Gottes solche Sorgen macht. Wie heißt das schnell?
0: Russland.
2: Russland. Unsere liebe Frau will, dass man es ihr feierlich ins Herz legt. So, dass die ganze Welt weiß, dieses Land gehört ihr.
0: Ja, aber das soll erst später geschehen. Sie hat gesagt, dass ich vorläufig darüber schweigen soll.
1: Genauso wie über den Zweiten Krieg. Darüber darfst du auch noch nicht reden. Vielleicht darfst du aber mal etwas darüber schreiben. Unsere liebe Frau wird schon wissen, warum sie dich in die Schule schickt.
0: Euch schickt sie auch.
1: Ich bin am liebsten irgendwo allein und bete.
2: Ich auch. Wenn da rundherum Leute sind, habe ich immer Angst, dass ich vorzeitig etwas ausplaudere. Zum Beispiel von dem wunderbaren Licht, in dem Gott bei uns war. Oder über die vielen Opfer, die wir bringen. Dass ich zum Beispiel deshalb nicht mehr tanze, damit ich es als Opfer bringen kann. Denn Lust zum Tanzen, oh oh, die Lust dazu habe ich wohl immer noch. Es reißt mich jedes Mal, wenn ich irgendwo jemanden singen höre. Unsere liebe Frau hat uns zwar nicht verboten, über unsere Opfer zu reden, aber ich selber will nicht darüber reden, damit sich meine Mama nicht kränkt. Gell, Francesco? Sie würde sich kränken, wenn sie wüsste, dass wir alle süßen Weintrauben und Feigen, die sie uns schenkt, gleich den Bettelkindern von La Meuta bringen.
1: Sie würde sich überhaupt Sorgen machen, weil wir so viel fasten. Aber wenn ich nun wirklich in der Schule meine restliche Zeit verschwenden muss, dann könnte ich das als Opfer bringen, oder?
0: Francesco, jetzt hör mir zu. In der Schule lernt ihr auch für die Erstkommunion. Darauf freust du dich doch, stimmt's?
1: Ja.
0: Na siehst du. Und gleich neben der Schule ist die Kirche. In der Pause könntest du jedes Mal den verborgenen Jesus besuchen.
1: Du hast recht. Gut, ich gehe zur Schule.
2: Was ist das?
0: Siehst du die Staubwolke? Ein Auto, ein großes Auto.
1: Da sind bestimmt Leute drin, die uns suchen.
0: Und jetzt bleiben sie auch noch an der Kreuzung stehen.
1: Tja, weil der Weg hier rüber für Autos sehr holprig ist.
0: Sie steigen aus. Hui, so feine Damen.
2: Die entdecken uns, wenn sie hier vorübergehen. Sie werden unter den Zweigen unsere Röcke und Füße sehen. Geschwind, laufen wir davon.
1: Halt, denkt nach. Sie haben Hüte, so groß wie Mehlsiebe. Da sehen Sie bestimmt nichts, was über Ihren Köpfen ist. Klettern wir in den Baum hinauf.
0: Gute Idee.
2: Francisco, hilf mir.
1: Ich mach dir die Räuberleiter. So, und top, halte dich an da oben.
2: Schnell, komm auch rauf.
1: Bin schon da. Jetzt müssen wir den Mund halten.
0: Ich muss niezen. Untersteh dich.
5: Und auf jeden Fall müssen wir Sie fragen, ob am 13. Oktober wirklich ein Zeichen vom Himmel geschehen wird, das diese Erscheinungen beglaubigen soll. Das dürfte man sich doch auf keinen Fall entgehen lassen, nicht?
6: Auf keinen Fall, liebste Freundin. Und jetzt bin ich gespannt, ob das wirklich ganz ungebildete wilde Bergkinder sind. Es ist ja erstaunlich, dass die Madonna sich ausgerechnet...
0: Weg sind sie! Jacinta, jetzt darfst du niesen.
7: Jetzt muss ich nicht mehr.
8: Zur sechsten und letzten Erscheinung der schönen Dame am 13. Oktober 1917 in der Covadeira kamen mehr als 50.000 Menschen aus allen Teilen Portugals. Der Regen durchnässte sie bis auf die Haut, die ganze Cova war eine einzige Schmutzpfütze, doch die Pilger beteten und sangen unverdrossen. Und pünktlich, wie in den vergangenen Monaten, sahen die drei Hirtenkinder ihre liebe Freundin aus dem Himmel. Diesmal stellte sie sich vor. Sie sagte, »Ich bin die Rosenkranzkönigin.« Sie bat, dass man ihr zu Ehren in der Cova eine Kapelle errichte, und sie forderte die Menschen auf, ihr Leben zu bessern. Wörtlich sagte sie, »Sie sollen den Herrn nicht mehr beleidigen«, der schon zu viel beleidigt wurde. Beim Abschied zeigte sie auf die Sonne. Die drei Hirtenkinder sahen ein wunderbares Bild am Himmel, den heiligen Josef mit dem Jesuskind und neben diesen Zweien die Mutter Maria. Die vielen tausend Menschen in der Cova aber wurden Zeugen eines ganz besonderen Schauspiels am Himmel.
0: Achtung, die Sonne!
9: Die Sonne!
10: Die Sonne!
11: Die Sonne! Die Sonne!
12: Sie dreht sich!
9: Sie wirft Flammenbündel nach allen Seiten.
13: Gelb.
14: Rot.
15: Blau.
16: Violett.
17: Die Sonne tanzt.
18: Die Sonne tanzt.
8: Ja, die Sonne tat unglaublicherweise genau das, was die kleine Jacinta aufgehört hatte zu tun. Sie tanzte. Sie tanzte für die Menschen in der Cova. Sie wirbelte um sich selber wie eine Tänzerin, die sich jauchzend im Kreis dreht, dass die Röcke fliegen. Dreimal tanzte die Sonne über der Covadeira.
12: Das war das Zeichen vom Himmel.
9: Ja, ja, wir sollen den drei Hirtenkindern Glauben schenken.
19: Gott sei gepriesen.
12: Unsere liebe Frau war wirklich hier, hier in unserem Land. Sie sorgt sich um uns.
13: Ave Maria, grazia.
9: Wo ist Lucia?
13: Dominus tecum.
9: Lucia!
13: Benedicta tu.
9: Die soll uns noch mehr berichten.
19: Lucia!
9: Lucia!
19: Lucia!
9: Lucia!
19: Lucia!
9: Lucia!
8: Als Lucia an diesem Tag ins Haus ihrer Eltern zurückkam, war sie todmüde. So sehr hatten die Menschen sie mit Fragen und Bitten belästigt. Sie konnte kaum mehr reden. Sie konnte sich nicht mehr auf den Beinen halten. Kraftlos sank sie zu Boden.
12: Lucia, Lucia, was ist mit dir?
0: Gar nichts, liebe Mutter, nur müde.
12: Wo ist dein Kopftuch?
0: Kopftuch? Weiß nicht.
12: Um Gottes Willen, Kind, wo sind deine Zöpfe?
0: Zöpfe?
12: Sie haben dir die Zöpfe abgeschnitten. Als Andenken wahrscheinlich. Und du hast es im Gedränge gar nicht bemerkt. Oh, Lucia, du siehst ja aus wie ein Junge. Du hast jetzt kürzeres Haar als Francisco. Lucia, Lucia. Also jetzt ist das Kind eingeschlafen. Auf dem Fußboden eingeschlafen. Antonio, Antonio, hilf mir, Lucia ins Bett zu tragen.
8: Wie ist das Leben der drei Hirtenkinder weiter verlaufen? Lucia hat sehr gut lesen und schreiben gelernt. Später als Klosterschwester hat sie ihre Erlebnisse aufgeschrieben. Francisco und Jacinta aber wurden von der Gottesmutter in den Himmel geholt. Francisco war damals noch nicht 11 Jahre alt, Jacinta war 9, als sie im Krankenhaus von Lissabon starb. In der langen Zeit ihrer Krankheit, erst eine gefährliche Grippe, dann eine äußerst schmerzhafte Rippenfellentzündung. Während dieser mühseligen Krankheit also hatten sie, wie sie ihrer Cousine Lucia erzählten, viele, viele Gelegenheiten, Opfer zu bringen. Sie lagen im Bett und konnten den Besuchern nicht mehr entwischen. Jacinta sagte eines Tages:
2: »So, Jesus, jetzt kannst du aber viele Sünder bekehren.«
8: Fast täglich kamen die Nachbarinnen zu den kranken Kindern. Sie brachten ihre Näharbeit mit und auch ihre jüngeren Kinder.
7: »Ich weiß nicht, was das ist, aber man fühlt sich so wohl bei Francisco und Jacinta.«
10: »Mir geht's genauso. Jacinta, gell, du musst nicht reden, wenn dich das anstrengt. Die Kleinen werden da ganz brav und leise auf dem Fußboden spielen.«
2: »Jacinta, was ist das, das da unter deinem Kissen herausguckt?«
14: »Das da? Das ist mein Rosenkranz.«
2: »Ach so.
14: Siehst du, die Perlen und das Kreuz. Kannst du schon Rosenkranz beten?«
2: »Mm-mm.«
14: »Ich kann es dir zeigen, euch allen, wenn ihr wollt. Ihr betet einfach mit, so gut ihr könnt, ja?«
2: »Ja.«
15: »Ja.«
2: »Ja.«
8: Und ihr, liebe Zuhörerinnen und Zuhörer, möchtet es vielleicht auch versuchen? Beten wir zum Abschluss dieser Geschichte alle mit.
14: »Gegrüßet seist du, Maria, voll der Gnade, der Herr ist mit dir. Du bist gebenedeit unter den Frauen, und gebenedeit ist die Frucht deines Leibes, Jesus, der dich, o Jungfrau, in den Himmel aufgenommen hat.
16: Heilige Maria, Mutter Gottes, bitte für uns Sünder, jetzt und in der Stunde unseres Todes. Amen.«
14: »Gegrüßet seist du, Maria, voll der Gnade, der Herr ist mit dir. Du bist gebenedeit unter den Frauen, und gebenedeit ist die Frucht deines Leibes, Jesus, der dich, o Jungfrau, in den Himmel aufgenommen hat.
16: Heilige Maria, Mutter Gottes, bitte für uns Sünder, jetzt und in der Stunde unseres Todes. Amen.«
14: »Gegrüßet seist du, Maria, voll der Gnade, der Herr ist mit dir. Du bist gebenedeit unter den Frauen, und gebenedeit ist die Frucht deines Leibes, Jesus, der dich, o Jungfrau, in den Himmel aufgenommen hat.
16: Heilige

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0: alle ganz herzlich willkommen heißen zum heutigen Seminarabend zum Vater Unser. Wenn ihr dort beim Seitenaltar hingeht, wo wir Kerzen anzünden, steht dort ein Text, der darauf heisst: Die wirklichen Zentren der Welt- und Heilsgeschichte sind nicht die betriebsamen Hauptstädte von Politik und Wirtschaft, von Geld und irischer Macht. Die wahren Mittelpunkte der Geschichte sind die stillen Gebetsorte der Menschen. Hier vollzieht sich in besonders dichter Weise die Begegnung der irischen Welt mit der überirdischen Welt, der Pilgerkirche auf Erden mit der ewigen und siegreichen Kirche des Himmels. Hier geschieht Größeres und für Leben und Sterben Entscheidenderes als in den großen Hauptstädten, wo man meint, am Puls der Zeit zu sitzen und am Rad der Weltgeschichte zu drehen. Ein Text vom Papst Johannes Paul II. Ich denke, darum ist es so ein Geschenk, dass wir dürfen lernen beten. Ich danke dir, Matthias, dass du dich bereit erklärt hast, die Seminarübung hier zu halten. Die Seminarübung kann man auch dann über Internet nachhören, wenn man sie mal vergessen hat. Sie werden auch über das Radio auch noch übertragen. Also verschiedene, die dann auch noch dabei sein können, die heute Abend nicht da sind. Aber schön, dass ihr da seid. Ich werde dir zur Eröffnung, Matthias, jetzt das Wort übergeben.
1: Stellen wir uns bewusst unter das Zeichen vom Heil, unter das Kreuzzeichen. Wir haben hier vorher schon ein grosses Kreuz aufgestellt. Heute Abend steht ganz unter dem Zeichen vom Kreuz. Darum fangen wir an im Namen des Vaters und des Sohnes und des Heiligen Geistes. Amen. Vergib uns unsere Schuld, so heisst das Thema vom heutigen Abend. Auch ich begrüße euch ganz herzlich. Haben wir uns jetzt hier versammelt ums Kreuz herum, um Gottes Vergebung, Gottes Heilung dürfen anzunehmen. Himmlischer Vater, du hast ein Herz voller Liebe. Du möchtest unsere Beziehungen heilen und uns glücklich machen. Darum hast du Jesus Christus als Heiland und Erlöser in unsere Welt gesandt. Sende uns nun den Heiligen Geist, damit wir uns seinem versöhnenden und heilenden Wirken öffnen können. Darum bitten wir durch Jesus Christus, unser Erlöser, Bruder und Herr. Amen. An dem Versöhnungstag, wo ich schon davon geredet habe, dem Yom Kippur, ist in einem Ritual auch über einen Bock die Hände aufgelegt worden. Und das Volk hat alle Sünden, die sie begangen hat im letzten Jahr, über den Bock gesprochen gehabt. Ich lese euch den Abschnitt vor aus Levitikus 16. Aaron soll seine beiden Hände auf den Kopf des lebenden Bockes legen und über ihm alle Sünden der Israeliten, alle ihre Frevel und alle ihre Fehler bekennen. Nachdem er sie so auf den Kopf des Bockes geladen hat, soll er ihn durch einen bereitstehenden Mann in die Wüste treiben und der Bock soll alle ihre Sünden mit sich in die Einöde tragen. Der Bock ist mit allen Sünden in die Wüste geschickt worden. Oder wir haben ihn direkt getötet. Oder spätestens in der Wüste ist er verendet. Und mit dem Bock alle Sünden. Von dem kommt das Wort Sündenbock. Jesus ist am Kreuz zum Sündenbock für unsere Sünden geworden. Er hat stellvertretend unsere Schuld auf sich geladen. Er hat alles Negative, alles Böse mit sich getragen und am Kreuz sterben lassen. So wie der Bock in der Wüste mit allen Sünden gestorben ist, so ist Jesus mit allen Sünden gestorben. Er hat sie gekreuzigt und durch seine Auferstehung mit neuem Leben erfüllt. Wenn wir Jesus jetzt dann unsere Schuld übergeben, die Personen, unsere Verletzungen, alles Unversöhnte, dann tun wir damit bewusst all das Negative ans Kreuz nageln. Und wir trennen uns von dem Bösen. Solange wir es bei uns haben, ist es ein Teil von uns. Sobald wir ans Kreuz nageln, gehört es nicht mehr uns. Dann ist es Jesus-Sache. Und wenn wir ans Kreuz schauen und in die barmherzigen Augen schauen, von dem Gottmensch, wo seinen eigenen Mörder verzeiht hat. Und so wie er seinen Mörder verzeiht hat, so will er, dass wir auch diesen Menschen verzeihen können, die uns schuldig geworden sind. Aber nicht aus eigener Kraft, sondern durch die Gnade Christi, die in uns wirkt. Und indem wir das Sterben lassen vor Christus, kann er uns auch mit seiner Auferstehungskraft erfüllen und macht uns fähig, das auch loszulassen. So, wenn wir jetzt das Vater unser beten, ganz bewusst und gerade die Bitte, vergib uns unsere Schuld, wie auch wir vergeben unseren Schuldigen, ganz bewusst aussprechen, unserem himmlischen Vater unsere Schuld anlegen, aber auch dort, wo wir selber noch einen Schritt vor der Versöhnung machen wollen. Stehen wir da dazu. Lasset uns beten. Vater unser im Himmel, geheiligt werde dein Name, dein Reich komme, dein Wille geschehe, wie im Himmel, so auf Erden. Unser tägliches Brot gib uns heute und vergib uns unsere Schuld, wie auch wir vergeben unseren Schuldigen. Und führe uns nicht in Versuchung, sondern erlöse uns von dem Bösen. Denn dein ist das Reich und die Kraft und die Herrlichkeit in Ewigkeit. Amen. So sind all die, die möchten, jetzt eingeladen, vorzukommen. Ähnlich wie bei der Kommunion. Wenn ihr vorne seid, könnt ihr vielleicht jeweils das Zweite, einen stehen oder einen knündeln, so wie es für euch am besten stimmt. Ihr könnt den Zettel reinlegen. Wem es hilft, kann ihn auch zerknittern und reinrühren. Die Zettel werden nachher nie mehr lesen, die werden verbrannt werden. Also, ihr könnt das getrost einfach alles ablegen, das wird nie mehr lesen, verspreche ich euch. Und könnt nachher auf die Seite wieder zurück an Platz gehen. Verkostet den Moment vorne. Der Moment von der Gnade, der Moment von der Barmherzigkeit, wo es keine Verurteilung gibt, wo es nur Annahme gibt. Annahme und Heilung.

Wenn wir Gott Verzeihung bittet, dann verzeiht er. Und wenn wir all das, wo wir jetzt vorgetragen haben, wo wir abgelegt haben, wo wir Jesus übergeben haben, einschliessen in ein abschließendes Gebet, wo wir einfach nochmal alles Jesus übergeben wollen, hat euch hier nochmal aufzustehen dazu. Herr Jesus Christus, du bist unser Erlöser und der Befreier aller Menschen. Du hast für uns dein Leben hingegeben. Wir bitten dich, in der Kraft deines Kreuzes und deiner Auferstehung, mach uns frei von aller Unversöhntheit. Brich alle Verhärtungen unseres Herzens auf. Zerschneide die Fesseln unserer negativen Gewohnheiten. Heile mit deiner übergroßen Liebe die Wunden unseres Lebens. Erfülle uns mit deinem Geist, der uns befähigt, allen von Herzen zu verzeihen. Schenke uns Liebe und verwandle du all unsere Beziehungen. Dir vertrauen wir alles an. Im Namen des Vaters und des Sohnes und des Heiligen Geistes. Amen. Die Freude über die Vergebung, wenn wir Ausdruck verleihen in einem Loblied.

0: Wenn Gott verzeiht, dann hat er wirklich verzeiht. Auch dann, wenn wir uns innerlich vielleicht gar nicht danach fühlen. Vielleicht vermissen ein paar so das Freudegefühl oder irgendwie vielleicht auch einen inneren Frieden. Bei gewissen ist er vielleicht da, bei anderen gar nicht. Aber Gottes Vergebung ist nicht an unsere Gefühle gebunden. Manchmal spüren wir mehr und manchmal weniger. Darum dürfen wir uns zur Freude entscheiden. Freude und Dankbarkeit über Gottes Vergebung. Weil sein Wort ist wahr. Vielleicht kann es auch sein, dass jetzt während dem Akt bei gewissen auch ein schmerzliches Gefühl gekommen ist. Wenn wir uns mit eigentlich so viel Negativem auch beschäftigen, kann das sehr wohl aufkommen. Und doch ist das längerfristig heilsam, dass wir durch so Prozesse vom Schmerz durchgehen müssen, dass Jesus uns dort drinnen heilen kann. Vielleicht sind jetzt nach dieser Versöhnungsfeier weitere Schritte bei den einen oder anderen nötig oder angebracht. Das kann heissen, vielleicht etwas in Ordnung bringen. Ich merke da irgendwo, da ist auch von meiner Seite Schuld da. Wo braucht es von mir vielleicht einen Schritt auf jemanden zu? Vielleicht kann es helfen, mit einer Vertrauensperson oder mit einem Seelsorger, einer Seelsorgerin, ein persönliches Gespräch zu suchen und vielleicht irgendetwas noch mehr zu vertiefen. Vielleicht die wunderbare Möglichkeit genutzt werden, Gott für Vergebung im Sakrament von der Versöhnung zu empfangen. Das Sakrament ist nochmal ein ganz verdichteter Punkt, wo wir Gottes Liebe und Zärtlichkeit erfahren können. Ich ermutige euch, gerade wenn auch gewisse Sachen vielleicht noch weiter aufliegen oder uns vielleicht schon länger auch beschäftigen, das vielleicht nochmal in ein Beichtgespräch hineinzubringen, wo wir die Stimme der Vergebung auch wirklich mit unseren Ohren nochmal hören können, dass Christus uns durch den Priester lossprechen. Im Römerbrief heisst es, vergeltet niemand Böses mit Bösem, seid allen Menschen gegenüber auf Gutes bedacht. Soweit es euch möglich ist, haltet mit allen Menschen Frieden. Vielleicht braucht es von mir her einen Schritt auf eine andere Person zu, dass der Frieden kann möglich werden kann. Das Teilnehmerheft gibt in den nächsten Tagen weitere Anregungen, wie der Prozess von der Heilung und der Versöhnung kann weiter wachsen und auch kann Früchte bringen in unserem Alltag. Und ich freue mich, wenn wir uns wieder sehen können. Gelobt sei Jesus Christus.
1: In Ewigkeit. Amen.

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Unser Papst, Leo XIV., ist krank. Und die Kirche ist aufgerufen, für den Nachfolger Petri zu beten. Und das wollen wir jetzt machen. Im Namen des Vaters und des Sohnes und des Heiligen Geistes. Amen. Gott, in deiner Vorsehung hast du den heiligen Petrus zum Vorsteher der Apostel bestimmt und auf ihn deine Kirche gegründet. Schütze und segne deinen Diener, unseren Papst Leo XIV., den du zu seinem Nachfolger berufen hast. Gib, dass er deinem Volk der sichtbare Grundstein ist für die Einheit des Glaubens und der brüderlichen Liebe. Barmherziger Gott, dein Sohn hat unsere Schmerzen auf sich genommen und uns den geheimnisvollen Wert des Leidens gezeigt. Wir bitten dich für unseren kranken Papst Leo und für alle unsere Kranken. Lass sie erkennen, dass sie zu denen gehören, denen das Evangelium Trost verheißt und dass sie eins sind mit dem, der für das Heil der Welt gelitten hat. Wir bitten dich, schenke unserem kranken Papst Leo die Gesundheit, damit er weiterhin deiner Kirche als Vorsteher dienen kann. Wir bitten dich auch für alle, die ihn jetzt pflegen und betreuen. Stehe ihnen zusammen mit deiner und unserer Mutter Maria bei, damit sie immer das Richtige entscheiden und tun. Um dies bitten wir durch unseren Herrn Jesus Christus, der in der Einheit des Heiligen Geistes mit dir lebt und herrscht in Ewigkeit. Amen. Im Namen des Vaters und des Sohnes und des Heiligen Geistes. Amen.

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1: Im Namen des Vaters und des Sohnes und des Heiligen Geistes. Amen. Ich glaube an Gott, den Vater, den Allmächtigen, den Schöpfer des Himmels und der Erde, und an Jesus Christus, seinen eingeborenen Sohn, unseren Herrn, empfangen durch den Heiligen Geist, geboren von Jungfrau Maria, gelitten unter Pontius Pilatus, gekreuzigt, gestorben und begraben, hinabgestiegen in das Reich des Todes, am dritten Tage auferstanden von den Toten, aufgefahren in den Himmel. Er sitzt zu Rechten Gottes, des allmächtigen Vaters. Von dort wird er kommen, zu richten die Lebenden und die Toten. Ich glaube an den Heiligen Geist, die heilige katholische Kirche, Gemeinschaft der Heiligen, Vergebung der Sünden, Auferstehung der Toten und das ewige Leben. Amen. Vater unser im Himmel, geheiligt werde dein Name, dein Reich komme, dein Wille geschehe, wie im Himmel, so auf Erden.
2: Unser tägliches Brot gib uns heute und vergib uns unsere Schuld, wie auch wir vergeben unsere Schuldigen. Und führe uns nicht in Versuchung, sondern erlöse uns von dem Bösen.
1: Gegrüßet seist du, Maria, voll der Gnade, der Herr ist mit dir. Du bist gebenedeit unter den Frauen, und gebenedeit ist die Frucht deines Leibes, Jesus, der in uns den Glauben vermehre.
2: Heilige Maria, Mutter Gottes, bitte für uns Sünder, jetzt und in der Stunde unseres Todes. Amen.
1: Gegrüßet seist du, Maria, voll der Gnade, der Herr ist mit dir. Du bist gebenedeit unter den Frauen, und gebenedeit ist die Frucht deines Leibes, Jesus, der in uns die Hoffnung stärke.
2: Heilige Maria, Mutter Gottes, bitte für uns Sünder, jetzt und in der Stunde unseres Todes. Amen.
1: Gegrüßet seist du, Maria, voll der Gnade, der Herr ist mit dir. Du bist gebenedeit unter den Frauen, und gebenedeit ist die Frucht deines Leibes, Jesus, der in uns die Liebe entzünde.
2: Heilige Maria, Mutter Gottes, bitte für uns Sünder, jetzt und in der Stunde unseres Todes. Amen.
1: Ehre sei dem Vater und dem Sohn und dem Heiligen Geist,
2: wie im Anfang, so auch jetzt und alle Zeit und in Ewigkeit. Amen.
1: O mein Jesus, verzeih uns unsere Sünden, bewahre uns vor dem Feuer der Hölle, führe alle Seelen in den Himmel, besonders jene, die deiner Barmherzigkeit am meisten bedürfen. Erstes Geheimnis, Jesus, der für uns Blut geschwitzt hat. Vater unser im Himmel, geheiligt werde dein Name, dein Reich komme, dein Wille geschehe wie im Himmel, so auf Erden.
2: Unser tägliches Brot gib uns heute und vergib uns unsere Schuld, wie auch wir vergeben unseren Schuldigen. Und führe uns nicht in Versuchung, sondern erlöse uns von dem Bösen.
1: Gegrüßet seist du, Maria, voll der Gnade, der Herr ist mit dir. Du bist gebenedeit unter den Frauen, und gebenedeit ist die Frucht deines Leibes, Jesus, der für uns Blut geschwitzt hat.
2: Heilige Maria, Mutter Gottes, bitte für uns Sünder, jetzt und in der Stunde unseres Todes. Amen.
1: Gegrüßet seist du, Maria, voll der Gnade, der Herr ist mit dir. Du bist gebenedeit unter den Frauen, und gebenedeit ist die Frucht deines Leibes, Jesus, der für uns Blut geschwitzt hat.
2: Heilige Maria, Mutter Gottes, bitte für uns Sünder, jetzt und in der Stunde unseres Todes. Amen.
1: Gegrüßet seist du, Maria, voll der Gnade, der Herr ist mit dir. Du bist gebenedeit unter den Frauen, und gebenedeit ist die Frucht deines Leibes, Jesus, der für uns Blut geschwitzt hat.
2: Heilige Maria, Mutter Gottes, bitte für uns Sünder, jetzt und in der Stunde unseres Todes. Amen.
1: Gegrüßet seist du, Maria, voll der Gnade, der Herr ist mit dir. Du bist gebenedeit unter den Frauen, und gebenedeit ist die Frucht deines Leibes, Jesus, der für uns Blut geschwitzt hat.
2: Heilige Maria, Mutter Gottes, bitte für uns Sünder, jetzt und in der Stunde unseres Todes. Amen.
1: Gegrüßet seist du, Maria, voll der Gnade, der Herr ist mit dir. Du bist gebenedeit unter den Frauen, und gebenedeit ist die Frucht deines Leibes, Jesus, der für uns Blut geschwitzt hat.
2: Heilige Maria, Mutter Gottes, bitte für uns Sünder, jetzt und in der Stunde unseres Todes. Amen.
1: Gegrüßet seist du, Maria, voll der Gnade, der Herr ist mit dir. Du bist gebenedeit unter den Frauen, und gebenedeit ist die Frucht deines Leibes, Jesus, der für uns Blut geschwitzt hat.
2: Heilige Maria, Mutter Gottes, bitte für uns Sünder, jetzt und in der Stunde unseres Todes. Amen.
1: Gegrüßet seist du, Maria, voll der Gnade, der Herr ist mit dir. Du bist gebenedeit unter den Frauen, und gebenedeit ist die Frucht deines Leibes, Jesus, der für uns Blut geschwitzt hat.
2: Heilige Maria, Mutter Gottes, bitte für uns Sünder, jetzt und in der Stunde unseres Todes. Amen.
1: Gegrüßet seist du, Maria, voll der Gnade, der Herr ist mit dir. Du bist gebenedeit unter den Frauen, und gebenedeit ist die Frucht deines Leibes, Jesus, der für uns Blut geschwitzt hat.
2: Heilige Maria, Mutter Gottes, bitte für uns Sünder, jetzt und in der Stunde unseres Todes. Amen.
1: Gegrüßet seist du, Maria, voll der Gnade, der Herr ist mit dir. Du bist gebenedeit unter den Frauen, und gebenedeit ist die Frucht deines Leibes, Jesus, der für uns Blut geschwitzt hat.
2: Heilige Maria, Mutter Gottes, bitte für uns Sünder, jetzt und in der Stunde unseres Todes. Amen.
1: Gegrüßet seist du, Maria, voll der Gnade, der Herr ist mit dir. Du bist gebenedeit unter den Frauen, und gebenedeit ist die Frucht deines Leibes, Jesus, der für uns Blut geschwitzt hat.
2: Heilige Maria, Mutter Gottes, bitte für uns Sünder, jetzt und in der Stunde unseres Todes. Amen.
1: Ehre sei dem Vater und dem Sohn und dem Heiligen Geist.
2: Wie im Anfang, so auch jetzt und alle Zeit und in Ewigkeit. Amen.
1: O mein Jesus, verzeih uns unsere Sünden. Bewahre uns vor dem Feuer der Hölle. Führe alle Seelen in den Himmel, besonders jene, die deine Barmherzigkeit am meisten bedürfen. Zweites Geheimnis: Jesus, der für uns gegeißelt worden ist.
2: Vater unser im Himmel, geheiligt werde dein Name, dein Reich komme, dein Wille geschehe, wie im Himmel, so auf Erden.
1: Unser tägliches Brot gib uns heute und vergib uns unsere Schuld, wie auch wir vergeben unseren Schuldigern. Und führe uns nicht in Versuchung, sondern erlöse uns von dem Bösen.
2: Gegrüßt seist du, Maria, voll der Gnade, der Herr ist mit dir. Du bist gebenedeit unter den Frauen, und gebenedeit ist die Frucht deines Leibes, Jesus, der für uns gegeißelt worden ist.
1: Heilige Maria, Mutter Gottes, bitte für uns Sünder, jetzt und in der Stunde unseres Todes. Amen.
2: Gegrüßt seist du, Maria, voll der Gnade, der Herr ist mit dir. Du bist gebenedeit unter den Frauen, und gebenedeit ist die Frucht deines Leibes, Jesus, der für uns gegeißelt worden ist.
1: Heilige Maria, Mutter Gottes, bitte für uns Sünder, jetzt und in der Stunde unseres Todes. Amen.
2: Gegrüßt seist du, Maria, voll der Gnade, der Herr ist mit dir. Du bist gebenedeit unter den Frauen, und gebenedeit ist die Frucht deines Leibes, Jesus, der für uns gegeißelt worden ist.
1: Heilige Maria, Mutter Gottes, bitte für uns Sünder, jetzt und in der Stunde unseres Todes. Amen.
2: Gegrüßt seist du, Maria, voll der Gnade, der Herr ist mit dir. Du bist gebenedeit unter den Frauen, und gebenedeit ist die Frucht deines Leibes, Jesus, der für uns gegeißelt worden ist.
1: Heilige Maria, Mutter Gottes, bitte für uns Sünder, jetzt und in der Stunde unseres Todes. Amen.
2: Gegrüßt seist du, Maria, voll der Gnade, der Herr ist mit dir. Du bist gebenedeit unter den Frauen, und gebenedeit ist die Frucht deines Leibes, Jesus, der für uns gegeißelt worden ist.
1: Heilige Maria, Mutter Gottes, bitte für uns Sünder, jetzt und in der Stunde unseres Todes. Amen.
2: Gegrüßt seist du, Maria, voll der Gnade, der Herr ist mit dir. Du bist gebenedeit unter den Frauen, und gebenedeit ist die Frucht deines Leibes, Jesus, der für uns gegeißelt worden ist.
1: Heilige Maria, Mutter Gottes, bitte für uns Sünder, jetzt und in der Stunde unseres Todes. Amen.
2: Gegrüßt seist du, Maria, voll der Gnade, der Herr ist mit dir. Du bist gebenedeit unter den Frauen, und gebenedeit ist die Frucht deines Leibes, Jesus, der für uns gegeißelt worden ist.
1: Heilige Maria, Mutter Gottes, bitte für uns Sünder, jetzt und in der Stunde unseres Todes. Amen.
2: Gegrüßt seist du, Maria, voll der Gnade, der Herr ist mit dir. Du bist gebenedeit unter den Frauen, und gebenedeit ist die Frucht deines Leibes, Jesus, der für uns gegeißelt worden ist.
1: Heilige Maria, Mutter Gottes, bitte für uns Sünder, jetzt und in der Stunde unseres Todes. Amen.
2: Gegrüßt seist du, Maria, voll der Gnade, der Herr ist mit dir. Du bist gebenedeit unter den Frauen, und gebenedeit ist die Frucht deines Leibes, Jesus, der für uns gegeißelt worden ist.
1: Heilige Maria, Mutter Gottes, bitte für uns Sünder, jetzt und in der Stunde unseres Todes. Amen.
2: Gegrüßt seist du, Maria, voll der Gnade, der Herr ist mit dir. Du bist gebenedeit unter den Frauen, und gebenedeit ist die Frucht deines Leibes, Jesus, der für uns gegeißelt worden ist.
1: Heilige Maria, Mutter Gottes, bitte für uns Sünder, jetzt und in der Stunde unseres Todes. Amen.
2: Ihr seid dem Vater und dem Sohn und dem Heiligen Geist.
1: Im Anfang, so auch jetzt und alle Zeit und in Ewigkeit. Amen. O mein Jesus, verzeih uns unsere Sünden, bewahre uns vor dem Feuer der Hölle, führe alle Seelen in den Himmel, besonders jene, die deiner Barmherzigkeit am meisten bedürfen. Drittes Geheimnis: Jesus, der für uns mit Dornen gekrönt worden ist. Vater unser im Himmel, geheiligt werde dein Name, dein Reich komme, dein Wille geschehe, wie im Himmel, so auf Erden.
2: Unser tägliches Brot gib uns heute und vergib uns unsere Schuld, wie auch wir vergeben unseren Schuldigen. Und führe uns nicht in Versuchung, sondern erlöse uns von dem Bösen.
1: Gegrüßet seist du, Maria, voll der Gnade. Der Herr ist mit dir. Du bist gebenedeit unter den Frauen. Und gebenedeit ist die Frucht deines Leibes, Jesus, der für uns mit Dornen gekrönt worden ist.
2: Heilige Maria, Mutter Gottes, bitte für uns Sünder, jetzt und in der Stunde unseres Todes. Amen.
1: Gegrüßet seist du, Maria, voll der Gnade. Der Herr ist mit dir. Du bist gebenedeit unter den Frauen. Und gebenedeit ist die Frucht deines Leibes, Jesus, der für uns mit Dornen gekrönt worden ist.
2: Heilige Maria, Mutter Gottes, bitte für uns Sünder, jetzt und in der Stunde unseres Todes. Amen.
1: Gegrüßet seist du, Maria, voll der Gnade, der Herr ist mit dir. Du bist gebenedeit unter den Frauen, und gebenedeit ist die Frucht deines Leibes, Jesus, der für uns mit Dornen gekrönt worden ist.
2: Heilige Maria, Mutter Gottes, bitte für uns Sünder, jetzt und in der Stunde unseres Todes. Amen.
1: Gegrüßet seist du, Maria, voll der Gnade. Der Herr ist mit dir. Du bist gebenedeit unter den Frauen. Und gebenedeit ist die Frucht deines Leibes, Jesus, der für uns mit Dornen gekrönt worden ist.
2: Heilige Maria, Mutter Gottes, bitte für uns Sünder, jetzt und in der Stunde unseres Todes. Amen.
1: Gegrüßet seist du, Maria, voll der Gnade, der Herr ist mit dir. Du bist gebenedeit unter den Frauen, und gebenedeit ist die Frucht deines Leibes, Jesus, der für uns mit Dornen gekrönt worden ist.
2: Heilige Maria, Mutter Gottes, bitte für uns Sünder, jetzt und in der Stunde unseres Todes. Amen.
1: Gegrüßet seist du, Maria, voll der Gnade, der Herr ist mit dir. Du bist gebenedeit unter den Frauen, und gebenedeit ist die Frucht deines Leibes, Jesus, der für uns mit Dornen gekrönt worden ist.
2: Heilige Maria, Mutter Gottes, bitte für uns Sünder, jetzt und in der Stunde unseres Todes. Amen.
1: Gegrüßet seist du, Maria, voll der Gnade, der Herr ist mit dir. Du bist gebenedeit unter den Frauen, und gebenedeit ist die Frucht deines Leibes, Jesus, der für uns mit Dornen gekrönt worden ist.
2: Heilige Maria, Mutter Gottes, bitte für uns Sünder, jetzt und in der Stunde unseres Todes. Amen.
1: Gegrüßet seist du, Maria, voll der Gnade, der Herr ist mit dir. Du bist gebenedeit unter den Frauen, und gebenedeit ist die Frucht deines Leibes, Jesus, der für uns mit Dornen gekrönt worden ist.
2: Heilige Maria, Mutter Gottes, bitte für uns Sünder, jetzt und in der Stunde unseres Todes. Amen.
1: Gegrüßet seist du, Maria, voll der Gnade, der Herr ist mit dir. Du bist gebenedeit unter den Frauen, und gebenedeit ist die Frucht deines Leibes, Jesus, der für uns mit Dornen gekrönt worden ist.
2: Heilige Maria, Mutter Gottes, bitte für uns Sünder, jetzt und in der Stunde unseres Todes. Amen.
1: Gegrüßet seist du, Maria, voll der Gnade, der Herr ist mit dir. Du bist gebenedeit unter den Frauen, und gebenedeit ist die Frucht deines Leibes, Jesus, der für uns mit Dornen gekrönt worden ist.
2: Heilige Maria, Mutter Gottes, bitte für uns Sünder, jetzt und in der Stunde unseres Todes. Amen.
1: Ehre sei dem Vater und dem Sohn und dem Heiligen Geist.
2: Wie im Anfang, so auch jetzt und alle Zeit, und in Ewigkeit. Amen.
1: O mein Jesus, verzeih uns unsere Sünden, bewahre uns vor dem Feuer der Hölle, führe alle Seelen in den Himmel, besonders jene, die deine Barmherzigkeit am meisten bedürfen. Viertes Geheimnis. Jesus, der für uns das schwere Kreuz getragen hat.
3: Vater unser im Himmel,
2: geheiligt werde dein Name, dein Reich komme, dein Wille geschehe, wie im Himmel so auf Erden.
1: Unser tägliches Brot gib uns heute und vergib uns unsere Schuld, wie auch wir vergeben unseren Schuldigen. Und führe uns nicht in Versuchung, sondern erlöse uns von dem Bösen.
2: Gegrüßt seist du, Maria, voll der Gnade, der Herr ist mit dir. Du bist gebenedeit unter den Frauen, und gebenedeit ist die Frucht deines Leibes, Jesus, der für uns das schwere Kreuz getragen hat.
1: Heilige Maria, Mutter Gottes, bitte für uns Sünder, jetzt und in der Stunde unseres Todes. Amen.
2: Gegrüßt seist du, Maria, voll der Gnade, der Herr ist mit dir. Du bist gebenedeit unter den Frauen, und gebenedeit ist die Frucht deines Leibes, Jesus, der für uns das schwere Kreuz getragen hat.
1: Heilige Maria, Mutter Gottes, bitte für uns Sünder, jetzt und in der Stunde unseres Todes. Amen.
2: Gegrüßt seist du, Maria, voll der Gnade, der Herr ist mit dir. Du bist gebenedeit unter den Frauen, und gebenedeit ist die Frucht deines Leibes, Jesus, der für uns das schwere Kreuz getragen hat.
1: Heilige Maria, Mutter Gottes, bitte für uns Sünder, jetzt und in der Stunde unseres Todes. Amen.
2: Gegrüßt seist du, Maria, voll der Gnade, der Herr ist mit dir. Du bist gebenedeit unter den Frauen, und gebenedeit ist die Frucht deines Leibes, Jesus, der für uns das schwere Kreuz getragen hat.
1: Heilige Maria, Mutter Gottes, bitte für uns Sünder, jetzt und in der Stunde unseres Todes. Amen.
2: Gegrüßt seist du, Maria, voll der Gnade, der Herr ist mit dir. Du bist gebenedeit unter den Frauen, und gebenedeit ist die Frucht deines Leibes, Jesus, der für uns das schwere Kreuz getragen hat.
1: Heilige Maria, Mutter Gottes, bitte für uns Sünder, jetzt und in der Stunde unseres Todes. Amen.
2: Gegrüßt seist du, Maria, voll der Gnade, der Herr ist mit dir. Du bist gebenedeit unter den Frauen, und gebenedeit ist die Frucht deines Leibes, Jesus, der für uns das schwere Kreuz getragen hat.
1: Heilige Maria, Mutter Gottes, bitte für uns Sünder, jetzt und in der Stunde unseres Todes. Amen.
2: Gegrüßt seist du, Maria, voll der Gnade, der Herr ist mit dir. Du bist gebenedeit unter den Frauen, und gebenedeit ist die Frucht deines Leibes, Jesus, der für uns das schwere Kreuz getragen hat.
1: Heilige Maria, Mutter Gottes, bitte für uns Sünder, jetzt und in der Stunde unseres Todes. Amen.
2: Gegrüßt seist du, Maria, voll der Gnade, der Herr ist mit dir. Du bist gebenedeit unter den Frauen, und gebenedeit ist die Frucht deines Leibes, Jesus, der für uns das schwere Kreuz getragen hat.
1: Heilige Maria, Mutter Gottes, bitte für uns Sünder, jetzt und in der Stunde unseres Todes. Amen.
2: Gegrüßt seist du, Maria, voll der Gnade, der Herr ist mit dir. Du bist gebenedeit unter den Frauen, und gebenedeit ist die Frucht deines Leibes, Jesus, der für uns das schwere Kreuz getragen hat.
1: Heilige Maria, Mutter Gottes, bitte für uns Sünder, jetzt und in der Stunde unseres Todes. Amen.
2: Gegrüßt seist du, Maria, voll der Gnade, der Herr ist mit dir. Du bist gebenedeit unter den Frauen, und gebenedeit ist die Frucht deines Leibes, Jesus, der für uns das schwere Kreuz getragen hat.
1: Heilige Maria, Mutter Gottes, bitte für uns Sünder, jetzt und in der Stunde unseres Todes. Amen.
2: Jesus, dein Vater, und der Sohn, und der Heilige Geist.
1: Wie im Anfang, so auch jetzt und alle Zeit und in Ewigkeit. Amen. O mein Jesus, verzeih uns unsere Sünden, bewahre uns vor dem Feuer der Hölle, führe alle Seelen in den Himmel, besonders jene, die deiner Barmherzigkeit am meisten bedürfen. Fünftes Geheimnis, Jesus, der für uns gekreuzigt worden ist. Vater unser im Himmel, geheiligt werde dein Name, dein Reich komme, dein Wille geschehe, wie im Himmel, so auf Erden.
2: Unser tägliches Brot gib uns heute und vergib uns unsere Schuld, wie auch wir vergeben unseren Schuldigen. Und führe uns nicht in Versuchung, sondern erlöse uns von dem Bösen.
1: Gegrüßet seist du, Maria, voll der Gnade. Der Herr ist mit dir. Du bist gebenedeit unter den Frauen. Und gebenedeit ist die Frucht deines Leibes, Jesus, der für uns gekreuzigt worden ist.
2: Heilige Maria, Mutter Gottes, bitte für uns Sünder, jetzt und in der Stunde unseres Todes. Amen.
1: Gegrüßet seist du, Maria, voll der Gnade. Der Herr ist mit dir. Du bist gebenedeit unter den Frauen. Und gebenedeit ist die Frucht deines Leibes, Jesus, der für uns gekreuzigt worden ist.
2: Heilige Maria, Mutter Gottes, bitte für uns Sünder, jetzt und in der Stunde unseres Todes. Amen.
1: Gegrüßet seist du, Maria, voll der Gnade, der Herr ist mit dir. Du bist gebenedeit unter den Frauen, und gebenedeit ist die Frucht deines Leibes, Jesus, der für uns gekreuzigt worden ist.
2: Heilige Maria, Mutter Gottes, bitte für uns Sünder, jetzt und in der Stunde unseres Todes. Amen.
1: Gegrüßet seist du, Maria, voll der Gnade, der Herr ist mit dir. Du bist gebenedeit unter den Frauen, und gebenedeit ist die Frucht deines Leibes, Jesus, der für uns gekreuzigt worden ist.
2: Heilige Maria, Mutter Gottes, bitte für uns Sünder, jetzt und in der Stunde unseres Todes. Amen.
1: Gegrüßet seist du, Maria, voll der Gnade. Der Herr ist mit dir. Du bist gebenedeit unter den Frauen. Und gebenedeit ist die Frucht deines Leibes, Jesus, der für uns gekreuzigt worden ist.
2: Heilige Maria, Mutter Gottes, bitte für uns Sünder, jetzt und in der Stunde unseres Todes. Amen.
1: Gegrüßet seist du, Maria, voll der Gnade, der Herr ist mit dir. Du bist gebenedeit unter den Frauen, und gebenedeit ist die Frucht deines Leibes, Jesus, der für uns gekreuzigt worden ist.
2: Heilige Maria, Mutter Gottes, bitte für uns Sünder, jetzt und in der Stunde unseres Todes. Amen.
1: Gegrüßet seist du, Maria, voll der Gnade. Der Herr ist mit dir. Du bist gebenedeit unter den Frauen. Und gebenedeit ist die Frucht deines Leibes, Jesus, der für uns gekreuzigt worden ist.
2: Heilige Maria, Mutter Gottes, bitte für uns Sünder, jetzt und in der Stunde unseres Todes. Amen.
1: Gegrüßet seist du, Maria, voll der Gnade. Der Herr ist mit dir. Du bist gebenedeit unter den Frauen. Und gebenedeit ist die Frucht deines Leibes, Jesus, der für uns gekreuzigt worden ist.
2: Heilige Maria, Mutter Gottes, bitte für uns Sünder, jetzt und in der Stunde unseres Todes. Amen.
1: Gegrüßet seist du, Maria, voll der Gnade. Der Herr ist mit dir. Du bist gebenedeit unter den Frauen, und gebenedeit ist die Frucht deines Leibes, Jesus, der für uns gekreuzigt worden ist.
2: Heilige Maria, Mutter Gottes, bitte für uns Sünder, jetzt und in der Stunde unseres Todes. Amen.
1: Gegrüßet seist du, Maria, voll der Gnade, der Herr ist mit dir. Du bist gebenedeit unter den Frauen, und gebenedeit ist die Frucht deines Leibes, Jesus, der für uns gekreuzigt worden ist.
2: Heilige Maria, Mutter Gottes, bitte für uns Sünder, jetzt und in der Stunde unseres Todes. Amen.
1: Ehre sei dem Vater und dem Sohn und dem Heiligen Geist.
2: Wie im Anfang, so auch jetzt und alle Zeit und in Ewigkeit. Amen.
1: O mein Jesus, verzeih uns unsere Sünden, bewahre uns vor dem Feuer der Hölle. Führe alle Seelen in den Himmel, besonders jene, die deine Barmherzigkeit am meisten bedürfen.

Miteinander beten wir jetzt Novene zur Mutter von der immerwährenden Hilfe. Wir wollen alle unsere Anliegen, unsere Liebe und das Radio Gloria ihren anvertrauen. Wir sind am ersten Tag. Im Namen des Vaters und des Sohnes und des Heiligen Geistes. Amen. Mutter von der immerwährenden Hilfe, wir vertrauen auf deine Hilfe, die du durch Gottes Gnade uns gewähren kannst. Gott liegt als kleines Kind in deinen Armen. Jesus Christus, unser Erlöser, unser allmächtiger Gott, der Herr über Leben und Tod, der Geber alles Guten und aller Gnaden. Er hat in deinen Armen liegen wollen. Er hat dich als Mutter erwählt. Du bist die Mutter Gottes und auch unsere Mutter. Du bist als Mutter Gottes besonders auserwählt und Gott in besonderer Weise nahe. Gott hört in Liebe auf deine Bitten, auf die Bitten der Mutter Jesu, die durch Jesus am Kreuz auch uns allen als Mutter geschenkt worden ist. Wir kommen zu dir. Du bist die Mutter der immerwährenden Hilfe. Erlange uns in dieser neuntägigen Novene Gnaden für unser Radio. Du kannst uns helfen. Du bist unsere Mutter und die Patronin unseres Radios. Wir übergeben deiner mütterlichen Fürsprache die Arbeit, die Zuhörerschaft, besonders alle Wohltäter. Wir übergeben deiner mächtigen Fürbitte die Zukunft unseres Radios. Erwirke uns den beständigen Schutz und die weitere Existenz von Radio Gloria. Alles zur größeren Ehre Gottes. Vater unser im Himmel, geheiligt werde dein Name, dein Reich komme, dein Wille geschehe, wie im Himmel so auf Erden. Unser tägliches Brot gib uns heute und vergib uns unsere Schuld, wie auch wir vergeben unseren Schuldigern. Und führe uns nicht in Versuchung, sondern erlöse uns von dem Bösen. Gegrüßt seist du, Maria, voll der Gnade, der Herr ist mit dir. Du bist gebenedeit unter den Frauen, und gebenedeit ist die Frucht deines Leibes, Jesus. Heilige Maria, Mutter Gottes, bitte für uns Sünder, jetzt und in der Stunde unseres Todes. Amen. Ehre sei dem Vater, dem Sohn und dem Heiligen Geist, wie im Anfang, so auch jetzt und alle Zeit und in Ewigkeit. Amen. Im Namen des Vaters und des Sohnes und des Heiligen Geistes. Amen.

O Gott, komm mir zu Hilfe. Herr, eile mir zu helfen. Ehre sei dem Vater und dem Sohn und dem Heiligen Geist, wie im Anfang, so auch jetzt und alle Zeit und in Ewigkeit. Amen. Halleluja. So viele Menschen schlagen Wunden ins Leben von anderen Mitmenschen durch ihres

Darum bitte ich die selige Jungfrau Maria, alle Engel und Heiligen und euch Brüder und Schwestern, für mich zu beten bei Gott, unserem Herrn. Der allmächtige Gott erbarme sich unser, er nehme von uns Sünde und Schuld und führe uns zum ewigen Leben. Amen. Bevor des Tages Licht vergeht, o Herr der Welt, hör dies Gebet. Behüte uns in dieser Nacht durch deine große Güte und Macht. Hüllt Schlaf die müden Glieder ein, lass uns in dir geborgen sein und mach am Morgen uns bereit zum Lobe deiner Herrlichkeit. Dank dir, o Vater, reich an Macht, der über uns voll Güte wacht und mit dem Sohn und Heiligen Geist des Lebens Fülle uns verheißt. Amen. Verbirg dein Antlitz nicht vor mir, auf dich, o Herr, vertraue ich. Herr, höre mein Gebet, vernimm mein Flehen, in deiner Treue erhöre mich, in deiner Gerechtigkeit. Geh mit deinem Knecht nicht ins Gericht, denn keiner, der lebt, ist gerecht vor dir. Der Feind verfolgt mich, tritt mein Leben zu Boden. Er lässt mich in der Finsternis wohnen, wie längst Verstorbene. Mein Geist verzagt in mir, mir erstarrt das Herz in der Brust. Ich denke an die vergangenen Tage, sinne nach über all deine Taten, erwäge das Werk deiner Hände. Ich breite die Hände aus und bete zu dir. Meine Seele dürstet nach dir wie lechzendes Land. Herr, erhöre mich bald, denn mein Geist wird müde. Verbirg dein Antlitz nicht vor mir, damit ich nicht werde wie Menschen, die längst begraben sind. Lass mich deine Huld erfahren am frühen Morgen, denn ich vertraue auf dich. Zeig mir den Weg, den ich gehen soll, denn ich erhebe meine Seele zu dir. Herr, entreiß mich den Feinden, zu dir nehme ich meine Zuflucht. Lehre mich, deinen Willen zu tun, denn du bist mein Gott. Dein guter Geist leite mich auf ebenem Pfad. Um deines Namens willen, Herr, erhalt mich am Leben. Führe mich heraus aus der Not in deiner Gerechtigkeit. Ehre sei dem Vater und dem Sohn und dem Heiligen Geist, wie im Anfang, so auch jetzt und alle Zeit und in Ewigkeit. Amen. Verbirg dein Antlitz nicht vor mir, auf dich, o Herr, vertraue ich. Seid nüchtern und wachsam, euer Widersacher, der Teufel, geht wie ein brüllender Löwe umher und sucht, wenn er verschlingen kann. Leistet ihm Widerstand in der Kraft des Glaubens. Herr, auf dich vertraue ich. In deine Hände lege ich mein Leben. Herr, auf dich vertraue ich, in deine Hände lege ich mein Leben. Lass leuchten über deinem Knecht dein Antlitz, hilf mir in deiner Güte, in deine Hände lege ich mein Leben. Ehre sei dem Vater und dem Sohn und dem Heiligen Geist. Herr, auf dich vertraue ich, in deine Hände lege ich mein Leben. Sei unser Heil, o Herr, wenn wir wachen, und unser Schutz, wenn wir schlafen, damit wir wachen mit Christus und ruhen in seinem Frieden. Nun lässt du, Herr, deinen Knecht, wie du gesagt hast, in Frieden scheiden. Denn meine Augen haben das Heil gesehen, das du vor allen Völkern bereitet hast. Ein Licht, das die Heiden erleuchtet, und Herrlichkeit für dein Volk Israel. Ehre sei dem Vater und dem Sohn und dem Heiligen Geist, wie im Anfang, so auch jetzt und alle Zeit und in Ewigkeit. Amen. Sei unser Heil, o Herr, wenn wir wachen, und unser Schutz, wenn wir schlafen, damit wir wachen mit Christus und ruhen in seinem Frieden. Lasset uns beten. Herr, gütiger Vater,

Vater, sei du unsere Leuchte im Dunkel der Nacht. Gib, dass wir in Frieden schlafen, damit wir uns beim Anbruch des neuen Tages in deinem Namen freudig erheben. Darum bitten wir durch Christus, unseren Herrn. Amen. Eine ruhige Nacht und ein gutes Ende gewähre uns der allmächtige Herr. Amen. Wir bitten dich, Herr, um die Sagen für uns und auch für alle Menschen, die wir im Herzen tragen. Segne du uns durch die Nacht und auch am morgigen Tag. Der Herr sei mit euch und mit deinem Geiste. Es segne und behüte euch und alle, die ihr im Herzen tragt, der allmächtige und barmherzige Gott, der Vater und der Sohn und der Heilige Geist. Amen.

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Am Mikrofon der Michael Galliker.

0: Herzlich willkommen, liebe Hörerinnen und Hörer, zur Sendung Nachgefragt. Was macht den Menschen menschlich, gerade in Zeiten des Wandels? Künstliche Intelligenz verändert unseren Alltag und stellt uns vor neue Fragen. Was kann Technik leisten? Und was macht uns Menschen einzigartig? Etwas, das keine Maschine ersetzen kann. Diesen Fragen widmen wir uns im vierten Teil unserer Reihe zur Enzyklika Magnifica Humanitas von Papst Leo dem 14. Pfarrer Daniel Bühlmann nimmt uns in seinem heutigen Radiovortrag mit in diese Gedankenwelt. Wir wünschen Ihnen eine anregende Zeit und gute Gedanken beim Zuhören. Schön, dass Sie dabei sind.
1: Liebe Zuhörerinnen und Zuhörer, ich freue mich erneut, Sie auch heute wieder zu begleiten, wenn wir jetzt gemeinsam einen Blick in die erste Enzyklika von Papst Leo dem 14. werfen. Wir haben in den vergangenen Folgen gesehen, wie der Heilige Vater in seinem ersten Kapitel ein dynamisches Denken im Geiste des Evangeliums entfaltet hat, wie er im zweiten Kapitel die Grundlagen und Prinzipien der kirchlichen Soziallehre neu vergegenwärtigt hat und wie er im dritten Kapitel unter dem Titel Technik und Herrschaft der Frage nachgegangen ist, was die Größe der menschlichen Person angesichts der Versprechen der künstlichen Intelligenz bedeutet. Heute wenden wir uns dem vierten Kapitel der Enzyklika zu, einem Kapitel, das ich persönlich für eines der dichtesten, aber auch der tröstlichsten des ganzen Dokuments halte. Es trägt, folgt man dem inneren Aufbau des Schreibens, keinen eigentlichen überschriftlichen Titel, sondern entfaltet sich in drei ineinandergreifenden Bewegungen, die Papst Leo selbst als die drei Säulen bezeichnet, an denen sich der Mensch in Zeiten des Wandels festhalten kann. Wahrheit, Arbeit und Freiheit. Das Menschliche in Zeiten des Wandelns bewahren, so könnte man den geistigen Grundakkord dieses Kapitels zusammenfassen. Und wer in diesen Wochen und Monaten die Nachrichten verfolgt, wer den rasanten Wandel der Arbeitswelt, der öffentlichen Debattenkultur, der familiären und gesellschaftlichen Bindungen miterlebt, der wird spüren, hier geht es nicht um akademische Theorie, sondern um die Frage, wie wir als Menschen, als Geistwesen aus Fleisch und Blut, als Personen mit Verstand und Gewissen in einer Zeit des ständigen Umbruchs uns selbst treu bleiben können. Bevor wir in die drei Abschnitte des Kapitels eintauchen, lohnt sich ein Moment des Innehaltens. Denn der Ausdruck Zeiten des Wandels ist selbst schon eine kleine Provokation. Jede Generation, so könnte man einwenden, hat von sich behauptet, in einer besonders unruhigen, besonders übergangsreichen Epoche zu leben. Schon der heilige Augustinus schrieb angesichts des Untergangs Roms über die zwei Städte, die Civitas Terrena und die Civitas Dei, und rang mit der Frage, was Bestand hat, wenn die äußeren Ordnungen zerfallen. Und doch, und hier folgt Papst Leo einer langen Traditionslinie kirchlicher Zeitdiagnose. Gibt es Momente, in denen der Wandel nicht nur graduell, sondern strukturell ist? Momente, in denen sich nicht nur der Einzelne, Verhältnisse ändern, sondern das Selbstverständnis des Menschen insgesamt auf dem Prüfstand steht. Papst Leo der 13. erlebte einen solchen Moment am Ende des 19. Jahrhunderts, als die Industrialisierung die Arbeiterschaft in eine neue, bis dahin unbekannte Form der Abhängigkeit und Entfremdung stürzte. Und er antwortete darauf 1891 mit der Enzyklika Rerum Novarum. Romano Guardini, einer der deutschen Theologen, dessen Werk für das Denken unseres jetzigen Papstes so prägend war, hat in seiner Schrift »Das Ende der Neuzeit« bereits Mitte des 20. Jahrhunderts formuliert, dass ein geschichtliches Zeitalter nicht kalendarisch, sondern durch eine bestimmte Grundhaltung des Menschen zur Welt bestimmt wird. Und wenn diese Grundhaltung kündigt, beginnt Neues. Auch wenn wir noch nicht wissen, welchen Namen es tragen wird. Papst Leo der 14. steht also genau in dieser Linie. Wenn er im 4. Kapitel von Magnifica Humanitas feststellt, dass wir heute an einem ähnlichen Bruchpunkt stehen, die Digitalisierung, die Automatisierung der Arbeitswelt, die Fragmentierung öffentlicher Wahrheitsräume durch soziale Medien, die neu aufflammenden Debatten um die Grenzen individueller Freiheit, all das sind, so der Papst, nicht einfach Symptome, sondern Ausdruck einer tieferen anthropologischen Verunsicherung. Der Mensch weiß nicht mehr recht, wer er ist, wenn Maschinen seine Urteile vorformulieren, wenn Arbeit ihren Sinn zu verlieren droht und wenn Freiheit zunehmend mit bloßer Beliebigkeit verwechselt wird. Und genau deshalb, so lesen wir im Kapitel, wählt der Heilige Vater nicht irgendwelche drei Themen, sondern drei Grundworte der abendländischen und biblischen Tradition. Wahrheit, Arbeit, Freiheit. Sie sind, wie er schreibt, keine drei getrennten Kapitel der Ethik, sondern drei Aspekte eines einzigen Geheimnisses. Das Geheimnis der menschlichen Person, die zur Wahrheit berufen, zur Arbeit gesandt und zur Freiheit befreit ist.

Und so widmen wir uns dem ersten Begriff zu. Es ist der erste Pfeiler, die Wahrheit. Die Wahrheit als Fundament und nicht als Meinung. Der Papst eröffnet den ersten Abschnitt mit einer nahezu schroffen Feststellung. In einer Kultur, die sich zunehmend daran gewöhnt hat, Wahrheit als Verhandlungssache, als Frage der persönlichen Perspektive oder gar als Machtinstrument zu behandeln, erinnert die Kirche unbeirrt daran, dass der Mensch von Natur aus auf Wahrheit hin angelegt ist. Nicht als äußerlicher Zwang, sondern als innerste Sehnsucht des Verstandes, der sich, wie schon Thomas von Aquin lehrte, an das Sein selbst richtet. Veritas est adequatio intellectus et rei. Wahrheit ist die Übereinstimmung des Verstandes mit der Wirklichkeit. So schreibt Thomas von Aquin in seinem Buch De Veritate. Was auf den ersten Blick wie eine trockene, scholastische Formel klingt, entfaltet der Papst zu einer eindringlichen Zeitdiagnose. Wenn nämlich der Verstand aufhört, sich an der Wirklichkeit zu messen und stattdessen beginnt, die Wirklichkeit nach dem eigenen Belieben zu formen, sei es durch algorithmisch gefilterte Informationsräume, sei es durch eine öffentliche Rhetorik, die Fakten der Zugehörigkeit zu einem Lager unterordnet, dann verliert der Mensch nicht nur die Orientierung, sondern etwas Tieferes, seine Fähigkeit, überhaupt noch in Gemeinschaft zu denken. Und hier zitiert die Enzyklika ausdrücklich Hans-Urs von Balthasar, dessen theologische Ästhetik die Wahrheit nicht nur als logische Korrektheit, sondern als Herrlichkeit versteht, die sich dem Menschen zeigt und ihn in Anspruch nimmt. Wahrheit, so Balthasar, ist niemals bloß Besitz, sondern immer auch Hingabe an das, was größer ist als das eigene Ich. Wer die Wahrheit sucht, sucht nicht ein Ding, das er sich aneignen könnte, sondern er tritt in einen Raum ein, der ihn selbst neu bestimmt. So Hans-Urs von Balthasar. Der Papst scheut sich also nicht, konkret zu werden. Er benennt die Versuchung, der wir alle in unterschiedlichem Maße ausgesetzt sind, nämlich die Bequemlichkeit, sich in einer Blase von Bestätigungen einzurichten, in der jede abweichende Meinung als Bedrohung, jede unbequeme Tatsache als falsche Information markiert wird. Diese Versuchung, so das Kapitel, ist älter als das Internet. Sie ist letztlich die Versuchung des Paradieses, jene Stimme, die fragt, hat Gott wirklich gesagt? Aber sie hat durch die digitalen Werkzeuge unserer Zeit eine neue systematische Kraft gewonnen. Zugleich warnt der Papst vor der entgegengesetzten Versuchung, dem Zynismus, der meint, es gebe überhaupt keine erreichbare Wahrheit mehr, sondern nur noch konkurrierende Narrative. Zwischen dem Fanatismus der eigenen Gewissheit und dem Müdigkeitsrelativismus, der alles für gleichgültig erklärt, zeichnet die Enzyklika einen dritten Weg, die demütige, geduldige, gemeinschaftliche Suche nach Wahrheit, die die Kirche seit jeher als Weg des Glaubens und der Vernunft gemeinsam beschreitet. Wahrheit bewahren heißt hier also nicht, starr an überkommene Formeln festzuhalten, sondern ein waches, redliches, hinhörendes Verhältnis zur Wirklichkeit zu pflegen, im Wissen, dass die letzte Wahrheit nicht eine Formel,
sondern eine Person ist. Christus, der von sich sagt, er sei der Weg, die Wahrheit und das Leben. Und so kommen wir zum zweiten Pfeiler, die Arbeit. Die Arbeit als Mitwirken am Schöpfungswerk. Der zweite Abschnitt des Kapitels steht, wie der Papst selbst anmerkt, ausdrücklich in der Traditionslinie von Rerum Novarum und von Johannes Paul II. Enzyklika Laborem Exercens. Arbeit, so lehrt die kirchliche Soziallehre seit jeher, ist nicht bloß Mittel zum Broterwerb, sondern auch Ausdruck der menschlichen Würde selbst. Der Mensch, geschaffen nach dem Bild Gottes, ist also berufen, an der fortlaufenden Schöpfung mitzuwirken. Er ist, wie es die Enzyklika in Anlehnung an Nikolai Berdjajew und die östliche Tradition formuliert, Cooperator Dei, also Mitarbeiter Gottes. Durch die Arbeit unterwirft der Mensch die Erde nicht nur seinem Willen, sondern findet in ihr auch sich selbst. So schreibt der heilige Johannes Paul II. In seiner Enzyklika Laborem Exercens. Von diesem Fundament aus wendet sich Papst Leo XIV. Der akuten Situation zu, der zunehmenden Automatisierung, dem Vordringen künstlicher Intelligenz in Berufsfelder, die noch vor wenigen Jahren als unantastbar menschlich galten, von der ärztlichen Diagnose bis zur juristischen Beratung, vom kreativen Schreiben bis zur seelsorgerlichen Beratung. Der Papst warnt eindringlich davor, Arbeit rein funktional, rein ökonomisch zu betrachten. Denn wo Arbeit nur noch als austauschbare Funktion gilt, wird auch der Mensch, der sie verrichtet, austauschbar. Bemerkenswert ist, wie differenziert der Papst hier argumentiert. Er verurteilt nicht den technischen Fortschritt an sich, im Gegenteil. Er erinnert daran, dass die Kirche seit den Mönchsregeln des heiligen Benedikt, dem Ora et Labora, die Verbindung von geistiger und körperlicher, von kontemplativer und aktiver Tätigkeit gesegnet hat. Aber er fordert eine klare Prioritätensetzung. Technik hat dem Menschen zu dienen und nicht umgekehrt. Wo Automatisierung Menschen von erniedrigender, gesundheitsschädigender oder monotoner Arbeit befreit, ist sie ein Segen. Wo sie aber Menschen aus der sinnstiftenden Teilhabe an der Arbeit verdrängt, ohne ihnen neue Formen sinnvoller Tätigkeit und ausreichenden Lebensunterhalt zu eröffnen, wird sie zur Bedrohung der Menschenwürde. Der Papst richtet in diesem Abschnitt einen ausdrücklichen Appell an die Unternehmer, an die Gewerkschaften und an die politisch Verantwortlichen, gemeinsam neue Formen der Solidarität zu entwickeln. Er nennt hier ausdrücklich die Notwendigkeit gerechter Übergangsregelung für Berufsgruppen, deren Tätigkeit durch die künstliche Intelligenz grundlegend verändern wird und mahnt zugleich eine Bildungspolitik an, die junge Menschen nicht nur auf Funktionen, sondern auf ein erfülltes, verantwortungsvolles Berufsleben vorbereitet. Und so kommen wir zum dritten Pfeiler, nämlich die Freiheit. Die Freiheit als Berufung und nicht als Beliebigkeit. Der dritte und der letzte Abschnitt des Kapitels widmet sich Papst Leo der Freiheit zu.
Und hier wird die Enzyklika, wenn ich so sagen darf, geradezu leidenschaftlich. Papst Leo beklagt eine weit verbreitete Verwechslung, die er als eine der größten geistigen Verarmung unserer Zeit bezeichnet. Nämlich die Gleichsetzung von Freiheit mit reiner Wahlmöglichkeit, mit der Abwesenheit äußerer Zwänge, ohne Blick auf das Ziel, auf das die Freiheit eigentlich hingeordnet ist. Er schreibt im 4. Kapitel, die Freiheit ist nicht die Fähigkeit, alles zu tun, was man will, sondern die Fähigkeit, das Gute zu tun, das man soll, aus innerer Überzeugung und nicht aus Zwang. Diese klassische Unterscheidung zwischen einer Freedom from, also einer Freiheit von äußeren Zwängen, und einer Freedom for, einer Freiheit zu etwas hin, greift der Papst auf. Und er zeigt, wie beide Formen einander bedingen, aber nicht ersetzen können. Eine Gesellschaft, die nur noch die Abwesenheit von Zwängen feiert, ohne zu fragen, wozu diese Freiheit dienen soll, läuft Gefahr, in eine neue Form der inneren Unfreiheit zu geraten. Die Sklaverei der eigenen ungeordneten Neigungen, wie es schon der heilige Paulus im Römerbrief beschreibt. Besonders eindringlich wird das Kapitel, wenn es die Freiheit im digitalen Zeitalter thematisiert. Der Papst weist darauf hin, dass die Algorithmen, die unsere Aufmerksamkeit lenken, unsere Wünsche vorformen und unsere Entscheidungen kanalisieren, eine neue subtile Form der Unfreiheit erzeugen können. Eine Unfreiheit, die sich als Freiheit zwar tarnt, weil sie uns ständig neue Auswahlmöglichkeiten präsentiert, ohne dass wir aber merken, wie sehr diese Auswahl selbst schon vorstrukturiert ist. Und hier zitiert der Papst erneut Guardini, dessen Warnung vor einer anonymen Macht der Technik er für höchst aktuell hält. Und Edith Stein, und das ist das Interessante, deren phänomenologische Analyse der Person bereits schon damals an etwas erinnert hat, nämlich dass echte Freiheit immer auch selbst Besitz voraussetzt. Eine innere Sammlung, die sich nicht von außen dekretieren lässt, sondern in Stille, im Gebet und geistiger Disziplin errungen werden muss. Edith Stein schreibt dazu, nur wer sich selbst besitzt, kann sich selbst hingeben. Und wer nur sich hingeben kann, ist wirklich frei. Der Abschnitt schließt mit einem Aufruf an die Gläubigen. Die Freiheit nicht als Besitzstand zu verteidigen, sondern als Aufgabe zu leben. Als tägliche Übung des Gewissens, als Bereitschaft, auch unbequeme Wahrheit anzunehmen und als Fundament einer Gesellschaft, in der Freiheit und Verantwortung untrennbar zusammengehören.

0: Liebe Zuhörerinnen und Zuhörer, wir haben diese drei Pfeiler nun angeschaut und wir kommen so langsam zum Schluss von dieser Sendung auch. Aber bevor wir wieder zu unserem Alltag oder zu den Sachen, die wir einfach im Alltag machen, zurückgehen, möchte ich doch noch versuchen, eine theologische Vertiefung vorzunehmen. Was mich an diesem Kapitel besonders bewegt, ist die Art, wie Papst Leo am Ende die drei Pfeiler wieder zusammenführt. Wahrheit, Arbeit, Freiheit. So schreibt er, sind keine drei nebeneinander stehenden Tugenden, sondern es sind drei Weisen, in denen sich ein und dasselbe Geheimnis entfaltet. Das Geheimnis der Person, die zur Gemeinschaft mit Gott berufen ist. Die Wahrheit ist es, die dem Menschen zeigt, wer er ist und wozu er da ist. Die Arbeit ist es, in der der Mensch diese Wahrheit tatkräftig in die Welt hineinträgt, schöpferisch, mitwirkend am Werk Gottes. Und die Freiheit ist es, die es dem Menschen ermöglicht, dies alles nicht aus Zwang, sondern aus liebender Zustimmung zu tun. Hans-Urs von Balthasar hätte gesagt, hier zeigt sich die Grundgestalt der christlichen Existenz als Antwort, als eine Existenz, die sich der ihr zuvorkommenden Wahrheit, Berufung und Gnade Gottes öffnet und in Freiheit darauf antwortet. Und genau darin liegt, wie ich meine, die eigentliche Pointe des vierten Kapitels. Das Menschliche bewahrt sich nicht durch Abwehr des Wandels, nicht durch nostalgische Fixierung auf vergangene Formen, sondern durch die treue Verwurzelung in dem, was den Menschen zum Menschen macht. Seine Ausrichtung auf Wahrheit, seine Sendung zur Arbeit und seine Berufung zur Freiheit. Diese drei bleiben bestehen. Welche technischen, gesellschaftlichen oder kulturellen Umwälzungen auch kommen mögen. Wenn ich dieses Kapitel für mich persönlich lese, denke ich an die vielen Gespräche, die ich in den letzten Monaten geführt habe, mit jungen Menschen, die um ihre berufliche Zukunft bangen, mit Eltern, die sich fragen, wie sie ihren Kindern in einer von Bildschirmen und Algorithmen geprägten Welt noch echte Wahrheitsliebe vermitteln können, mit älteren Menschen, die den rasanten Wandel oft als Verlust erleben. Und ich glaube, genau hier liegt der pastorale Schatz dieses Kapitels. Es nimmt diese Sorgen ernst, ohne in Kulturpessimismus zu verfallen. Es lädt uns ein, den Wandel nicht als Feind, sondern als Ort der Bewährung zu verstehen. Als eine Zeit, in der wir neu lernen dürfen, was Wahrheit, Arbeit und Freiheit im tiefsten Sinn bedeuten, weil die alten Selbstverständlichkeiten brüchig geworden sind. Vielleicht ist das die eigentliche Gnade unserer Zeit, dass wir gezwungen sind, uns diese drei Grundworte neu anzueignen. Nicht als Phrasen, sondern als gelebte Wirklichkeit. Wahrheit suchen, wo Meinungen sich überschlagen. Arbeit als Berufung leben, wo sich technisch entwertet zu werden droht. Und Freiheit als Hingabe zu verstehen, wo sie zur bloßen Beliebigkeit verkümmert. Das, so scheint mir, ist ein zutiefst christliches, ein zutiefst hoffnungsvolles Programm. Und damit schließen wir die vierte Folge unserer Reihe zu Magnifica Humanitas. In der nächsten Sendung werden wir uns dem weiteren Aufbau der Enzyklika folgend, dem fünften Kapitel zuwenden, in dem Papst Leo XIV., wie bereits angekündigt, die Frage von Krieg und Frieden im technologischen Zeitalter behandelt, bevor die Enzyklika schließlich in der Vision einer Zivilisation der Liebe mündet. Ich danke Ihnen fürs Zuhören und lade Sie ein, diese Gedanken mit in Ihren Alltag zu nehmen. Wo suche ich heute die Wahrheit? Wie lebe ich meine Arbeit als Berufung? Und wozu nutze ich meine Freiheit? Dazu segne Sie Gott und bis zur nächsten Folge. Gelobt sei Jesus Christus.
1: In Ewigkeit. Amen. Wir danken Pfarrer Daniel Bühlmann herzlich für diesen interessanten Vortrag. Er hat uns dazu angeregt, darüber nachzudenken, was den Menschen menschlich macht und wie wir die künstliche Intelligenz in unserem Leben einordnen können. Ein herzliches Dankeschön auch Ihnen, liebe Hörerinnen und Hörer, für Ihr Interesse und fürs Dabeisein. Wir freuen uns, wenn Sie beim nächsten Mal wieder einschalten. Bis dahin wünschen wir Ihnen alles Gute und Gottes Segen. Auf Wiederhören bei Radio Gloria.

Unser Papst, Leo XIV., ist krank. Und die Kirche ist aufgerufen, für den Nachfolger Petri zu beten. Und das wollen wir jetzt machen. Im Namen des Vaters und des Sohnes und des Heiligen Geistes. Amen. Gott, in deiner Vorsehung hast du den heiligen Petrus zum Vorsteher der Apostel bestimmt und auf ihn deine Kirche gegründet. Schütze und segne deinen Diener, unseren Papst Leo XIV., den du zu seinem Nachfolger berufen hast. Gib, dass er deinem Volk der sichtbare Grundstein ist für die Einheit des Glaubens und der brüderlichen Liebe. Barmherziger Gott, dein Sohn hat unsere Schmerzen auf sich genommen und uns den geheimnisvollen Wert des Leidens gezeigt. Wir bitten dich für unseren kranken Papst Leo und für alle unsere Kranken. Lass sie erkennen, dass sie zu denen gehören, denen das Evangelium Trost verheißt und dass sie eins sind mit dem, der für das Heil der Welt gelitten hat. Wir bitten dich, schenke unserem kranken Papst Leo die Gesundheit, damit er weiterhin deiner Kirche als Vorsteher dienen kann. Wir bitten dich auch für alle, die ihn jetzt pflegen und betreuen. Stehe ihnen zusammen mit deiner und unserer Mutter Maria bei, damit sie immer das Richtige entscheiden und tun. Um dies bitten wir durch unseren Herrn Jesus Christus, der in der Einheit des Heiligen Geistes mit dir lebt und herrscht in Ewigkeit. Amen. Im Namen des Vaters und des Sohnes und des Heiligen Geistes. Amen.

Sie hören Heiliges Land auf dem Königsweg aller Pilgerreisen. In seinem bisher persönlichsten Buch unternimmt der erfolgreiche Autor Paul Bade zu Beginn des dritten Jahrtausends eine Pilgerreise zum Anfang unserer Zeit. Paul Bade reist dem Erlöser als Reporter hinterher. Was wie ein Roman beginnt, führt zwischen Krieg und Frieden zu vergessenen Räumen und Schätzen und in die Herzkammern Jerusalems, wie Jesus von Nazareth den Ort seines Todes nannte, den er hier auch überwunden hat. Ein Buch über Wunder und Wege, auf denen sich in jedem Tal und auf jedem Hügel ein Fenster zum Paradies hin öffnet. Der Autor Paul Bade, geboren 1948, ist Historiker und Journalist. Nach vielen Jahren bei der Frankfurter Allgemeinen Zeitung ist er seit 2000 Korrespondent der Tageszeitung Die Welt, zunächst in Jerusalem, heute in Rom und beim Vatikan. Hören Sie aus dem Buch von Paul Bade, Heiliges Land, auf dem Königsweg aller Pilgerreisen. Erschienen im FE Medienverlag. 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

Off the Road vom siebten Geheimnis. Das überflüssige Wunder und ein zweiter Beginn. Ein Dorf zum Rechts liegen lassen. Nach dem Fest des Moses in der Wüste eine überschäumende Hochzeit auf einem Abhang Galiläas, Weinproben auf der Pilgerreise. Guten und weniger guten Wein haben wir im Heiligen Land vom Golan bis zum Karmel und Bethlehem und Beit Chalach und Latrun und zurück verkostet. Überall, wo es ihn zu trinken gab. Doch in meinen Aufzeichnungen aus diesen Jahren taucht das Wort Kana kein einziges Mal auf. Das heutige Kana war nie ein Brennpunkt. In diesem palästinensischen Dorf hinter der israelischen Neustadt Nazareth Illit ging noch nie eine Bombe hoch. Vor 20 Jahren habe ich einmal einen Taxifahrer von Haifa nach Tiberias gebeten, unterwegs einmal für eine Zigarettenlänge bei Kana rechts rauszufahren. Doch ich könnte mich eher an die Zigarette erinnern als an das Dorf. Die Kirche in Kana, erzählte der Fahrer aus dem alten Wien, danach im Weiterfahren sei dem Salzburger Dom nachempfunden, weil der Architekt der Franziskaner ein Salzburger gewesen sei. Im letzten Libanonkrieg kam Kana dann doch einmal in die Schlagzeilen, als die israelische Luftwaffe hier eine Schule bombardierte. Der Angriff leitete eine Wende im Krieg ein. Doch es war ein anderes Kana, wo es allerdings auch eine Tradition gibt, die das Weinwunder Jesu für sich reklamiert. Dieses phönizische Kana im Libanon kann aber kaum das Kana in Galiläa sein, von dem das Evangelium erzählt, wo Jesus sein erstes Wunder wirkte. Dass wir Kana aber irgendwie übersehen hatten, fiel mir erst in Rom auf, im Oktober 2002, als Johannes Paul II. Die lichtreichen Geheimnisse in den Rosenkranz einfügte, wo er das zweite Geheimnis dem Weinwunder der Hochzeit widmete, seiner ersten Selbstoffenbarung, wie die Schriftgelehrten sagen. Da erst fiel mir auch auf, dass ich keine Fotos von Kana hatte, im Gegensatz zu allen anderen Orten des neuen Rosenkranzes. Im Dezember 2005 nahmen wir deshalb bei einem neuen Besuch unserer Freunde auf dem Zionsberg einen Mietwagen, um nach Kana zu fahren, den alten Wegen nach. Bargil war schon 3 Jahre tot, den wir gern noch einmal ausgefragt hätten. Den Weg kannten wir auch ohne ihn. Mittlerweile war wieder Friede. Das heißt, eine neue Spiralwelle der Erstarrung hatte das Heilige Land überfallen. Viele offene Straßen, die wir 3 Jahre zuvor noch mühelos hatten nehmen können, waren verschlossen, andere waren zugemauert. Nablus und Dschenin waren inzwischen verschlossene Städte geworden wie Hebron, und mit einem Mietwagen ließ sich nun überhaupt nicht mehr in die Westbank fahren. So fuhren wir diesmal im großen Umweg von Jerusalem über die Küste nach Afula, von dort weiter nach Nazareth, dann Richtung Tiberias und hätten Kfar Kenna auf der neuen Schnellstraße von Haifa nach Tiberias um ein Haar fast verpasst, das rechts neben dieser quasi Autobahn lag und das ich von meiner Fahrt mit dem alten Wiener Chauffeur noch frei in der Landschaft in Erinnerung hatte. Das Dorf schien mitten am Tag in Tiefschlaf versunken. Die Straße zur Kirche war so eng, dass wir das Auto irgendwann stehen lassen und zu Fuß weiter mussten, durch eine Art israelisch-palästinensischer Fußgängerzone doch ausgestorben. Ein paar Andenkenläden hatten geöffnet, Menschen leer. An dem Vorhof zur Kirche kamen uns einige kichernde philippinische Nonnen entgegen, doch in der Kirche waren wir wieder Mutterseelen allein. Dieses Gotteshaus hätte wirklich auch in Österreich stehen können, sauber, hell, leer. Wir setzten uns in die dritte Bank und beteten den neuen lichtreichen Rosenkranz, sehr abgelenkt. Während die Perlen durch die Finger glitten, schweiften meine Gedanken in alle Himmelsrichtungen. Über dem Altar hielt ein Gemälde die Hochzeit von Kana fest. Links und rechts vom Tabernakel waren jeweils 3 große Tonkrüge auf 3 Treppenstufen des Hochaltars gehoben worden. Ob die wohl jeweils 100 Liter fassten? Darunter 2 üppige Nelkensträuße, weiß und lila, in 2 überdimensionalen Vasen. Alles sehr gepflegt. Can I help you? Beinahe unbemerkt war eine hübsche junge Nonne an uns herangetreten, die hier Sakristanin war.
Sie stammte aus Italien und freute sich, uns im Keller in einem kleinen Museum noch einige authentischere Reliquien zeigen zu können, zum Beispiel einen antiken, klobigen Wasserkrug aus dieser Gegend. So könnten die Contenditori ausgesehen haben, in denen damals das Wasser in Wein verwandelt wurde. Hinter Kfar Kenna fällt die Straße zum See Genezareth schon steil nach unten ab. Ich schwieg. »Was ist?« fragte Ellen. »Nichts«, sagte ich. Und so war es wirklich. Natürlich hatte ich nicht erwartet, in dem Dorf die Säule zu finden, von der ich mir vorstelle, dass Jesus an ihr gelehnt hat, als er bei der Hochzeit von Kana seine Zeit abwartete. Es war ein Tabernakel für die konsekrierten Hostien da mit einem ewigen Licht davor als Zeichen, dass der Allerheiligste hier Wohnung genommen hat. Es waren hinreißende Nonnen da, doch nicht der Genius Loci, der Geist des alten Wunderortes. Jedenfalls hatte er nicht zu mir gesprochen. »Komisch«, sagte ich. »Es ist so ein wundervolles Wunder in jedem Wort, das von Kana überliefert ist. Hier beginnt Maria vor Jesus zu sprechen. Sie haben keinen Wein mehr. So trocken, so rätselhaft. Wie viele Theologenschulen haben sich schon den Kopf darüber zerbrochen. Doch hier und heute habe ich zu diesem Geheimnis irgendwie nur den geringsten Bezug, wie es mir vorkommt. Vollkommen anders als in der Grotte von Nazareth, beim Stern von Bethlehem, dem Brunnen in Nablus, den Feigenbäumen Jerichos, nimm, was du willst.« »Stimmt«, sagte Ellen, »es ist ein Dorf zum Rechts liegen lassen. Da will man am liebsten nur noch zum Wasser, aber nicht in ein Kaff, wo ich nicht mal ein Restaurant gesehen habe.« Ich musste lachen. »Stimmt«, sagte ich. »Und das ausgerechnet da, wo unser Freund und Herr mit seinen Wundern anfing, nicht bei einem Kranken, Blinden oder Lahmen, sondern beim unnötigsten Fall, als überflüssigstes Wunder, beim Wein, der ausging, wo er für 600 Liter besten Extrawein sorgte, um Betrunkene noch betrunkener zu machen.« »So würde ich das nicht sagen«, sagte Ellen, »für mich ist es das schönste Wunder. Kranke können notfalls ja auch die Ärzte heilen. Aber stell dir vor, uns ging der Wein aus, obwohl wir ja wirklich kein Brautpaar mehr sind. Grauenhaft. Und das bei einer Hochzeit. Unvorstellbar. Eine Katastrophe. Auf diese Ehe hätte ich keinen Cent mehr gewettet. Ein solches Hochzeitsdesaster hätte auch der hübscheste Ehemann nicht mehr aus der Welt schaffen können.« »Wie meinst du das?« »Natürlich nicht persönlich. Oder doch? Ein Gott, der sich um solche Sorgen kümmert und sie aus der Welt schafft, auf ein einziges Wort seiner Mutter hin, der ist auch mein Gott. Diese Mutter will auch ich zur Mutter haben. Vielleicht ist es ja das christlichste Wunder überhaupt. Das erste ist es ja auf jeden Fall. Jahrhunderte zuvor hatten die Israeliten unter Moses dem Pharao gesagt, sie wollten in die Wüste, um ein Fest zu feiern. So entkamen sie der Sklaverei. Vielleicht muss das Fest von Kana deshalb ja auch als Notenschlüssel der Christenheit verstanden werden. Eine überschäumende Hochzeit auf einem Abhang Galiläas. Gern stelle ich mir die Hochzeit von Kana deshalb im Frühling vor, wenn Galiläa ein Farbenmeer wird, unter Teppichen von roten, weißen oder lila Anemonen, Lilien des Feldes, soweit das Auge reicht. Johannes sagt nichts darüber. Er ist hier noch knapper als sonst. Es war am dritten Tag, sagt er nur. Am dritten Tag nach dem Sabbat, am Dienstag. Es klingt, als wollte er damit wieder einmal auf Ostern anspielen und die drei Tage im Grab. Doch der dritte Tag ist bis heute der bevorzugte Hochzeitstag frommer Juden, weil Gott am dritten Schöpfungstag nicht nur einmal, sondern gleich zweimal sah, dass es gut war, was er da geschaffen hat. Und da sagt Maria nun zu Jesus, sie haben keinen Wein mehr. Und dann er zu ihr, was willst du von mir, Frau? Wer soll diesen Dialog verstehen? Ich nicht. Und glaub denen nicht, die sagen, sie wüssten, was das heißen soll. Oder jenen Theologen, die hier wieder einmal von schadhaften Übersetzungen murmeln. Johannes erklärt es im Evangelium jedenfalls nicht, sondern erzählt nur weiter. Maria sagt zu den Dienern, tut, was er euch sagt. Dann tut er sein erstes Wunder. Verwandelt 600 Liter Wasser zum Füßewaschen in besten Wein. Mehr sagt Johannes schon nicht mehr. So tat Jesus sein erstes Zeichen in Kana in Galiläa.
Alle Dinge der Schöpfung werden mit der Zeit schlechter, hat Bischof Maximus um das Jahr 400 zur Deutung dieses ersten Wunders Jesu gesagt. Nur der Wein wird besser, wenn er altert. Er verliert mit jedem Tag von seiner Bitterkeit und erhält einen immer reicheren Geschmack. Mit dem Christen ist es genauso. Je mehr Zeit seit seiner Taufe vergeht, desto mehr verliert er die Bitterkeit seines sündigen Lebens und eignet sich die Weisheit und das Wohlwollen der göttlichen Dreifaltigkeit an. Trotzdem hätte ich Bagil gern noch einmal dazu befragt für eine seiner oft gewagten, manchmal abwegigen und hin und wieder genial einfachen Erklärungen. Doch diesmal saßen wir nur noch allein am Steuer. Schon lange kein Brautpaar mehr, aber doch ein altes Ehepaar, das allerhand vom Wein verstand. »Lass uns noch einen lichtreichen Rosenkranz beten«, sagte Ellen, als wir uns Tiberias näherten und den See Genezareth schon blau in der Ferne unter uns liegen sahen. Sie nahm die Schnur aus dem Handschuhfach und plötzlich war auch der Geist des Ortes bei uns. Plötzlich war der Genius Lotzi mit uns unterwegs. Inzwischen habe ich aber auch aus mehreren Büchern erfahren, was Bagil mir gewiss mit einem einzigen Satz hätte erklären können. Wir hatten uns damals ganz einfach verfahren. Kaffer Kenner, das Dorf der Schwiegermutter, wo Pilgern aus aller Welt Kana gezeigt wird, ist wohl eine Täuschung und nicht erst seit gestern. Das wahre Kana haben wir nie gesehen. Es lag ein wenig zu unbequem für den Pilgerbetrieb. Dabei hätten wir es so leicht sehen können. Mit dem Auto wäre es nur ein unbedeutender Schlenker gewesen. Das war am Steuer anders als für die Fußpilger früherer Tage, obwohl man bis heute mit dem Auto noch nicht ganz an den Ort herankommt, sondern am Schluss nur zu Fuß. Das wahre Kana liegt rund 10 Kilometer nordöstlich von Nazareth und ist nur noch ein Ruinenfeld auf einem verlassenen Hügel am Nordrand der Batlov-Ebene. Es ist das menschenleere Hirbet Kana. Schon der Pilger von Piacenza erwähnte es dort um das Jahr 570. Bischof Willibald von Eichstätt berichtet 150 Jahre später auf seiner Pilgerreise am selben Ort von einer Kirche, wo auf dem Altar noch einer der 6 Wasserkrüge stand, deren Inhalt Jesus verwandelt hat. Im Jahr 1290 schreibt Burchard aus Barby an der Elbe von dem Speisesaal des Wunders, der hier noch gezeigt wurde, jedoch nicht mehr von dem Krug. Im 17. Jahrhundert war der Ort zerstört, aber noch nicht ganz verlassen. Pilgern wurde immer noch der Brunnen gezeigt, aus dem das Wasser geschöpft wurde. Die Quelle Ein Kanar bei Errenne nördlich von Nazareth hat wahrscheinlich noch ihren Namen von diesem Ort. Alles andere war verschwunden. Die Kirche mit dem Speisesaal. Das war die Stunde für Kaffer Kenner, das wir kennengelernt hatten, weil es günstiger an der kurvenreichen Straße zum See lag. Orthodoxe Griechen waren schon im 16. Jahrhundert dort. 1641 kauften dann Franziskaner den Grund, auf dem sie 200 Jahre später ihre Hochzeitskirche errichteten. Sie hatten also allen Grund, hier mit einer kleinen Kopie des Salzburger Doms aufzuwarten. Den wahren Ort haben wir also leider nie gesehen, das wahre Kana, und dass es nur noch aus Ruinen besteht, macht mich nur noch neugieriger darauf. Ellen hat gerade einen Zweig blühender Weidenzweige hereingeholt und ans Fenster gestellt, direkt vor meine Nase und Augen. Ist es nicht merkwürdig, dass wir gerade den Platz des ersten Wunders nie aufgesucht haben, sage ich zu ihr? Nein, sagt sie. Es bedeutet etwas. Was denn? Wie soll ich das wissen? Wir werden es schon noch erfahren. Nur so viel ist jetzt schon klar. Man kann vom Weg abkommen, auch auf Pilgerreisen. Man kann getäuscht werden, auch auf Pilgerreisen. Sie gehen ja alle immer weiter, solange wir leben, selbst aus dem Heiligen Land heraus, dem himmlischen Hochzeitsmahl entgegen. Wenn das erste Wunder mit Wein zu tun hatte, wird sich der liebe Gott im Himmel doch nicht lumpen lassen. Wir kommen schon noch zu dem verwandelten Wein. Und nach Kana fahren wir noch einmal hin, sagt Ellen. Doch jetzt schreib zuerst einmal dein Buch zu Ende.

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Unser Papst, Leo XIV., ist krank. Und die Kirche ist aufgerufen, für den Nachfolger Petri zu beten. Und das wollen wir jetzt machen. Im Namen des Vaters und des Sohnes und des Heiligen Geistes. Amen. Gott, in deiner Vorsehung hast du den heiligen Petrus zum Vorsteher der Apostel bestimmt und auf ihn deine Kirche gegründet. Schütze und segne deinen Diener, unseren Papst Leo XIV., den du zu seinem Nachfolger berufen hast. Gib, dass er deinem Volk der sichtbare Grundstein ist für die Einheit des Glaubens und der brüderlichen Liebe. Barmherziger Gott, dein Sohn hat unsere Schmerzen auf sich genommen und uns den geheimnisvollen Wert des Leidens gezeigt. Wir bitten dich für unseren kranken Papst Leo und für alle unsere Kranken. Lass sie erkennen, dass sie zu denen gehören, denen das Evangelium Trost verheißt, und dass sie eins sind mit dem, der für das Heil der Welt gelitten hat. Wir bitten dich, schenke unserem kranken Papst Leo die Gesundheit, damit er weiterhin deiner Kirche als Vorsteher dienen kann. Wir bitten dich auch für alle, die ihn jetzt pflegen und betreuen. Stehe ihnen zusammen mit deiner und unserer Mutter Maria bei, damit sie immer das Richtige entscheiden und tun. Um dies bitten wir durch unseren Herrn Jesus Christus, der in der Einheit des Heiligen Geistes mit dir lebt und herrscht in Ewigkeit. Amen. Im Namen des Vaters und des Sohnes und des Heiligen Geistes. Amen.

Liebe Mitchristen, es freut mich sehr, dass Sie auch heute wieder dabei sind für die Evangeliumsbetrachtung. Der Text, der uns von Christus geschenkt ist, ist genau aus dem Lukas-Evangelium, Kapitel 11, Vers 37 bis 41. In jener Zeit lud ein Pharisäer Jesus zum Essen ein. Jesus ging zu ihm und setzte sich zu Tisch. Als der Pharisäer sah, dass er sich vor dem Essen nicht die Hände wusch, war er verwundert. Da sagte der Herr zu ihm, O ihr Pharisäer, ihr haltet zwar Becher und Teller außen sauber, innen aber seid ihr voll Raubgier und Bosheit. Ihr Unverständigen, hat nicht der, der das Äußere schuf, auch das Innere geschaffen? Gebt lieber, was in den Schüsseln ist, den Armen, dann ist für euch alles rein. Evangelium unseres Herrn Jesus Christus. Lob sei dir, Christus.

Liebe Mitchristen, in diesem Evangelium kommt gut zum Vorschein, was eine Gefahr für uns alle ist, nämlich dass man in nebensächlichen religiösen Praktiken so sehr sein Augenmerk verliert, dass man das wahre Wichtige verliert. Und das haben wir auch gesehen im heutigen Evangelium, wie Jesus zu diesem Pharisäer sagt, du hast zwar die Schüsseln außen reingehalten und auch die Becher, aber was wirklich wichtig ist, dass du das Brot teilst mit deinen Brüdern und Schwestern, vor allem mit jenen in Not, das hast du vergessen. Ich denke, es ist auch für uns wichtig, dass wir das nie vergessen. Die gelebte Nächstenliebe, sie ist eigentlich das wahre, wichtige Hauptgebot, neben dem ersten und wichtigsten Gebot, die Liebe gegenüber Gott. Und da dürfen wir uns nie verlieren lassen, dass wir unser Augenmerk so sehr auf etwas fixieren, das uns vom wahren Wichtigen fernhält, das uns von dieser wahren, gelebten Nächstenliebe fernhält. Und ich denke, Jesus, er verurteilt diese religiösen Regeln nicht, die die Juden damals hatten, sondern er sagt vielmehr, tu zuerst das wahre Wichtige, das andere dürft ihr auch tun, aber vergesst das wahre Wichtige nicht, das müsst ihr zuerst tun, das andere ist nebensächlich.

Heilige Mutter Bernarda Büttler sagte zu ihren Mitschwestern, haltet fest daran, dass ihr reichlich, auch vom Wenigen, den Notleidenden gebt. Fürchtet ja keine Verarmung. Gott segnet euch zeitlich und ewig dafür. Mutter Bernarda sie hat gewusst, dass wenn sie reichlich gibt, dass wenn sie auch selber vielleicht weniger hat, selber auch die Not mitleidet mit den armen Menschen, dann wird Gott uns segnen, weil dort genau die wahre Liebe zum Höhepunkt gekommen ist, wie die Liebe von Christus, die mitleidet, die ein Leiden für uns Menschen auf sich genommen hat. Und so hat es auch Maria Bernarda getan. Sie hat selber begonnen zu leiden, damit die anderen Menschen weniger leiden müssen. Das ist doch die wahre Liebe, die größte Liebe, das tägliche Martyrium, könnte man fast sagen. Das griechische Wort Märtyrer heißt ja eigentlich Zeuge. Ich denke, das können wir sagen von ihr, dass sie Zeugnis abgelegt hat, dass sie zu Christus gehört, dass Christus in ihr gelebt hat und dass sie sich von Christi Geist führen und leiten lassen hat. Heute liegt es an uns, dass wir uns genau in dieser gelebten Nächstenliebe heiligen, dass wir die neuen Heiligen sind dieses neuen Jahrtausends. Und dass uns das gelingen möge, wollen wir den Segen Gottes erbitten. Der Herr sei mit euch und mit deinem Geiste. Es segne und behüte euch der allmächtige und barmherzige Gott, der Vater und der Sohn und der Heilige Geist. Amen.

0: Liebe Zuhörerinnen und Zuhörer, Sie hören Radio Gloria, Gott ist die Liebe. Sie sind herzlich eingeladen, den Engel des Herrn mit Pater Albert Assaf zu beten.
1: Im Namen des Vaters und des Sohnes und des Heiligen Geistes.
0: Amen.
1: Der Engel des Herrn brachte Maria die Botschaft.
0: Und sie empfing vom Heiligen Geist.
1: Gegrüßet seist du, Maria, voll der Gnade, der Herr ist mit dir. Du bist gebenedeit unter den Frauen, und gebenedeit ist die Frucht deines Leibes, Jesus.
0: Heilige Maria, Mutter Gottes, bitte für uns Sünder, jetzt und in der Stunde unseres Todes. Amen.
1: Maria sprach, siehe, ich bin die Magd des Herrn.
0: Mir geschehe nach deinem Wort.
1: Gegrüßet seist du, Maria, voll der Gnade, der Herr ist mit dir. Du bist gebenedeit unter den Frauen, und gebenedeit ist die Frucht deines Leibes, Jesus.
0: Heilige Maria, Mutter Gottes, bitte für uns Sünder, jetzt und in der Stunde unseres Todes. Amen.
1: Und das Wort ist Fleisch geworden
0: und hat unter uns gewohnt.
1: Gegrüßet seist du, Maria, voll der Gnade, der Herr ist mit dir. Du bist gebenedeit unter den Frauen, und gebenedeit ist die Frucht deines Leibes, Jesus.
0: Heilige Maria, Mutter Gottes, bitte für uns Sünder, jetzt und in der Stunde unseres Todes. Amen.
1: Bitte für uns, heilige Gottesmutter,
0: auf dass wir würdig werden der Verheißungen Christi.
1: Lasset uns beten. Allmächtiger Gott, gieße deine Gnade in unsere Herzen ein. Durch die Botschaft des Engels haben wir die Menschwerdung Christi, deines Sohnes, erkannt. Führe uns durch sein Leiden und Kreuz zur Herrlichkeit der Auferstehung. Darum bitten wir dich durch Christus, unseren Herrn.
0: Amen.
1: Wir beten auch in den Anliegen des Heiligen Vaters. Vater unser im Himmel, geheiligt werde dein Name. Dein Reich komme, dein Wille geschehe, wie im Himmel, so auf Erden.
0: Unser tägliches Brot gib uns heute und vergib uns unsere Schuld, wie auch wir vergeben unseren Schuldigern. Und führe uns nicht in Versuchung, sondern erlöse uns von dem Bösen.
1: Gegrüßet seist du, Maria, voll der Gnade. Der Herr ist mit dir. Du bist gebenedeit unter den Frauen, und gebenedeit ist die Frucht deines Leibes, Jesus.
0: Heilige Maria, Mutter Gottes, bitte für uns Sünder, jetzt und in der Stunde unseres Todes. Amen.
1: Ehre sei dem Vater und dem Sohn und dem Heiligen Geist.
0: Wie im Anfang, so auch jetzt und alle Zeit und in Ewigkeit. Amen.
1: Amen.

0: der Friede. Wenn es dem Menschen gelingt, das Geheimnis seiner Existenz und seiner wahren Qualität zu lüften, fühlt er sich zu dem hingeführt, worauf er in seiner Seele reagiert. Er will nach außen hin ausdrücken, was er in seinem Inneren lebt, in seinen Werken und Gedanken, in seinen Gefühlen und in der Tiefe seines Wesens. All dies nennt man den von der Seele ersehnten und auch unbewusst ersehnten Frieden. Mit seinem dürstenden Ruf nach diesem wahren Frieden. Hier erinnere ich mich an die Worte des Psalmisten. Wie der Hirsch lechzt nach frischem Wasser, so lechzt meine Seele Gott nach dir. Meine Seele dürstet nach Gott, nach dem lebendigen Gott. Wann darf ich kommen und Gottes Antlitz schauen? Dieser intime Ruf, der von der Seele ausgeht, dringt in das ganze Wesen ein, bis er den tiefsten, persönlichsten und intimsten Punkt erreicht. Um dann das Herz Gottes zu erreichen. Dieser Ruf ist der Durst nach Frieden. Es ist der Durst nach dem Frieden Christi. In der Tat ist dies die Sehnsucht aller Propheten gewesen. Denn dieser Friede bedeutet die mystische, authentische, reale und wahre Gegenwart Gottes. Dieser Friede ist das normale und offensichtliche Ergebnis seiner Gegenwart bei uns, unter uns und um uns herum. Diese Sehnsucht gibt der menschlichen Seele das Gefühl, in gewisser Weise mit Gott sprechen zu können, ihm zu begegnen und sich damit zu begnügen, einfach bei ihm zu sein. Und sich zum Beten von Psalm 84 verleiten zu lassen. Wie lieblich sind deine Wohnungen, Herr Zebaoth. Meine Seele verlangt und sehnt sich nach den Vorhöfen des Herrn. Mein Leib und Seele freuen sich in dem lebendigen Gott. Der Vogel hat ein Haus gefunden und die Schwalbe ein Nest für ihre Jungen. Deine Altäre, Herr Zebaoth, mein König und mein Gott, wohl denen, die in deinem Hause wohnen, die loben dich immer da. Diese Sättigung ist für die Menschheit in der Geburt des Herrn Jesus wahrhaftig verwirklicht und wurde von den Engeln mit den Worten verkündet, Herrlichkeit in der Höhe und Friede auf Erden. In seiner Geburt wurde der Friede zwischen Erde und Himmel, zwischen dem Menschen und seinem Nächsten, zwischen dem Menschen und Gott verwirklicht. Es ist die feierliche Versöhnung und deshalb finden wir beim heiligen Paulus im Brief an die Epheser die folgenden Worte. Ihr seid also jetzt nicht mehr Fremde, ohne Bürgerrecht, sondern Mitbürger der Heiligen und Hausgenossen Gottes. So war das Kommen des Herrn zu unserer Rettung das deutliche Zeichen des Friedensreiches. Und der klare Hinweis darauf, dass er der Friedensfürst ist, dass er der Allgegenwärtige ist, dass er der Retter unter uns ist, damit niemand dem ewigen Verderben zum Opfer fällt. Dies geschah wirklich, als der Sturm die Jünger in Gefahr und Angst versetzte, Während sie im Boot mitten auf dem Meer waren, kam Jesus auf dem Wasser wandeln, zertrat das Reich des Bösen und gab ihnen Frieden. Seine Anwesenheit war immer von diesem Frieden begleitet, so dass er immer sagte, ich bin. Fürchtet euch nicht, habt keine Angst. Ja, ich bin der gute Hirt, der sich für das Heil seiner Herde aufopfert. Ich bin das lebendige Wasser. Wer von mir trinkt, wird niemals Durst haben. Ich bin das Brot des Lebens. Wer von mir isst, wird niemals hungern. Ich bin das Leben. Wer an mich glaubt, wird niemals sterben. All das sind Zeichen und Hinweise auf den wahren Frieden, den der Mensch sucht und der von ihm angeboten wird, die unerschöpfliche Quelle des ewigen Friedens. Heute sagt uns der Herr, dass sein Friede für uns nicht der politische Friede ist, der vom Willen der Menschen und ihren Interessen abhängt. Nie der soziale Friede, der auf dem Gesetzlichen beruht, auch wenn es nicht moralisch ist. Nicht der wirtschaftliche Friede, der durch die Macht des Geldes geraubt wird. Jesus will uns seinen Frieden geben. Nicht wie die Welt ihn gibt, sondern ein immerwährender, gerechter, gütiger, ansteckender Friede, ein Werkzeug und Zeugnis seiner lebendigen Gegenwart unter uns und in unserem Leben. Amen.
1: Amen.
0: Herr, gib den Verstorbenen die ewige Ruhe.
1: Und das ewige Licht leuchte ihnen.
0: Herr, lass sie ruhen in Frieden.
1: Amen.
0: Amen. Ich bete, mein Vater im Himmel, durch seinen geliebten Sohn und in der Gemeinschaft des Heiligen Geistes. Ich bitte für alle, die mich gehört haben, und ich segne euch im Namen des Vaters, des Sohnes und des Heiligen Geistes, jetzt und in Ewigkeit. Amen.
1: Amen. Wir danken Ihnen, lieber Pater Albert Assaf, ganz herzlich für das Gebet des Engel des Herrn, die Gedanken und für Ihren priesterlichen Segen. Pater Albert Assaf hat mit uns den Engel des Herrn gebetet. Mit dem weiteren Programm wünscht Ihnen Ihr Radio Gloria Team viel Freude, Erbauung, Segen und einem tiefen Frieden.
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4: Mutter Teresa, die wunderbaren Geschichten. Aus dem Buch von Leo Maßburg liest für uns Pfarrer Andreas Fuchs.
5: Ich war schon Priester, studierte aber noch Missionswissenschaften in Rom, als ich Mutter Teresa einmal fragte. Mutter Teresa, Ihre Rede in Oslo bei der Verleihung des Nobelpreises hat viele beeindruckt. Jetzt werden an Universitäten sogar Dissertationen darüber geschrieben. Wie haben Sie Ihre Rede vorbereitet? Was für Hilfsmittel haben Sie dabei verwendet? Hat Ihnen jemand dabei geholfen? Mutter Teresa sagte nichts, knüpfte nur ihren Rosenkranz vom Gürtel los, hielt ihn wie eine Fahne in die Höhe und schwenkte ihn mit einem unglaublich schelmischen Augenausdruck von meinen Augen hin und her. Das Gebet, ja das ganze spirituelle Leben, besonders die Sakramente, waren die Grundlage für Mutter Teresas weltweites Apostolat. Ich bin heute sicher, den Grund, warum ich sie oft begleiten durfte, im Kern zu kennen. Mutter Teresa brauchte einen Priester, der für sie und die Schwestern jeden Tag die heilige Messe feierte und bei dem sie beichten konnten. Die Schwestern halten täglich mindestens eine Stunde Anbetung vor dem ausgesetzten Allerheiligsten. Als 1972 die große Überschwemmungskatastrophe über Bangladesch hereinbrach, schickte Mutter Teresa sofort ihre Schwestern dorthin, um zu helfen. Die Not war immens und die Arbeit verlangte den Schwestern Übermenschliches ab. So wurden sie gebeten, ausnahmsweise die Arbeit nicht für ihre Gebetszeiten zu unterbrechen. Mutter Teresa entschied dagegen, nein, die Schwestern werden für die Anbetung und die heilige Messe nach Hause kommen. Das verstanden damals viele Helfer angesichts der Flutkatastrophe nicht. Aber für Mutter Teresa war es klar, dass die Kraft ihrer Schwestern versiegt, wenn sie nicht durch die Messe und die Anbetung täglich genährt wird. Aus ihrem immerwährenden Gebet erwuchs ihr immerwährendes Zeugnis. Was mir auf vielen Reisen und Fahrten mit Mutter Teresa auffiel, war, dass es für sie keine Zeiten gab, in denen sie nicht Ordensfrau und in erster Linie Verkünderin der Liebe Jesu war. Wenn ich sie als Priester in offizieller Funktion begleitet habe, dann war diese Begleitung irgendwann zu Ende. Sobald ich zu Hause war oder mich in einem Gästezimmer der Schwestern niederlegen konnte, war ich für eine Weile für niemanden zu haben. Natürlich habe ich nicht aufgehört, Priester zu sein, aber ich habe die aktive Zeugnisfunktion hinter meine eigene Müdigkeit oder meine eigenen Bedürfnisse nach Ruhe und Entspannung zurückgestellt. Dieses Zurückstellen schien es bei Mutter Teresa nicht zu geben.
4: Wir beten die 15 Vater Unser und die 15 Gegrüßt seist du Maria, die Jesus der heiligen Brigitta von Schweden geoffenbart hat.
6: Endlich erschien ihr Christus in einer Vision eines Tages. Er gab ihr auch großartige Verheißungen für alle Menschen, die diese Gebete verrichten wollten. Jesus sprach zu Brigitta: Wer diese Gebete während eines Jahres jeden Tag verrichtet, wird 15 Seelen aus seiner Verwandtschaft aus dem Fegfeuer erlösen. 15 Gerechte aus seiner Verwandtschaft werden die Gnade der Beharrlichkeit erlangen und 15 Sünder aus seiner Verwandtschaft werden sich bekehren. Die Person selbst, welche sie betet, wird die ersten Stufen der Vollkommenheit erreichen und 15 Tage vor ihrem Tod werde ich ihr meinen kostbaren Leib reichen, damit sie durch denselben vor dem ewigen Hunger bewahrt werde. Ich werde ihr mein kostbares Blut zu trinken geben, um sie vor dem ewigen Durst zu bewahren. Bei ihrem Tode werde ich mit meiner vielgeliebten Mutter kommen und ihre Seele gnadenreich empfangen und sie in die ewigen Freuden einführen. Wer diese Gebete auch andere lehrt, dessen Freude und Verdienste werden in Ewigkeit dauern. An dem Ort, wo man diese Gebete verrichtet, ist Gott mit seiner Gnade gegenwärtig.
7: Die 15 Gebete, die der heiligen Brigitta von Christus geoffenbart wurden, sind von der katholischen Kirche offiziell anerkannt. Papst Pius IX. Kannte diese Gebete und approbierte sie am 31. Mai 1862, indem er sie als der Wahrheit entsprechend und zum großen Nutzen für das Heil der Seelen erachtete. Betrachten wir im Folgenden das Leiden Jesu in den Gebeten der heiligen Brigitta, so wie der Herr es selbst gewünscht hat.
6: Christi Leiden am Ölberg bis zur Dornenkrönung. O Jesus, du Wonne aller, die dich lieben, du Freund und Heiland der Sünde, gedenke der tiefinnersten Betrübnis, die du erduldet hast, als die von Ewigkeit vorherbestimmte Zeit deines heiligen Leidens nahe war. Du deinen Jüngern die Füße gewaschen, deinen Leib und dein Blut ihnen zur Speise gereicht, sie mildreich getröstet hattest und dann in der Fülle der Traurigkeit selbst bezeugtest. Betrübt ist meine Seele bis zum Tod. Denke an all die Qual und Bedrängnis, die du vor deinem Kreuzestod erlitten, als du nach dreimaligem Gebet und blutigem Angstschweiß von deinem Jünger verraten, von deinem Volk gefangen, falsch angeklagt, von deinen Richtern ungerecht verurteilt, in der auserwählten Stadt in hochfestlicher Zeit unschuldig verworfen, deiner Kleider beraubt, mit Fäusten geschlagen, an eine Säule gebunden, gegeißelt, mit Dornen gekrönt und mit unzähligen anderen Unbilden misshandelt wurdest. Durch diese Leiden verleihe mir, o Herr, mein Gott, wahre Zerknirschung, würdige Genugtuung und die Nachlassung aller meiner Sünden.
7: Vater unser im Himmel, geheiligt werde dein Name, dein Reich komme, dein Wille geschehe, wie im Himmel, so auf Erden. Unser tägliches Brot gib uns heute und vergib uns unsere Schuld, wie auch wir vergeben unseren Schuldigern. Und führe uns nicht in Versuchung, sondern erlöse uns von dem Bösen. Gegrüßet seist du, Maria, voll der Gnade. Der Herr ist mit dir. Du bist gebenedeit unter den Frauen, und gebenedeit ist die Frucht deines Leibes, Jesus. Heilige Maria, Mutter Gottes, bitte für uns Sünder, jetzt und in der Stunde unseres Todes. Amen.
6: Christi Verspottung. O Jesus, du Freude der Engel, gedenke der Betrübnis, die du ertragen, als alle deine Feinde wie grimmige Löwen dich umringten und mit Fäusten schlugen und dein Angesicht bespieen. Durch diese Qualen und die ruchlosen Schmachworte, womit deine Feinde dich bedrängten, erlöse mich, o Herr Jesus, von allen meinen sichtbaren und unsichtbaren Feinden, und lass mich in deinem Schutze zum ewigen Heile gelangen.
7: Vater unser im Himmel, geheiligt werde dein Name, dein Reich komme, dein Wille geschehe, wie im Himmel, so auf Erden. Unser tägliches Brot gib uns heute, und vergib uns unsere Schuld, wie auch wir vergeben unseren Schuldigern. Und führe uns nicht in Versuchung, sondern erlöse uns von dem Bösen. Gegrüßet seist du, Maria, voll der Gnade. Der Herr ist mit dir. Du bist gebenedeit unter den Frauen, und gebenedeit ist die Frucht deines Leibes, Jesus. Heilige Maria, Mutter Gottes, bitte für uns Sünder, jetzt und in der Stunde unseres Todes. Amen.
6: Christi Annagelung ans Kreuz. O Jesus, du Werkmeister der Welt, der du in deiner Unermesslichkeit Himmel und Erde umfassest, gedenke des bitteren Schmerzes, den du erduldet, als die grausamen Kriegsknechte deine Hände und Füße mit scharfen Nägeln durchbohrten und ans Kreuz schlugen, wobei sie Schmerz auf Schmerz häufend deine Glieder so gewaltsam nach der Länge und Breite des Kreuzes ausspannten, dass sie aus den Gelenken gerissen wurden. Durch diese bitterste Kreuzesqual bitte ich dich, mir die heilige Furcht und Liebe zu deinem heiligen Namen zu erteilen.
7: Vater unser im Himmel, geheiligt werde dein Name, dein Reich komme, dein Wille geschehe, wie im Himmel, so auf Erden. Unser tägliches Brot gib uns heute und vergib uns unsere Schuld, wie auch wir vergeben unseren Schuldigern. Und führe uns nicht in Versuchung, sondern erlöse uns von dem Bösen. Gegrüßet seist du, Maria, voll der Gnade. Der Herr ist mit dir. Du bist gebenedeit unter den Frauen. Und gebenedeit ist die Frucht deines Leibes, Jesus. Heilige Maria, Mutter Gottes, bitte für uns Sünder, jetzt und in der Stunde unseres Todes. Amen.
6: Christi Gebet für seine Kreuziger. O Jesus, du himmlischer Arzt, gedenke der Todesschwäche, der Schmerzen, welche du, erhöht am Kreuzesbaume, an all deinen verwundeten und zerfleischten Gliedern ertragen hast, so dass kein Schmerz dem deinen glich und vom Scheitel deines Hauptes bis zu den Fußsohlen nichts Gesundes an dir zu finden war. Und wie du dennoch, all diese Qualen nicht beachtend, für deine Feinde gebetet und gesprochen hast. Vater, vergib ihnen, denn sie wissen nicht, was sie tun. Durch diese Barmherzigkeit verleihe mir, dass die Erinnerung an deine bittersten Leiden mir zur vollkommenen Verzeihung aller meiner Sünden und Verirrungen gereiche.
7: Vater unser im Himmel, geheiligt werde dein Name, dein Reich komme, dein Wille geschehe, wie im Himmel, so auf Erden. Unser tägliches Brot gib uns heute und vergib uns unsere Schuld, wie auch wir vergeben unseren Schuldigern. Und führe uns nicht in Versuchung, sondern erlöse uns von dem Bösen. Gegrüßet seist du, Maria, voll der Gnade. Der Herr ist mit dir. Du bist gebenedeit unter den Frauen und gebenedeit ist die Frucht deines Leibes, Jesus. Heilige Maria, Mutter Gottes, bitte für uns Sünder, jetzt und in der Stunde unseres Todes. Amen.

0: Christi Barmherzigkeit gegen reumütige Sünder. O Jesus, du Spiegel der ewigen Klarheit, gedenke jener Betrübnis, die dein Herz bedrängte, als du im Lichte all deiner Weisheit zwar die selige Zukunft der Auserwählten sahest, welche durch die Verdienste deines Leidens ihr Heil finden, aber auch die Verwerfung so vieler Gottloser, die durch eigene Schuld in das ewige Verderben stürzen werden. Durch die unergründliche Tiefe deiner Erbarmung, in der du mit uns Sündern und Irrenden so schmerzliches Mitleid empfunden und die du dem Räuber neben dir erwiesen hast, als du zu ihm sprachst, heute wirst du bei mir im Paradiese sein, bitte ich dich, du wollest auch mir in der Stunde des Todes Barmherzigkeit erweisen.
1: Vater unser im Himmel, geheiligt werde dein Name, dein Reich komme, dein Wille geschehe, wie im Himmel, so auf Erden. Unser tägliches Brot gib uns heute und vergib uns unsere Schuld, wie auch wir vergeben unseren Schuldigern. Und führe uns nicht in Versuchung, sondern erlöse uns von dem Bösen. Gegrüßet seist du, Maria, voll der Gnade. Der Herr ist mit dir. Du bist gebenedeit unter den Frauen, und gebenedeit ist die Frucht deines Leibes, Jesus. Heilige Maria, Mutter Gottes, bitte für uns Sünder, jetzt und in der Stunde unseres Todes. Amen.
0: Christi Testament am Kreuze. O Jesus, König und Freund der Seelen, der du allein aller Liebe und Sehnsucht würdig bist, gedenke jener Betrübnis, die du empfunden, als du in Blöße und Elend von allen deinen Freunden verlassen am Kreuze schwebtest und keinen anderen Tröster fandest als deine geliebte Mutter, die in der Bitterkeit ihrer Seele und mit heiliger Treue dir zur Seite stand, und welche du deinem Jünger empfohlen, so wie du den Jünger anstatt deiner ihr zum Sohne gegeben hast, als du sprachest, Frau, siehe da, dein Sohn, und zum Jünger, siehe da, deine Mutter. Bei dem Schwerte des Schmerzens, das damals ihre Seele durchdrang, bitte ich dich, o gütigster Jesus, dass du mir in allen Trübsalen des Leibes und der Seele, besonders in der Todesstunde, deine Erbarmung und deinen Trost schenken wollest.
1: Vater unser im Himmel, geheiligt werde dein Name, dein Reich komme, dein Wille geschehe, wie im Himmel, so auf Erden. Unser tägliches Brot gib uns heute und vergib uns unsere Schuld, wie auch wir vergeben unseren Schuldigern. Und führe uns nicht in Versuchung, sondern erlöse uns von dem Bösen. Gegrüßet seist du, Maria, voll der Gnade. Der Herr ist mit dir. Du bist gebenedeit unter den Frauen, und gebenedeit ist die Frucht deines Leibes, Jesus. Heilige Maria, Mutter Gottes, bitte für uns Sünder,

0: Christi Durst. O Jesus, du Quelle der unerschöpflichen Gütigkeit, der du aus tiefstem Verlangen am Kreuze sprachest, mich dürstet. Entzünde in unseren Herzen die Sehnsucht nach allen Übungen der wahren Tugend und vertilge in uns gänzlich alle Begierlichkeit der Sinne und alle böse Lust nach Ergötzungen.
1: Vater unser im Himmel, geheiligt werde dein Name, dein Reich komme, dein Wille geschehe wie im Himmel, so auf Erden. Unser tägliches Brot gib uns heute und vergib uns unsere Schuld, wie auch wir vergeben unseren Schuldigern. Und führe uns nicht in Versuchung, sondern erlöse uns von dem Bösen. Gegrüßet seist du, Maria, voll der Gnade, der Herr ist mit dir. Du bist gebenedeit unter den Frauen, und gebenedeit ist die Frucht deines Leibes, Jesus. Heilige Maria, Mutter Gottes, bitte für uns Sünder, jetzt und in der Stunde unseres Todes. Amen.

0: Christi trank. O Jesus, du Süßigkeit des Herzens und unauslöschliche Freude der dir ergebenen Seelen. Durch die Bitterkeit des Essigs und der Galle, die du für mich gekostet hast, verleihe mir, dass ich in der Todesstunde zum Heil und Trost meiner Seele dich würdig empfangen möge.
1: Vater unser im Himmel, geheiligt werde dein Name, dein Reich komme, dein Wille geschehe, wie im Himmel, so auf Erden. Unser tägliches Brot gib uns heute und vergib uns unsere Schuld, wie auch wir vergeben unseren Schuldigern. Und führe uns nicht in Versuchung, sondern erlöse uns von dem Bösen. Gegrüßet seist du, Maria, voll der Gnade. Der Herr ist mit dir. Du bist gebenedeit unter den Frauen, und gebenedeit ist die Frucht deines Leibes, Jesus. Heilige Maria, Mutter Gottes, bitte für uns Sünder, jetzt und in der Stunde unseres Todes. Amen.

0: ist die Angsthof am Kreuz. O Gott, du herrschende Kraft und Jubel des Gemütes, gedenke der Qual und Bedrängnis, die du gelitten, als du im Herannahen deines bitteren Todes mit lauter Stimme riefest, mein Gott, warum hast du mich verlassen? Durch diese Angst der scheinbaren Verlassenheit, womit du uns von der ewigen Verlassenheit erlöst hast, bitte ich dich, Herr unser Gott, dass du mich in meinen Drangsalen niemals verlassen wollest.
1: Vater unser im Himmel, geheiligt werde dein Name, dein Reich komme, dein Wille geschehe wie im Himmel, so auf Erden. Unser tägliches Brot gib uns heute und vergib uns unsere Schuld, wie auch wir vergeben unseren Schuldigern. Und führe uns nicht in Versuchung, sondern erlöse uns von dem Bösen. Gegrüßet seist du, Maria, voll der Gnade. Der Herr ist mit dir. Du bist gebenedeit unter den Frauen, und gebenedeit ist die Frucht deines Leibes, Jesus. Heilige Maria, Mutter Gottes, bitte für uns Sünder, jetzt und in der Stunde unseres Todes. Amen.
0: Christi, viele Wunden. O Jesus, Anfang und Ende, Kraft und Leben, gedenke, dass du dich vom Haupte bis zu den Fußsohlen gänzlich für uns in das Meer der Leiden versenkt hast. Durch die Größe und Tiefe deiner schmerzlichsten Wunden lehre mich in Sünden versunkenen, durch wahren Liebesgehorsam deine Gebote beachten.
1: Vater unser im Himmel, geheiligt werde dein Name, dein Reich komme, dein Wille geschehe wie im Himmel, so auf Erden. Unser tägliches Brot gib uns heute und vergib uns unsere Schuld, wie auch wir vergeben unseren Schuldigern. Und führe uns nicht in Versuchung, sondern erlöse

0: Seele in deinen heiligsten Wunden vor dem Angesichte deines strafenden Zornes, damit ich nicht deiner Gerechtigkeit anheimfalle.
1: Vater unser im Himmel, geheiligt werde dein Name, dein Reich komme, dein Wille geschehe wie im Himmel so auf Erden. Unser tägliches Brot gib uns heute und vergib uns unsere Schuld, wie auch wir vergeben unseren Schuldigern. Und führe uns nicht in Versuchung, sondern erlöse uns von dem Bösen. Gegrüßet seist du, Maria, voll der Gnade. Der Herr ist mit dir. Du bist gebenedeit unter den Frauen. Und gebenedeit ist die Frucht deines Leibes, Jesus. Heilige Maria, Mutter Gottes, bitte für uns Sünder, jetzt und in der Stunde unseres Todes. Amen.

0: Christi, blutende Wunden. O Jesus, du strahlendes Bild der Wahrheit, Zeichen der Einigkeit und Band der Liebe, gedenke der zahllosen Wunden, die deinen ganzen Leib bedeckten und ihn mit deinem heiligsten Blute färbten. Gedenke der unbegreiflichen Peinen, die du in diesem reinsten Leib für uns erduldet hast. Was hättest du noch mehr tun sollen, was du nicht getan hast? Ich bitte dich, o gütigster Jesus, schreibe mit deinem kostbaren Blute alle diese Wunden in mein Herz, damit ich deinen Schmerz und deinen Tod darin alle Zeit lese und in treuer Dankbarkeit bis zum Ende verharre.
1: Vater unser im Himmel, geheiligt werde dein Name, dein Reich komme, dein Wille geschehe wie im Himmel, so auf Erden. Unser tägliches Brot gib uns heute und vergib uns unsere Schuld, wie auch wir vergeben unseren Schuldigern. Und führe uns nicht in Versuchung, sondern erlöse uns von dem Bösen. Gegrüßet seist du, Maria, voll der Gnade. Der Herr ist mit dir. Du bist gebenedeit unter den Frauen, und gebenedeit ist die Frucht deines Leibes, Jesus. Heilige Maria, Mutter Gottes, bitte für

0: Christi letzte Angst. O Jesus, unsterblicher und unüberwindlicher König, gedenke der Schmerzen, die du erlitten hast, als alle Kräfte deines Körpers dich gänzlich verließen und du mit geneigtem Haupte sprachest, es ist vollbracht. Durch diese deine Todesangst erbarme dich meiner in meiner letzten Stunde, wenn mein Gemüt bedrängt und mein Geist niedergebeugt sein wird.
1: Vater unser im Himmel, geheiligt werde dein Name, dein Reich komme, dein Wille geschehe wie im Himmel, so auf Erden. Unser tägliches Brot gib uns heute und vergib uns unsere Schuld, wie auch wir vergeben unseren Schuldigern. Und führe uns nicht in Versuchung, sondern erlöse uns von dem Bösen. Gegrüßet seist du, Maria, voll der Gnade. Der Herr ist mit dir. Du bist gebenedeit unter den Frauen, und gebenedeit ist die Frucht deines Leibes, Jesus. Heilige Maria, Mutter Gottes, bitte für uns Sünder, jetzt und in der Stunde unseres Todes. Amen.

Christi scheiden. O Jesus, du Eingeborener des Allerhöchsten Vaters und Ebenbild seiner Weisheit, gedenke jener innigsten Hingebung, mit der du riefest, Vater, in deine Hände empfehle ich meinen Geist. Und wie du alsdann mit zerrissenem Leibe, mit gebrochenem Herzen, deine Barmherzigkeit über uns vollendet und so deinen Geist aufgegeben hast. Durch diesen kostbaren Tod bitte ich dich, o König der Heiligen, stärke mich im Streite gegen den

0: Satan, die Welt und das Fleisch, damit ich, der Welt absterbend, dir lebe. Und meine Seele, wenn sie in der Stunde des Todes von ihrer Pilgerschaft zurückkehrt, mit erbarmender Liebe von dir aufgenommen werde.
1: Vater unser im Himmel, geheiligt werde dein Name, dein Reich komme, dein Wille geschehe wie im Himmel, so auf Erden. Unser tägliches Brot gib uns heute und vergib uns unsere Schuld, wie auch wir vergeben unseren Schuldigern. Und führe uns nicht in Versuchung, sondern erlöse uns von dem Bösen. Gegrüßet seist du, Maria, voll der Gnade. Der Herr ist mit dir. Du bist gebenedeit unter den Frauen, und gebenedeit ist die Frucht deines Leibes, Jesus. Heilige Maria, Mutter Gottes, bitte für uns Sünder, jetzt und in der Stunde unseres Todes. Amen.

0: letzte und gänzliche Blutvergießung. O Jesus, du wahrer und fruchtbarer Weinstock, in welchen wir eingepflanzt sind, gedenke jener überreichen Vergießung deines Blutes, welches du gleich dem Safte der gepressten Traube vergossen, als du aus deiner durch die Lanze geöffneten Seite Blut und Wasser so reichlich hervorquellen ließest, dass auch kein Tropfen zurückblieb und dein heiligster Leib hoch am Kreuze schwebte. Durch diese Vergießung deines Blutes stärke meine Seele im letzten Todesstreite und lass sie von allen Flecken rein vor dir erscheinen.
1: Vater unser im Himmel, geheiligt werde dein Name, dein Reich komme, dein Wille geschehe wie im Himmel, so auf Erden. Unser tägliches Brot gib uns heute und vergib uns unsere Schuld, wie auch wir vergeben unseren Schuldigern. Und führe uns nicht in Versuchung, sondern erlöse uns von dem Bösen. Gegrüßet seist du, Maria, voll der Gnade. Der Herr ist mit dir. Du bist gebenedeit unter den Frauen. Und gebenedeit ist die Frucht deines Leibes, Jesus. Heilige Maria, Mutter Gottes, bitte für uns Sünder, jetzt und in der Stunde unseres Todes. Amen.
0: Nimm an, o Jesus, dieses Gebet in deiner übergroßen Liebe, in der du alle Wunden deines heiligsten Leibes für uns getragen hast. Erbarme dich meiner und aller mit Sünden Beladenen und verleihe allen gläubigen Seelen, den Lebendigen wie den Abgeschiedenen, Gnade, Verzeihung und das ewige Leben. Amen.
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0: Ich lade Sie ein, gemeinsam mit mir und zwei Familien aus Eichstätt den glorreichen Rosenkranz zu beten. In ihm betrachten wir die Auferstehung und Himmelfahrt Jesu Christi. Er hat den Tod überwunden und uns ein neues Leben in der Gemeinschaft mit Gott geschenkt. Bei diesem Rosenkranz beten wir für die Kirche, dass Gott sie beständig erneuere und für die Einheit der Christen. Im Namen des Vaters und des Sohnes und des Heiligen Geistes. Amen. Ich glaube an Gott, den Vater, den Allmächtigen, den Schöpfer des Himmels und der Erde, und an Jesus Christus, seinen eingeborenen Sohn, unseren Herrn, empfangen durch den Heiligen Geist, geboren von der Jungfrau Maria, gelitten unter Pontius Pilatus, gekreuzigt, gestorben und begraben, hinabgestiegen in das Reich des Todes, am dritten Tage auferstanden von den Toten, aufgefahren in den Himmel. Er sitzt zur Rechten Gottes des allmächtigen Vaters. Von dort wird er kommen, zu richten die Lebenden und die Toten. Ich glaube an den Heiligen Geist, die heilige katholische Kirche, Gemeinschaft der Heiligen, Vergebung der Sünden, Auferstehung der Toten und das ewige Leben. Amen. Vater unser im Himmel, geheiligt werde dein Name, dein Reich komme, dein Wille geschehe wie im Himmel, so auf Erden. Unser tägliches Brot gib uns heute und vergib uns unsere Schuld, wie auch wir vergeben unseren Schuldigern. Und führe uns nicht in Versuchung, sondern erlöse uns von dem Bösen. Gegrüßet seist du, Maria, voll der Gnade, der Herr ist mit dir, du bist gebenedeit unter den Frauen, und gebenedeit ist die Frucht deines Leibes, Jesus, der in uns den Glauben vermehre.
1: Heilige Maria, Mutter Gottes, bitte für uns Sünder, jetzt und in der Stunde unseres Todes. Amen.
0: Gegrüßet seist du, Maria, voll der Gnade, der Herr ist mit dir. Du bist gebenedeit unter den Frauen, und gebenedeit ist die Frucht deines Leibes, Jesus, der in uns die Hoffnung stärke.
1: Heilige Maria, Mutter Gottes, bitte für uns Sünder, jetzt und in der Stunde unseres Todes. Amen.
0: Gegrüßet seist du, Maria, voll der Gnade, der Herr ist mit dir. Du bist gebenedeit unter den Frauen, und gebenedeit ist die Frucht deines Leibes, Jesus, der in uns die Liebe entzünde.
1: Heilige Maria, Mutter Gottes, bitte für uns Sünder, jetzt und in der Stunde unseres Todes. Amen.
2: Ehre sei dem Vater und dem Sohn und dem Heiligen Geist, wie im Anfang, so auch jetzt und alle Zeit und in Ewigkeit. Amen.
3: O mein Jesus, verzeih uns unsere Sünden, bewahre uns vor dem Feuer der Hölle, führe alle Seelen in den Himmel, besonders jene, die deiner Barmherzigkeit am meisten bedürfen.
0: Erstes Geheimnis: Jesus, der von den Toten auferstanden ist. Aus dem Evangelium nach Lukas. Am ersten Tag der Woche gingen die Frauen mit den wohlriechenden Salben, die sie zubereitet hatten, in aller Frühe zum Grab. Da sahen sie, dass der Stein vom Grab weggewälzt war. Sie gingen hinein, aber den Leichnam Jesu des Herrn fanden sie nicht. Während sie ratlos dastanden, traten zwei Männer in leuchtenden Gewändern zu ihnen. Die Frauen erschraken und blickten zu Boden. Die Männer aber sagten zu ihnen: Was sucht ihr den Lebenden bei den Toten? Er ist nicht hier, sondern er ist auferstanden. Vater unser im Himmel, geheiligt werde dein Name, dein Reich komme, dein Wille geschehe, wie im Himmel, so auf Erden.
1: Unser tägliches Brot gib uns heute, und vergib uns unsere Schuld, wie auch wir vergeben unseren Schuldigen. Und führe uns nicht in Versuchung, sondern erlöse uns von dem Bösen.
0: Gegrüßet seist du, Maria, voll der Gnade, der Herr ist mit dir. Du bist gebenedeit unter den Frauen, und gebenedeit ist die Frucht deines Leibes, Jesus, der von den Toten auferstanden ist.
1: Heilige Maria, Mutter Gottes, bitte für uns Sünder, jetzt und in der Stunde unseres Todes. Amen.
0: Gegrüßet seist du, Maria, voll der Gnade, der Herr ist mit dir. Du bist gebenedeit unter den Frauen, und gebenedeit ist die Frucht deines Leibes, Jesus, der von den Toten auferstanden ist.
1: Heilige Maria, Mutter Gottes, bitte für uns Sünder, jetzt und in der Stunde unseres Todes. Amen.
0: Gegrüßet seist du, Maria, voll der Gnade, der Herr ist mit dir. Du bist gebenedeit unter den Frauen, und gebenedeit ist die Frucht deines Leibes, Jesus, der von den Toten auferstanden ist.
1: Heilige Maria, Mutter Gottes, bitte für uns Sünder, jetzt und in der Stunde unseres Todes. Amen.
0: Gegrüßet seist du, Maria, voll der Gnade, der Herr ist mit dir. Du bist gebenedeit unter den Frauen, und gebenedeit ist die Frucht deines Leibes, Jesus, der von den Toten auferstanden ist.
1: Heilige Maria, Mutter Gottes, bitte für uns Sünder, jetzt und in der Stunde unseres Todes. Amen.
0: Gegrüßet seist du, Maria, voll der Gnade, der Herr ist mit dir. Du bist gebenedeit unter den Frauen, und gebenedeit ist die Frucht deines Leibes, Jesus, der von den Toten auferstanden ist.
1: Heilige Maria, Mutter Gottes, bitte für uns Sünder, jetzt und in der Stunde unseres Todes. Amen.
0: Gegrüßet seist du, Maria, voll der Gnade, der Herr ist mit dir. Du bist gebenedeit unter den Frauen, und gebenedeit ist die Frucht deines Leibes, Jesus, der von den Toten auferstanden ist.
1: Heilige Maria, Mutter Gottes, bitte für uns Sünder, jetzt und in der Stunde unseres Todes. Amen.
0: Gegrüßet seist du, Maria, voll der Gnade, der Herr ist mit dir. Du bist gebenedeit unter den Frauen, und gebenedeit ist die Frucht deines Leibes, Jesus, der von den Toten auferstanden ist.
1: Heilige Maria, Mutter Gottes, bitte für uns Sünder, jetzt und in der Stunde unseres Todes. Amen.
0: Gegrüßet seist du, Maria, voll der Gnade, der Herr ist mit dir. Du bist gebenedeit unter den Frauen, und gebenedeit ist die Frucht deines Leibes, Jesus, der von den Toten auferstanden ist.
1: Heilige Maria, Mutter Gottes, bitte für uns Sünder, jetzt und in der Stunde unseres Todes. Amen.
0: Gegrüßet seist du, Maria, voll der Gnade, der Herr ist mit dir. Du bist gebenedeit unter den Frauen, und gebenedeit ist die Frucht deines Leibes, Jesus, der von den Toten auferstanden ist.
1: Heilige Maria, Mutter Gottes, bitte für uns Sünder, jetzt und in der Stunde unseres Todes. Amen.
0: Gegrüßet seist du, Maria, voll der Gnade, der Herr ist mit dir, du bist gebenedeit unter den Frauen, und gebenedeit ist die Frucht deines Leibes, Jesus, der von den Toten auferstanden ist.
1: Heilige Maria, Mutter Gottes, bitte für uns Sünder, jetzt und in der Stunde unseres Todes. Amen.
3: Ehre sei dem Vater und dem Sohn und dem Heiligen Geist, wie im Anfang, so auch jetzt und alle Zeit und in Ewigkeit. Amen.
2: O mein Jesus, verzeih uns unsere Sünden, bewahre uns vor dem Feuer der Hölle, führe alle Seelen in den Himmel, besonders jene, die deiner Barmherzigkeit am meisten bedürfen.
0: Zweites Geheimnis: Jesus, der in den Himmel aufgefahren ist. Aus der Apostelgeschichte. Nachdem Jesus nach seiner Auferstehung 40 Tage hindurch den Aposteln erschienen ist und zu ihnen vom Reich Gottes gesprochen hat, wurde er vor ihren Augen emporgehoben, und eine Wolke nahm ihn auf und entzog ihn ihren Blicken. Während sie unverwandt ihm nach zum Himmel emporschauten, standen plötzlich zwei Männer in weißen Gewändern bei ihnen und sagten: Ihr Männer von Galiläa, was steht ihr da und schaut empor zum Himmel? Dieser Jesus, der von euch ging und in den Himmel aufgenommen wurde, wird ebenso wiederkommen, wie ihr ihn habt zum Himmel hingehen sehen.
1: Vater unser im Himmel, geheiligt werde dein Name, dein Reich komme, dein Wille geschehe, wie im Himmel, so auf Erden. Unser tägliches Brot gib uns heute und vergib uns unsere Schuld, wie auch wir vergeben unseren Schuldigen. Und führe uns nicht in Versuchung, sondern erlöse uns von dem Bösen. Gegrüßet seist du, Maria, voll der Gnade, der Herr ist mit dir. Du bist gebenedeit unter den Frauen, und gebenedeit ist die Frucht deines Leibes, Jesus, der in den Himmel aufgefahren ist.
4: Heilige Maria, Mutter Gottes, bitte für uns Sünder, jetzt und in der Stunde unseres Todes. Amen.
1: Gegrüßet seist du, Maria, voll der Gnade, der Herr ist mit dir. Du bist gebenedeit unter den Frauen, und gebenedeit ist die Frucht deines Leibes, Jesus, der in den Himmel aufgefahren ist.
4: Heilige Maria, Mutter Gottes, bitte für uns Sünder, jetzt und in der Stunde unseres Todes. Amen.
1: Gegrüßet seist du, Maria, voller Gnade, der Herr ist mit dir. Du bist gebenedeit unter den Frauen, und gebenedeit ist die Frucht deines Leibes, Jesus, der in den Himmel aufgefahren ist.
4: Heilige Maria, Mutter Gottes, bitte für uns Sünder, jetzt und in der Stunde unseres Todes. Amen.

0: Jesus, der in den Himmel aufgefahren ist.
1: Heilige Maria, Mutter Gottes, bitte für uns Sünder, jetzt und in der Stunde unseres Todes. Amen.
0: Gegrüßet seist du, Maria, voller Gnade, der Herr ist mit dir. Du bist gebenedeit unter den Frauen, und gebenedeit ist die Frucht deines Leibes, Jesus, der in den Himmel aufgefahren ist.
1: Heilige Maria, Mutter Gottes, bitte für uns Sünder, jetzt und in der Stunde unseres Todes. Amen.
0: Gegrüßet seist du, Maria, voller Gnade, der Herr ist mit dir. Du bist gebenedeit unter den Frauen, und gebenedeit ist die Frucht deines Leibes, Jesus, der in den Himmel aufgefahren ist.
1: Heilige Maria, Mutter Gottes, bitte für uns Sünder, jetzt und in der Stunde unseres Todes. Amen.
0: Gegrüßet seist du, Maria, voller Gnade, der Herr ist mit dir. Du bist gebenedeit unter den Frauen, und gebenedeit ist die Frucht deines Leibes, Jesus, der in den Himmel aufgefahren ist.
1: Heilige Maria, Mutter Gottes, bitte für uns Sünder, jetzt und in der Stunde unseres Todes. Amen.
0: Gegrüßet seist du, Maria, voller Gnade, der Herr ist mit dir. Du bist gebenedeit unter den Frauen, und gebenedeit ist die Frucht deines Leibes, Jesus, der in den Himmel aufgefahren ist.
1: Heilige Maria, Mutter Gottes, bitte für uns Sünder, jetzt und in der Stunde unseres Todes. Amen.
0: Gegrüßet seist du, Maria, voller Gnade, der Herr ist mit dir. Du bist gebenedeit unter den Frauen, und gebenedeit ist die Frucht deines Leibes, Jesus, der in den Himmel aufgefahren ist.
1: Heilige Maria, Mutter Gottes, bitte für uns Sünder, jetzt und in der Stunde unseres Todes. Amen.
0: Gegrüßet seist du, Maria, voller Gnade, der Herr ist mit dir. Du bist gebenedeit unter den Frauen, und gebenedeit ist die Frucht deines Leibes, Jesus, der in den Himmel aufgefahren ist.
1: Heilige Maria, Mutter Gottes, bitte für uns Sünder, jetzt und in der Stunde unseres Todes. Amen.

0: wir dürfen.
1: Drittes Geheimnis: Jesus, der uns den Heiligen Geist gesandt hat. Aus der Apostelgeschichte. Als der Pfingsttag gekommen war, befanden sich alle am gleichen Ort. Da kam plötzlich vom Himmel her ein Brausen, wie wenn ein heftiger Sturm daherfährt, und erfüllte das ganze Haus, in dem sie waren. Und es erschienen ihnen Zungen wie von Feuer, die sich verteilten. Auf jeden von ihnen ließ sich eine nieder. Alle wurden mit dem Heiligen Geist erfüllt und begannen in fremden Sprachen zu reden, wie es der Geist ihnen eingab.
2: Vater unser im Himmel, geheiligt werde dein Name, dein Reich komme, dein Wille geschehe, wie im Himmel so auf Erden.
3: Unser tägliches Brot gib uns heute und vergib uns unsere Schuld, wie auch wir vergeben unseren Schuldigern. Und führe uns nicht in Versuchung, sondern erlöse uns von dem Bösen.
2: Gegrüßet seist du, Maria, voll der Gnade, der Herr ist mit dir. Du bist gebenedeit unter den Frauen, und gebenedeit ist die Frucht deines Leibes, Jesus, der uns den Heiligen Geist gesandt hat.
3: Heilige Maria, Mutter Gottes, bitte für uns Sünder, jetzt und in der Stunde unseres Todes. Amen.
2: Gegrüßet seist du, Maria, voll der Gnade, der Herr ist mit dir. Du bist gebenedeit unter den Frauen, und gebenedeit ist die Frucht deines Leibes, Jesus, der uns den Heiligen Geist gesandt hat.
3: Heilige Maria, Mutter Gottes, bitte für uns Sünder, jetzt und in der Stunde unseres Todes. Amen.
2: Gegrüßet seist du, Maria, voll der Gnade, der Herr ist mit dir. Du bist gebenedeit unter den Frauen, und gebenedeit ist die Frucht deines Leibes, Jesus, der uns

0: mit dir. Du bist gebenedeit unter den Frauen und gebenedeit ist die Frucht deines Leibes, Jesus, der uns den Heiligen Geist gesandt hat.
1: Heilige Maria, Mutter Gottes, bitte für uns Sünder, jetzt und in der Stunde unseres Todes. Amen.
0: Gegrüßet seist du, Maria, voll der Gnade. Der Herr ist mit dir. Du bist gebenedeit unter den Frauen und gebenedeit ist die Frucht deines Leibes, Jesus, der uns

0: Amen. Gegrüßet seist du, Maria, voller Gnade, der Herr ist mit dir. Du bist gebenedeit unter den Frauen und gebenedeit ist die Frucht deines Leibes, Jesus, der uns den Heiligen Geist gesandt hat.
1: Heilige Maria, Mutter Gottes, bitte für uns Sünder, jetzt und in der Stunde unseres Todes. Amen.
0: Gegrüßet seist du, Maria, voller Gnade, der Herr ist mit dir. Du bist gebenedeit unter den Frauen und gebenedeit ist die Frucht deines Leibes, Jesus, der uns den Heiligen Geist gesandt hat.

0: zu bedürfen.
1: Viertes Geheimnis: Jesus, der dich, o Jungfrau, in den Himmel aufgenommen hat. Aus dem Katechismus der katholischen Kirche. Nach Vollendung ihres irdischen Lebenslaufs wurde die unbefleckte Jungfrau Maria von jedem Makel der Erbsünde unversehrt bewahrt, mit Leib und Seele in die himmlische Herrlichkeit aufgenommen. Die Aufnahme der heiligen Jungfrau ist eine einzigartige Teilhabe an der Auferstehung ihres Sohnes und eine Vorwegnahme der Auferstehung der anderen Christen.
0: Vater unser im Himmel, geheiligt werde dein Name, dein Reich komme, dein Wille geschehe, wie im Himmel, so auf Erden.

0: von dem Bösen. Gegrüßet seist du, Maria, voll der Gnade, der Herr ist mit dir. Du bist gebenedeit unter den Frauen, und gebenedeit ist die Frucht deines Leibes, Jesus, der dich, o Jungfrau, in den Himmel aufgenommen hat.
1: Heilige Maria, Mutter Gottes, bitte für uns Sünder, jetzt und in der Stunde unseres Todes. Amen.
0: Gegrüßet seist du, Maria, voll der Gnade, der Herr ist mit dir. Du bist gebenedeit unter den Frauen, und gebenedeit ist die Frucht deines Leibes, Jesus, der dich, o Jungfrau, in den Himmel aufgenommen hat.
1: Heilige Maria, Mutter Gottes, bitte für uns Sünder, jetzt und in der Stunde unseres Todes. Amen.
0: Gegrüßet seist du, Maria, voll der Gnade, der Herr ist mit dir. Du bist gebenedeit unter den Frauen, und gebenedeit ist die Frucht deines Leibes, Jesus, der dich, o Jungfrau, in den Himmel aufgenommen hat.
1: Heilige Maria, Mutter Gottes, bitte für uns Sünder, jetzt und in der Stunde unseres Todes. Amen.
0: Gegrüßet seist du, Maria, voll der Gnade, der Herr ist mit dir. Du bist gebenedeit unter den Frauen, und gebenedeit ist die Frucht deines Leibes, Jesus, der dich, o Jungfrau, in den Himmel aufgenommen hat.
1: Heilige Maria, Mutter Gottes, bitte für uns Sünder, jetzt und in der Stunde unseres Todes. Amen.
0: Gegrüßet seist du, Maria, voll der Gnade, der Herr ist mit dir. Du bist gebenedeit unter den Frauen, und gebenedeit ist die Frucht deines Leibes, Jesus, der dich, o Jungfrau, in den Himmel aufgenommen hat.

0: mit dir. Du bist gebenedeit unter den Frauen, und gebenedeit ist die Frucht deines Leibes, Jesus, der dich, o Jungfrau, in den Himmel aufgenommen hat.
1: Heilige Maria, Mutter Gottes, bitte für uns Sünder, jetzt und in der Stunde unseres Todes. Amen.
0: Gegrüßet seist du, Maria, voll der Gnade, der Herr ist mit dir. Du bist gebenedeit unter den Frauen, und gebenedeit ist die Frucht deines Leibes, Jesus, der dich

0: unseres Todes. Amen.
1: Gegrüßet seist du, Maria, voll der Gnade, der Herr ist mit dir. Du bist gebenedeit unter den Frauen, und gebenedeit ist die Frucht deines Leibes, Jesus, der dich, o Jungfrau, in den Himmel aufgenommen hat.
0: Heilige Maria, Mutter Gottes, bitte für uns Sünder, jetzt und in der Stunde unseres Todes. Amen.
1: Gegrüßet seist du, Maria, voll der Gnade, der Herr ist mit dir. Du bist gebenedeit unter den Frauen, und gebenedeit ist die Frucht deines Leibes, Jesus, der dich, o Jungfrau,

0: Todes. Amen.
1: Gegrüßet seist du, Maria, voll der Gnade, der Herr ist mit dir. Du bist gebenedeit unter den Frauen, und gebenedeit ist die Frucht deines Leibes, Jesus, der dich, o Jungfrau, in den Himmel aufgenommen hat.
2: Heilige Maria, Mutter Gottes, bitte für uns Sünder, jetzt und in der Stunde unseres Todes. Amen.
1: Ehre sei dem Vater und dem Sohn und dem Heiligen Geist,

0: Größten bedürfen.
1: Fünftes Geheimnis: Jesus, der dich, o Jungfrau, im Himmel gekrönt hat. Aus dem Katechismus der katholischen Kirche. Die Gottesmutter Maria wurde als Königin des Alls vom Herrn erhöht, um vollkommener ihrem Sohn gleichgestaltet zu sein, dem Herrn der Herren und dem Sieger über Sünde und Tod. Weil sie dem Willen des Vaters, dem Erlösungswerk ihres Sohnes und jeder Anregung des Heiligen Geistes voll und ganz zustimmte, ist die Jungfrau Maria für die Kirche das Vorbild des Glaubens und der Liebe. Daher stellt sie das Urbild der Kirche dar.
2: Vater unser im Himmel, geheiligt werde dein Name, dein Reich komme, dein Wille geschehe, wie im Himmel, so auf Erden. Unser tägliches Brot gib uns heute und vergib uns unsere Schuld, wie auch wir vergeben unseren Schuldigen. Und führe uns nicht in Versuchung, sondern erlöse uns von dem Bösen.
3: Gegrüßet seist du, Maria, voll der Gnade, der Herr ist mit dir. Du bist gebenedeit unter den Frauen, und gebenedeit ist die Frucht deines Leibes, Jesus, der dich, o Jungfrau, im Himmel gekrönt hat.
0: Heilige Maria, Mutter Gottes, bitte für uns Sünder, jetzt und in der Stunde unseres Todes. Amen.
3: Gegrüßet seist du, Maria, voll der Gnade, der Herr ist mit dir. Du bist gebenedeit unter den Frauen, und gebenedeit ist die Frucht deines Leibes, Jesus, der dich, o Jungfrau, im Himmel gekrönt hat.
0: Heilige Maria, Mutter Gottes, bitte für uns Sünder, jetzt und in der Stunde unseres Todes. Amen.
3: Gegrüßet seist du, Maria, voll der Gnade, der Herr ist mit dir. Du bist gebenedeit unter den Frauen, und gebenedeit ist die Frucht deines Leibes, Jesus, der dich, o Jungfrau, im Himmel gekrönt hat.
0: Heilige Maria, Mutter Gottes, bitte für uns Sünder, jetzt und in der Stunde unseres Todes. Amen.
3: Gegrüßet seist du, Maria, voll der Gnade, der Herr ist mit dir. Du bist gebenedeit unter den Frauen, und gebenedeit ist die Frucht deines Leibes, Jesus, der dich, o Jungfrau, im Himmel gekrönt hat.
0: Heilige Maria, Mutter Gottes, bitte für uns Sünder, jetzt und in der Stunde unseres Todes. Amen.
3: Gegrüßet seist du, Maria, voll der Gnade, der Herr ist mit dir. Du bist gebenedeit unter den Frauen, und gebenedeit ist die Frucht deines Leibes, Jesus, der dich, o Jungfrau, im Himmel gekrönt hat.
0: Heilige Maria, Mutter Gottes, bitte für uns Sünder, jetzt und in der Stunde unseres Todes. Amen.
3: Gegrüßet seist du, Maria, voll der Gnade, der Herr ist mit dir. Du bist gebenedeit unter den Frauen, und gebenedeit ist die Frucht deines Leibes, Jesus, der dich, o Jungfrau, im Himmel gekrönt hat.
0: Heilige Maria, Mutter Gottes, bitte für uns Sünder, jetzt und in der Stunde unseres Todes. Amen.
3: Gegrüßet seist du, Maria, voll der Gnade, der Herr ist mit dir. Du bist gebenedeit unter den Frauen, und gebenedeit ist die Frucht deines Leibes, Jesus, der dich, o Jungfrau, im Himmel gekrönt hat.
0: Heilige Maria, Mutter Gottes, bitte für uns Sünder, jetzt und in der Stunde unseres Todes. Amen.
3: Gegrüßet seist du, Maria, voll der Gnade, der Herr ist mit dir. Du bist gebenedeit unter den Frauen, und gebenedeit ist die Frucht deines Leibes, Jesus, der dich, o Jungfrau, im Himmel gekrönt hat.
0: Heilige Maria, Mutter Gottes, bitte für uns Sünder, jetzt und in der Stunde unseres Todes. Amen.
3: Gegrüßet seist du, Maria, voll der Gnade, der Herr ist mit dir. Du bist gebenedeit unter den Frauen, und gebenedeit ist die Frucht deines Leibes, Jesus, der dich, o Jungfrau, im Himmel gekrönt hat.
0: Heilige Maria, Mutter Gottes, bitte für uns Sünder, jetzt und in der Stunde unseres Todes. Amen.
3: Gegrüßet seist du, Maria, voll der Gnade, der Herr ist mit dir. Du bist gebenedeit unter den Frauen, und gebenedeit ist die Frucht deines Leibes, Jesus, der dich, o Jungfrau, im Himmel gekrönt hat.
0: Heilige Maria, Mutter Gottes, bitte für uns Sünder, jetzt

0: meisten bedürfen.
1: Wir bitten um Gottes Segen. Der Herr sei mit euch.
0: Und mit deinem Geiste.
1: Er segne und beschütze euch und alle unsere Familien, der allmächtige und gütige Gott, der Vater und der Sohn und der Heilige Geist.
0: Amen.
1: Gelobt sei Jesus Christus.
0: In

0: Sie hören jetzt aus dem Tagebuch von der Schweizer Heiligen, der Schwester Maria Bernarda Büttler. Das Buch hat herausgegeben, der emeritierte Pfarrer aus Keusch. Die Sprecherin ist Nicole Meru.
1: Er möchte uns zu verborgenen Heiligen bilden. Das ist die schöne Berufung als Kinder Gottes, für ihn ein bereites und gereinigtes Gefäß zu werden, in das er seine Liebe und Heiligkeit ausgießen kann. Maria Bernarda ermutigt daher ihre Schwestern zur vollkommenen Hingabe an den heiligen Willen Gottes, wenn dabei auch Schläge nicht ausbleiben, Demütigungen, innere Verlassenheit, Zurücksetzung, seelische Verletzungen, Traurigkeit, Verkennung, Missdeutung. Maria Bernarda nennt sie im Licht des Glaubens Liebesschläge. Wir müssen diese Hingabe richtig auffassen. Sie will besagen, dass Jesus unbeschränkt über uns schalten und walten möge, ganz nach seinen Absichten mit uns, dass er mit seinen Liebesschlägen bei uns ansetze, bei Tag und Nacht, dass wir kindlich und einfältig, schweigend und liebend darunter aushalten, dass er uns gebe, dass er uns erziehe im Kleinen wie im Großen, ganz nach seinem Willen und Wohlgefallen. Das Schlagwort muss sein, gib und nimm, drücke nieder und belebe ganz nach deinem Belieben, nach deinen weisesten Absichten mit mir. Durch solche heroische Hingabe, sagt Maria Bernarda, ist eine Seele gar fest an Jesus gebunden. Dann jubelt sie gleichsam auf, wenn sie fortfährt. Doch was ist das für ein großer Trost, sicher zu wissen, dass Jesus uns Arme und Schwache gerade auf diese Weise zu kleinen, verborgenen Heiligen bilden möchte. Sein gütigstes, getreues Herz sei dafür gepriesen in alle Ewigkeit. Dann wendet Maria Bernarda noch einen flehentlichen Blick zur Königin der Hingabe. Gütigste Himmelskönigin, erbarmungsvollste Mutter, sei unsere Führerin, unsere Lehrmeisterin auf diesem königlichen Weg der gänzlichen Hingabe an deinen Sohn, unseren Gott und Bräutigam. Amen. Wie er, der euch berufen hat, heilig ist, so soll auch euer ganzes Leben heilig werden. 1. Petrus 1,15

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Nie wieder Krieg. Dieses Gebet betete Papst Johannes Paul II. 1991 direkt vor dem Kriegsbeginn gegen den Irak. Wir beten mit ihm. Gott unserer Väter, groß und voll Erbarmen, Herr des Friedens und des Lebens, du Vater aller Menschen, du hegst Pläne des Friedens und nicht des Leides. Du verdammst die Kriege und brichst den Stolz der Gewalttäter. Du hast deinen Sohn Jesus gesandt, um den Menschen in nah und fern den Frieden zu verkünden, um die Menschen aller Rassen und Völker in einer einzigen Familie zu vereinen. Höre den einmütigen Aufschrei deiner Kinder. Höre auf die dringende Bitte der ganzen Menschheit. Nie wieder Krieg. Dieses Abenteuer, aus dem es kein Zurück

Kriegstermine. Gib unsere Zeit Tage des Friedens. Nie wieder Krieg. Gebet des heiligen Papstes Johannes Paul II.

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Auch wir möchten Ihnen den Gebetsnachmittag ganz herzlich empfehlen.

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1: Sie haben eingeschaltet bei Radio Gloria, liebe Zuhörerinnen und Zuhörer. Im Jahr 1917 kam es zum vielleicht eindrucksvollsten Eingriff Gottes in die Geschichte seit der Zeit